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Liebe Hörerinnen und Hörer, Sommerzeit, Urlaubszeit und für viele ist auch Radio DARC mit dabei. Dank unserer Kurzwelle können Sie uns in weiten Teilen Europas empfangen. Und zwar zum 595. Mal. Das Datum der Erstveröffentlichung ist Freitag, der 3. Juli 2026. Ich bin Cody Farron und werde Sie durch das Programm führen. Vergangene Woche ging einige Stunden lang gar nichts mehr bei der Deutschen Bahn. Der Zugfunk war nach einem Systemupdate ausgefallen und brachte deutschlandweit den gesamten Bahnverkehr zum Erliegen. Wir beleuchten daher heute unter anderem die technischen Hintergründe dieser weitreichenden Panne. Da es heute viel um Eisenbahn, Eisenbahntechnik und Zugfunk gehen wird, hier die passende Einstimmung dazu. Hier ist die Großmeisterin des Country Sounds, hier ist Billie Joe Spears mit Midnight Train.

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1: Heute mit diesen Themen. Bundesnetzagentur stellt neues Kundenportal zur Verwaltung vor. Deutsche Astronautin Rabea Rogge zu Gast auf der Ham Radio. Positive Entwicklungen für das 70 MHz Amateurfunkband und Gerrit Herzog erhielt die goldene Ehrennadel des DARC. Am Mikrofon Conny Farren. Auf der 49. Internationalen Funkfachmesse Ham Radio in Friedrichshafen hat die Bundesnetzagentur in einem Vortrag einen Einblick in ihr neuestes Kundenportal für die Verwaltung im Bereich Amateurfunkdienst gegeben. Der Vortrag hat gezeigt, wohin die Reise geht. Eigentlich sollte das Projekt schon zu Ostern fertig sein. Allerdings gibt es auf der Entwicklerseite noch eine leichte Verzögerung, sodass es nun im Sommer 2026 starten soll. Funkamateure können das neue Verwaltungsportal künftig über die Internetadresse bundesnetzagentur.de/amateurfunk erreichen. Eine Prozessmodellierung sei der Gestaltung des Kundenportals vorausgegangen. Das Kundenportal arbeitet als eigene Webanwendung im Browser. Zur Anmeldung stehen unterschiedliche Möglichkeiten zur Verfügung, die ebenso unterschiedliche Vertrauenslevel zur Verfügung stellen. Je nach Vertifikationslevel am Kundenportal sollen bald online folgende Funktionen möglich sein. Antrag auf Zulassung zur Amateurfunkprüfung. Antrag auf Zulassung zum Amateurfunk. Antrag auf Anerkennung ausländischer Amateurfunkprüfungsbescheinigung. Antrag auf Clubstationen und Sonderrufzeichen sowie Antrag auf Betrieb einer Relaisfunkstelle. Die Bearbeitungsstände sollen im Kundenportal eingesehen werden können. Aktuell laufende Anträge werden migriert und in das neue System übernommen. Es läuft wie gewohnt weiter, hieß es dazu. Bei Verlängerungen von Relaisstellen werden bestehende Daten übernommen, sofern das Vertrauenslevel der Anmeldung vorhanden ist. Eine automatische Information über Abläufe von Rufzeichen wird nicht Teil des Systems werden, informierte die Behörde. Auf die Frage, ob sich das neue System auf die Gebühren auswirken werde, hieß es, dass es eine Novellierung der Gebührenordnung im nächsten Jahr geben werde. Gebühren werden überdies nach dem Verwaltungsaufwand berechnet. Man erhofft sich durch das neue System weniger Verwaltungsaufwand und erhofft weiterhin, dass wenigstens die Gebühren nicht steigen werden. Die Rufzeichenliste wird weiterhin ohne Anmeldung abrufbar sein. Letztere wird HTML-basiert sein und mit besseren Suchfunktionen und besserem Layout ausgestattet sein. Einen ganz besonderen Gast und spezielles Highlight gab es auf der Funkfachmesse Ham Radio. Ab 11.30 Uhr sorgte die erste deutsche Frau im Weltraum, Rabea Rogge, Rufzeichen Lima Bravo 9, November Juliet, für regen Publikumsandrang am Stand des DARC. Moderatorin Stefanie Heine, Delta Oscar 7 Papa Romeo von der DARC Öffentlichkeitsarbeit, stellt ihr Fragen, unter anderem zu ihrem Werdegang und ihrer Weltraummission. Die Zuschauer verfolgten das interessante Gespräch. Frau Rogge war schon immer sehr daran interessiert, die Zukunft zu gestalten und Fragen zu stellen, welche die Zukunft weiter voranbringen. Die Mars-Mission Perseverance war für sie ein Momentum, in dem sie erkannte, hey, ich kann an der Zukunft mitarbeiten. Zu dem vielseits bekannten Statement, die Liebe zur Erde findet man im All, entgegnete sie, dass man die Liebe vor allem auch hier auf der Erde finden kann. Das vollständige Interview haben wir auf Video aufgezeichnet. Und Sie können es in Kürze auf dem DARC-YouTube-Kanal verfolgen. Dem Interview am DARC-Treff folgte indes eine Signierstunde ihres Buches »Ein bisschen Weltraum für alle«. Um 14 Uhr berichtete die Astronautin von ihrer FRAM-2-Mission und gab noch einmal tiefere Einblicke. Als Teil der rein privat finanzierten SpaceX-Raumfahrtmission FRAM-2 flog Rabea Rogge in einer polaren Umlaufbahn um die Erde. Während der Mission führte sie das Projekt FRAM-2-HAM durch und sendete Funkbilder via Slow-Scan-Television an Funkamateure auf der Erde. Der Bundesrat hat auf seiner Webseite einen Entwurf für die 5. Verordnung zur Änderung der Frequenzverordnung veröffentlicht. Diese trägt das Aktenzeichen 364/26. Darin findet sich eine interessante Passage, die vor allem für die Funkamateure von großem Interesse sein dürfte. Die Fußnote Nummer 12 auf Seite 61 lautet wie folgt, Zitat. Der Frequenzbereich 70 bis 70,5 MHz kann für Aussendungen durch den Amateurfunkdienst genutzt werden. Diese Nutzungen genießen keinerlei Schutz vor militärischen Funkdiensten und dürfen keine schädlichen Störungen bei diesen Funkdiensten hervorrufen. Es scheint also voranzugehen, was das mögliche Wiederaufleben der bewährten Duldung des Amateurfunksendebetriebs im 4-Meter-Band angeht. Schließlich war unsere seinerzeitige Vermutung, dass aus Sicht des zuständigen Bundesministeriums für Digitales und Staatsmodernisierung rechtliche Probleme bestünden. Mit einer Verabschiedung der angegebenen Änderung wäre zumindest die juristische Basis geschaffen, auch 4 Meter Amateurfunk zu erlauben. Allerdings ist in der Sache noch nichts endgültig. Die Verordnung wurde zwar vom Bundeskabinett beschlossen und am 9.6. als zustimmungsbedürftige Rechtsverordnung an den Bundesrat weitergeleitet. Die nächste Plenarsitzung des Bundesrates ist für den 10. Juli terminiert. Erst dann könnte frühestens etwas beschlossen werden. Wie lange der weitere Prozess bis zu einer möglichen wirklichen Umsetzung dauert, kann derzeit nicht gesagt werden. Für die diesjährige Sporadic E-Saison jedenfalls dürfte es zu spät sein. Seit vielen Jahren engagiert sich Gerrit Herzog, Delta Hotel 8, Golf Hotel Hotel, in unterschiedlichen Bereichen des DARC. Mit seinem Einsatz hat er zahlreiche Entwicklungen innerhalb des Clubs begleitet und unterstützt. Für seine langjährigen Verdienste verlieh ihm DARC-Vorstandsmitglied Ronny Järke, Delta Golf 2 Romeo Oscar November, auf der Funkfachmesse Ham Radio die goldene Ehrennadel des DARC e.V. Wir möchten heute jemandem danken, der sicherlich lieber im Hintergrund geblieben wäre. Der OM, von dem ich spreche, ist jemand, der sich seit Jahrzehnten in vielfältiger Weise einbringt, ohne viel Aufhebens darum zu machen, eröffnete Delta Golf 2 Romeo Oscar November seine Laudatio. In der OV- und Distriktsjugendarbeit, beim Field Day, als Jugendcampleiter auf der Ham Radio und vor allem als AJW-Referent hat er Generationen geprägt und begeistert, erklärte Järke und fügte hinzu, wer ihn kennt, weiß, wenn es komplex wird, wird es für ihn erst richtig interessant.

weiterhin treffen konnten und das Vereinsleben am Laufen gehalten wurde. Mit der Mitwirkung an der Ham Radio World als digitaler, begehbarer Plattform hat er dafür gesorgt, dass die Messe nicht ausfallen musste, sondern ein einzigartiges Erlebnis für alle wurde. Auch war er maßgeblich an der Einführung von Treff.darc beteiligt, woraus unter anderem die Online-Lehrgänge zur Erlangung einer Amateurfunkgenehmigung resultierten. Dies wiederum brachte dem DARC e.V. neue Mitglieder. Ronny Järke schloss seine Laudatio mit folgenden Worten. Lieber Gerrit, du bist keiner für große Worte, sondern einer fürs Machen. Und genau deswegen bist du für den DARC so wichtig. Vielen Dank für dein Engagement und schön, dass wir dich haben. Das waren unsere heutigen Meldungen aus der Funkwelt für Sie. Ja, Gerrit, du bist der Zauberer im Hintergrund, der so viele Projekte verwirklicht hat. Und was passt jetzt an dieser Stelle besser als ein wirklich toller Rockklassiker aus dem Jahr 1972? Hier sind Uriah Heep mit The Wizard.

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1: Warum war es im Juni eigentlich so heiß? Naja, das war der Sommer vom letzten Jahr und der ist mit der Deutschen Bahn gefahren. Man soll ja keine Bahnwitze machen, weil es ist überhaupt nicht klar, ob die ankommen. Nee, Tatsache, dass Züge mal 2 Stunden lang nicht weiterfahren, ist für regelmäßige Bahnfahrer nichts Ungewöhnliches. Entweder macht die mobile Hardware schlapp, habe ich zuletzt am Sonntagabend kurz vor Augsburg erlebt. Da ist ein ICE 5 Minuten vor dem Ziel ohne funktionierenden Antrieb und Klimaanlage liegen geblieben. Und dann steht man da mal 1,5 Stunden, bis ein Regionalzug vorbeidümpelt, der einen mitnehmen kann. Denn immerhin hat's der ICE noch in einen kleinen Bahnhof geschafft. Der Regionalzug hat dann 1/2 Stunde gebraucht für die Strecke.

gerät, die der ICE in 5 Minuten gefahren hätte. Und ein armer Kerl, der in Dinkelscherben in dem kleinen Bahnhof aussteigen wollte, hat die Panik bekommen, wie da der ganze Horde von Leuten mit Koffern einsteigen wollte und ihn übersehen hat. Ja, dann fällt auch mal ein Stellwerk aus, oder es liegen Schneeflocken auf dem Gleis oder Blätter. Es gibt viele Gründe, doch zuletzt war die Bahn in den Schlagzeilen, weil sie 2 Stunden lang nicht fuhr, nur diesmal deutschlandweit, inklusive Regionalbahnen und S-Bahnen. Und warum? Nein, es war keine einzige Lok kaputt. Ist auch kein einziges Stellwerk kaputt und es waren auch keine Kühe im Gleis oder unbefugte Personen. Nein, der Zugfunk war kaputt. Ja, Kommunikationstechnik ist heutzutage unerlässlich, ging früher zwar auch ohne, aber da sind wesentlich weniger Züge gefahren. Da brauchte man nicht einmal Signale, da hat der eine Zugführer einen Stab mitgenommen und erst wenn er den an den Zug in der Gegenrichtung übergeben hatte, durfte der fahren. Das funktioniert, aber da können halt nur wenige Züge fahren. Bei der heutigen Verkehrsdichte geht das nur noch mit Funk und der fiel am Sonntagabend um 10 Uhr aus, sodass niemand mehr nach Hause kam, weil um 12 Uhr dann meistens Betriebsschluss ist und man irgendwo festsitzt. Besonders ärgerlich war, dass dann auch niemand erfahren hat, was los ist, denn wenn der Zugfunk nicht geht, dann kann ja auch niemand mehr informiert werden. Wobei Zugfunk ist da eine Untertreibung. Früher hatte man halt ganz normale analoge Funktechnik. Eine Feststation im Bahnhof, wo der Fahrdienstleiter dran saß und teilweise Handfunkgeräte im Zug. Das hat dann eher innerhalb des Bahnhofs funktioniert oder ordentliche Funkgeräte, dann ging das auch auf offener Strecke. Die Zeiten sind vorbei. In den 90er Jahren hat man GSM-R eingeführt. GSM ist der Mobilfunkstandard, nach dem unsere Handys arbeiten. GSM zählt heute als 2. Generation und wird demnächst abgeschaltet. Inzwischen sind wir bei der 5. Generation mit 5G. Das GSMR ist eine Abwandlung davon und ist immer noch die Technik, als man den digitalen Mobilfunk eingeführt hat. Das war ja so um 1993 rum mit den damaligen D-Netzen. Das ist jetzt nicht unbedingt das Hauptproblem, dass die Technik so alt ist, außer dass es manchmal keine Ersatzteile mehr gibt. Ein größeres Problem ist mangelnde Netzabdeckung. Wenn schon der normale Mobilfunk im Zug die Hälfte der Strecke nicht geht, ist es mit dem Bahnfunk natürlich nicht unbedingt besser. Aber ein Hauptproblem der Mobilfunknetze ist die zentrale Verwaltung. Das ist eben keine direkte Funkverbindung mehr. Es gibt zwar so einen Walkie-Talkie-Mode im GSMR, doch auch der läuft über Basisstationen, sonst wäre die Reichweite auch gar nicht ausreichend. Und wenn diese Basisstationen oder die dahinter steckende IT nicht mehr funktionieren, dann geht nichts mehr. Was nun genau los gewesen ist, darüber gibt es viele Ansichten. Der Südwestrundfunk hat einen geplanten Austausch von Hardware genannt, nachdem das System nicht wieder wie geplant hochgefahren werden konnte. Dann gibt es den Lokführer auf Facebook. Was der verkündet hat, klingt sehr plausibel. Es gibt allerdings keine weitere Quelle. Wenn es so war, wird es wahrscheinlich auch keiner zugeben wollen. Der schrieb, die Firma Frequentes mit Hard- und Softwarelösung für Funkverkehrsmanagement wollte zusammen mit der Betriebsführung des Network Operation Center der Bahn ein Update auf die Fixed Terminal Systems des GSMR-Systems aufspielen. Also die Funkstationen, die in den Bahnhöfen stehen, die Fahrdienstleiter benutzen, nicht die mobilen in den Zügen. Das ist schiefgegangen und damit sind dann alle GFOS, GSMR-Fernsprecher ortsfest, der Fahrdienstleiter und Betriebszentralen ausgefallen. Ja, wir sehen, die Sprache ist hier noch wie früher bei der Deutschen Bundespost. Hier war das Problem, normalerweise testet man das erst lokal und schickt es erst dann an das ganze Netzwerk und hier hat man es gleich bundesweit gemacht und es ist dann halt bundesweit schiefgegangen. Eine weitere Quelle gibt's hierzu nicht, es klingt aber ziemlich glaubwürdig. Ist halt typisch IT. Wenn was schief geht, dann geht's gründlich schief. Und da kam auch noch eine dritte Variante hinzu. Denn eigentlich ist man ja nicht so blöd, eigentlich gibt's ja ein Backup. Also in dem Fall nicht ein Datenbackup, sondern ein Funkbackup. Die GSMR-Geräte sollten notfalls über das Telekom-Mobilfunknetz laufen können. Dann hat man zwar keine Direktverbindungen mehr, die allerdings ohnehin simuliert sind, also der Walkie-Talkie-Modus existiert dann nicht, aber man hätte zumindest miteinander telefonieren können. Nur, wenn man solche Backup-Lösungen nicht testet, dann funktionieren sie irgendwann nicht mehr, wenn man sie braucht. Genau das ist passiert. Die SIM-Karten für das Telekom-Netz in den Bordcomputern der Züge konnten vom System nicht zuverlässig identifiziert werden. Und deswegen lag dann halt weiterhin alles flach. Ein Nachfolgesystem namens FRMCS, Future Railway Mobile Communication System, ist seit Jahren geplant. Aber die Umrüstung ist sehr teuer und wird deswegen auch seit Jahren verschoben.
Die Bahn wurde ja bekanntlich kaputt gespart. Mir hat das ein Fahrdienstleiter in unserem lokalen Bahnhof hier sehr gut erklärt. Man hat hier zum Beispiel alle Gleise zum Überholen stillgelegt, weil das kostet zusätzliche Weichen, die gewartet werden müssen. Wartung kostet Geld. Wenn man das weglässt, spart man Geld. Aber wenn dann ein Zug im Bahnhof liegen bleibt, dann steht der Rest dahinter und kann nicht vorbei. Oder man hat die Weichenheizung ausgebaut. Die kostet Strom oder Gas und Wartung. Da spart man viel Geld, wenn die Weichen nicht mehr beheizt werden. Aber im Winter fehlt dann halt nichts mehr. Dann heißt es mal wieder, ja, die Weichen sind eingefroren, tut uns leid. Pech gehabt. Was aber halt wirklich interessant ist, ist, dass große Computer- und Telekommunikationsnetze alle mit denselben Problemen kämpfen, dass bei Updates plötzlich alles schiefgehen kann und dann schlagartig Deutschland oder gar weltweit die Züge nicht mehr fahren oder die Flugzeuge nicht mehr fliegen. Und dass die Funktechnik inzwischen halt ein sehr essentieller Bestandteil der Verkehrssysteme geworden ist. Ein Beitrag von Wolf Dieter, Delta Lima 2, Mike Charlie Delta.

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1: Liebe Hörerinnen und Hörer, es gibt interessante Dinge über die Eisenbahn zu berichten. Nämlich zum Beispiel, wie der Zugfunk funktioniert. Ja, auch das ist bei der Eisenbahn zu finden, denn irgendwie müssen die Lokführer ja mit ihrer Leitstelle kommunizieren. Also habe ich mir gedacht, ich erzähle heute mal etwas über den Zugfunk. Und wie immer verbergen sich hinter diesem Begriff wieder überraschende Details. Als Zugfunk wird die drahtlose Kommunikation zwischen den Eisenbahnfahrzeugen und ihren Verkehrsleitstellen bezeichnet. Das Thema ist übrigens schon recht alt. Bereits in der Anfangszeit der Eisenbahn, also so um 1840, wurden die festen Einrichtungen der Eisenbahnen wie Stellwerke, Bahnhöfe und Schrankenwärter schon untereinander über Telegrafenleitungen verbunden. Ab dem Jahr 1900 kamen hierfür vermehrt Telefone zum Einsatz. Die Bahn verfügte schließlich über ein eigenes Telefonnetz. Durch die immer schneller fahrenden Züge wurde es nach dem Zweiten Weltkrieg erforderlich, auch eine Kommunikation mit den fahrenden Zügen herstellen zu können. 1953 wurde hierfür bei der Eröffnung der Alster Nordbahn im Norden Hamburgs erstmals der Zugfunk im engeren Sinne eingeführt. Mit auf den Triebwagen installierten UKW-Sprechfunkgeräten holten sich die Triebfahrzeugführer Anweisungen für die Fahrt. Die Deutsche Bundesbahn begann ab etwa 1971 damit, systematisch alle Eisenbahnstrecken mit Funkabdeckung auszustatten. Die später errichteten Funkzentralen bedienten jeweils einen größeren Streckenabschnitt von etwa 100 Kilometer. 1980 waren 8000 Triebfahrzeuge und 13000 Streckenkilometer mit dem Zugfunk ausgerüstet. Insgesamt sollten als Zielvorgabe fast 21000 Streckenkilometer mit Funkabdeckung ausgestattet werden und alle Triebwagen. Das von der AEG Telefunken und der Bundesbahn gemeinsam entwickelte System galt dabei als das größte zusammende Betriebsfunkwerk in Europa. Die Technik kam auch in Österreich, Jugoslawien und England zum Einsatz. Im Prinzip handelte es sich also um ein bahneigenes Betriebsfunknetz mit eigener Infrastruktur. Wie sah nun die Technik dieses Zugfunks im Detail aus? Neben den Gleisen standen tausende von Masten, die meist zwischen 20 und 30 Meter hoch waren. Dort waren in Strahlrichtung des Gleisverlaufs sogenannte Pendelantennen installiert. Je nach Gelände konnte damit eine Reichweite von einigen hundert Metern bis hin zu 20 Kilometern abgedeckt werden. Der durchschnittliche Abstand der Zugfunkstationen betrug ca. 7 Kilometer. Als Frequenzbereich für den Zugfunk wurde europaweit 460 MHz koordiniert, also etwas oberhalb des 70 cm Amateurfunkbandes. Die Sendeleistung betrug 10 Watt, Modulationsart Schmalband FM, und zwar im Duplexbetrieb mit einem Uplink und einem Downlink. Der Duplexabstand, die Ablage also, betrug 10 MHz. Ganz so auch, wie es die Funkamateure mit ihren Relaisfunkstellen machen. Das Besondere am Zugfunk waren die unbekannten, ständig wechselnden Standorte der Fahrzeuge. Daher sendeten die Relaisfunkstellen ständig im Downlink und ein spezielles Frequenzschema kam zum Einsatz. Abwechselnd drei Frequenzen wurden von einer sogenannten Kanalgruppe belegt, von denen das Zugfunkgerät immer automatisch das am besten empfangbare auswählte. Der Uplink, also der Signalpfad vom Zug zur Relaisfunkstelle, erfolgt aber immer nur auf einer Frequenz, die der Dreierkanalgruppe zugeordnet war. Alle Relaisfunkstellen hörten somit auf einer gemeinsamen Eingabefrequenz. Der Zugfunk war neben der Sprachmodulation auch mit Übertragungsmöglichkeiten für bestimmte Fahrbefehle ausgestattet. Sich regelmäßig wiederholende Nachrichten wie beispielsweise langsamer fahren, schneller fahren oder sofort anhalten wurden per Tastendruck durch kodierte Datentelegramme übertragen. Dann leuchteten entsprechende Anzeigen im Führerraum auf. Die Kanalbelegung wurde zwischen den Eisenbahnverwaltungen europaweit mittels standardisierten Pilottönen geregelt. So zeigt ein Dauerton in Downlink-Richtung an, dass der Kanal frei ist. Ein Sammelrufton sprach die Lautsprecher in allen Triebfahrzeugen im Funkversorgungsbereich dieses Kanals an, sodass ein offener Sprachanruf an alle Züge in einem bestimmten Bereich möglich war. Durch einen Notrufton wurden bestehende Gespräche unterbrochen und der Lautsprecher in allen Triebfahrzeugen angeschaltet. Jetzt habe ich immer von war und wurde gesprochen. Nun, das deshalb, weil es diese analoge Form des Zugfunks heute nicht mehr gibt. Wie fast alle Kommunikation ist auch die der Eisenbahn heutzutage voll digitalisiert. Und wie die heute üblichen Systeme aussehen, das erkläre ich Ihnen gleich.

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Heute geht es um den Zugfunk, um die Kommunikation der einzelnen Lokführer mit ihren Verkehrsleitstellen. Bis zur Jahrtausendwende war das natürlich noch komplett analog und schon damals überlegte man sich, wie man seitens der Bahn die Zukunft gestalten wollte. Im Prinzip gab es für die Digitalisierung des Zugfunks zwei Optionen. Die erste war, das vorhandene analoge Netz zu digitalisieren. Hierfür startete die Bundesbahn ein Forschungsprojekt namens DIPMOF, eine Abkürzung für Dienste integrierender Bahnmobilfunk. Dieses Funksystem sollte alle Kommunikationserfordernisse abdecken können, also den Sprechfunk, die Übertragung von Fahrbefehlen, eine Telemetrie zur Übermittlung von Betriebsdaten oder Störungen der Lokomotiven und sogar die Möglichkeit für Bahnreisende, Telefongespräche zu führen. Die zweite Option war, das in den 90er Jahren entstehende GSM-Mobilfunknetz für die Bahn zu verwenden. Das war auch die Option, die dann schließlich eingeführt wurde, weil diese Technik in ganz Europa als einheitliches neues System eingeführt werden sollte. GSM, also der Standard für Handynetze, wurde somit als neue europaweite technische Kommunikationsplattform für den Zugfunk eingeführt, aber mit einer speziellen technischen Variante. Diese heißt GSM-R. In Folge verpflichteten sich im Jahr 1997 deshalb 32 europäische Bahnverwaltungen zur Einführung von GSM-R. In Deutschland wurde die Umstellung darauf im Jahr 2010 abgeschlossen. Die spezielle GSM-Variante der Eisenbahn ist zum normalen GSM-Handy-Standard abwärtskompatibel. Das bedeutet, dass die Lokführer auch das normale Mobilfunknetz per Roaming mitbenutzen können, wenn es mal keine Funkabdeckung geben sollte. Zudem wurden spezielle Basisstationen entlang der Gleisanlagen aufgebaut, um eine hundertprozentige Abdeckung zu erreichen. Eine weitere Besonderheit der GSM-R-Variante ist die deutlich höhere Sendeleistung zur Erhöhung der Betriebssicherheit. Da die Funkgeräte in den Triebwagen über eine Außenantenne verfügen, können diese mit 8 Watt Ausgangsleistung arbeiten und nicht nur mit maximal 2 Watt wie mit einem normalen Handy. Es gibt noch weitere Besonderheiten. Da die Züge mit bis zu 300 Stundenkilometer fahren, muss durch entsprechende Parametrisierung der Zeitschlitze dafür gesorgt werden, dass auch dann eine Kommunikation möglich ist. Das normale Handynetz versagt, wenn sich ein Teilnehmer mit mehr als 200 Stundenkilometern bewegt, weil die Impulse verschwimmen. Und schließlich, über das GSM-R-Netz der Eisenbahnen können auch betriebliche Befehle übermittelt werden, ähnlich einer SMS. Das ist ein paketorientierter Datendienst und wird auf einem Display angezeigt. Auch können der Kommunikation bestimmte Prioritäten in 4 Stufen zugewiesen werden, also ob es sich um einen Notruf handelt oder um betriebliche Verbindungen, etwa um eine Verspätung zu melden. Eigentümer und Betreiber des heutigen digitalen GSM-R-Zugfunksystems ist die DB Netz AG, die auch alle Schienenstrecken betreibt. Insgesamt ist der spezielle Bahnmobilfunkstandard in etwa 30 Ländern im Einsatz. In weiteren 20 in Planung, darunter auch außereuropäische wie Indien, Australien, Saudi-Arabien, Marokko und Israel. Sogar in China. Damit ist der seltene Fall eingetreten, dass GSM-R so eine Art universeller, weltweiter Eisenbahnkommunikationsstandard geworden ist. Vielen Dank für Ihr Interesse. Bis zum nächsten Mal. Eva Maria, DG9 MFG.

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1: Können wir Lithiumbatterien in Zukunft mit heißem Sprudelwasser recyceln? Das wäre natürlich eine interessante Geschichte, denn Lithiumbatterien befinden sich ja inzwischen in allen Geräten, vom elektrischen Nadelschneider bis zum E-Auto und natürlich in allen Funkgeräten, die irgendwie portabel genutzt werden. In Smartphones ohnehin. Und was wird am Schluss mit dem Lithium? Bislang ist das Recycling noch sehr kompliziert und deshalb ist die Ausbeute noch gering, selbst wenn die Geräte wirklich alle beim Wertstoffhof abgeliefert werden. Landen sie im normalen Müll, dann ist das Lithium erstens weg und zweitens kann es ganz gewaltig knallen in der Müllverbrennung. Wenn man Pech hat, fliegt einem dann das Heizkraftwerk um die Ohren. Aber ein chinesisches Forscherteam hat nun angegeben, einen Weg gefunden zu haben, Lithium-Ionen-Batterien mithilfe von Kohlendioxid und heißem Wasser zu recyceln. Es veröffentlichte kürzlich seine Ergebnisse in Nature Communications und das Verfahren vermeidet extreme Hitze wie bislang üblich und Auslaugungschemikalien und das kohlensäurehaltige Wasser, also de facto Sprudelwasser, soll dabei sogar andere Übergangsmetalle der Batterie wie das Kobalt in neue Katalysatoren umwandeln. Angeblich lassen sich so mehr als 95% des Lithiums zurückgewinnen, nachdem die Kathoden behandelt werden und so das Lithium als wasserlösliches Lithiumbicarbonat abgelöst wird. Wie schnell das Ganze umgesetzt werden kann, ist jetzt natürlich eine andere Frage und es ist auch nicht das erste Forscherteam, das auf diese Idee gekommen ist. Das Ames National Laboratory in Iowa in den USA hat schon 2024 eigene Forschungsergebnisse zu einer Methode zum Recycling dieser Art veröffentlicht. Das nannten sie dann Battery Recycling and Water Splitting, BRAWS. Der Unterschied war, hier wurde das Lithium aus der Anode statt aus der Kathode extrahiert und es war dann Lithiumcarbonat statt Lithiumbicarbonat. Und da sollte dann außerdem grüner Wasserstoff als Nebenprodukt abgespalten werden. Also eine klein bisschen variierte Chemie, aber dasselbe Prinzip. Auch diese Forschungen von 2024 sind noch nicht irgendwie in eine marktreife Lösung übergegangen. Trotzdem klingt heißer Sprudel angenehmer als das Zerlegen der Batterien mit Säure. Obwohl natürlich das mit Kohlensäure auch eine leichte Säure ist, aber zumindest keine giftige. Ein Beitrag von Wolf Dieter, Delta Lima 2, Mike Charlie Delta.

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4: Die Urlaubssaison geht los. Die ersten Bundesländer sind in die Sommerferien gestartet. Und in so manchem Urlaubsgepäck findet sich auch ein kleiner Transceiver und ein paar Meter Draht. So muss man auch am Ferienort den Kontakt zu seinen Freunden nicht vermissen. Und auch Radio DARC kann man so gut empfangen, wie wir aus den vielen Empfangsberichten der letzten Jahre wissen. Damit das aber optimal klappt, müssen wir uns schlau machen in Bezug auf die Wellenausbreitung, kurzum mit dem Funkwetter. Unser Spezialist Christian Reiber, Delta Lima 8 Mike, Delta Whisky vom HF-Referat des DARC hat die aktuelle Lage einmal näher analysiert.
5: Vor einigen Wochen ging es an dieser Stelle darum, dass die Abschwungphase des solaren Aktivitätszyklus gezeichnet ist von einer Abfolge von aktiven und ruhigen Phasen. Und jetzt hat unsere Sonne wieder mal so richtig einen rausgehauen. Der solare Flux stieg das erste Mal in diesem Jahr über die Marke von 200 Einheiten. Am Donnerstag waren es 209. 4 aktive Regionen haben das bewirkt. 2 davon mit den Nummern 4478 und vor allem 4479 sind richtige Prachtstücke. Beide haben die höchste magnetische Komplexität Beta Gamma Delta. Die entgegengesetzten Polaritäten der hier herrschenden lokalen Magnetfelder kommen sich also sehr nahe. Dadurch ist die Wahrscheinlichkeit, dass die Magnetfeldlinien schlagartig umspringen, sehr hoch. Eine solche magnetische Rekonnexion ist der Auslöser für Flares und von denen produzierten diese aktive Region jede Menge. Am Dienstag ließen sie ein X1-Flare vom Stapel, am Mittwoch dann gleich 17 M-Flares, am Donnerstag wurden sie dann ein wenig ruhiger. Dieses Flare-Gewitter ließ natürlich auch viele koronale Masseauswürfe folgen und da sich all diese Regionen in der Westhälfte der Sonne befanden, war die Chance groß, dass sie dadurch auf die Reise geschickten Plasmawolken die Erde treffen. Das X-Flare vom Dienstag erzeugte einen teilweisen Halo-CME, tags darauf folgten 2 Ausbrüche unmittelbar hintereinander. Wie stark diese Plasmawolken die Erde treffen, ist zum Zeitpunkt des Redaktionsschlusses dieses Funkwetterberichts allerdings noch unklar. Zu erwarten ist, dass am Freitag ein Magnetsturm beginnt, der die Kategorie G2 erreichen kann. Die nachfolgenden Plasmawolken werden die Unruhe dann zumindest verlängern, möglicherweise auch noch verstärken. Hatte die rasant ansteigende Sonnenaktivität die MUF über Mitteleuropa zunächst bis 25 MHz ansteigen lassen, wäre das dann eine richtig kalte Dusche für die Ionosphäre. Die aktiven Regionen, die das alles ausgelöst haben, verabschieden sich über das Wochenende nach und nach Richtung Sonnenrückseite. Dann dürfte es auf der uns zugewandten Sonnenseite erstmal ziemlich leer werden. Der solare Flux wird regelrecht abstürzen auf Werte zwischen 120 und 150 Einheiten in der neuen Woche. Bis sie verschwunden sind, dürften diese Regionen aber weiter Flares und koronale Masseauswürfe erzeugen, die das Erdmagnetfeld auch zu Wochenbeginn noch auf Trab halten werden.

Das war's nun für heute. Wir sind leider schon wieder am Ende von Radio DARC angelangt. Die Sendung der vergangenen Stunde war ein Programmbeitrag des gemeinnützigen Deutschen Amateur-Radio-Clubs im Rahmen der Sendefolgen unserer Übernahmepartner. Redaktion und Musikauswahl hatte Rainer Englert, Delta Foxtrot 2, November Uniform. Wir hoffen, die Sendung hat Spaß gemacht. Wenn ja, sagen Sie es doch einfach weiter. Wenn Sie wollen, hören wir uns nächste Woche wieder. Gleiche Zeit, gleiche Frequenz. 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Auf Wiederhören. Moin, tschüss, servus und 73, gut DX. Bis zum nächsten Mal.

Ja, Weltfrieden, wer wünscht sich den denn nicht? Und damit herzlich willkommen hier beim Freien Bürger Radio Sofort zu einer neuen Folge Orbi et Orbi, das Städtemagazin von Sopfort für Sopfort und den Rest der Welt. Am Mikrofon, wie immer jetzt häufiger, der Frank.

0: an.
1: Jo, Mann.
2: Geil, Sturzflug, das war jetzt mal unser Vorschlag zum Ankurbeln der Wirtschaft. Jo, wie soll's weitergehen? Fragen wir uns jeden Tag und damit sind wir dann auch schon hier bei uns in Frankfurt-Oder angekommen. Da gibt es eine kurzfristige Sperrung und zwar in der großen Scharnstraße zwischen der Nummer 60 und 65. Da kam es zu einem Wasserleitungsschaden, der zur Absackung der Fahrbahn geführt hat. Um den Schaden aber noch vor dem bevorstehenden Hansefest Bunter Hering zu beheben, muss die große Scharnstraße kurzfristig, wie gesagt, zwischen den Nummern 60 und 65 bis voraussichtlich zum 3. Juli vollständig gesperrt werden. Eine Ein- und Ausfahrt zum Parkplatz am unteren Brunnenplatz ist von der Vollsperrung nicht tangiert. Eine Umleitung ist in dieser Baumaßnahme jetzt diesmal nicht vorgesehen. Fußgängerinnen und Fußgänger haben den Vorteil, sie können dem gesperrten Bereich passieren. Als nächstes gucken wir mal über den sogenannten Tellerrand. Wir gucken nach Bisco. Da heißt es Amore, Pasta, Vino in Basta. Am 10. Juli um 20 Uhr auf der Burg Bisco, auf dem Burghof, auf der Bühne im Freien. Ticketpreise 24 Euro und ermäßigt kosten sie 5 Euro. Seit 25 Jahren verwandelt ja das internationale Musiktheaterfestival Oper oder Spree laue Sommerabende in besondere Kulturerlebnisse. Ob familiärer Charme oder feierlicher Rahmen, das Festival begeistert von Juni bis September mit einem vielseitigen Repertoire. Zwischen historischer Kulisse und einzigartiger Landschaft entstehen Jahr für Jahr besondere Momente, die längst zu den Höhepunkten der Brandenburger Kultursommers gehören. Am 10. Juli also hat jeder die Chance, Amore, Pasta, Vino und Basta zu sehen. Es gibt weitere Aufführungen, und zwar, ich gucke mal, da sind sie, am 11. Juli dann im Kreuzhof des Klosters Neuzelle, sowie am 4. September auf der Burg Bescu. Und da sind dann auch die Preise 24 Euro und 5 Euro. Reservierung kann man vornehmen unter der Telefonnummer 03366 für Bescu 35 27 27. Wiederholen nochmal, 03366 35 27 27. Wer einmal dabei war, der wird jedes Mal wiederkommen. Ein Wahnsinnserlebnis. Kultur unter freiem Himmel, der Sommer soll's ja bringen.

Wir bleiben in Frankfurt. Da gibt es ein Nachwuchspodium der Musikschule in der St. Marienkirche. Musikschule, so viel haben wir ja in Frankfurt oder nicht. Aber die lädt am Donnerstag, am 2. Juli um 18 Uhr eben zu diesem Nachwuchspodium junge Musik in der Marienkirche ein. Das Ganze findet in der Sakristei der Marienkirche statt. Das traditionelle Abschlusskonzert des Schuljahres wird von Schülerinnen und Schülern der begabtesten Förderung der Musikschule gestaltet. Die jungen Musikerinnen und Musiker geben in dem Programm einen Einblick in ihr musikalisches Können und ihre künstlerische Entwicklung. Wenn man bedenkt, dass die Musikschule von Kürzungen betroffen war, die unser neuer Oberbürgermeister unbedingt durchdrücken wollte, dann können wir ja nur stolz sein, dass sein neuer Sprecher dieses heute so verkünden konnte. Neue Kurse an der Volkshochschule sind auch wieder möglich, ja, was ja auch keine Kürzungen bei der Volkshochschule gab. Das Kursprogramm für das Herbstsemester ist veröffentlicht. Es gibt rund 450 neue Kurse und Veranstaltungen. Die sind ab sofort buchbar. Die Anmeldungen sind auf der Webseite vhs-frankfurt-oder-vhs-frankfurt-oder.de abrufbar, oder man kann es eben auch direkt in der Volkshochschule in der Gartenstraße 1 zu den üblichen Öffnungszeiten von Montag bis Freitag von 10 bis 12 und 14 bis 16 Uhr einfach abholen und dann kann man reingucken. Wer Rückfragen hat, Elisabeth Lüdekin, Leiterin der VHS, steht gerne zur Verfügung für Frankfurt oder die Telefonnummer 0335 500 800 und die 25. Ja, das wäre noch. Was haben wir noch? Die Stadt- und Regionalbibliothek sucht Künstlerinnen und Künstler für die 26. Museumsnacht. Am Freitag, den 11. September, verwandelt sich Frankfurt wieder in eine lebendige Kulturmeile. Einmal im Jahr. Die Museumsnacht feiert ihre 26. Auflage. Als fester Ankerpunkt der Frankfurter Kulturkalenders zieht das Event jährlich hunderte Besucherinnen und Besucher an. In diesem Jahr hält die Stadt- und Regionalbibliothek ein besonderes Highlight bereit. Sie vergibt für lokale Kunstschaffende einen exklusiven Ausstellungsplatz. Was wird gesucht? Ein kreatives Talent aus Frankfurt, das die Gelegenheit bekommt, einen eigenen Arbeiten während der Museumsnacht in einem großen, kulturbegeisterten Publikum zu präsentieren. Bei der Wahl der Kunstform setzt die Bibliothek bewusst keine Grenzen. Von Malerei und Fotografie über Grafik bis hin zu Skulpturen oder moderne Mixed-Media-Arbeiten ist jede Kunst aus einer Ausrichtung willkommen. Mit dieser Aktion möchten wir gezielt auf die kreative Vielfalt unserer Stadt hinweisen und ihnen eine Bühne geben. Mein Gott, ist das schwer heute. So heißt es aus der Regionalbibliothek. Wenn man bedenkt, dass auch diese von Kürzungen betroffen war, dann ist das alles schon mehr oder weniger ein Wunder. So, wer Kontakt aufnehmen möchte, Stadt- und Regionalbibliothek in der Bischofstraße 17, Telefonnummer

0335 für Frankfurt Oder, die 54 98 53, nochmal Frankfurt Oder 54 98 53 oder eben per E-Mail verwaltung@srbffo.de. So meist der Pressesprecher zu vermelden. Ja, jetzt noch etwas für die Potsdamer. Die Verpackungssteuer war ja ein echter Aufreger und warum auch immer. Jedenfalls, die sollte zum 1. Juli kommen. Sie kommt nicht. Sie wurde auf die nächsten 3 Monate verschoben. Die Industrie oder die Wirtschaft hat geklagt. Und letztendlich, tja, andere machen es vor. Tübingen, seit 22 die Verpackungssteuer. Da sind die Ergebnisse positiv. Konstanz, positive Ergebnisse. Aber Potsdam ist einfach nicht in der Lage dazu. Oder wie sollte man sagen, möchte nicht in der Lage dazu sein. Also liebe Potsdamer, ihr habt noch Zeit, habt noch Geigenfrist. Mindestens 3 Monate.

wird ein großer Preis verliehen in dem Festsaal unserer Stadt. Alle waren dort versammelt, alles was Rang und Namen hat. Es wird ein Preis dort nun verliehen an einen großen Kapitän.

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0: verdutzt.
1: Ja, aber freuen Sie sich denn nicht?
2: Der Kapitän sprach, nein, ich freu mich nicht, wenn täglich Hunderte ertrinken. 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

Orbi at Orbi im Freienburger Radius Frankfurt. Weiter geht's mit unseren Veranstaltungshinweisen. Wir kommen zum Planetarium in Frankfurt an der Oder. Da geht's ziemlich heiß her dieser Tage. Da gibt es eine Konzentration am 4. Juli zum Beispiel. 14.30 Uhr, 16 Uhr, 18 Uhr und 20 Uhr gibt es Veranstaltungen. Aber wir fangen mal ganz vorne an. Wir fangen mal an bei Captain Schnuppes Weltraumreise. Ein Abenteuer für Kinder mit Illustrationen von Jochen Sturmann. Auf geht es auf rasante Weltraumreise. Der gutmütige, hundeartige Captain Schnuppe besucht mit seinem hyperintelligenten Raumschiff Argo die Planeten unseres Sonnensystems. Das Programm ist eine Produktion der Sternwarte Laubheim e.V. Eine Altersgruppe ab 6 Jahre ist vorgesehen, 30 Minuten sollte man mitbringen. Ja, was haben wir denn noch? Ach so, 14.30 Uhr natürlich am Samstag, den 4. Juli. Um 16 Uhr heißt es dann, können Sterne lügen? Astronomie und Astrologie. Wie sind die zwei Schwestern historisch entstanden? Was vermitteln sie heute? Bereits im Altertum sahen die Menschen in den Figuren, die ihre Fantasie mit den Sternen an den Himmel verzeichnete, mystische Gestalten. Das alles wird erklärt für eine Altersgruppe ab 12 am 4. Juli um, halt, was habe ich gesagt? Um, na, 16 Uhr, genau. Der nächste Termin, Ziel Zukunft, um 18 Uhr. Von jetzt bis zur Ewigkeit. Was wird in Zukunft geschehen? Was sich auf der Erde in den nächsten Jahrhunderten ereignet, können wir nicht wissen. Aber was in Millionen Jahren im All passieren wird, kann die Astronomie verlässlich vorher berechnen. Was geschieht mit unserer Erde, mit der Sonne, mit dem gesamten Universum? Sie werden eingeladen auf eine astronomische Zeitreise bis in die ferne Zukunft. 50 Minuten Dauer ab 12 Jahre ist das Ganze und 18 Uhr findet das im Planetarium statt. Und um 20 Uhr natürlich dann wieder das Highlight des Tages, Space Tour Pop and Rock und eine Reise zu den Sternen. Wie sagen die Veranstalter, wir nehmen Sie mit auf eine Reise in die Tiefen des Universums und besuchen die schönsten Orte des Weltalls. Zu aktuellen Hits und Klassikern aus Pop und Rock fliegen wir durch endlose Sternenmeere, farbenfrohe kosmische Nebel und fremde Planeten. Weiter geht es mit wilden Flügen durch Wurmlöcher und Supernova-Explosionen und dazwischen gibt es immer wieder Zeit, um einfach nur die Sterne zu genießen. Entspannt zu den schönsten Orten des Weltalls fliegen. Unsere Reise beginnt auf der Erde, führt uns durch das Sonnensystem und zeigt atemberaubende Aufnahmen von Monden, Planeten und der Sonne. Und nebenbei gibt's natürlich sehr viel gute Musik. Space Tours ist das erste Musikprogramm, das eine Mischung aus Musikshow und Bildungsprogramm ist. Während Sie bei zeitlosen Hit wie Diamonds in the Sky von Rihanna oder Skyfall of Stars von Coldplay durch das gesamte All schweben können, lernen Sie ganz nebenbei Interessantes über unser Universum. Musik von Ed Sheeran, Adele, mein Gott, Rihanna, Coldplay, OnePublic, Depeche Mode und vielen, vielen mehr. Zeit sollte man 50 Minuten einplanen und 10 Jahre, sagt man, sollte man sein, dass man das Ganze auch versteht. Space Tours, das Musikprogramm, 20 Uhr am 4. Juli in Planetarium Frankfurt-Oder. Und denkt dran, Leute, auch da wird alles ehrenamtlich gemacht, so wie bei uns. Da wird keiner bezahlt dafür. Die kämpfen genauso ums Überleben wie wir. Also hingehen, Eintritt bezahlen und genießen.

Noch ein Nachtrag zum Planetarium. Da geht ja ab 9. Juli ein Sommerferienprogramm los. Da gibt es Programme für Kitas, Hortgruppen. Jeder, wer möchte, darf dann natürlich die Anfrage richten und das Ganze per Mail. Einfach auf die Homepage gehen, planetarium-frankfurt.de, und da kann man sich dann die E-Mail-Adresse runterladen und kann dann mit den Herren und Damen kommunizieren und vereinbaren, was gut ist für die Kindergruppe, mit der man da hin möchte. Wir bleiben bei Veranstaltungshinweisen und kommen nach Lindenberg. Da gibt es ja das Wettermuseum und auch da sind Ferien. Ein Ferienspaß für die ganze Familie. Da geht's am 6. Juli los und das Ganze geht bis 20. August, jeweils von 10 bis 14 Uhr im Wettermuseum Lindenberg. Das Museum ruft auf, verbringt unvergessliche Stunden in den Sommerferien bei unserem beliebten Ferienprogramm für die ganze Familie. Taucht in die faszinierende Welt des Luftdrucks, Vakuums und der Wetterphänomene ab. Mit spannenden Experimenten und sommerlichen Bastelideen soll's für euch weitergehen. Oder genießt einfach die herrliche Sommersonne bei einem Eis auf der Bistroterrasse. Montag bis Donnerstag erwartet euch Folgendes: 10 bis 11 Uhr Wetterexperimente zum Mitmachen und Staunen, unterhaltsame Wetterexperimente für Groß und Klein. Von 11 bis 12 Uhr Solarboot basteln. Ihr gestaltet ein Solarboot und testet, wie schnell es die Sonne übers Wasser flitzen lässt. 12 bis 12.30 Uhr ist dann immer Zeit für eine Mittagspause im Museumsbistro. 12.30 Uhr bis 13 Uhr gibt es dann immer den Wetterballonstart, der ist dann live zu erleben. Und Familienführung 13 bis 14 Uhr. Bei der Führung gibt es dann die Themen Wettervorhersagen, spannende Entdeckungen im Wetterobservatorium in Lindenberg und so weiter. Am Samstag und Sonntag gibt es dann von 10.30 Uhr bis 11.30 Uhr immer den Wetterquiz. Spannende Fragen für Groß und Klein mit Rudi, dem Regentropfen. In der Mittagspause natürlich dann wieder von 12 bis 12.30 Uhr das Museumsbistro empfohlen. Auch hier ist der Wetterballonstart 12.30 Uhr bis 13 Uhr und die Familienführung von 13 bis 14 Uhr. Das Museum öffnet täglich um 9. Eintritt kostet 7 € für Erwachsene und 5 € für Kinder. Wetterexperimente und die Führung sind kostenlos, wenn man dann den Museumseintritt bezahlt hat. Die Bastelangebote sind so einen kleinen Unkostenbeitrag. Und Anmeldungen bitte unbedingt telefonisch vorher, wenn Gruppen kommen, unter 033 677 für Lindenberg 62 52 1. Ich wiederhole nochmal: 033 67 7 52 62 52 1. So, und dann gibt es viel, viel Spaß im Wettermuseum in Lindenberg. Wie man da hinkommt, ganz einfach RB 36 nehmen, Frankfurt einsteigen, in Lindenberg aussteigen und schon ist man da ganz entspannt und kann da einen schönen Tag verbringen.

Wir haben es gemerkt, es ist Sommer. Die Sommerferien gehen los und in Frankfurt wird das Kulturangebot mehr oder weniger auf Kinder zugeschnitten, was auch gut so ist. Da gibt es am 6. Juli um 9:30 Uhr im Kleistforum Hokus Pokus heißt die Zirkusshow. Das ist eine vom Kinder- und Jugendzirkus Fantadu. Eintrittspreis 12 und 6 Euro. Kinder lieben ja Hokus Pokus. So auch die 200 jungen Artistinnen und Artisten des Kinder- und Jugendzirkuses Fantadu. Unbekanntes, fantasievolles, verwunschenes, unnützes oder verspieltes zieht sie magisch an. Und das Ganze, wie gesagt, in der Zirkusshow am 6. Juli um 9:30 Uhr im Kleistforum. Für alle, die sportbegeistert sind, geht's dann auch los, wenn die Temperaturen nicht wieder über 40 Grad gehen. Mit Sport in der City. Pilates mit Femme aktiv um 11 Uhr am Anger. Sport in der City gibt es um 15 Uhr dann im Stadion der Freundschaft. Wer das Sportabzeichen machen möchte, kann sich da melden, als der Sportabzeichentreff. Tischtennis dann ab 15 Uhr in den Nähpassagen. Und um 17 Uhr dann wieder am Anger. Yoga in der City. Eine Frage, die sich viele stellen, gute Pflege, wie kann die aussehen? Eine Podiumsdiskussion und Gespräch zur Pflege in Frankfurt-Oder. Matthias Steinfurth ist ja Mitglied der Landesregierung oder des Landtages und lädt dazu ein. Pauline Bengelsdorf, geschäftsführende Vorständin der AWO-Bezirksverbandes Brandenburg. Peter Heise, Netzwerkkoordinator Pflege- und Iatrie-Netzwerk. Und Enrico Triebel, Jurist und Lehrbeauftragter Pflegerecht an der BTU Cottbus-Senftenberg, werden auf dem Podium sitzen. Eine Anmeldung ist bis zum 2.7. erforderlich und das Ganze unter kontakt@matthias-steinfurt.de. Man kann kostenlos daran teilnehmen und das Ganze findet statt im AWO-Café Marie um 18 Uhr am Montag, den 6. Juli. Hokus Pokus, die Veranstaltung im Kleistforum gibt es auch am Dienstag um 9:30 Uhr. Streifzug durch die Unterwelt, eine Führung durch zu den Bestattungsorten und durch das Kellergewölbe. Wo kann das natürlich bloß sein? Natürlich in der St. Marienkirche. Am 7. Juli 16 Uhr. Erwachsene zahlen 5 Euro. Lesung und Gespräch. Vincent von Wroblewski, vermutlich Deutscher, heißt das Ganze. Findet statt in der Stadt- und Regionalbibliothek im Haus 1 am Dienstag, den 7. Juli um 16 Uhr. Das Ganze ist kostenfrei. Auch Dienstag gibt es wieder Sport in der City. Da gibt es Buhl am Anger ab 17 Uhr. Abschiedsvorlesung über Reichtum und Überreichtum. An der Europa-Universität Viadrina im Senatssaal, im Hauptgebäude und das Ganze im 109. Professor Dr. Klaus Weber im Rahmen des Forschungskolonikums Geschichte transkulturell Interessierte sind herzlich eingeladen. Es ist keine Anmeldung erforderlich und der Eintritt ist hier frei. Dann Jan und Martha. Bilinguales deutsch-polnisches Theaterstück. Eine Anlegestelle am Holzmarkt. Kartenreservierungen unter janmartha.com/preorder. Kostenfrei das Ganze. Das ist nämlich ein Schiff, was da anlegt und da braucht man ein bisschen Platz. Ja, die geteilte Schuld. Im Kleistmuseum Yvonne Zitzmann stellte aus, um 19 Uhr kann man denn alles sehen, Erwachsene 8 Euro, ermäßigt gibt das dann für 6 Euro. Die Moderation übernimmt Annette Hanke, nochmal Kleistmuseum. Ja. Im Osten wird die Demokratie gerettet, heißt das in der Europa-Universität Viadrina im Logensaal am 7. Juli um 19 Uhr. Ja, Eintritt ist hier frei. Der Orgelzyklus der Internationale in der St. Gertrud-Kirche um 20 Uhr
heiße Zeiten, Wechseljahre Revue bei den Oderhähnen am Mittwoch um 15 Uhr. Und sportlich geht es dann weiter um 15 Uhr in den Nähpassagen mit dem Tischtennis. 2-3-1 Start heißt das auf der Stadtbrücke um 16 Uhr. Dann unter dem Motto verwandelt sich die Verbindung über die Oder in das pulsierende Zentrum beider Stadtfeste. Da geht es nämlich los. Es ist das Wochenende der Geburt des Stadtfestes. Ja, was haben wir noch? Lauf ohne Grenzen am 8. Juli um 18.30 Uhr auf der Stadtbrücke dann. Auch eine Mahnwache wird es geben. Und zwar, warum? Im Rahmen des bundesweiten Protestzeitraumes der Kampagne Friedensfähig statt erstschlagfähig für ein Europa ohne Mittelstreckenwaffen lädt das Friedensnetzwerk in Frankfurt-Oder zur Mahnwache von 16.30 Uhr bis 17 Uhr und ab 18 Uhr zu einer Kundgebung am Brunnenplatz ein. Ja, eine Teilnahme ist natürlich kostenlos. Dann geht's los, das Hansestadtfest am 9. Juli, Donnerstag, auf dem Brunnenplatz. Das Programm werde ich jetzt nicht vorlesen, das ist sehr reichhaltig. Sport in der City, Bauch, Beine, Po und den Rücken kann man dann am 9. Juli 17.30 Uhr am Anger zu Leibe rücken. Ja, unsere Kollegen von der Oderwelle machen dann die Afterwork-Show am 9. Juli wieder um 18 Uhr in der Skylounge um. Der Ukulele-Stammtisch im Kukeriku am 9. Juli um 18 Uhr. Tischtennis um 18.15 Uhr in den Lehpassagen. Und ich denke mal, wir haben uns eine Pause verdient.

Weiter geht's mit den Veranstaltungen in Frankfurt Oder. Die Zeit wird knapp, also ich gucke mal, dass ich schneller rede, aber noch deutlich. Es gibt Kultur in der Kapelle mit Peggy Luck und Thomas Strauch am 9. Juli um 19 Uhr. Ja, was werden die da wohl machen? Natürlich ihre bekannten Titel. Eintritt ist kostenlos. Heiße Zeiten und die Wechseljahre, wie gibt es dann auch am Donnerstag um 19.30 Uhr im Haus der Künste, im Sommertheater der Oderhähne. Der Hansestadtfest geht weiter ab 9 Uhr. Trotzdem gibt es Tischtennis in den Nähpassagen ab 14 Uhr. Ja, viele Sachen. Hering, Klänge aus Polen, Deutschland und der ganzen Welt gibt es im Kleistmuseum ab 18 Uhr. Wir sind beim Freitag, den 10. Juli, 19.30 Uhr im Haus der Künste, die Wechseljahre-Revue. Dann die öffentliche Stadtführung gibt es um 11 Uhr am Samstag. Da ist der Treffpunkt Deutsch-Polnische Touristeninformation. Auch das Hansestadtfest geht weiter ab 11 Uhr auf dem Brunnenplatz. Dann gibt es eine Vernissage, Steinzeugen heißen die, in der Marienkirche ab 16 Uhr. Und die Heringsklänge gibt es dann auch wieder ab 18 Uhr im Kleistenmuseum am Sonntag, den 12. Aber ich glaube, ich bin jetzt hier zu weit gekommen. Wir bleiben mal hier. Da gibt es noch eins, was wichtig ist. Familienbande, Papeterie, kreative Karten für die Sommerferien. Ab 7 Jahre ist das Ganze und findet statt im Brandenburgischen Landesmuseum für moderne Kunst in der Rathaushalle. Sonntag, 12. Juli. Konzert des Brandenburgischen Staatsorchesters, Big Band zum Hansestadtfest, 16 Uhr in der Sankt-Marien-Kirche. So, dann haben wir eigentlich schon das Wichtigste geschafft. Die Steinzeugen hatten wir, also damit wünsche ich eine angenehme, entspannte Woche. Wir hören und sehen uns dann demnächst in diesem Theater. Tschüss.

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0: in Ordnung. Auch dieses ganze, wie nennt man das, die Events, die ist ein bisschen mehr geworden. Die Halberstädter nutzen das auch ganz dolle. Ich genieße es doch schon, dass ein bisschen mehr da ist für die Bevölkerung, was vorher nicht war.
1: Das Einzige, was ich nicht so gut finde, sind die Mietpreise. Für uns Rentner nicht so gut. Ne? Die Mieten gehen immer höher, immer höher, immer höher.
0: Wir würden auch gerne umziehen, aber wenn wir dann so die Miete vergleichen, was wir jetzt haben, der Komfort ist im Prinzip der gleiche und dann eine neue Wohnung mieten für 200 bis 300 Euro mehr, nein.
1: Sie bauen viel aus, modernisieren viel, stimmt, ist auch alles gut und schön, aber das muss man sich auch leisten können. Also das ist das, was mir nicht so gefällt, ne? Dass das immer höher wird. Also wir können uns keine neue Wohnung mehr leisten in dem Sinne.
0: Wir bleiben in der Wohnung seit fast 25 Jahren.
2: Also ich bin ja in Halberstadt geboren. Also das Lebensgefühl war zu DDR-Zeiten besser als heute. Ja, und es ist so viel mit, es passiert immer was, denn Tote und alles hier, das passt mir alles nicht, weil ich immer sage, man hat ja schon Angst rauszugehen. Also die haben ja schon auf unserem Weg, wo wir da vorne wohnen, schon geschossen und alles. Das kann doch nicht sein. Da hat man Angst, wenn ich um 18 Uhr, wenn Winter ist, gehe ich nirgendwo hin, noch nicht mal hier rüber zur Apotheke oder sonst irgendwo hin, weil man Angst hat. Einfach Angst. Hier ist es nur Ärmel, Arme hoch und ich bin der Beste. Und ich kann noch. Und die anderen werden nichts mehr, die rutschen alle durch. Ja. Und das gefällt mir überhaupt nicht. Ich habe ein schönes, gutes Arbeiten gehabt. Und meine Arbeit, aber unsere, auch die Kollegen, wir haben uns alle verstanden. Da gab es das nicht so mit Ellbogen, ich bin der Größe oder so. Das war alles nicht. Ja. Und dadurch, ja, so war Halberstadt, ja, jetzt ist es, sieht es natürlich schöner aus. Aber zu DDR-Zeiten hatten wir ja nichts gehabt, was wir aufbauen können oder irgendwas, gab ja nichts. Ja. Es gab ja nur alles unter der Hand, wenn man was haben mit Beziehungen. Es sind die vielen Ausländer, die hier sind. Und können froh sein, dass sie hier leben, dass sie nicht im Krieg da sind. Aber ich weiß nicht, irgendwie sind die nicht, ich will keine Dankbarkeit, aber irgendwie mal auf einen zukommen oder so, in diese Richtung, wo man sagt, also, wir haben hier bei uns, wo ich wohne, das ist eine ganz liebe, ist eine Ukrainerin, die ist so lieb, die freut sich immer, wenn ich ihr was gebe und so. Und die Kleine, die geht ja in den Kindergarten und die lernt schon Deutsch. Und die kann schon gut Deutsch sprechen. Da habe ich gesagt, das gibt's gar nicht. Und da habe ich gesagt, so Mutti, nun reiß dich mal zusammen. Ja, ja. Ich kann auch, aber nicht so gut wie meine Tochter.
0: Montagsdemo, wo ich sage, das ist von jemand anders geführt als eigentlich von der eigentlichen Bevölkerung.
1: Ja, das stimmt.
0: Das
1: die
0: mögen wir nicht.
1: Gehen bei uns am Fenster vorbei, wissen Sie? Und dann frage ich mich immer. Die machen mehr, sind ganz wenig Leute, machen aber Krach für 1000. Ne? Weil
0: man sagt immer, ich muss dazu sagen, das wird vom Hintergrund geführt.
1: Ja, denke ich auch.
0: Das sind nicht die Leute, die wollen eigentlich was anderes, die das hier angefangen haben, aber sie werden anschließend jetzt von jemand anders geführt.
2: Wenn ich dran denke, mein Enkel geht zur Schule, der geht in der 6. Klasse, ja. Was denken Sie, was da für Mobbing ist unter den Schülern? Ganz schlimm. Das ist traurig. Mein Enkel ist so, der ist so ruhig und der hatte auch Angst, sich irgendwo gegen aufzunehmen oder irgendwas. Der sagt lieber gar nichts und geht nach Hause. Ja, manchmal weint er auch, dann tut mir das so leid. Schule ist hier Horror, muss ich ganz ehrlich sagen. Nur Schlägerei, ich weiß gar nicht. Die Kinder, wenn eine Lehrerin da vorne ist, die akzeptieren sie gar nicht. Die machen nur Blödsinn, ja. Die kommt gar nicht, die hat schon einen Nervenzusammenbruch, ja, weil sie denkt, sie ist keine Lehrerin mehr, eine Ausgebildete, weil die akzeptieren die gar nicht. Ja, dann machen sie lieber Blödsinn, ja. Mangel an der Schule ist ganz schlimm. Es gibt auch Lehrer, die sind laufend krank. Mein Enkel hat Mathe. Er hat in der 5. Klasse Mathe gehabt, da haben die ein halbes Jahr keinen Mathe gehabt, weil sie keine Lehrerin gefunden haben oder Lehrer. Ist das nicht schlimm? Ist das nicht traurig? Und meine Tochter setzt sich zu Hause hin und bringt ihnen Englisch bei, weil sie Englisch hatte. Sie bringt Mathe bei, da ist eine Krone. Und lernt ihren Sohn, damit er schlauer wird. Ist das nicht schlimm? Muss auch den ganzen Tag arbeiten. Und das ist das, wo ich sage, das ist, verstehe das nicht.
3: Und jetzt haben Sie ja Bildung schon angesprochen. Hm. Wie würden Sie denn sagen, so, also die Versorgungslage in Halberstadt, wie ist die? Also so, was Bildung angeht, was Gesundheit angeht.
2: Also ich kann mich nicht beklagen. Ich habe einen guten Hausarzt, denn der, wenn ich was habe, kann ich mit ihm reden, ein Gespräch führen und der versteht das auch alles. Und da sage ich, Ärzte, wo ich jetzt bin noch, da sage ich, super. Auch hier im Krankenhaus nicht, muss ich ganz ehrlich sagen. Also das ist katastrophal. Die akzeptieren die Patienten gar nicht, die machen, was sie wollen. Und wenn du mal ein Anliegen hast, dass du vielleicht ein bisschen ängstlich bist und so, gibt gar kein Gespräch. Ja. Ellbogen, sag ich mal. Das Ellbogengesetz. Was anderes ist es hier nicht.
4: Krankenhauskatastrophe.
2: Ach, geil.
3: Ja, das wünscht man sich anders.
2: Ja, richtig. Aber das ist traurig hier. Also Halberstadt, Kranken, nee, das kann man alles vergessen. Es gibt gute Ärzte, aber es sind auch Ärzte, die eben, ich habe immer das Gefühl, ja, du bist so ein Stück und dann wirst du untersucht. Na, wenn du nicht willst, dann geht's in.
3: Noch eine Frage, wenn Sie eine Sache verändern könnten in Halberstadt, was würden Sie verändern?
2: Ach, was soll ich verändern hier? An für sich die Leute verändern. Also früher war es nicht so. Wir haben uns alle verstanden, wir haben uns alle gekannt und wir haben immer erzählt, und hier hast du Angst, dass du den irgendwann anderer dich anspricht. Oh, was will denn der schon wieder von mir, ja? Da ist ängstlich. Ja, ach, das kann man jetzt nicht so sagen, weil ich muss ehrlich sagen, ich habe ganz tolle Schwierigkeiten, weil mein Mann ist ganz dolle krank. Und da muss ich jetzt erstmal da rein das holen, ja.
3: Ja. Und Sie haben ja vorhin schon gesagt, also Halberstadt, mich würde interessieren, wie Halberstadt sich verändert hat.
0: Also, gesichtsmäßig super toll. Wenn man die Altstadt angeguckt hat, Sie vielleicht auch, kann sein, muss ich sagen, super. Ich kenne Sie von 78 her an. Ich bin kein direkter Halberstädter, aber jetzt ja schon. Also, mich haben früher die Löcher angeguckt, die alten Fachwerkhäuser. Es war gruselig. Das war 98, 99, muss ich sagen, in Zeitz, kennen Sie Zeitz unten? War das auch immer noch so. Da gab es auch noch viele große Löcher. Aber die sind ja mittlerweile fast alle verschwunden. Ja, wenn Sie jetzt Westendorf zum Beispiel, die Straße Westendorf wieder hier lang gehen, ist schon wieder ein Haus, was wieder endlich renoviert wird. Zum Glück.
1: Ja, also, aber die Gelder müssen ja auch erstmal da sein. Nein, aber es wird.
0: Das sind die Privatinvestoren, die wir hier in Halberstadt haben, die wirklich den Mut haben, endlich mal was zu unternehmen, die finanziell was auf die Beine zu stellen. Stadt und wie nennt sich das hier? Denkmalpflege tun auch was ein bisschen dafür, aber der größte Teil bleibt an den Privatinvestoren hängen. Und ich finde das toll.
3: Wenn Sie eine Sache verändern könnten in Halberstadt, was wäre das?
1: Ich sag mal, mehr Kneipen wieder, also normale Kneipen für. Nicht nur für ganz junge Leute, sondern auch für, was weiß ich, 40, 50,
0: 60.
1: Ne? Dass die sich auch mal wieder einen schönen Abend machen können. Davon haben wir hier fast gar nichts.
0: Oder
1: ne?
0: Mal vernünftigen Mittagstisch, das kriegt man hier gar nicht mehr so richtig. Das
1: nee,
0: sind
1: zum größten Teil
0: vielleicht noch unsere Chinesen und Vietnamesen, die vielleicht noch mittags offen haben. Aber ansonsten gibt es hier, wie die Griechen, nur noch ab 17 Uhr oder...
1: Ja, und so ist halt, dass die Gaststätten und auch deutsche Gaststätten mal wieder mittags aufhaben.
0: Nicht?
1: Weil viele Leute wollen, wenn die jetzt im Urlaub sind oder so, mittags essen gehen. Und nicht erst 17 Uhr auch, natürlich.
0: Ja.
1: Aber das fehlt halt, ne, dass sich da wieder ein paar Gaststätten finden, die dann auch mal wieder mittags aufmachen. Ne?
3: Da frage ich mich auch, also was gibt's denn für Orte, wo man so zusammenkommen kann in Halberstadt?
0: Keine großen, nur für die Senioren. Jetzt von den zwei großen Wohnungswirtschaften, die es hier gibt, gibt es dann diese extra Cafés und Gaststätten.
1: Ja, Seniorentreffs, aber jetzt so, dass man, wo wir jetzt besucht, zum Beispiel hingehen könnten und abends mal uns einen schönen Abend machen können, ein Glas Wein oder mal ein Glas Bier trinken können. Gar nicht, außer eben in der Stadt, der Pub oder die Musikkneipe, Spooky ist ja immer noch, aber sonst...
0: Ist
1: groß
0: mehr. Ist gar nicht da. Ja, die Jugend hängt ja auch teilweise auch hier abends nur rum.
1: Ja, in Parks oder hier.
0: Weiß ich nicht. Oder die gehen, da gibt es eine bestimmte Gaststätte wie heißt die Straße? Spiegelstraße. Déjà-vu. Aber das sollte man nicht jedem empfehlen.
1: Naja,
0: ist ein bisschen nicht ganz koscher.
1: Wir haben eben die Studentenkneipe noch, aber wie gesagt, ansonsten...
0: Die ist hier runterwärts.
1: Ja, das fehlt eben, wo wir jetzt
0: vielleicht
1: so...
0: schon mal gehört, die Studentenkneipe, wenn sie hier so Richtung
3: Alter gehen.
1: Ja, aber ansonsten für mittleres Alter, unser Alter,
0: nicht
1: kann man vergessen.
0: Wenn mal richtig Party ist, dann ist das hier in der Hochschule, wie gestern Nacht. Gut, bis um 3 war ein bisschen nervig, muss ich ganz ehrlich sagen, aber bis um 3, aber man hat es wahrscheinlich sehr gut besucht und es wird nicht bis um 3 gehen. Wir sind Partygänger gewesen,
1: ja.
0: Vorgeglüht, wie es so schön heißt, kennen Sie vielleicht auch. Und dann bis morgens, wenn es hell
1: so
0: wird und die Vögel wieder anfangen zu zwitschern, haben wir auch gemacht.
1: Ja, aber wir waren friedlich und nicht so wie heute, wenn man, ne? Nee. Man, ehrlich gesagt, wenn jetzt auch so von meinen Geschwistern, die sagen auch, man traut sich abends ja gar nicht mehr rauszugehen, zu feiern, weil man immer Angst hat, dass unterwegs was passiert. Weil die Generation jetzt halt so ist. Die streiten sich, kommen gleich, bauschen sich gleich hoch. Muss nicht sein, haben wir
0: es
1: auch nicht gemacht.
0: Es wird nicht mehr diskutiert, die hauen gleich zu. Wir können in den Park reingucken,
5: nicht
0: es wird
5: alle,
0: gleich zugeschlagen.
5: Aber viele. Und das ist nicht schön.
0: Und die jungen Mädchen zum Beispiel, die sind da ohne Furcht und Tadel. Die hauen gleich zu, egal. Ja,
5: manche.
0: Und die Jungs stehen daneben und lassen sich verprügeln. Wo ich denke, hallo?
5: Ja, also sowas fehlt in Halberstadt. Das, so Kneipen, wo ab 40, wo man ab 40 aufwärts hingehen kann.
0: Und auch für die Jugend vielleicht sowas Bezahlbares, wo sie wirklich mal sagen können, wie, ich sag's mal lapidar, für einen kleinen Preis Tischtennis spielen können oder irgendeine Arbeitsgemeinschaft. Sowas fehlt. Hatten wir alles, muss dazu sagen, aus DDR-Zeiten. Die waren alle untergebracht. Es gab keinen Stress.
5: Heute kann man auch Billard spielen oder
6: so. Es hat so ein bisschen Dorfgefühl manchmal.
7: Wie ist so das Lebensgefühl in Halberstadt? Es ist tatsächlich sehr entspannt. Schon manchmal so ein bisschen familiär, weil man immer Leute sieht, die man halt kennt. Das ist so der Klassiker, wenn man einfach durch die Stadt läuft, sieht man immer Leute, die man halt kennt. Und es ist alles sehr nah erreichbar. Also gerade wenn man halt so in der Innenstadt wohnt, ist eigentlich irgendwie alles relativ nah dran. Das heißt, man hat so einen relativ kleinen Lebenszyklus, sage ich jetzt, weil man muss keine großen Strecken hinterher hinlegen. Das ist schon ganz praktisch, ja.
6: Wie gesagt, ich komme aus der Großstadt. Ich kenne das komplette Gegenteil. Ziemlich angenehm, was Mieten angeht. Auch mit den Vermietungen hier habe ich bisher nicht viele Probleme gehabt.
7: Meine beste Freundin hat in der Zeit in Hamburg gewohnt. Die hat quasi das, wofür ich hier eine 43 Quadratmeter Zwei-Zimmer-Wohnung bekommen habe, hatte die dann 12 Quadratmeter WG-Zimmer gehabt in Hamburg. Für den gleichen Preis ist es halt natürlich schon ein massiver Unterschied. Das muss man wirklich sagen, ja.
6: Spontan fällt mir ein, vielleicht ein bisschen mehr Angebote für jüngere Leute, also gerade so in unserem Alter, so Anfang, Mitte 20, vielleicht auch noch Jugendliche, weil viel ist hier nicht, also man hat Fußballverein 1-2 und sonst, naja, bespaßt man sich hier, so wie ich das mitkriege, größtenteils mit Alkohol und Drogen. Größtenteils gibt es so ein paar Parks, wo man theoretisch hin könnte. Gut, wir haben hier die Berge, die Spiegelsberge, da weiß ich, ist relativ oft was los. Ist auch relativ schön dort, aber sonst gibt es halt nicht wirklich viel, glaube ich, außer halt den Bars, den 2-3, zu denen wir auch gehören. Und ja, meistens treffen sich Leute hier, so wie wir das mitkriegen.

0: Willkommen bei Radio Korax. Wir sind heute live aus Halberstadt. Sehr gut gemacht. Eigentlich reden wir heute nicht nur über Halberstadt, sondern auch über den Harz. Aber bevor wir mit unserem Stundenprogramm anfangen, wollen wir uns erklären, was wir überhaupt in Halberstadt heute machen.
1: Wir sitzen hier ganz schön im Hof der Zura, ein soziokulturelles Zentrum hier in Halberstadt. Vor uns tut sich der Garten auf mit schönen großen Lindenbäumen. Es riecht auch ganz intensiv nach Linde. Und wir haben auch ein kleines Publikum hier, die sich in Zora-Liegestühlen es bequem gemacht haben. Und

0: Bucks und wir haben uns gefragt, wie sieht's im Rest von Sachsen-Anhalt aus, weil ich denke, es wird uns alle gleichermaßen betreffen. Wir sind in Halle oft, da kann man auch ganz gut unter sich leben, kriegt nicht so richtig mit, was außerhalb läuft und wir dachten, es wäre gut, wenn sich das ändert. Deswegen gibt's das Projekt Ein Platz der Republik. Wir machen Radio in verschiedenen Städten in Sachsen-Anhalt. Und einer der Orte, an denen wir mit dem Projekt gekommen sind und kommen wollten, ist Halberstadt. Und das war jetzt die lange Vorrede, aber vielleicht als Hintergrund, warum sind wir hier?
1: Wir haben heute Robert und Ole da und also ich glaube, ihr seid die bessere Person hier um den Tisch heute Abend, um uns zu sagen, wie ihr Halberstadt beschreiben könntet als geborene Halberstädtern.
2: Ich bin hier nicht geboren, ich bin in Magdeburg geboren.
1: Okay,
2: aber
1: stopp, Anneliese, sorry.
2: Das ist aber überhaupt nicht schlimm. Ich habe trotzdem als Baby, genau, als ich ein Baby war, sind meine Eltern dann hierher gezogen, einfach weil sie eine größere Wohnung bekommen haben, 1986. Ich bin dann hier aufgewachsen, wie das leider so typisch ist für junge Menschen und Jugendliche, dann nach meinem Schulabschluss, in dem Fall Abitur, dann hier weggegangen. Ich glaube, bei Ole war das auch so. Das ist so eine typische Biografie. Junge Menschen machen dann hier noch ihre Ausbildung, ihre Schule zu Ende und gehen dann in die nächstgrößere Großstadt. In meinem Fall war das Magdeburg. Da lebe ich auch seit 2005, also seit meinem Abi und bin dann jetzt aber quasi wieder zurückgekommen vor ein paar Jahren hier in die Zora, weil ich gefragt wurde, ob ich mir vorstellen könnte, hier als Geschäftsführer anzufangen. Ich war der Zora in meiner Jugend schon sehr, sehr verbunden, weil die Zora einfach schon in der Jugend, die geprägt war von ja, Auseinandersetzung mit Neonazis, von Straßengewalt, von Überfällen, war die Zora immer schon einer der wichtigsten Orte und Anlaufpunkte für ja junge Menschen, die einfach nicht recht sein wollten, die da nicht mitmachen wollten bei dieser Subkultur Neonazismus. Genau, seitdem bin ich wieder hier. Was gibt's über Halberstadt zu sagen? Halberstadt ist Kreishauptstadt hier im Harz, nennt sich selbst das Tor zum Harz. Was auch so ein bisschen mit der Stadtsilhouette zu tun hat, wenn man aus Richtung Magdeburg kommt, dann gibt's da so Punkte, da sieht man dann zwischen den Kirchtürmen von der Martinikirche oder vom Dom, sieht man dann den Brocken ganz hinten und sozusagen hier im Harzvorland gelegen. Halberstadt hatte mal direkt nach der Wende 50.000 EinwohnerInnen und ist aber von den gleichen demografischen Faktoren und Effekten betroffen wie eigentlich fast alle Regionen in Ostdeutschland. Viel Abwanderung von jungen Menschen, vor allem von jungen Frauen, von gut ausgebildeten Menschen. Und deswegen ist die Bevölkerung ja innerhalb der letzten Jahrzehnte geschrumpft auf knapp unter 40.000 EinwohnerInnen, die jetzt hier noch leben. Und die Zora befindet sich hier mitten in der Altstadt, im ehemaligen jüdischen Viertel, in einem mittelalterlichen Gebäude, in einem denkmalgeschützten Gebäude mit dicken mittelalterlichen Mauern, mit Fachwerk, mit einem riesengroßen Hof, einem großen Areal und ja, bildet hier natürlich auch einen ganz, ganz wichtigen Gegenpol zur doch immer ja hegemonieller werdenden extremen Rechten, die sich dann auch ausdrückt in Wahlumfragen, mit denen wir gerade alle zu kämpfen haben, 40% AfD und so weiter.
1: Und also zu der Zora kommen wir gleich wieder zurück. Aber Ole, so das Interessante ist, dass du nicht die gleiche Generation wie Robert bist. Du bist die Generation danach und es ist halt auch interessant für uns zu wissen, wie du das erlebt hast. Es ist ein klein bisschen anders für dich, ne?
3: Ich habe das Aufwachsen in Halberstadt sehr harmonisch erlebt tatsächlich und hab mich immer sehr wohl gefühlt. Ich hatte eine ziemliche Bilderbuchkindheit, weil ich auch nochmal so ein bisschen in der Vorstadt gelebt habe, also so in der Halberstädter Siedlung, also der Sachsstädter Siedlung. Das ist so ein bisschen abgespalten, hat fast so was Dörfliches und bin dann halt auch auf einem Gymnasium gewesen, ne, und irgendwie in so einer sehr, weiß ich nicht, so einer Bildungsbürgerwelt vielleicht, die es dann ja auch gibt. Also es ist ja nicht so, dass jetzt hier nur Faschos und ein paar Linke leben, sondern eben, das ist schon eine breite Gesellschaft aus ganz verschiedenen Klientels. Es gab für mich tatsächlich mit Rechten das erste Mal einen Kontaktpunkt, als dann irgendwie so diese Dresden-Demos waren, so von dieser Deutscher Befreiungstag, wo dieses Dresden zerbombt wurde. Ne? Da gab es irgendwie so alle Jahre wieder, machen sie da, 13. Februar, genau, da machen die alle Jahre wieder mal in Halberstadt auch eine große Demo zu. Und das war mein erster Berührungspunkt mit Neonazis. Und damals weiß ich aber noch, dass wir da mehr waren auf diesen Demos. Also es waren enorm viele Nazis, die dann auch hergependelt sind, ne? So aus ganz Deutschland treffen die sich dann hier. Und ich weiß aber, dass wir da echt, das war ein riesen buntes Bündnis. Und das ist eigentlich meine Erinnerung an Halberstadt, dass das eine sehr funktionierende Zivilgesellschaft war, so wie auch meine Schule, das Martineum, damals, heute glaube ich Gymnasium Halberstadt heißen sie, glaube ich. Ich hatte eine sehr schöne Erfahrung damit und die Zora war dann für mich dann nochmal dazu ein Anlaufpunkt in meiner dann irgendwie anfangenden Politisierung.
0: Jetzt habt ihr gerade

0: erzählt übers Aufwachsen in Halberstadt. Wie nehmt ihr Halberstadt heute wahr? Also hat sich das verändert zu der Welt, mit der du jetzt aufgewachsen bist? Oder zum Beispiel, du bist ja auch weggezogen und oder lebst ja, gerade woanders.
1: Genau.
0: Wie nimmst du Halberstadt jetzt so aus, also von außen wahr?
1: Also ich bin ja jetzt in den Westen gezogen als Ösi. Das ist ja sowieso schon so eine Sache, dass es ein anderes Gefühl ist auf einmal. Ja, habe tatsächlich, das will ich vielleicht noch kurz sagen, das erste Mal gemerkt, dass ich Ossi bin, als ich im Westen war. Und vorher war das für mich nie ein Thema. Ich dachte mir immer so, ja, ich bin halt Ole, geboren in Deutschland. Für mich war ja Wende ganz weit weg. So, ich bin 99er. Und dann irgendwie ging das auf einmal los, dass mir das erste Mal klar wurde, für Menschen ist das noch ein Thema. Ne? Und ich glaube, ich hatte, nachdem ich weggezogen bin, schon eine lange Zeit, wo ich das hier total kacke fand. Also wo ich auch wirklich gemerkt habe, ich möchte hier nicht sein. Ich möchte in diesen Blöcken nicht mehr sein, die es ja hier noch aus der Sowjetzeit gibt. Ich möchte nicht mehr an Orten sein, wo irgendwie 1161 an die Wand gesprüht wird und das keiner wegmacht oder Zecken jagen oder sowas. Das sind jetzt erst in den letzten Jahren, ehrlicherweise, in den letzten 1-2 Jahren ist es, glaube ich, so viel geworden mit diesen Graffitis. Aber habe gemerkt, dass da schon so eine Abspaltung war, ne? Aus der Provinz auch raus. Ich wollte irgendwie in die große, größere Stadt, wollte irgendwie studieren und irgendwie zu diesen, ja, in dieses Klientel auch rein und habe dann, glaube ich, jetzt erst wieder so meinen Frieden geschlossen. Und immer wenn ich jetzt bei meinen Eltern bin, merke ich wieder, wie schön ich das eigentlich hier auch finde und wie gut es tut, mal aus diesem ganzen Trubel rauszukommen und in diese doch schöne Stadt zu kommen. Als ich meiner Freundin diese Stadt gezeigt habe, hat sie gesagt, du hast ja immer gesagt, das ist so hässlich hier. Das stimmt doch gar nicht. Das ist gar nicht alles grau. Das ist doch total schön. Spiegels Berge, ganz schöne Parks. So, ne? Also es hat alles seine Ecken hier und die Zora ist eine davon.
2: Und bei dir, Robert?
3: Ja, ich würde da auch nochmal anknüpfen, so an das Gefühl von damals hier weggezogen zu sein in den 2000ern. Jetzt sagt man ja Baseballschlägerjahre. So als Begriff für diese eskalierende rechte Gewalt und für mich, und ich habe das erst sehr viel später reflektiert, haben diese ganzen Überfälle, denen wir unterworfen waren, also Menschen in der Zora oder auch wir SchülerInnen, die einfach vor der Keko, also vor dem Käthe-Kollwitz-Gymnasium saßen, um da zu chillen und dann überfallen worden sind, regelrechte Traumatisierungserfahrungen ausgelöst, sodass es sich zum Teil immer noch sehr, sehr unwohl anfühlt, durch bestimmte, also im Dunkeln durch bestimmte Ecken zu laufen. Und das hat alles damit zu tun, was damals passiert ist. Jetzt ist es natürlich eine andere Zeit, die davon geprägt ist, dass die Straßengewalt zwar nicht mehr so offensichtlich ist. Es ist nicht mehr so, dass auf jedem Platz irgendwie eine Faschogruppe rumhängt und dich jederzeit zusammenschlagen könnte. Dafür haben wir aber halt eine starke faschistische Partei, die in Umfragen bei 40% liegt und möglicherweise die Macht eine Alleinregierung übernehmen könnte. Dazu fehlt ja nicht mehr viel, dazu fehlen nicht viele Parlamentssitze bei der aktuellen Umfragesituation. Und dennoch muss ich sagen, fühlt sich das eigentlich gut an, hier zu sein. Also nicht nur wegen der Zora, die ich absolut liebe, als einen der besten Orte, den es gibt. Für mich einer der wichtigsten Orte auf dieser Welt, einer der schönsten, besten Orte. Was einfach daran liegt, dass hier sich so viele tolle Menschen engagieren, diesen Ort überhaupt zu erhalten und lebenswert zu erhalten und auch als Safe Space sozusagen durchhalten zu lassen in dieser Zeit. Sondern das hat auch zu tun mit so einer Stimmung hier in dieser kleinen Stadt, dass hier einfach sehr viele Dinge sehr einfach möglich sind. Also hier gibt es so eine Kultur, zum Beispiel in der Verwaltung oder innerhalb von Netzwerken, dass man hier relativ schnell Dinge umsetzen kann, weil halt so wenig los ist. Also wenn wir irgendwelche Ideen haben, auf die Stadtverwaltung zugehen, dann wird uns das in aller Regel ermöglicht. Und das Zusammenarbeiten mit anderen Netzwerkpartnern ist hier einfach total einfach, wenn man sich schon von früher kennt. Es ist klein, es ist überschaubar. Alle kennen sich irgendwie und das ist ein ganz, ganz anderes politisches und soziales Arbeiten als beispielsweise in Magdeburg. Und da war ich auch schon lange aktiv in anderen Zusammenhängen. Und mir gefällt es hier sozusagen auch wesentlich besser. Und ich finde es auch tatsächlich, wenn wir blicken auf die Gesamtaufgabe, den Faschismus zurückzudrängen und aufzuhalten, also jetzt erstmal bei der Landtagswahl zu stoppen und dann sein Zulaufpotenzial abzugraben, finde ich es absolut entscheidend, in solchen Regionen wie dem Harz und in solchen Mittelstädten wie Halberstadt das Ruder rumzureißen und die Gesellschaft oder eher Demokratie zu verteidigen in diesen Orten. Oder es sagen ForscherInnen, dass genau dort die Wahlen gewonnen oder verloren werden. Genau hier müssen wir am vehementesten gegenhalten gegen die AfD und die Zora ist da ein ganz wichtiger Baustein und deswegen macht das ja eigentlich sehr, sehr viel Spaß zu arbeiten.
0: Das kann ich mir gut vorstellen. Also als ich gestern hier reingelaufen bin, war ich ganz begeistert von diesem Ort hier und auch von den Leuten, die ich hier getroffen habe. Und auch die letzten zwei Tage hatte ich das Gefühl, dass ich einer großen Offenheit begegnet bin bei den Leuten, mit denen wir gesprochen haben.
2: Also du hast gerade über die Arbeit hier mit den Leuten vor Ort und die Institutionen vor Ort, aber wie habt ihr den Eindruck hier bei der Zora oder auch mit, wenn man mit anderen Akteurinnen redet, dass eure Arbeit außerhalb von unser Kreis verstanden ist oder wahrgenommen ist, weil du immer noch in Magdeburg bist und da tätig bist. Und wie hast du den Eindruck, dass es ankommt, was du machst hier?
3: Was wir machen, das ist ja sozusagen hier immer die Leistung von ganz, ganz vielen Menschen, die sich engagieren. Wir haben wirklich viele im Ehrenamt, die ganz, ganz viele wichtige Sachen machen. Also im Moment bekommt die Zora, glaube ich, relativ viel Aufmerksamkeit, was einfach mit der Landtagswahl zu tun hat. Jetzt ist Sachsen-Anhalt entdeckt worden, mal wieder von der bundesweiten Öffentlichkeit als schockierendes Bundesland, in dem sich düstere Sachen abspielen oder passieren könnten, was ja leider stimmt. Und deswegen bekommen jetzt auch endlich natürlich zivilgesellschaftliche Akteure, und die Zora zählt da seit vielen Jahrzehnten dazu, die Aufmerksamkeit, die sie schon lange eingefordert haben. Gestern ist zum Beispiel die 5. Folge vom sehr, sehr empfehlenswerten, tollen Podcast Kipppunkt Ost veröffentlicht worden, von Heike Kleffner unter anderem. Und da haben sie die Zora, also haben wir auch ein kurzes Interview geführt und haben sie die Zora so ganz nett anmoderiert als eines der ältesten soziokulturellen Zentren in Ostdeutschland. Und das hat man hier immer manchmal gar nicht mehr so auf dem Schirm, wenn man hier einfach im Alltag ist und arbeitet. Aber das stimmt ja. Also die Zora gibt es seit 1990 und sie hat immer durchgehalten. Sie hat fast jedes Jahr um ihre Existenz gekämpft. Es ging immer darum, genug Geld ranzuschaffen, um hier zu überleben, um die hohen Betriebskosten zu zahlen. Wir haben hier laufende Kosten, die sind wirklich utopisch und es ist natürlich alles nicht ausfinanziert. Die Förderung vom Landkreis reicht bei weitem nicht aus und so weiter. Also ich glaube, dass die Aufmerksamkeit von außerhalb gerade sehr, sehr groß ist. Wir kriegen sehr viel Unterstützung von Organisationen wie Campact oder Polylux oder Amadeo Antonio Stiftung. Zum Teil melden sich internationale Presseteams, weil sie von der Zora gehört haben. Das ist alles schön, das ist alles toll. Aber im Kontrast dazu könnte es, glaube ich, in Halberstadt selbst noch ein bisschen besser aussehen. Also wenn wir beispielsweise mal wieder zu tun haben mit Attacken von Rechtsextremen, mit Schmierereien, Hakenkreuzschmierereien an unseren Mauern oder so, und dann würden wir uns schon mal häufiger wünschen, dass sich die Stadtverwaltung dann auch mal proaktiv selbst meldet und ihre Solidarität bekundet oder das auch untersetzt durch irgendwelche konkrete Hilfsangebote. Mhm. Und aus der Bevölkerung, so zur Frage, wie das hier wahrgenommen wird, das ist ja wirklich im Alltag oder so im Tagesbetrieb so ein Ein- und Ausgehen. Wir haben unsere zahlreichen Wochenangebote, die halt jede Woche stattfinden für verschiedenste Zielgruppen, für Jugendliche, für Geflüchtete und MigrantInnen. Wir haben unsere Werkstätten und die werden halt von bestimmten Menschen genutzt, dann kommen einfach täglich völlig spontan Leute vorbei und haben irgendein Anliegen und wir versuchen zu helfen. Und ich glaube, die Zora ist halt vor allem deswegen stark, weil sie im Gegensatz zu anderen, also die Zora ist, brauchen wir uns ja nichts vormachen, natürlich ein linkes Zentrum, ist klar, oder ein Zentrum mit linken Werten und Idealen. Das können wir auch offensiv so vertreten, aber im Gegensatz zu anderen linken Zentren ist die Zora eben nicht so ein, in Anführungszeichen, Zähneschuppen. Ich meine das auch gar nicht despektierlich, sondern sie ist sehr offen. Also wir haben hier keine Geschlossenheit, sondern man kann immer kommen. Alle Angebote sind offen und deswegen gibt's auch viel Begegnungen auch mit Menschen, die eben auch nicht links sind, auch niemals sein werden, aber trotzdem der Zora einiges Positives, Gutes abgewinnen können, weil sie merken, es hat einen Gebrauchswert für sie. Zum Beispiel, indem sie die Fahrradwerkstatt nutzen können, ein Fahrrad gegen Spende bekommen oder indem sie eine Beratung bekommen, Alltagshilfe bei sozialen Schieflagen oder sowas oder indem sie einfach günstig, viel günstiger als anderswo Bier trinken können an der Bar. Ja, bei uns kann man Sterne für 2 Euro trinken. Das ist natürlich anderswo nicht so einfach möglich.
2: Es gibt mittlerweile im Harz nicht mehr.
3: Ganz, ganz viel, was die Zora leistet für verschiedenste Menschen, auch vor allem für arme Menschen, die eben nicht so viel Kohle haben, was total wichtig ist für ganz viele. Und ich glaube, das ist was sehr Besonderes, das verteidigt werden sollte.
0: Mich würde interessieren, Ole, nochmal die Außenperspektive. Göttingen ist ja nicht so weit weg eigentlich von Halberstadt. Hast du das Gefühl, dass in Göttingen, also die Zora zum Beispiel, wahrgenommen wird oder dass es überhaupt sowas wie die Zora gibt?
1: Ich weiß nicht, wir haben ja 2 Göttinger da. Glaubt ihr, es gibt, hättet ihr das gedacht von so einem Ort hier, dass es sowas gibt?
0: Publikumsfrage, nee. Hier wird der Kopf geschüttelt.
1: Ich glaube, das ist schon generell Osten, wird der oft einfach so gesehen, ne, so, okay, da kommst du her, okay. Ne, und dann kriegst du erstmal so einen Blick und daher wirklich. Ja, so, und dann, kein Hitlergruß im Anmarsch, alles gut, so. Ich bin auch kein Verschwörungstheoretiker. Das ist dann immer so ein bisschen das Klischee, aber ich finde gerade so in Göttingen, in so Grenzregionen ist das nochmal ein bisschen entspannter. Ne? Wenn ich glaube, wenn du jetzt tiefer gehst in den Westen, dann ist das vielleicht nochmal mehr Thema.
0: Wir könnten noch ein bisschen weiter über die Zora reden und über die Geschichte.
2: Ja, wie das auch gekommen ist, dass die Zora überhaupt existiert.
0: 35 Jahre wird nächste Woche gefeiert.
2: Ja, fast 10 Jahre mehr als Radio Korax. Wer hätte das geglaubt?
0: Ich nicht.
3: Genau, also erstmal kurzer Werbeblock dann nehme ich den Ball gerne auf. Nächste Woche feiern wir ein mehrtägiges 35 Jahre Jubiläumsfestival. Eigentlich geht's schon los am Mittwoch mit einer Lesung Tanz auf dem Vulkan. Da geht's um widerständige Punk-Subkultur von Frauen in der DDR. Dann am Donnerstag eröffnen wir feierlich eine komplett neue Fotoausstellung über 35 Jahre Zora. Bin selbst sehr gespannt, was da für Fotos zu sehen sein werden. Hab's selbst noch nicht gesehen. Freitag gibt's dann eine Podiumsdiskussion mit Leuten auch aus der Besetzungszeit. Also das ist schon mal so ein erster Fakt, der sehr wichtig ist. Die Zora ist aus einer Besetzung hervorgegangen. Ja, mit Leuten aus allen Generationen, die sozusagen einen Überblick bieten können, was hat sich hier eigentlich abgespielt. Es geht dann auch um die Frage, warum sind solche Orte wie die Zora so wichtig und gelten auch als demokratische Kerne. Und dann gibt's abends schon mal das Auftaktkonzert mit einer Band aus Argentinien und mit einer Schülerband. Und am Samstag gibt's dann 5 Konzerte, unter anderem mit Rantanplan. Und Sonntag gibt's dann Chill-Out, Techno. Und es gibt ganz neuen Zora-Merch, der gerade auch erst
2: gedruckt wurde,
3: genau.
0: Ich habe schon heute beim Drucken kurz in die Werkstatt geschaut, es sah richtig gut aus.
2: Ja, und es gibt auch mehrere Möglichkeiten, also Leute, kommt nächste Woche und kauft euch T-Shirts und alles Mögliche.
3: Genau.
2: Der Merch ist mega.
3: Ja, wir haben eine eigene Siebdruckwerkstatt, ja, auch nochmal so eine ganz, ganz wichtige Institution fast schon. Und zur Geschichte, also wie gesagt, die Zora ist aus einer Besetzung hervorgegangen, 1990 von Jugendlichen besetzt worden, hier in den Wirren der Nachwendezeit. Letztens habe ich auch gerade erst erfahren, dass diese Besetzung eigentlich auch nur einen Tag gedauert haben soll. Und dann danach gab es sofort eine Einigung mit der Stadt, dass das Zentrum hier bespielt werden darf und soll. Dann ist der Verein daraus entstanden, 1991 offiziell gegründet worden. Deswegen haben wir ja 35-jähriges Jubiläum jetzt erst 2026. Dann ist sozusagen der Verein immer noch der gleiche, der damals 1991 gegründet worden ist und das Haus betreibt als Träger. Wir machen hier offene Kinder- und Jugendarbeit. Wir sind anerkannte Einrichtung, auch in der Jugendhilfeplanung, also Teil der Jugendhilfeplanung des Landkreises Harz als Jugendzentrum und werden dementsprechend auch über die Jugendförderrichtlinie gefördert. Das ist einer der Zwecke und der andere Zweck ist als soziokulturelles Zentrum. Und ja, das vielleicht zur Geschichte und zur Geschichte des Hauses. Das, was mir bekannt ist oder das, was wir wissen, ist, dass das Haus aus dem 17. Jahrhundert stammt, ein ehemaliges Wirtschaftsgebäude des ehemaligen Johannesklosters ist. Mit ja zum Teil hier noch historischen Mauern. Ja, das Gebäude steht unter Denkmalschutz. Das heißt, wir müssen auch ein bisschen auf einige Sachen achten. Trotzdem sind die ganzen Sachen, die Zora auszeichnen, zum Beispiel unser super tolles Konzertgewölbe, die sind dann hier damals in der Anfangszeit freigeräumt worden von denen, die sich hier angefangen haben zu engagieren. Also das, so habe ich mir das erzählen lassen. Ich war selbst natürlich nicht dabei. Doch, ich war dabei. Als Vierjähriger hat mir meine Mutter letztens erzählt, waren wir hier schon, als das hier angefangen hat mit der Besetzung, mit meinem kleinen Bruder zusammen, sind wir hier schon 1990 oder so rumgelaufen, als das hier angefangen hat, bespielt zu werden. Ja, und das ist halt so unfassbar bedeutungsvoll, dass so viele Generationen von Menschen, die sich hier in den letzten Jahrzehnten engagiert haben, mit dazu beigetragen haben, dass es immer noch gibt. Und man kann die alle gar nicht aufzählen, so viele sind das. Und man kann auch ja, nicht in Worte fassen, wie wichtig diese Arbeit war, dass das überhaupt noch gibt. Weil die Bedingungen, diese Arbeit zu leisten, waren immer schon beschissen hart. Mit diesem ausgewachsenen Neonazismus, mit brutalen Angriffen auf Veranstaltungsgäste, auf MusikerInnen und so weiter. Heute wird nichts passieren. Es ist alles safe, aber
0: ist gut.
3: Ich bin Fan. Genau, aber genau, das vielleicht noch das nochmal als Appell.
0: Also du hast schon gesagt, Leute haben sich engagiert. Das heißt, hier ist auch viel ehrenamtliches Engagement wahrscheinlich passiert. Also wenn man jetzt hier ist, kann man sehen, dass das ein Gebäude aus dem 17. Jahrhundert ist, aber alles ist sehr gut in Schuss. Es ist innen und außen modernisiert und nirgends bröckelt der Putz. Was spielt Ehrenamt für eine Rolle? Und was hat das vielleicht auch für eine Wirkung in die Stadt raus und aus der Stadt hier rein?
3: Ja, das Ehrenamt spielt eine absolut tragende Rolle. Ich weiß natürlich nicht, weil ich jetzt erst seit 23 hier als Mitarbeiter mit dabei bin, wie es über all die Jahre war, da können andere viel mehr zu erzählen. Aber ich glaube, das Ehrenamt hat die Arbeit der Zora immer maßgeblich getragen. Also jetzt mal, um das mal so ein bisschen plastisch zu schildern, wie das hier zum Teil dann abläuft. Wir haben zum Beispiel letztens Besuch bekommen von einem älteren Pärchen, die Zora kennenlernen wollten, sich das mal angucken wollten, das Gelände sofort auch schön fanden und direkt vorgeschlagen haben, hey, wir wollen uns engagieren. Dann haben wir überlegt, was können die machen? Und dann haben sie sich dafür begeistern können, hier Gartenarbeit zu machen, weil sie sowieso gerne Gartenarbeit machen. Und jetzt machen sie hier auf eigenen Antrieb unseren Garten schön, den man jetzt hier sehen kann da hinten, und pflanzen Bepflanzungen an, Blumen an und so weiter. Und dann natürlich unsere ehrenamtlichen Vereinsmitglieder. Wir haben aktuell 17 Vereinsmitglieder, die sich in verschiedenster Art und Weise engagieren. Die meisten haben quasi ihre angestammten Bereiche und kümmern sich um die Bar, kümmern sich um Catering, Essen zubereiten, um Technik und so weiter. Und Karaoke haben eigene Veranstaltungsbereiche, sodass das hier eigentlich sehr eingespielt ist und gleichzeitig es immer noch genug Raum gibt für Neues und man eigentlich auch immer sicher sein kann, dass hier auch spontan Probleme gelöst werden können. Wenn wir beispielsweise bei größeren Veranstaltungen werden einfach noch mehr Leute gebraucht, dann fragen wir in unserem doch recht großen Umfeld nach und es findet sich irgendwie immer eine Lösung. Vieles ist vielleicht auch so ein bisschen chaotisch, aber das macht auch die Zora irgendwie aus, weil ja doch am Ende alles immer funktioniert. Und das ist eine absolut tolle Teamleistung, tolles Arbeiten, was nur möglich ist aufgrund dieses engagierten Ehrenamts. Genau. Und passiert auch sehr, sehr oft, das möchte ich auch nochmal hervorheben, weil das ja auch eine wichtige Perspektive ist. Wir haben hier in Halberstadt die ZAST, also die Landeserstaufnahmeeinrichtung für asylsuchende Menschen in Sachsen-Anhalt, auch seit 1990. Und diese Zusammenarbeit mit den SozialarbeiterInnen aus der ZAST war immer sehr, sehr eng. Die Zora war schon immer ein wichtiger Ort. Und es sind halt auch wirklich viele Geflüchtete, die dann einfach vorbeikommen und mithelfen. Heute waren auch welche da, gestern auch, die einfach dann mitmachen.
2: Und das ist eigentlich also richtig cool, weil es gibt in Halberstadt und im Kreis Harz komischerweise nicht nur Leute, die da geboren sind, sondern auch Leute, die dazukommen.
0: Darüber wollten wir auch sprechen. Wir waren gestern schon hier und haben im Begegnungscafé von Rosa mit Leuten geredet und da wurde sehr häufig gesagt, dass die Zora für sie eigentlich so der Ort ist, an den sie kommen können in Halberstadt und an dem sie sich wohlfühlen. Wir haben dann auch gefragt, was für Menschen ihnen in Deutschland begegnet sind, die für sie wichtig waren oder die sie so als, wir haben so nach Local Heroes gefragt. Und da kam eine Antwort, die mich bewegt hat, weil einer von unseren Gesprächspartnern meinte, ja, es sei einfach sehr schwer, überhaupt jemand kennenzulernen. Und
4: mein Name ist Albrechtstadt depuis 4 mois. Mais je ne pense pas avoir connu une belle personne parce qu'il est vraiment très difficile d'être en contact ici avec les gens. C'est pourquoi souvent je dis qu'il faut souvent faire des rencontres pour toutes les générations, tout âge confondu. Comme ça, vous savez, il y a des gens qui peuvent vivre seuls, mais il y a des gens qui ne peuvent jamais vivre seuls. Il y a des gens qui ont toujours besoin de quelqu'un à côté d'eux. Et tout ça, et souvent, c'est difficile d'avoir une personne près de toi. Et il y a des gens qui peuvent surmonter cette épreuve, et il y a des gens qui ne pourront jamais surmonter cette épreuve. Mais c'est très, très difficile d'être en contact ici avec quelqu'un.
2: Also, was er sagt, ist, dass es hier, er ist seit 4 Monaten in Halberstadt, dass es hier sehr schwierig ist, in Kontakt mit Einheimischen zu kommen. Und dass auf diesem Weg, das er genommen hat, es gibt Leute, die kein Problem haben, immer allein zu sein. Und es gibt halt Leute, die aber gerne mit anderen Leuten in Kontakt kommen. Und das ist hier im Harz unheimlich schwierig für ihn gewesen. Und jemanden zu nennen, der aus hier ist oder hier lebt und mit dem er so eine positive, langfristige Begegnung hatte. Das kann ich leider nur bestätigen. Also ich habe mit andere Leute, die auch in der Zora tätig sind, darüber gesprochen, die aber nicht Ausländer sind wie ich, sondern aus Sachsen-Anhalt kommen, aber aus der Großstadt. Und die haben mir mal gesagt, es hat 7 Jahre gedauert, bis wir uns in Halberstadt oder im Harz wohlfühlen. Die Zora-Leute, die da sind, nicken und wissen ganz genau, wovon ich rede. Aber es hat nicht so lange gedauert bei mir, muss man auch sagen. Also ich habe keine deutsche Staatsbürgerschaft. Also deshalb bin ich erstmal die richtige Einwanderin, hat man mir beim Bürgeramt gesagt. Kann ich jetzt sagen, das ist 6 Jahre her. Und es ist tatsächlich nicht einfach. Also ich wusste es, dass Deutschland nicht einfach war. Ich bin halb Deutsche, meine Familie kommt aus dem Westen. Die haben auch geguckt, als ich gesagt habe, so, ich habe einen Job gefunden in Halberstadt, in Sachsen-Anhalt und ich gehe dahin. Und da waren sie so, bist du sicher? Willst du wirklich dahin ziehen? Und ich war so, ja, immerhin ist es nicht Thüringen. Aber ich kannte Sachsen-Anhalt und ich war schon in Halberstadt und ich hatte immer super gute Begegnung mit den Leuten. Ich wurde immer sehr gut empfangen und habe gedacht, na ja, warum nicht? Und dann habe ich den Job gefunden und es gab einfach keine andere. Ich musste auch essen. Ich bin auch sehr froh, wo ich angekommen bin. Ich sag's auch nur laut, weil meine Chefin da sitzt. Aber nee, das ist nicht wahr. Die weiß es auch, ja. Es hat eine Weile gedauert. Es hat, ich glaube, das erste Mal, dass ich eingeladen wurde, um bei einem Umzug zu helfen. Und wir wissen ja ganz genau, was es heißt. Ja, wenn man bei einem Umzug eingeladen ist. Das war letztes Jahr im Februar. Und ich bin im September 2020 angekommen. Also es hat 4,5 Jahre gedauert, bis ich irgendwo helfen durfte.
1: Ich würde dich immer wieder einladen. Also du kannst einfach rumkommen. Ich ziehe demnächst um.
2: Ich komme nicht. Also ich mache den Weg Göttingen nicht und Kassel nicht. Es tut mir leid.
1: Was ist das für ein Maß, dass man umziehen muss? Also
3: ist das so der Ritterschlag?
1: Ja, genau.
3: Ist das Ritterinnenschlag?
2: Okay, hör auf, Jungs. Und dann ging's halt aufwärts mit der Umzugsanfrage. Aber es dauert und es ist halt. Aber die Leute gucken immer so. Und als ich bei Korax angekommen bin, weil wir halt jetzt live bei Korax sind. Als ich bei Korax angekommen bin, haben die Leute, warte mal, du wohnst in Halberstadt? Echt jetzt? Willst du nicht nach Halle ziehen? Es wäre einfacher. Also Valentin guckt mich an, weil er genauso diese Frage halt irgendwann mal gestellt hat.
0: Sicher?
2: Ich war ironisch nicht. Gemeint.
0: Da war ich noch nicht in Halberstadt gewesen.
2: Ja, jetzt, genau. Nee, das war vorher.
0: Jetzt bin ich schockverliebt.
2: Ja, genau. Voll. Wir haben die ganze Zeit gehört, boah, ist schön hier. Die Leute sind nett. Ja. Valentin. Ich bin auch in der Zora angekommen, ziemlich schnell, und wohnte halt im Westendorf, also in der Straße daneben, und hab Musik gehört. Und die Tür war offen, und ich bin reingekommen. Und na, was auch Robert gesagt hat, jeder ist willkommen. Jeder ist willkommen, muss man aber auch zeigen, dass man guter Mensch ist. Finde ich auch wichtig. Und jeder kann ein guter Mensch sein, wenn er oder sie will. Aber ich kann mir auch kaum vorstellen, jetzt wegzugehen, ehrlich gesagt. Also nach 6 Jahren, viele Leute haben mich auch gefragt, was machst du, wenn die Landtagswahl kippen? Also ich glaube, wir haben alle in die Interviews, die wir die letzten 2 Tage geführt haben, weil wir alle denselben Klang haben hier. Das heißt nicht, dass wir, das ist nicht das Ende in September 2026. Wir sind einfach noch da und wir machen halt weiter. Und ich glaube, wir brauchen halt die Leute, die hier aufgewachsen sind und die Ort kennen. Aber ich glaube, wir brauchen auch Leute wie ich, die dazugekommen sind und aus der Großstadt kommen oder aus dem Ausland kommen und hier wohnen und sagen, es ist mein Zuhause. Und es nervt mich auch langsam, wenn man sagt, ey, fährst du zurück nach Hause in den Sommerferien? Nein, ich fahre nach Frankreich in den Sommerferien und dann komme ich zurück nach Hause. Das ist auch mein Zuhause und ich darf auch entscheiden, was hier passiert und was hier gemacht wird. Auch wenn ich keine deutsche Staatsbürgerschaft habe. Komm bei Demos. Ich bin auch dabei.
1: Ich finde, was auch noch mega wichtig ist, dass wir halt einfach auch, also wir schimpfen ja immer darüber, was gerade alles so ist. Und ich will irgendwie mehr positive Erzählungen. Ich will so, was wollen wir? Und ich glaube, das ist so, weißt du, bei all dem Leid, was wir da alle irgendwie auch haben. Du sagtest so, ja, diese fehlenden Angebote ja in Halberstadt, die hier irgendwie die aufgefallen sind, dass man hier nicht ankommen kann, auch für den Menschen, den wir da gerade gehört haben und so weiter. Und ich denke mir so, wir sind halt die das machen müssen. So, weil, also ich meine, ich bin jetzt in Kassel oder Göttingen, ne, so, das ist natürlich nochmal was anderes, aber wenn man dann hier ist und es das nicht gibt, dann was soll passieren? So, es wird das nicht vom Himmel fallen, so, ne? Wir müssen das irgendwie machen. Und ihr seid da schon ein ganz wichtiger Teil von die Zora. Auch mit Kulturveranstaltungen, Konzerten, Lesungen, also das ist ja wirklich alles. Aber ich möchte einfach, dass wir das so denken, weißt du, weil das ist so anstrengend immer in diesem, das ist alles so schlimm und es wird immer alles rechts. Und ne, so, ich finde diese Erzählungen mittlerweile so. Oh.
2: Ja, aber das ist auch genau, was ich immer erzähle, wenn Leute sagen, na warum. Also es sind 6 Jahre. Ich bin seit 6 Jahren hier. Ja, ich bin nicht weggezogen. Ich hätte wegziehen können, nachdem ich bestimmte Leute auf die Straße gesehen habe. Ja. Aber ich glaube, das Leben ist aus Entscheidungen gemacht. Und man entscheidet, was man macht. Und man entscheidet, was man nicht macht. Und Heimat ist nicht, wo man herkommt unbedingt, sondern Heimat ist, wo man entscheidet, zu bleiben. Und ich bin nicht nur in der Zora. Ich bin auch in der Reichenstraße aktiv. Ich mag auch gerne in Wernigerode mal so rumgucken und in schöne Läden bummeln gehen. Ich finde auch Blankenburg irgendwie ganz reizend. Passiert auch mal schöne Sachen. Na, wie Robert auch gesagt hat, wir kennen uns irgendwie alle. Auch wenn man dazugekommen ist, kennt man halt irgendwann mal Leute. Ich muss aber zugeben, ich habe mich dolle gedrängt, dass die Leute mich kennen. Ich glaube, es geht nicht anders auch. Also man muss zeigen, dass man will. Man kennt die Leute und man entscheidet dann, mit wem möchte ich dann umgehen. Aber trotzdem auch, dass andere Leute noch akzeptiert sind. Und dass man, also ich arbeite halt viel mit Kindern. Das ist halt eigentlich meine Hauptarbeit. Ich arbeite viel mit Kindern und es ist immer mir wichtig, dass auch die Kindern, die auch sagen, ach du linke Zecke, dass ich halt sage, ja, aber trotzdem rede ich mit dir. Okay, dafür bin ich auch bezahlt. Aber ich meine, trotzdem rede ich mit dir und höre ich dich zu und lerne gerne über dich. Und ich glaube, das ist wichtig, dass genau diese Kindern, die oder diese Jugendliche oder die junge Erwachsene, die sagen, boah, du, ja, du linke Zecke, ja, vielleicht, aber ich kann trotzdem mit dir reden und das Gespräch ist nicht aus und wir können trotzdem Sachen zusammen machen und was Schönes erleben, auch wenn wir nicht einverstanden sind. Und ich glaube, das versuchen wir auch, weil ich auch natürlich Sora Fördermitglied bin, aber das versuchen wir hier in unsere Orten auch zu machen und deswegen sind auch verdammt wichtig, weil jeder, der Bock hat auf ein Konzert, kann halt hierher kommen und sich das zuhören, solange, dass die auch uns höflich respektieren.
3: Weil jetzt ja gerade so über Heimat gesprochen wird und auch der Heimatbegriff jetzt gerade ja auch von linken Parteien aufgegriffen wird. Die Linke macht, glaube ich, jetzt Wahlkampf mit dem Slogan Heimat ist für alle da. Lohnt sich das, glaube ich, da nochmal drüber zu sprechen, weil dieses rechte Konzept von oder rechtsextreme Konzept von Heimat eigentlich ein Anti-Heimat-Begriff ist, der Heimat sehr exklusiv, sehr ausschließend versteht. Was bedeutet, dass Menschen jederzeit die Heimat weggenommen werden kann, obwohl sie hier beheimatet sind? Und was heißt beheimatet sein? So wie du, Anneliese, du fühlst dich beheimatet, weil du Bindungen mit Menschen eingegangen bist, weil du hier Arbeit hast, weil du Kontakt hast, weil du FreundInnen gefunden hast, weil du den Ort magst, weil du dich heimisch fühlst. Mhm, Heimat ist ein Gefühl, also ich mag den Heimatbegriff, oder ich fremde immer mit dem Heimatbegriff, werde ich auch immer tun, gerade im Kontext der deutschen Geschichte werde ich das immer tun, aber trotzdem kann ich sagen, Halberstadt ist meine Heimat, ich bin hier aufgewachsen, ich kenne hier fast jeden Winkel, ich habe hier früher überall gefeiert, gesoffen, mich verliebt und bin auf Anti-Nazi-Demos gefahren und ich lasse mir diese Heimat, nur weil Faschos einen exklusiven Heimatbegriff haben, nicht wegnehmen und genauso sehen das hier ganz, ganz viele Menschen auch. Was soll denn diese Scheiße? Und ich glaube, man muss dann halt auch wenn das manchmal sich ein bisschen komisch anfühlt als linke Person, auch um diese Begriffe kämpfen. So, Heimat ist ein Gefühl, Heimat ist da, wo die lieben Menschen auch sind, mit denen man gerne Zeit verbringt und gerne zusammen feiert und schöne Abende hat oder auch die Gemeinschaft gestaltet. Da ist uns auch erstmal völlig egal, woher die Menschen kommen. So, dann zum Thema Wegziehen. Das ist natürlich das Damoklesschwert, das gerade alle spüren, ja. Ich glaube, es gibt niemanden in Sachsen-Anhalt, der demokratisch gesinnt ist, der oder die nicht darüber nachdenkt. Das ist so als These. Alle denken darüber nach. Und ich glaube aber, ich begegne hier kaum engagierten Menschen, die sich für Demokratie, eine offene Gesellschaft und Vielfalt einsetzen, die das ernsthaft vorhaben oder jetzt schon planen. Das hat natürlich aber auch was mit Privilegien zu tun. Es gibt natürlich auch Menschen, die sind derart bedroht von Alltagsrassismus oder betroffen, dass die Entscheidung schon getroffen haben. Ich bin in all den Jahren des politischen Engagements auch so vielen Menschen, also People of Color, Geflüchteten, MigrantInnen begegnet, die sind schon längst weggezogen aus Sachsen-Anhalt. Schon vor 8 Jahren oder 6 Jahren oder so, ja. Oder jetzt im Zuge der eskalierenden rassistischen Gewalt in Magdeburg nach dem Anschlag auf den Weihnachtsmarkt sind die weggezogen. Weil die nochmal völlig anders betroffen davon sind, als zum Beispiel weiße Personen, die dann betroffen sein könnten, wenn die Nazis regieren. Und ich glaube aber, und das noch vielleicht als letzter Punkt, dieses Wegziehen, ich verstehe das ist eine ganz individuelle, subjektive Entscheidung, die jeder und jede völlig allein treffen muss und die darf auch nicht beurteilt werden. Also das ist sozusagen völlig frei, aber es ist auch nur eine Scheinlösung, die hilft natürlich dabei, erstmal wieder zur Ruhe zu kommen. Mhm. Und natürlich ist es für nicht weiße Menschen in Großstädten, in westdeutschen Großstädten einfacher, im Alltag zu sein, ja, da zu leben als hier in dieser Region. Das ist völlig klar. Das ist ganz unstrittig. Aber wir erleben ja gerade, dass der Rechtsextremismus auch in Westdeutschland angekommen ist, dass in Rheinland-Pfalz die AfD abgeräumt hat, dass sie dabei Jugendlichen führt. Wir erleben das europaweit, wir erleben das weltweit, dass der Faschismus überall stärker wird. Jetzt gab es diesen unfassbar schlimmen Beschluss im Europäischen Parlament, Zusammenarbeit mit Rechtsextremen und Konservativen, um Return-Hubs einzuführen. Also Siegeszug überall. Also wenn ich schon weiß, dass der Faschismus überall und global operiert und immer erfolgreicher wird, dann kann ich doch auch da bleiben und versuchen, ihn da aufzuhalten, wo es am notwendigsten ist. Das ist so meine, ja, und ganz individuell finde ich es aber trotzdem absolut gruselig, auf den 6. September zu blicken und habe auch Angst. Und das ist so eine Ambivalenz, die gerade viele mit sich rumtragen, die sich engagieren, gleichzeitig Angst zu haben, gleichzeitig alles dafür zu tun, das aufzuhalten und irgendwie doch natürlich hierbleiben zu wollen, das verteidigen zu wollen, weil es ist halt unsere Hut hier.
2: Ja, um noch mich anzuschließen zu was Robert sagt, also als Französin sehe ich natürlich auch, was in Frankreich los ist, und ich lese, was in Frankreich los ist, und höre, was in Frankreich los ist, und ehrlich gesagt, wenn es euch helfen kann, bei eurer Entscheidung wegzuziehen, was ich gemacht habe, hilft natürlich nicht, weil man trotzdem weiß, was in der Heimat passiert, also die originelle Heimat, würde ich sagen. Und man hört trotzdem was. Und irgendwann mache ich eine Sendung darüber, aber man soll für sich entscheiden. Aber für mich ist halt die Entscheidung getroffen. Es ändert nicht viel. Auch für die Psyche, auch für die geistige Gesundheit. Die Probleme sind da und die sind überall. Ich habe seit 6 Jahren hier was ganz Gutes angefangen und ich denke nicht, dass es mit der 6. September aufhört. Und ich habe einfach keinen Bock, wieder umzuziehen, ehrlich gesagt. Ich habe zu viele Bücher.
0: Das ist auch ein guter Grund, um nicht nochmal umzuziehen, aber Ole würde dir bestimmt helfen beim Umzug.
2: Der hat also zu spät. Also wenn Kennen du mich hilfst, dann helfe ich dir, ja, genau. Können wir mal gucken.
0: Du hast gesagt, Robert, die Heimat verteidigen oder das, was für einen die Heimat ist, verteidigen, das klingt jetzt irgendwie komisch, aber ich bin auch nach Halle gezogen. Für mich ist Radio Korax so ein Grund, warum ich in Halle angekommen bin und was für mich Halle zum Zuhause macht, also ein bisschen wie die Zora hier. Es kommt jetzt auch ein kleiner Werbeblock, aber die AfD hat Korax auch quasi namentlich genannt, will nicht, dass Korax weiter existiert. Genau, also das, was Halle für mich zum Zuhause gemacht hat, auch so ein Ort, wo man gemeinsam Dinge tun kann. Und deswegen vielleicht zum Abschluss die Frage, und vielleicht noch eine offene Frage, so wie man eben diese Orte, die es gibt, wie mit der Zora, wie Korax in Halle ist, wie man die verteidigen kann. Wir suchen 959 FreundInnen, haben wir es genannt, also Leute, die uns unterstützen, weil wir nicht mehr wissen, wie es weiter, oder nicht wissen, wie es weitergeht nach dem 6. September.
2: Aber wenn es mehr als 959 sind, ist auch okay, ja? Es muss nicht da stoppen.
0: Genau, aber weil wir auch wollen, dass es weitergeht und dass, weil wir wissen, der 6. September ist nicht, also danach sind wir weiter da, und genau, ich wollte fragen, was da eure Aussichten sind oder wie ihr da über die Zukunft denkt. Ich denke, also wir müssen wahrscheinlich da auch näher zusammenrücken.
1: Es bleibt einem halt nur Hoffnung. Also so was anderes kannst du nicht machen, sonst steckst du irgendwie den Kopf in den Sand und sagst so, oh nein, das ist alles irgendwie schlimm. Und ja, das ist alles irgendwie schlimm. Das klingt vielleicht platt, aber 60% wählen die halt auch nicht. Weißt du, also so, ja, 40% wählen die, aber 60% auch nicht. Und ich weiß, das sagen wir uns seit Jahren so, aber ich glaube, das ist immer noch genug Potenzial, um da was dran zu tun. Und wir müssen, glaube ich, schaffen, diese Menschen alle zu verbinden und auch ein paar von denen zurückzuholen, die, ich sag mal, übergelaufen sind. Und das schaffen wir, glaube ich, durch Orte wie hier. So freier und so offener sie sind, desto besser. So mehr sie auch für den gutbürgerlichen FDP-Mike verfügbar sind, genauso wie für die, weiß ich nicht, alternative Anja. So, also das ist, weißt du, so, ich glaube einfach, dass es die Orte braucht, wo die alle zusammenkommen und wo die dann hier draußen sitzen, an einem großen Tisch, irgendwie ein geiles Grillen haben und irgendwie schnacken. Das brauchst, weil das ist Menschsein und Menschenleben und diese Abspaltung, die ist halt das, was es, glaube ich, aufhält. Und das wünsche ich mir für die Zukunft.
3: Es braucht einen langen Atem. Es braucht weiterhin Menschen, die sich engagieren. Es braucht noch viel mehr Menschen, die sich engagieren, die sich zusammenschließen. Es braucht neue und breitere Bündnisse und Allianzen, auch mit PartnerInnen, die man sonst nicht so auf dem Schirm hatte. Weil wir einfach als demokratische Kräfte in der Defensive sind, können wir uns viele Bündnispartner vielleicht auch nicht mehr aussuchen. Oder es müssen sich auch gesellschaftliche Bereiche, zum Beispiel Wirtschaft, Unternehmen, Mittelstand und so weiter, müssen sich auch mehr aus der Deckung wagen und auch mehr um die offene und liberale, vielfältige Gesellschaft kämpfen und sich auch bekennen. Also dieses Wegducken vor dem Problem wird es nicht lösen, sondern es braucht eine ganz offensive Auseinandersetzung. Wir haben ja gesehen, bei den Großdemonstrationen im Zuge der Korrektivrecherche, da waren so viele Menschen auf den Straßen wie noch nie in der Geschichte der Bundesrepublik, dass das auch zeitweise zumindest die AfD gedrückt hat. Daraus sind ganz viele neue Bündnisse entstanden, die immer noch existieren, die wachsen. Und ich habe immer dann Hoffnung, wenn ich sehe, dass sich Menschen engagieren oder wie Ole sagt, dass sie sich treffen und begegnen, um zusammen Mensch zu sein und das Menschsein zu verteidigen.
0: Starke Worte zum Schluss. Vielen Dank, dass ihr mit uns auf der Bühne saßt und mit uns über die
2: Halberstadt und der Harzkreis geredet habt. Guckt euch auf unsere sozialen Medien. Wir haben dann ganz viele Bündnisse, ganz viele Orten, die hier in der Nähe sind. Die kommen alle auf der Webseite von Ein Platz der Republik. Und wenn ihr mal im Harz dann herkommen wollt, denkt an unsere Orte. Das ist nicht alles Fachwerkhäuser und schöne Cafés. Wir haben auch was zu bieten.
0: Dankeschön.

0: Ihr hört das Morgenmagazin der Freien Radios und hier am Mikrofon zwei sehr unterschiedliche Morgenpersonen heute.
1: Guten Morgen, mein Name ist Clay.
0: Und ich bin Aljoscha und ich bin die müde Person heute früh, die noch ein bisschen entspannt in den Tag startet.
1: Und starten oder gestartet in den Tag seid ihr vielleicht auch schon mit einer Zusammenfassung der Sendung aus Halberstadt im Rahmen des Projektes Platz der Republik, ein Projekt von Radio Korax aus dem Hause hier, von dem wir auch heute senden, wo verschiedene Redaktionsteams raus ins Hinterland, in die Fläche fahren, um eben AkteurInnen kurz vor der Landtagswahl zu treffen und zu fragen, wie es denn eigentlich gerade so geht mit den Vereinen und Kulturzentren.
0: Und vor allem auch ganz viel, was die Leute eigentlich sich wünschen und erhoffen von irgendwie, was sich ändern soll und so. Und ich glaube, es ist sehr interessant, dazu zu hören, weil es doch einen starken Kontrast gibt zu dem, was im Wahlkampf thematisiert wird bisher.
1: Ja, und jetzt hört ihr, jetzt läuft das Morgenmagazin auch live und naja, mehr oder weniger in Farbe. Wir können uns jedenfalls in Farbe sehen. Beziehungsweise
0: ich weiß
1: du
0: nicht,
1: mich.
0: Ob ich schon so wach bin.
1: Du hast ja selbst ein schwarzes T-Shirt an, aber ich strotze hier von meinem limetten grünen T-Shirt am Mikrofon. Aber wir haben diese 2 Stunden auch mit Live-Programm gefüllt. Um was soll es denn so gehen, Yoshi?
0: Ich glaube, der ganz große Ausblick ist erstmal so, ab 9 werden wir einen Rückblick wagen auf das Wochenende in Erfurt. Da fand ein großer Protest statt gegen den AfD-Bundesparteitag, ein antifaschistischer Protest, und die Freien Radios, also insgesamt waren, glaube ich, 14 Radios am Ende, die live gesendet haben, und es waren irgendwas um die 30 bis 40 Menschen aus den Freien Radios unterwegs zum Berichten. Das wollen wir einmal nochmal zusammenpacken und kondensiert euch präsentieren, was da passiert ist, und vielleicht nochmal so gerade rücken, was so im Chaos während der 9 Stunden Live-Sendung vielleicht auch untergegangen ist. Also falls ihr das am Wochenende verpasst habt, gibt's da auf jeden Fall nochmal den Einblick, und falls ihr es nicht verpasst habt, eine Zusammenfassung, Ordnung von dem, was euch erwartet. Das vielleicht als großer Disclaimer, aber bis dahin gibt's auch noch einiges.
1: Ja, wir rollen, glaube ich, die ganze Sache von hinten auf. Also bevor es zum Rückblick auf Erfurt kommt, hören wir ein paar Nachrichten aus der ukrainischen Welt. Dann um 8.50 Uhr davor der Vogel der Woche, also Sendefenster jede Woche am Montag genau um diese Zeit. Und dann Davor
0: sprechen wir ein Thema, das uns schon seit vielen Jahren begleitet. Es geht mal wieder um die Chatkontrolle, also um das Vorhaben beziehungsweise das auch teilweise praktizierten Scannens von Chatnachrichten in diversen Messengern nach strafbaren Inhalten. Praktisch eine Aushebelung des Postgeheimnisses im Digitalen. So kann man es, glaube ich, ganz gut zusammenfassen. Das wurde letzte Woche wieder auf europäischer Ebene diskutiert. Das sollte eigentlich eine permanente Einigung zustande kommen, und jetzt hat aber im Nachgang dieser Verhandlungen dann schon wieder eine Fraktion im Europaparlament beschlossen, dass man nochmal einen Antrag stellen müsse, das wieder einzuführen, bis die endgültige Lösung geklärt ist. Was da genau passiert ist und wer wie wo dazu denkt, werden wir dann eben erfahren im Gespräch mit der digitalen Gesellschaft, die das ganze Thema auch schon seit Jahren begleitet.
1: Und den Einstieg dieser nur noch 2 Stunden Morgenmagazins macht natürlich ein Nachrichtenüberblick, und es folgen die Veranstaltungstipps und Termine.
0: Und ihr hört das Morgenmagazin der Freien Radios.
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0: Am heutigen 6.7.2026 und nicht nur bei Radio Korax, sondern auch bei den Freien Radios in Berlin, Brandenburg, bei Radio Unerhört in Marburg, bei Coloradio in Dresden, Radio Swupfurt in Frankfurt an der Oder, Radio Blau in Leipzig.
1: Im Rundfunkkombinat, überall in ganz Sachsen.
0: Und ich glaube, das war's. Wir denken noch. Aber wird schon passen.
1: Ja. Marburg hatten wir auch, ne? Radio Unerhört.
0: Gut, wir müssen gleich zu den Nachrichten kommen. Ich habe ein ganz kurzes Lied ausgesucht, wo ich Lust drauf hatte, das heute zu spielen. Aus, weiß nicht, kam mir, also gestern beim Musikhören ist das irgendwie einfach so ein bisschen hängen geblieben. Deswegen dachte ich, ja, dann müssen es alle hören. Aber vielleicht auch schon eine inhaltliche Ankündigung. Hier ist The Tea Party mit Writings on the Wall.

0: The Tea Party hier mit Writings on the Wall. Die Band nicht zu verwechseln mit der politischen Gruppierung.
1: We hold this truth to be self-evident that you're listening zu den Nachrichten für Montag, den 6. Juli 2026.
0: In Ägypten sei laut dem Deutschlandfunk ein neues Hauptquartier für die Streitkräfte des Landes eingeweiht worden. Das sogenannte Oktagon liegt in der neuen Verwaltungshauptstadt östlich von Kairo, mitten in der Wüste. Mit rund 90 Quadratkilometern ist es etwa so groß wie Lissabon und damit eines der größten weltweit. Dem ägyptischen Präsident al-Sisi kostet das Projekt geschätzt 50 Milliarden Euro und ist folglich das größte Vornehmen seit seiner Machtübernahme durch einen Putsch 2013 nach dem arabischen Frühling. Ägypten ist seither wirtschaftlich schlecht aufgestellt und hochverschuldet im Ausland. Daher verdammen viele Stimmen im Land das Großbauprojekt Oktagon und die damit verbundene Militarisierung.
1: Mit der Nationalfeier am 4. Juli präsentiert sich der US-amerikanische Präsident Trump von seiner engstirnigen Seite. Am 4. Juli feiern die USA stets ihre Gründung des Nationalstaates, die in diesem Jahr sogar 125 Jahre feiert. Ein Jubiläum, das mit einer National State Fair, also einem Rummel in Washington DC, zelebriert wurde. Wegen Gewitter starteten die Feierlichkeiten und vor allem die Rede Trumps mit einer Stunde Verspätung und wurde mit gigantischem Feuerwerk am Ende abgerundet. In der Nationalfeierrede Trumps habe er an eine der spalterischsten Episoden der US-Geschichte des 20. Jahrhunderts angeknüpft, so Taz-Journalist Bernd Pickert. Als Trump wie in der McCarthy-Ära von 1947 bis 1956 vor der Zersetzung der USA durch den Kommunismus im Inneren warnte.
0: Die Zahl der AsylbewerberInnen in Sachsen-Anhalt sei auf den niedrigsten Stand seit 5 Jahren. Das berichtet der MDR auf Berufung auf Zahlen vom Innenministerium von Sachsen-Anhalt. Demnach ist die Zahl der Neuankommenden erneut rückläufig. Laut der Meldung des Innenministeriums waren es im ersten Halbjahr dieses Jahres nur knapp über 1000 Personen gewesen und damit 33% weniger als im gleichen Zeitraum des Vorjahres. Die Innenministerin Tamara Zishang bewertet dies als Erfolg und kündigt an, Migration weiter zu begrenzen, zu ordnen und zu steuern. Es gelte, diesen Kurs entschlossen fortzusetzen. Warum die Zahl der ankommenden Migrantinnen zurückgegangen war? Auf diese Gründe ging der MDR-Bericht nicht ein und auch auf der Webseite des Innenministeriums lässt sich keine derartige Verlautbarung finden.
1: Leerstehende Schaufenster in Halle Saale sollen künftig zu temporären Orte für Kunst, Kultur und gesellschaftliches Engagement werden. Davon berichtet Halle Spektrum auf Berufung des Pressedienstes der Stadtverwaltung. Mit der Kampagne Licht an rufe die Stadt Halle zusammen mit den OrganisatorInnen des kulturellen Themenjahres 2026 dazu auf, ungenutzte Ladenflächen für kreative Projekte zur Verfügung zu stellen. Die Aktion sei Teil des Themenjahres Stadt, Licht, Leben, Energie, das gemeinsam von der Stadt Halle, dem Planetarium und den Stadtwerken Halle gestaltet wird. Ab August bis zum Jahresende sollen Schaufenster in verschiedenen Stadtquartieren mit künstlerischen Arbeiten, Installationen, Plakaten oder Bildungsprojekten bespielt werden und so das Stadtbild bereichern. Mitmachen können KünstlerInnen, Vereine, Initiativen, Bildungseinrichtungen sowie engagierte Einzelpersonen. Die Gestaltungsideen können individuell umgesetzt werden. Und zugleich appelliert die Stadt an EigentümerInnen, leerstehende oder ungenutzte Schaufenster sowie Gewerbebetreibende, die ihre Flächen zeitweise kostenlos zur Verfügung stellen könnten. Interessierte GestalterInnen und EigentümerInnen können sich ab sofort für die Kampagne anmelden.

0: Fallout Boys, eine recht populäre, weiß nicht, kann man schon Rockband sagen, aus den 2010er Jahren?
1: Das ist schon eher Pop.
0: Und wir haben Punkt 8.15 Uhr. Perfekt sind wir im Zeitplan für die Veranstaltung.
1: Noch.
0: Für die Veranstaltungstipps und Termine. Und es fängt eigentlich ganz gut an. Nach so einem demoreichen Wochenende geht's gleich weiter.
1: Ja, genau. Was ist schöner, als direkt weiter zu demonstrieren nach einer Demonstration? Ach, naja. Auf jeden Fall nach Bitterfeld-Wolfen wird eingeladen. Vielleicht habt ihr es schon noch im Hinterkopf. Dort finden immer wieder Kundgebungen mit dem Motto Bund statt Braun. Bitterfeld-Wolfen zeigt Haltung statt veranstaltet vom Netzwerk Zukunft miteinander gestalten, die sich zusammengetan haben, um in der Stadt und in der Region sich für Demokratie, Vielfalt

0: jetzt zum einen eine Gerichtsverhandlung statt und zum anderen eine solidarische Demo eben vorm Justizzentrum Halle. Morgen zwischen 9 und 12 Uhr, genau, findet euch in der Thüringer Straße ein, um eben solidarisch gegen Kapitalisierung von Mietraum einzustehen.
1: Wir bleiben noch ein bisschen in Halle und das erinnert mich jetzt so ein bisschen an das Schulsystem in der USA, wo es immer, wenn Sommerferien sind in der Schule, gab es immer ein ausführliches Programm, wo die Schülerinnen hingehen können und sich weiterbilden, weil was gibt's Schöneres, als in den Ferien noch mehr zu lernen?
0: Also, ich hab's gewollt.
1: So oder so, ich wollte eigentlich immer zu dem Lego-Roboter-Bauen-Kurs. Das war so ein bisschen das, was mich hier tatsächlich angesprochen hat. Aber naja, in Halle könnt ihr auf jeden Fall euer Englisch üben und Theater machen und auf der Bühne rumstehen und schauspielen. Das bietet an das English Classroom Theater für Kinder und Jugendliche der 5., 6. und 7. Klasse. Zielgruppe also klar definiert, organisiert von Spielmitte e.V. ist das Ganze. Und das beginnt heute und geht bis zum 10. Juli immer von 9 bis 14 Uhr. Ihr habt also noch eine Dreiviertelstunde hinzurennen.
0: Oder eure Kinder hinzubringen. Genau. Und in Halle findet heute Abend auch vielleicht was für Erwachsenere statt. Und zwar ein Vortrag zu mal wieder Rechtspopulismus und Rechtsextremismus, aber in Bezug auf Hochschulen. Also wir hatten ja auch letzte Woche in Halle den Brief, das Statement von Studierenden, einem Mitarbeiter in der MLU und ProfessorIn, die sich eine klare Haltung gegen eben rechte Tendenzen und Rechtspopulismus an Universitäten ausgesprochen haben. Und ich glaube, im Rahmen dessen findet eben auch dieser Vortrag statt, gehalten von Christopher Hacker und Jonas Oetterspeer, eingeladen aus der Universität Flensburg.
1: Und dann blicken wir noch einmal ganz kurz nach Leipzig, was Veranstaltungen angeht. Dort gibt es nur eine Veranstaltung. Nein, wir präsentieren euch nur eine. Es gibt natürlich aber auch mehr. Es ist wie immer eine Auswahl. Aber ihr findet dort zum Beispiel, falls dieses Thema Schule euch jetzt noch interessiert, von dem ich vorhin schon sprach, mit den Sommerferien, die AG Politische Diskussion an der Universität in Leipzig bietet an, zu reden über welche Rolle Schule im Kapitalismus eigentlich spielt. Es geht da vor allem sehr viel um diese Auseinandersetzung, dass Arbeit, also Unternehmen ganz häufig sagen so, ja, die Leute, die aus der Schule kommen, sollen vorbereitet werden aufs Berufsleben. Aber demgegenüber steht auch so ein Anspruch von die Schule als Allgemeinbildung für das Menschsein eigentlich an und für sich, was immer wieder mal im Widerspruch zueinander steht und austariert wird von den Bundesländern, die ja das Schulprogramm vorgeben im Wesentlichen. Also auch da in einer politischen Form auch Ausdruck findet. Deswegen, also es geht hier ganz viel um Schule im Kapitalismus und was das eigentlich bedeutet als Diskussionsveranstaltung in der Universität Leipzig. Im Raum SR 402, wo auch immer der ist, auf jeden Fall in der Universitätsstraße 1. Meistens sind die Unigebäude ja ganz gut beschildert.
0: Das ist aber Hauptgebäude. Seminarraum 402, also 4. Stock.
1: Und dann Raum 2. Und los geht's um 18 Uhr, es soll bis 20 Uhr gehen. Mehr haben wir nicht, ne?
0: Mehr haben wir nicht.
1: Nö. Das war erstmal ein kleiner Tipp für Veranstaltungshinweise heute oder so ähnlich. Und
0: an dieser Stelle den Hinweis natürlich jetzt noch dran zu bleiben im Programm, weil als nächstes folgt noch ein kleines Update zur Diskussion im Europäischen Parlament zur Chatkontrolle.
1: Genau, das gleich, aber vorher Anne Clark.

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0: Sitting Room. Das Sitting Room, um genau zu sein, ist der vollständige Titel und dann Klammer auf, Later On, Klammer zu, von Anne Clark hier im Morgenmagazin der Freien Radios.
1: Und weiter geht's mit Musik. Ein Satz, den ich eigentlich aus meinem Vokabular streichen wollte, aber das Seminar schließt an. Irgendwie sind wir heute Morgen bei dem Motto, bei dem Motiv Schule hängen geblieben. Das Seminar ist aber in der Tat ein Wiener Duo, die sehr indie-poppige, meist auch skurrile Musik machen, sich mit Themen des digitalen Universums beschäftigen. Und wir schließen an mit World Wide Web.

0: World Wide Web von Das Seminar. Man hört die österreichischen Elektroklänge doch sehr gut. Und thematisch passt es auch total, weil übers Internet wollen wir jetzt hier sprechen mit Konstantin Macher von der Digitalen Gesellschaft. Erstmal ganz kurz guten Morgen.
1: Guten Morgen.
0: Das ist vielleicht das Allerwichtigste noch. Beim Frühaufstehen auch so ein bisschen langsam in ein Thema einsteigen. Ich hatte vorhin schon angekündigt, wir wollen über die sogenannte Chatkontrolle sprechen heute mal wieder. Leute, die Korax schon über Jahre hören, wird das Thema immer wieder begegnet sein. Ich würde trotzdem so einen ganz kurzen Einstiegsabriss geben, worum es eigentlich geht. Grundgedanke ist eigentlich ein Versuch auf europäischer Ebene auf Instant Messengern, die Leute benutzen, wie WhatsApp zum Beispiel, sich darum zu kümmern, dass strafhafte Inhalte frühzeitig erkannt und angezeigt werden. Und das soll erreicht werden durch ein vorgefiltertes Filtern dieser Nachrichten und Ausleiten an Ermittlungsbehörden. Also eigentlich ein Massenüberwachungsinstrument an der Stelle, das sich jetzt über mehrere Jahre durch verschiedene Gremien gewälzt hat. Und es gab im vergangenen Monat mehrere Sitzungen, wo eine finale Version sich darauf geeinigt werden sollte, dass bezeichnet als Chatkontrolle 2.0 hier. Und ja, was ist denn da jetzt eigentlich der aktuelle Stand? Am Montag hätte es fertig sein sollen, ist es aber nicht ganz. Was ist da passiert?
1: Ja, genau. Und zwar wird dieses Gesetz jetzt schon seit fast 4 Jahren oder seit über 4 Jahren verhandelt. 2022 hat die EU-Kommission dieses Gesetz vorgeschlagen. Und seitdem reißt die Kritik an diesem Gesetzesvorschlag gar nicht ab. Denn wie du gerade schon gesagt hast, bei der Chatkontrolle geht es darum, anlasslos, ganz ohne einen Anfangsverdacht, private Nachrichten von Leuten zu überwachen, die wir alle auf irgendwelchen Wegen online versenden. Das betrifft Messenger, das betrifft Chats, das betrifft aber auch E-Mails. Also alle Arten, wie Menschen online miteinander kommunizieren, wären davon betroffen. Und nachvollziehbarerweise stößt das auf massive Kritik. Und entsprechend haben sich die EU-Institutionen auch sehr schwer damit getan, da bisher zu einer Einigung zu kommen. Das Europäische Parlament hat schon 2023 gesagt, wir wollen das nicht so, wie die EU-Kommission das vorgeschlagen hat. Das Europäische Parlament sagt, wir wollen nur auf ganz konkrete Tatverdächtige diese Überwachungsmöglichkeiten einschränken. Das heißt, wenn es einen konkreten Anfangsverdacht gibt, dass dann Ermittlungsbehörden bestenfalls mit einem richterlichen Vorbehalt anordnen können, diese Tatverdächtigen zu überwachen, nicht aber anderslos jede Person. Die Regierungen im Rat der EU, das ist das andere Gremium, was beteiligt werden muss bei solchen Verhandlungen, die sagen, wir hätten eigentlich gerne schon eine anlasslose Form der Überwachung. Zwar nicht so, wie die EU-Kommission das vorgesehen hat. Die EU-Kommission sieht ja vor, dass alle AnbieterInnen, das vorhin schon genannt, WhatsApp, Meta, wie auch immer, alle, die irgendwo online Dienste anbieten, dass sie verpflichtet werden könnten damit. Die Regierungen, die wollen, dass sie das auf freiwilliger Basis machen dürfen, freiwillig, aber dann wieder für die Online-Dienste, nicht für dich und mich als Menschen, die online sind. Und zwischen diesen Positionen wird jetzt verhandelt seit Dezember letzten Jahres im sogenannten Trilog. Der Trilog ist quasi das Verfahren, wo sich diese FachverhandlerInnen aus den Gremien und auch die politischen Köpfe dann regelmäßig zusammensetzen und Stück für Stück die verschiedenen Positionen durcharbeiten und sagen, wie können wir uns da irgendwo einigen, wo können wir Kompromisse finden. Und da sollte jetzt im Juni eigentlich die letzte Verhandlung zu stattfinden. Diese Verhandlung war am Montag vor einer Woche angesetzt. Dort wollten sie die letzten Knackpunkte aushandeln. Deswegen hatten wir als Bündnis Chatkontrolle stoppen auch nochmal Menschen dazu aufgefordert, an Abgeordnete zu schreiben und sie darum zu bitten, festzuhalten an ihrer klaren Ablehnung der Massenüberwachung. Und die gute Nachricht ist, es gab keine Einigung auf die kontroversesten Aspekte zum Thema Massenüberwachung. Da haben die Abgeordneten tatsächlich dann ihre Position verteidigt. Es gab aber auch noch keine abschließende Einigung zu dem Thema. Das heißt, es wird weiter verhandelt werden dazu, aber allerdings erst nach der Sommerpause im September wollen sie diesen Punkt dann wieder neu aufgreifen. Also gute Nachricht, der kontroverseste, problematischste Punkt ist hier nicht durchgekommen. Wachsamkeit ist weiterhin geboten, weil das Thema noch nicht vom Tisch ist.
0: Und so zieht sich natürlich dieser Prozess auch noch mal ein bisschen weiter, wenn es jetzt erst im September weitergeht. Wir hatten ja auch schon, wo wir über die Trilogverhandlungen im Dezember gesprochen hatten, festgestellt, dass der Zeitplan immer so ein bisschen vage ist. Also es ist immer nicht ganz klar, wo und wie weit sie sind, weil nicht sehr viel davon öffentlich gemacht wird. So gesehen ist es gut zu wissen, dass es da erst im September mal weitergeht. Das ist ja schon mal etwas, was so einfach ein bisschen Konstanz reinbringt in das Ganze und nicht immer so, oh scheiße, was passiert ja, jetzt?
1: Ja, und es gibt uns vor allen Dingen auch ein bisschen Luft zu atmen, würde ich meinen. Wir kommen gleich dazu, warum doch gleich wieder eine Dringlichkeit geboten ist.
0: Genau,
1: und
0: aber vorher... Dass keine Einigung jetzt letzte Woche zustande gekommen ist, liegt ja durchaus auch an einem gewissen Widerstand, der da ist. Vielleicht noch eine kurze Einschätzung, wie stark ist dieser Widerstand, von wem kommt der, welche Akteure sind das, die da vor allem drauf pochen, dass es diese Überwachung gibt?
1: Ja, also auf der Seite darauf zu pochen, dass diese Überwachung durchkommt, ist leider auch die deutsche Bundesregierung eine treibende Kraft. Die setzen sich in den Verhandlungen, das haben wir jetzt durch zuletzt veröffentlichte Leaks, die Netzpolitik.org öffentlich gemacht hat, belegen können, dass die deutsche Bundesregierung, anders als sie das noch im Herbst letzten Jahres versprochen hat, sich in Brüssel dafür einsetzt, dass anlasslos Chats überwacht werden können. Und damit sind sie voll auf der Linie von dem, was große Tech-Unternehmen fordern. Meta und Co., die wollen nämlich tatsächlich, dass diese Regelung so durchkommt, dass sie die Befugnis haben, die Nachrichten von UserInnen und Usern anlasslos zu durchleuchten. Die investieren da sehr viel Lobbying-Kapital. Wir haben in der Vergangenheit auch gehört, dass so Anbieter wie Thorn, das ist eine Organisation, die eine solche Scanning-Technologie auch anbietet und bereitstellt. Die haben natürlich auch ein eigenes Interesse daran, dass die möglichst in der Europäischen Union verwendet werden kann. Wir waren auch dafür, dass es verpflichtend wird. Das ist natürlich für das Geschäftsmodell ganz gut, wenn du eine Technologie hast, die verpflichtend wird. Die drängen da massiv drauf. Und auf der Gegenseite sind natürlich wir als Zivilgesellschaft, wir als digitale Gesellschaft engagieren uns seit Jahren dagegen. Wir als Bündnis Chatkontrolle stoppen, dem sich auch viele Organisationen mit angeschlossen haben. Aber auch Organisationen wie der Deutsche Kinderschutzbund haben schon in einer Anhörung im Deutschen Bundestag erklärt, dass die Chatkontrolle gar nicht für den Kinderschutz, mit dem sie begründet wird, dass sie gar nicht dafür geeignet ist. Und da reihen die sich ein in eine ganze Menge an Organisationen, Fachexpertinnen, an selbst im juristischen Dienst, im Rat der EU, also einem der beteiligten Gremien, die sagen, diese Vorschläge, die sind nicht vereinbar mit den Grundrechten und Grundwerten, die wir in der Europäischen Union eigentlich formell festgeschrieben haben. Also die Kritik ist an ganz vielen Stellen von verschiedenen Akteuren kommt die. Selbst in Fußballstadien haben wir lautstarken Protest schon gesehen in der Vergangenheit. Das hat mich sehr gefreut, dass es nicht nur eine netzpolitisch interessierte Bubble ist, sondern tatsächlich in der Breite angekommen ist, dass es ein Thema ist, das uns alle betrifft. Und in den letzten Wochen haben, sehr viele Menschen unseren Aufruf auch geteilt, diesen Protest an die Abgeordneten zu äußern. Und ich bekomme aus Verhandlungskreisen, aus Parlamentskreisen mit, dass tatsächlich auch unzählige E-Mails dort ankommen. Das heißt, dieser Protest ist wirklich laut und er wirkt auch. Das haben wir zum einen damit gesehen, dass jetzt am Montag eben dieses Einknicken, das Befürchtete, nicht passiert ist. Und ein kleines Update, was ich aus diesem Trilog auch noch geben wollte, es gibt noch eine weitere gute Nachricht, tatsächlich dort zu berichten. Du hast gerade schon gesagt, aus dem Trilog, wir wissen immer nicht genau, was da passiert, weil es sehr intransparent ist. Zum Glück kennen wir ein paar Leute, die im Parlament tätig sind, nachdem wir uns jetzt schon einige Jahre dort engagieren zu dem Thema. Und auch Netzpolitik hat das inzwischen öffentlich bestätigt. Es gibt ein weiteres kontroverses Thema verpflichtender Alterskontrollen. Neben der Überwachung von Chats gibt es auch die Idee zu sagen, wenn du online bei Diensten die verwenden möchtest, wenn du gewisse Apps installieren möchtest, wenn du online bist, dass du dann eine verpflichtende Alterskontrolle durchmachen müsstest. Das kann zum Beispiel so aussehen, dass du deinen Ausweis einmal scannen musst online oder dass ein biometrisches Gesichtserkennungssystem einschätzt, wie alt du bist. Und dieser sehr kontroverse Vorschlag, der unsere Privatsphäre online, aber auch die Teilhabe von Menschen, die vielleicht gar keine Ausweispapiere haben, der sehr schwierig für so ein Thema wäre, der ist abgeräumt worden. Da hat durch die anhaltende Kritik, die wir und viele Menschen geäußert haben, haben sich die VerhandlerInnen jetzt geeinigt, dass sie das aus diesem Vorschlag rausnehmen wollen. Das wird uns, glaube ich, auf anderen Ebenen noch viel begegnen, weil wir jetzt auch im Kontext von Social Media verboten natürlich noch viel sehen. Aber wenigstens hier haben wir da auch einen Etappensieger ringen können. Das ist eine gute Nachricht und zeigt auch wieder, dass der Einsatz sich wirklich lohnt.
0: Das heißt schon mal zwei gute Nachrichten. Ich finde es trotzdem auch bemerkenswert, dass die Position der Bundesregierung inzwischen so klar ist, weil lange Zeit klang es eher danach, dass da eine vorsichtige Haltung vorherrscht. Das hat sich jetzt offensichtlich unter der aktuellen Bundesregierung gedreht. Und gleichzeitig gibt es aber auch eine schlechte Nachricht. Wir hatten schon leicht angekündigt, es gab ja eine Übergangsregelung, bis diese Regularien fertig ausdiskutiert sind, die eine solche Überwachung schon ermöglicht hat und die soll jetzt wieder in Kraft gesetzt werden. Das so die Ankündigung. Wer hat das jetzt auf den Tisch gebracht und wie wollen die das erreichen, während doch diese Verhandlungen eigentlich laufen?
1: Ja, das ist eine Geschichte, die ist wirklich beispiellos. Und zwar hat das Europäische Parlament eine solche Ausnahmeregelung, die es gab auf dem Weg zu den Verhandlungen, die hat sich das Parlament vor kurzem erst abgelehnt und hat gesagt, nein, wir werden das nicht nochmal verlängern, denn das ist eine unverhältnismäßige Überwachung. In der Vergangenheit war es so, dass in der Europäischen Union ein Grundrechtsschutz für Privatsphäre gilt und der gilt auch online für private Kommunikation. Dann wurde eine Ausnahmeregelung geschaffen, die Unternehmen erlaubt hat, ausnahmsweise private Chats eben so zu durchleuchten, aber das immer unter dem Vorbehalt, dass das nur temporär stattfinden solle, für damals 3 Jahre begrenzt, dann wurde das noch einmal verlängert um 2 Jahre und dann hat das Europäische Parlament gesagt, jetzt ist aber wirklich mal genug, so geht es nicht weiter und das liegt auch daran, dass selbst die eigene Evaluation der Europäischen Kommission gesagt hat, dass die Maßnahme gar nicht so funktioniert wie gedacht. Sie haben nämlich selbst geschrieben, sie können gar keinen wirksamen Zusammenhang zwischen der Überwachung und der Verurteilung von konkreten StraftäterInnen nachweisen. Gleichzeitig betrifft es aber unzählige Menschen. Ne? Es gibt so Pi mal Daumen 450 Millionen Menschen in der Europäischen Union. Und für all diese Menschen ist das Recht auf Privatsphäre ausgehebelt durch diese Ausnahmeregelung. Das ist ein unverhältnismäßiger Eingriff. Das haben auch zum Beispiel der europäische Datenschutzbeauftragte erklärt. Und die Technologien, die in diesem Kontext verwendet werden, wurden dann auch evaluiert. Und da hat sich gezeigt, bei solchen KI-Scans, die versuchen, illegale Inhalte zu erkennen und sie zu deuten, gibt es eine Fehlerquote, die geht bis zu 20%. Jetzt müssen wir uns mal vorstellen, bei unzähligen Millionen von privaten Chats, die online tagtäglich irgendwo stattfinden, ist das einfach eine Anzahl an Falschverdächtigungen, die kannst du so nicht rechtfertigen. Und von den tatsächlich gefundenen Fällen haben sie auch errechnet, sei es nur weltweit bei eine Anwendung dieser Technologie 0,00002735%. Also wir reden hier wirklich von einer verschwindend geringen Anzahl an positiven Treffern, in denen so eine Technologie funktioniert und einer großen Fehlerquote, in der unschuldige Menschen davon betroffen werden können. Also hat das Europäische Parlament gesagt, nein, machen wir nicht mehr. Das ist jetzt gerade erst mal etwas mehr als 3 Monate her, dass das Europäische Parlament da klar dagegen gestimmt hat. Und trotzdem kamen jetzt die Konservativen im Europäischen Parlament, die EVP, und haben gesagt, uns passt das Ergebnis nicht. Wir würden da gerne nochmal drüber abstimmen. Und so sind wir jetzt in einer Situation, die echt nur für Kopfschütteln sorgt an ganz vielen Ecken. Bei mir, mich macht das wütend. Das macht aber auch viele Abgeordnete wütend, die sagen, wir haben ja eigentlich eine demokratische Entscheidung getroffen, die müsst ihr auch akzeptieren. Und trotzdem wird das jetzt im Eilverfahren neu eingebracht. Schon morgen, am Dienstag, um gegen 12 Uhr, soll das Europäische Parlament darüber abstimmen, ob dieser Eilantrag zugelassen wird. Und wenn der Eilantrag zugelassen wird, dann wird der wahrscheinlich am Donnerstag abgestimmt. Und das wird eine sehr, sehr knappe Nummer, denn man muss sich vorstellen, jetzt ist kurz vor der Sommerpause. Viele Menschen sind gedanklich gerade auch bei der WM oder sonst wie abgelenkt. Das heißt, es ist auch sehr schwierig, so kurzfristig Aufmerksamkeit für dieses Thema zu schaffen. Und manche Abgeordneten gehen tatsächlich auch schon vielleicht einen Tag früher in die Sommerpause, weil sie dachten, zu den Themen, an denen sie arbeiten, ist vielleicht am letzten Tag vor der Sommerpause gar nichts mehr auf der Agenda. Und am Donnerstag geht es dann tatsächlich um jede Stimme. Und da brauchen wir jetzt nochmal, so kurzfristig es leider ist, nochmal die Unterstützung von allen, die sich irgendwie mit einbringen können, um an Abgeordnete zu schreiben heute und ihnen zu sagen, bitte stimmen Sie gegen diesen Eilantrag und bitte stimmen Sie gegen diese neue Verlängerung, wie Sie es schon mal gemacht haben, und verteidigen Sie da bitte Ihr demokratisches Votum.
0: Das heißt, für alle Menschen, die jetzt da draußen zuhören und auch das Gefühl haben, dass hier ein interessantes demokratisches Vorgehen stattfindet, was die Eilabstimmung dann morgen angeht, oder auch sich gegen diese Chatkontrolle positionieren wollen, ist auf jeden Fall jetzt eine Möglichkeit, an die Abgeordneten zu schreiben. Gibt es sonst noch Perspektiven, die ihr seht, wie sich Leute engagieren können in diesem Themenfeld?
1: Ja, also langfristig gesehen lohnt es sich immer, sich Menschen im eigenen Umfeld zu suchen, denn Aktivismus macht gemeinsam immer sehr viel mehr Spaß als alleine, und dann vielleicht in der eigenen sozialen Bezugsgruppe mal über das Thema zu sprechen. Denn selbst wenn wir jetzt seit Jahren für das Thema versuchen, Aufmerksamkeit zu machen, erschaffen, wissen wir alle, wie viele Themen uns tagtäglich irgendwo betreffen. Und da gibt es eben doch sehr viele Menschen, die davon noch nie gehört haben. Vielleicht seid ihr auch in einer Partei engagiert oder in einem anderen Kontext und könnt dort gemeinsam Positionen schaffen, um das zu ändern. Also gerade wenn ihr vielleicht auch bei der SPD oder bei der Grünen tätig seid, das kann dort auch sehr helfen. Natürlich auch in den anderen Parteien oder in Jugendgruppen. Das heißt, jede Stimme, die sich schon mal zu dem Thema äußert oder vielleicht auch aus einer Fachperspektive, ne? Vielleicht arbeitet ihr als Pflegerin, vielleicht arbeitet ihr in einem juristischen Kontext. Das heißt, auch wenn ihr erklären könnt, wie würde euch dieses Thema eigentlich betreffen, dann ist das immer eine sehr wichtige Übersetzungsleistung, um dieses Thema doch nochmal bekannter zu machen und zu erklären, warum das eine schlechte Idee ist und so nicht durchkommen sollte. Zum anderen könnt ihr natürlich auch Proteste organisieren. Ich habe vorhin schon mal die Proteste in Fußballstadions angesprochen. Das hat sehr viel Aufmerksamkeit geschaffen. Das war super. Es kann tatsächlich auch helfen, jetzt mit Blick auf die langfristige Regelung, die im September wiederkommt, auch nochmal Briefe an Abgeordnete zu schicken, vielleicht auch tatsächlich mal die eigenen Wahlkreisabgeordneten aus dem Bundestag anzusprechen vor Ort in der Stadt. Denn auch wenn das jetzt eigentlich ein europäisches Thema ist, haben natürlich Parteien zwischen deutscher und europäischer Ebene auch einen Kontakt miteinander. Und wenn die merken, hey, hier in Deutschland werde ich auf dieses Thema angesprochen, dann sprechen die auch ihre Kollegen im Europäischen Parlament auf das Thema an und fragen, was ist denn da eigentlich los und warum sorgen sich Leute um dieses Thema. Und nicht zuletzt könnt ihr euch natürlich auch Initiativen anschließen, die es schon dazu gibt. Ich bin jetzt hier als Vertreter der digitalen Gesellschaft. Wir sind ein gemeinnütziger, spendenfinanzierter Verein. Wir freuen uns immer, wenn ihr uns entweder mit einer Spende oder auch indem ihr unsere Appelle zu diesen Themen öffentlich verbreitet, unterstützen möchtet. Da gibt es also sehr viele Möglichkeiten, tätig zu werden und uns dabei zu unterstützen, die Chatkontrolle zu stoppen.
0: Das sagt hier Konstantin Mache von der Digitalen Gesellschaft. Und eine Möglichkeit, eben auch Abgeordnete anzurufen oder sich bei ihnen zu melden, findet ihr auch auf der Webseite von dem Bündnis Chatkontrolle stoppen unter chat-kontrolle.eu. Da gibt's einen Reiter aktiv werden, da könnt ihr euch weiter informieren. Danke für den Einblick hier am frühen Morgen.
1: Ja, danke für die Einladung.
0: Ja, wie das dann morgen ausgeht, werden wir noch sehen müssen im Europäischen Parlament mit dem Eilantrag und dann potenziell am Donnerstag mit der Abstimmung und dann im September mit dem Trilog. Also das Thema bleibt aktuell und wir werden damit weiter konfrontiert sein. Hier kommt jetzt aber erstmal ein tatsächliches totes Ende, etwas, was abgeschlossen wird, und zwar Dead End von Electric Worry, um nochmal ein bisschen Schwung jetzt hier musikalisch mit reinzubringen.

0: Electric Very mit Dead End. Hier im Morgenmagazin der Freien Radios, 8.50 Uhr. An dieser Stelle flattert
1: Vogel der Woche
0: herein.
1: So, und soll es um dieses komische Phänomen gehen? Warum hauen die denn jetzt ab? Alles stöhnt über die Hitze heute vielleicht nicht. Aber man fragt sich so ein bisschen, wieso kommen die denn jetzt her für ein Vierteljahr und hauen dann wieder ab und leben ein Dreivierteljahr woanders? Lohnt sich die ganze Geschichte? Und ist es nicht vielleicht eher ein Phänomen, was wir unter Fernweh verbuchen können oder so? Also das ist nicht so richtig klar. Die Küstenseeschwalbe ist deshalb unser... Was für eine Schwalbe? Die Küstenseeschwalbe. Im Lateinischen trägt sie das Wort Paradies in sich, hat sowas wie 12.000 Kilometer Zugweg. Also da ist es dann richtig gehend absurd. Wenn die sich in Süden bewegt, dann fliegt sie an der Küste Afrikas entlang bis zum Kap der Guten Hoffnung. Und da ist es ja eher ungemütlich und man fragt sich, hat die noch alle Tassen im Schrank oder was hat sie da eigentlich im Kopf, was sie umtreibt, die Küstenseeschwalbe, so klingt sie übrigens. Wenn sie dieser Tage an den Küsten entlang zaubert, wo sie ja jetzt vielleicht Urlaub machen, weil es so schön sonnig wieder wird, morgen geht's ja wieder los und dann Wochenende haben wir wieder 40 Grad. Und dann könnte ihnen diese Küstenseeschwalbe, die wunderbar gaukelnd überm Wasser so einen Meter etwa dahin düdelt und in ihrem eigenen Schatten immer mal ein paar Fische unten im Wasser sieht und dann kopfüber sich dort hineinstürzt, um sofort wieder mit einem kleinen Silberling über der Wasseroberfläche zu erscheinen. Hat so einen kleinen, wie so eine schwarze Haube oder einen Hut auf, was ja auch sinnvoll ist bei diesen Temperaturen. Und ansonsten einen roten Schnabel und eine, ja, so weißlich, zum Teil graue Unterseite und ist etwa so groß wie eine Flussseeschwalbe. Küstenseeschwalbe ist eigentlich auch so ein Vogel, der so in der nördlichen Hemisphäre weltweit verbreitet ist. Also gibt immer so Unterarten natürlich in der Biologie, so je nachdem, wo sich dann so angesiedelt haben. Aber allen Küstenseeschwalben gemein ist, dass sie eben diese enormen Zugwege auf sich nehmen. Und abgesehen von diesem Irrsinn sozusagen, sich in Feuerland oder Südafrika-Spitzengegenden dann hin zu verirren, fragt man sich, wie machen sie das eigentlich? Also das braucht ja da offenbar einen Sinn, einen Siebten, um da überhaupt hinzukommen. Also diese weiten Strecken sozusagen wiederzuerkennen, obwohl es vielleicht neblig ist. Möglicherweise ist da ein Magnetsinn für zuständig, der also dafür sorgt, dass eine Orientierung aufgrund des Magnetfeldes der Erde vorhanden ist und das also nicht nur bei der Küstenseeschwalbe, sondern bei einigen anderen Vögeln auch, vor allen Dingen die, die nachweislich eben auch sozusagen in so Dämmerungsmomenten viel mit Nebel und auch oberhalb von Wolken sich bewegen, wo jetzt mal mit anderen Orientierungspunkten außerhalb der Sonne dann nicht so viel los ist und in der Dämmerung die Sonne nun ja, da braucht's also noch eine andere Orientierung. Es könnte also sein, dass das Magnetfeld der Erde, was ja relativ stark ist im Vergleich zu anderen Strahlungen, die jetzt vielleicht von einem Vogel gedeutet werden könnten, und auch relativ stabil ist. Und da sind wir schon beim anderen Problem. Wie würde es der Küstenseeschwalbe gehen, wenn sich das Magnetfeld, das dreht sich doch immer mal. Es wäre schön, wenn die so einen inneren, ganz anderen Rhythmus hätte. Sterna ferro. Aber sie heißt Sterna Paradisea, weil sie, wie sie vielleicht jetzt auch, dauernd das Paradies im Blick hat und natürlich nie hinkommt. Deswegen fliegt sie ja auch so weit und kommt letztlich dann an diesem miserablen Kap der angeblich guten Hoffnung an. Und das Nomen est Omen wird natürlich betrogen und fliegt dann wieder zurück. Und dann kommt sie gerade rechtzeitig, um an den Küsten Nordeuropas ihr kleinen, recht belanglosen Eier zu legen, die dann von Raubmöwen und Silbermöwen aufgegessen werden. Und dann fliegt sie wieder los, voller Fernweh. Der Vogel der Woche, die Küstenseeschwalbe. Was für ein dummes Vieh. Vogel der Woche.
0: Der Vogel der Woche, immer montags um 8.50 Uhr im Morgenmagazin der Freien Radios. Wir befinden uns mittendrin in diesem Morgenmagazin der Freien Radios. Gleich gibt es noch einen Überblick über das Protestgeschehen, dem antifaschistischen Protestgeschehen am vergangenen Samstag in Erfurt anlässlich des Bundesparteitags der AfD. Und um 9 Uhr kommen auch noch ein paar Nachrichtenmeldungen aus der Ukraine. Aber zuvor bleiben wir doch recht animalisch, tierisch noch hier thematisch anschließend zum Vogel der Woche, nämlich mit Katzen-Memes. Wer kennt sie denn nicht? Und zwar mit ganz besonderen, die berühmt geworden sind oder sehr beliebt geworden sind in Japan. Da gab es so eine Reihe von Katzen-Memes, die vor allem so 2023 und 2024 recht beliebt dort waren und Chippy Chippy Chappa Chappa genannt worden sind. Also die waren alle immer recht ähnlich aufgebaut und ja, zu diesem Aufbau gehörte auch eine musikalische Komponente, nämlich waren diese Memes auch oft unterlegt mit einem chilenischen Song aus den Anfang 2000ern, nämlich Dubi Dubi Du. Und da hören wir jetzt rein. Also macht euch bereit auf ein bisschen EDM, Techno, einfach lustige, alberne, gemeinte Musik. Wir hören Dubi Dubi Du von Crystal, bekannt durch die Chippy Chippy Chappa Katzenmemes in Japan.

Hallo, mein Name ist Anastasia. Ich bin wieder im Studio mit den Nachrichten aus der ukrainischen Welt für die letzten 2 Wochen für euch. 160 ukrainische Soldaten sind wieder zu Hause aus der russischen Gefangenschaft. Ukraine und Russland hatten einen weiteren Gefangenenaustausch. Sowohl 160 Soldaten von der Ukraine als auch von Russland sind wieder frei. Davon haben 115 ukrainische Soldaten in 2022 Mariupol und die Azovstal-Fabrik verteidigt. Alle befreiten ukrainischen Soldaten waren im Gefängnis über 4 Jahre. Der jüngste von ihnen ist gerade 26 Jahre alt und der älteste ist 66. Auf der russischen Seite sind fast alle Vertragssoldaten, von denen über 60% vorbestraft waren oder sich in der Ermittlungsphase befanden. Ein voriger Austausch hat im Mai stattgefunden. Und wie Suspilny berichtet, hat einer von den befreiten Soldaten im Mai, Andrei Hursky, schon einen Monat später geheiratet. Andrei Hursky ist Offizier in der Marineinfanterie, die auch Mariupol verteidigt hatte. Ein russischer Cyberangriff geschah auf das Deutsche Zentrum für Osteuropa und internationale Studien, kurz ZEUS genannt. Das ZEUS ist vermutlich vor mehreren Wochen angegriffen worden. Das Institut teilte mit, dass die Angreifer mindestens einmal einen Zugang zu den Datenservern bekommen haben, vermutlich um zu Personaldaten von den beschäftigten Kooperationspartnern und Dienstleistern erhalten. Das ZEUS beschäftigt sich viel mit dem Thema des russischen Angriffskriegs gegen die Ukraine und mit Ereignissen in Russland selbst. Dafür arbeiten sie auch mit Menschen der russischen Nationalität zusammen. Die genaue Art und Weise, wie es zu dem Angriff und damit dem Zugang zu den Daten kam, sowie Verantwortlichen sind bisher noch unbekannt. Eine Benachrichtigung wurde bei der Attacke hinterlassen. Diese verweist auf eine womögliche Motivation. So darin formulierte, Zitat, antirussische Inhalte, Zitat Ende. Und die Arbeit des Instituts in Deutschland zu behindern. Cyberangriffe sind eine von mehreren Methoden des sogenannten russischen Schattenkrieges. Der Schattenkrieg ist eine zusätzliche Form, den traditionellen Krieg zu ergänzen. Damit wird das Kraftgleichgewicht in den eigenen, in dem Fall russischen, Vorteil gebracht. Die häufigen Beispiele für weitere Aktivitäten des Schattenkrieges sind Sabotagen, Desinformation, Cyberangriffe, wirtschaftlicher Druck, elektronische Kriegsführung, Propaganda und so weiter. Das sind alles Methoden, die Russland zu Zeiten der Sowjetunion geübt hat. Weitere 9 Menschen wurden bei zivilen Angriffen und Evakuationsversuchen in Charkiwska Oblast getötet. Russland attackierte wieder Zivilbevölkerung, Rettungskräfte und zivile Infrastruktur letzte Woche. Einer der 9 Gestorbenen war 25-jähriger Mitarbeiter der örtlichen Polizeidienststelle namens Roman Komarov. Der Polizist geriet unter russischen Beschuss während der Evakuierung der Zivilbevölkerung am vergangenen Sonntag in einem Dorf der Charkiwska Oblast. In den Regionen der Großräume Cherson, Saporizhia und Kharkiv üben russische Militärkräfte eine sogenannte Human Safari, auf Deutsch Menschenjagd, aus. Also die gezielte Verfolgung von Zivilisten mit FPV-Drohnen. Auf diese Weise, nämlich durch einen direkten Treff einer Drohne, sind mindestens 2 Menschen von den 9 in der Charkiwska Oblast getötet worden. FPV-Drohnen, das steht für First Person View, werden von einer Person mit Kamera ferngesteuert. Russland verwendet diese FPV-Drohnen zur Bekämpfung vorwiegend ziviler Ziele im Namen des Hinterlands der Ukraine. Laut dem US-amerikanischen Institute for the Study of War, die kritische Kriegsbeobachtung machen, sei darin eine Kultur innerhalb der russischen Streitkräfte tief verwurzelt, die darauf abziele, die vorsätzliche Schädigung der Zivilbevölkerung sowohl als Kriegswache einzusetzen, als auch als gezieltes Kriegsmittel zu institutionalisieren. Frankreich stoppt die 5. russische Schattenflotte. Vor einer Woche enttarnte die französische Marine im Mittelmeer schon die 5. Schattenflotte. Diese hatte seit dem September 2025 versucht, illegal Öl aus Russland und die EU einzuführen. Laut der Tagesschau
habe Frankreich Verteidigungsministerin Catherine Vauthoen berichtet, dass um die russische Kriegswirtschaft zu bremsen, müssten Finanzierungswege gekappt werden. Das Vorgehen der russischen Schattenflotte sei zudem eine direkte Gefahr für die Sicherheit auf See und für die Umwelt, so Tagesschau. Solche Schiffe sind normalerweise alt und mit technischen Problemen und fahren ohne Versicherung. Ein Datenleak, das NDR vorlegt, belegt, dass seit 2025 Crews an Bord von Schattenflotten bewaffnet. Die Schattenflotte existiert, um die EU-Sanktionen gegen russisches Öl zu umgehen. Obwohl die EU russisches Rohöl verboten hatte, wurden im Mai 10 Ladungen von Ölprodukten aus Russland in EU-Häfen entladen. Der Bericht des Center for Research on Energy and Clean Air, kurz CREA, deckt auf, dass im Mai die EU viertgrößte Abnehmer russischer fossiler Brennstoffe war. 70% davon war Erdgas, 30 Rohöl. Insgesamt hat EU nur im Mai über 2 Milliarden und 300 Millionen Euro an Russland bezahlt für die fossilen Brennstoffe. Teilnehmerinnen von CDU Prides in der Ukraine fördern Menschenrechte für queeres Militär. Diesen Juni in Kiew hat die 10. Jubiläums-Pride stattgefunden. In Lviv war das nur zweite Pride. Dieses Mal gab es keine Auseinandersetzungen zwischen CSD-TeilnehmerInnen und rechten queer-feindlichen Kräften. Wegen Polizeipräsenz kam es auch zu keiner Verfolgung nach den Demonstrationen. Aber rechte Menschen organisierten Gegendemonstrationen in Kiew und Lviv. Die CSD-Demonstrantinnen forderten die gesetzliche Anerkennung der LGBTQI+-Familien, Strafen für Hassverbrechen und widerriefen einen neuen bürgerlichen Gesetzentwurf. Dies erkennt queere Familien nicht an und spricht gegen die Ukraine-Integration in die EU. Das ist insbesondere wichtig in Kriegszeiten, weil viele queere Menschen Teil der Militärkräfte geworden sind und bei der Verletzung oder gar Tod ihrer LebenspartnerInnen dürfen sie nicht bei ihnen sein. Außerdem fühlt sich die LGBTQI+-Community noch nicht gesetzlich geschützt gegen die rechte Kräfte in der Ukraine und befürchteten, dass diese die Pride-Teilnehmerinnen zusammenschlagen würden. Danke fürs Zuhören. Jetzt kommt ein Lied von Andrux, heißt Scheiß auf Schwul. Er ist ein LGBT+-Aktivist in der Ukraine.

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1: 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Wir wollen uns jetzt die nächsten Minuten, ja ordentlich eine Packung Minuten, eben einem Rückblick widmen, und zwar einen Rückblick auf vergangenen Samstag in Erfurt. Dort fanden verschiedene antifaschistische Proteste statt. Einige Bündnisse sprachen davon, dass Erfurt zur antifaschistischen Hauptstadt eben sich gewandelt hatte. Anlass waren Gegenproteste oder um aufmerksam zu machen auf den Bundesparteitag und auf eben den immer währenden Rechtsruck hier in Deutschland. Und auch mitunter in diesem ganzen Gemengelage waren verschiedene RedakteurInnen der Freien Radios aus 14 verschiedenen Radios im Bundesverband der Freien Radios waren RedakteurInnen da und haben gemeinsam 9 Stunden Programm auf die Beine gestellt, um vor allem eben das antifaschistische Protestgeschehen auf der Straße und auch im Umkreis von Erfurt zu begleiten. Und dazu folgt nun an dieser Stelle eben der Rückblick.
2: Wir haben 5.27 Uhr und befinden uns am Hochheimer Platz bei der Mahnwache. Hier ist noch nichts los, es wird noch aufgebaut.
3: Wir stehen hier am Gotower Platz, ist die Kreuzung besetzt, der Platz ist besetzt, es ist kein Durchkommen zur Messe. Und es sitzen auch Leute festgeklebt dort, wo eigentlich die Bahnen hochfahren würden.
4: Verlassen Sie bitte diesen Platz, Sie sind ein Faschist. Diese Teil der faschistischen AfD haben hier am letzten Mittwoch im Landtag gegen die friedlichen Proteste gehetzt und gesagt, dass hier gewaltbereite Linksextremisten nach Erfurt kommen. Ich schließe Sie von dieser Versammlung aus. Bitte verlassen Sie diesen Platz.
5: An der Kreuzung zur Alacher Chaussee hat sich eine Blockade formiert. Hier sind ca. 50 bis 100 grüne Warnwesten. Ein buntes Reim von AntifaschistInnen hat hier Platz genommen und blockiert die Straße.
6: Pünktlich um 6 Uhr geht's los. An der A71 sitzt eine Blockade.
7: Wir stehen hier im Luisenpark. Es ist kurz nach 6. Und Sie haben gerade schon überlegt, wie viele Zelte standen hier. Können Sie das nochmal wiederholen?
8: Ja, so ungefähr 15, und Leute haben aber auch ohne Zelt hier geschlafen und in Hängematten zwischen Bäumen.
5: Auf der Brücke befinden sich 2 Wasserwerfer der Polizei in Hamburg und Bremen und auch ein Räumpanzer aus Bremen.
9: Die Straße des Friedens entlang laufen gerade etwa 300 Leute aus den Bussen aus Süddeutschland auf einen Platz mit sehr vielen Kastenwerken und schlechtem Punk, oder nein, er hört sich gut an, gutem Punk um 7 Uhr morgens. Update vom Gotower Platz. Es wird Bella Ciao gespielt. Es gibt eine Sitzdemonstration und auch auf den Gleisen vom Gotower Platz hat sich eine kleine Sitzdemonstration hingesetzt.
10: Hier bewegt sich gerade ein Teil eines Fingers durch die Felder.
11: Die erste Autokolonne AfDler hat schon das Weite gesucht und ist hier nicht durchgekommen.
12: Also wir haben auf dem Weg zahlreiche AfD-Abgeordnete angetroffen, die trotz dessen, dass der AfD-Parteitag schon angefangen hat, trotzdem zu spät gekommen sind.
13: Ich befinde mich gerade am Bahnhofsvorplatz, wo sich schon mindestens 2000 Menschen eingefunden haben, denn hier startet gleich planmäßig um 10 Uhr die zweite Zubringer-Demo zur Messe. Die Stimmung ist ausgelassen. Es sind viele, viele unterschiedlichste Menschen hier vor Ort, jung und alt. Aus allen Straßen kommen noch Leute hinzu.
14: Wir sind hier gerade auf dem Messeparkplatz Ost an der Erfurter Messe. Hier findet gerade die Kundgebung des Bündnisses Zusammenstehen statt.
15: Ich kann das wirklich schwer in Zahlen ausdrücken, aber es ist eine unbegreiflich, unfassbar große Menschenmenge, die sich gerade hier Richtung Messe bewegt.
16: Der pinke Finger zieht hier um 10.45 Uhr an der Zeit zurück Richtung Stadt, gerade begleitet von einem privaten Flugzeug mit einem roten Banner und weißer Schrift drauf: Nazis nerven.
17: Viele Grüße von der Fahrraddemo. Die ist jetzt in Erfurt im Güterverkehrszentrum angekommen. Uns kommen freundliche Autofahrende entgegen und hupen und winken. Es ist eine ganz gute Stimmung hier. Das Wetter ist super, wir freuen uns und viele Grüße nach Erfurt.
18: Seit über einer Stunde zieht die Demonstration über den Gotha-Platz.
19: Der Messe kommen immer weiter Leute hoch zur Kundgebung vom DGB. Der Platz ist rappelvoll. Ganz viele bunte Transparente, zum Beispiel mit Slogans wie: Unsere Kinder malen die Welt bunt, nicht braun.
20: So langsam löst sich unsere Blockade auf, aber das heißt noch lange nicht das Ende. Wir fangen eigentlich jetzt erstmal richtig

0: und 50.000 Menschen waren in Erfurt unterwegs, um zu protestieren gegen die AfD, die dort ihren Bundesparteitag abhalten wollte und auch konnte. Der Parteitag hat pünktlich angefangen, was wir hier schon rausgehört haben, dass er eben auch stattfand. Das lag vor allem an einem Polizeikonzept, das einen Treffpunkt um 4.30 Uhr für die Delegierte der AfD angeboten hatte, um dann frühzeitig diese zum Parteitag zu bringen, noch bevor die geplanten Blockaden von dem Bündnis Widersetzen überhaupt standen. Damit war er um 10 Uhr auch beschlussfähig und viele dieser Blockadepunkte, die eigentlich die Anreise verhindern wollten, haben sich dann auch in den nachfolgenden Minuten und Stunden aufgelöst. Gegen 14 Uhr waren dann alle AktivistInnen, die auch außerhalb von Erfurt auf den Straßen unterwegs waren, auf dem Weg zur Messe, zur Gegenkundgebung. Aufgerufen zu diesem Protest hatte das Bündnis Widersetzen, die eben zu Blockaden der Anreisewege der AfD aufgerufen hatten, wie auch in der Vergangenheit schon, und das Bündnis Zusammenstehen, welches auch ganz viele Kundgebungen und ein großes Bühnenprogramm über den gesamten Tag verteilt in der gesamten Stadt auf die Beine gestellt hatte. Und mit dabei auch aufgerufen und anwesend viele, viele Organisationen wie Robin Wood, Ende Gelände, auch die Linkspartei, viele Gewerkschaften und auch die Kirchen und so weiter und so fort. Ein sehr vielfältiger und großer und bunter Protest und eben auch mit sehr vielen unterschiedlichen Anlässen, warum die Leute eigentlich da sind und diese Motivation zu protestieren in Erfurt gegen einen Bundesparteitag der AfD, die haben wir für euch hier auch nochmal zusammengetragen, was da eigentlich tatsächlich auf der Straße so geäußert wurde.
1: Wir wissen alle ganz genau, vor 100 Jahren hat der NSDAP-Parteitag nicht weit von hier stattgefunden und damals gab es nicht genug Widerstand, um den Faschismus aufzuhalten. Und wenn wir aus der Geschichte gelernt haben, dann wissen wir, dass solche Treffen nie wieder stattfinden dürfen.
2: Die AfD plant hier in Erfurt ihre Machtübernahme in Sachsen-Anhalt und Mecklenburg-Vorpommern. Und es ist sehr, sehr wichtig, uns dem zu widersetzen, weil die AfD keine normale Partei ist, sondern eine faschistische Partei, die rassistische Politik, menschenverachtende Politik betreibt, die Menschen massenhaft abschieben will, die Menschen, Antifaschistinnen, verfolgen will, die gegen queere Rechte sind, gegen Menschen insgesamt. Und das ist sehr, sehr wichtig, uns dem zu widersetzen.
3: Und dass endlich ein AfD-Verbot kommt, das finde ich auch äußerst wichtig, weil die Politik schafft es ja offenbar nicht, die AfD zu reduzieren. Merz ist angetreten, die AfD zu halbieren in ihren Stimmenanteilen. Und er hat es genau umgekehrt geschafft, sie zu verdoppeln.
4: Als Orangener Finger haben wir auch ein Motto, das ist keine Grenzen, keine Deportation. Für uns heißt das Bleiberecht und humanitärer Schutz für alle. Es heißt, sich rassistischer Abschiebe- und Abschottungspolitik entgegenzustellen, ob das von der AfD kommt oder von den regierenden Parteien.
2: Wir sehen ganz klar, dass in den letzten Jahren die regierenden Parteien es nicht mal hinkriegen, überhaupt mal ein AfD-Verbot einzuleiten. Für uns ist ganz klar, dass es an der Zeit ist, sich selbst in die Hand zu nehmen. Ziviler Ungehorsam war schon immer ein Teil der Geschichte, ein Teil der Historie, ein Teil der Kämpfe. Deswegen haben wir das ausgewählt, weil wir ganz klar sagen, es ist an der Zeit, sich mit dem eigenen Körper, dem Faschismus, zu widersetzen.
5: Uns geht es eben darum, dass wir Antifaschismus und Klimagerechtigkeit zusammendenken müssen, dass es eben notwendig ist, auch gegen so faschistische Parteien zu kämpfen wie die AfD, damit einfach ein gutes Leben für alle möglich wird.
6: Und es gerade jetzt extrem wichtig ist, gegen so krass rechtsextreme Bewegungen wie die AfD einzusetzen, die schon heute unser Leben in Deutschland konkret verschlechtern, dadurch, dass sie die Politik mitbestimmen. Gerade letzte Woche kam ein neues Regierungspaket, was die Arbeitnehmerinnenrechte massiv einschränkt, uns die Minijobs wegnehmen will, alles, was wir uns von links erkämpft haben über Jahrzehnte, alles, was unser Leben in Deutschland momentan gut macht, das fühlt sich gefährlich an und darum finde ich es extrem wichtig, sich heute hier gegen Rechtsextremismus und Nazis auf die Straße zu begehen.
7: Also wir sind ja eine Beratungsstelle, vielleicht nochmal wichtig zu sagen, nicht für Diskriminierung, sondern für Rechte, tatsächlich physische Gewalt und Bedrohung, und es ist ja so, dass wir seit Jahren auch eine Eskalation auch dieser Gewalt erleben, also vor allem seit 2015 mit den rassistischen Mobilisierungen auch hier in Erfurt, die auch im Maßgeblichen durch die AfD organisiert und vorangetrieben worden sind, und auch was das mit einem politischen Klima macht und wie auch solche Parteien da reinwirken und was es für eine Wirkung auf die Situation von Betroffenen hat. Und also wir finden, man sollte nicht politisch neutral gegenüber rechter Gewalt sein, sondern es ist unser Auftrag, uns da auch zu positionieren und hier auch heute irgendwie ganz klar zu widersprechen und auch Haltung zu zeigen.
8: Also es ist natürlich so, dass es jetzt auch weitreichend bekannt ist, dass die AfD leider Klimaleugnung betreibt. Sie lehnen wissenschaftliche Fakten ab und sie beschönigen sehr vieles, um es vielleicht auch der Wählerschaft etwas einfacher zu machen und keine Verantwortung übernehmen zu müssen. Und es funktioniert aber nicht. Die Fakten sagen,

0: Klar, wir stehen vor einer großen Klimakatastrophe oder wir sind schon mittendrin, wir gehen rein. Ablehnung von Klimafakten führt nicht dazu, dass wir sie lösen. Und mit einer Partei weiterzumachen, die genau das eben tut, bringt uns alle nicht weiter.
1: Wir wollen gerne als PfadfinderInnen nach außen tragen, dass wir auch politisch sind und dass wir uns öffentlich gegen die AfD stellen, weil das uns nicht nur als private Person betrifft, sondern auch als Verband. Unsere Jugendarbeit ist gefährdet durch AfD, durch rechte Politik.
2: Und AfD-Parteitag verhüten.
3: Ja.
2: Mit dem Hut.
3: Und
2: ich stehe auf der Hut vor der AfD.
4: Für mich ist es so ein zweischneidiges Ding aus, einerseits einen symbolischen Akt zu setzen quasi gegen den Parteitag heute, um Präsenz zu zeigen, auch an alle Leute, die heute nicht hier in Erfurt sind, zu zeigen, dass wir auf der Straße sind, dass wir da sind, dass wir laut sind, dass es Leute gibt, die sich dafür einsetzen, aber eben auch ganz konkret zu versuchen, den AfD-Parteitag heute zu verzögern und irgendwie die Anreise und das Ganze drumherum möglichst unangenehm für alle Beteiligten zu machen, um eben auch zukünftig dafür zu sorgen, dass Veranstaltungshallen und Städte gar nicht erst Anfragen annehmen, um mögliche Parteitage in der Zukunft anzunehmen wieder.
5: Ich glaube, wir alle wissen, dass es tausende Gründe gibt, heute diesen AfD-Parteitag zu verhindern. Die AfD ist von Grund auf undemokratisch. Sie hetzt gegen MigrantInnen, gegen queere Menschen. Sie greift unsere Rechte an und sie macht vor allen Dingen Politik für die reichsten 10% des Landes. Und die AfD hat kein Interesse daran, unsere Lebensgrundlagen zu schützen. Erst recht nicht für Menschen auf der gesamten Welt. Die AfD wird, wenn sie in Regierungsverantwortung kommt, uns abschotten, eine Mauer um Europa bauen und uns so lange versuchen, hier im globalen Norden sicher zu halten. Genau das müssen wir verhindern. Wir müssen gemeinsam für eine Zukunft kämpfen, in der unsere Lebensgrundlagen erhalten werden und in dem wir alle ein gutes Leben haben können.
6: Weil wir haben ja schon mal Faschismus gehabt.
7: Weil wir in einem Alter sind, wo die Eltern das alles schon mal miterlebt haben. Und wir wollen nicht, dass wir das noch mal miterleben und schon gar nicht unsere Kinder und Enkelkinder. Und das ist für die Zukunft. Niemals wieder Faschismus.
8: Alerta, alerta, die Omas, die sind härter. Alerta, alerta, die Omas, die sind härter.
9: Genauso vielfältig also wie die Organisationen, die aufgerufen haben zum Protest, hier auch die Gründe der Teilnehmenden an diesem Protest mit dabei zu sein und sich hier auf die Straße zu begeben in Erfurt. Ein großes antifaschistisches Mosaik, so könnte man es auch nennen, von CDU-Politikern, die sich beteiligt haben, über den Thüringer Innenminister, der auch vor Ort war, bis hin zu Autonomen und AnarchistInnen. Natürlich waren aber nicht alle so ganz begeistert. Eine Stadt, die durchzogen wird von großen demonstrierenden Mengen, das betrifft natürlich auch Anwohner und Anwohnerinnen. Und ein paar von diesen konnten unsere Reporterinnen auch kurz mit ihnen sprechen oder Berichte über die Interaktion mit ihnen einsammeln.
10: Einzelne Aktivisten wurden von Dorfbewohnern auch geschubst.
11: Immer wieder auf dem Weg, wenn man Leuten gesprochen hat, um sich hier irgendwie durchzuschlängeln und doch noch auf das Gelände zu kommen, haben wir einfach Leute gefragt. Und erstaunlicherweise war nicht jeder irgendwie feindlich gegenüber den Demonstranten, sondern sehr viele Bürger, die man auch spontan anspricht, die normal aussehen, waren auch damit einverstanden, dass man dagegen demonstrieren muss, waren sauer, dass es so läuft, wie es ist.
12: Naja, wir sind ein bisschen genervt, weil ja alles zu ist. Wir hätten es lieber gehabt, die AfD wird totgeschwiegen, statt hier so einen Aufriss zu machen, weil ich nicht weiß, ob das wirklich was bringt. Lieber so eine Randnotiz in der Zeit und dann sollen sie verschwinden, wie alle anderen kleinen Parteien auch. Ihr seht ja, wir wollen nur zu einer Party und haben jetzt Probleme.
13: Ja, was hat das eigentlich noch mit widerstandslosen Protest zu tun? Die verhindern Rettungsfahrten, die verhindern Fahrten zur Arbeit. Das hat doch nichts mehr mit widerstandslos zu tun. Ja? Ich lehne das also voll ab, hundertprozentig. Ja. In einer politischen Auseinandersetzung sollten Argumente zählen. Ja, zumindest kann man doch nicht die Straßen blockieren. Das ist Gewalt. Das hat mit Gewalt rein nichts zu tun.
9: Sitzversammlungen würden die Rettungswege blockieren, ziviler Ungehorsam sei Gewalt. Das war auch der Tenor so mancher Statements von Politikerinnen im Vorfeld und auch wie medial vielfach der anstehende Protest angekündigt wurde. Tatsächlich kam es an dem Tag zu keiner Behinderung von Rettungswegen durch die Demonstrierenden und tatsächlich ist auch eine Sitzversammlung und ziviler Ungehorsam durchaus legitim. Das machte am Vortag des Protests in Erfurt bei der wissenschaftlichen Konferenz zur faschistischen Gefahr die Professorin für politische Theorie von der Universität Duisburg-Essen, Franziska Martensen, klar.
14: Um es klarzustellen, ziviler Ungehorsam bricht und damit ist er nicht legal. Das ist der ganz große Punkt, weswegen er auch problematisch betrachtet wird. Aber er ist dann legitim, so sagt zumindest die Demokratietheorie und die Rechtsphilosophie, wenn er gewaltlos passiert, wenn er also keinerlei Gewalt gegen Menschen anwendet, wenn er sich für eine radikale Gleichheit einsetzt, also nicht nur für bestimmte, zum Beispiel StaatsbürgerInnen oder Mitglieder einer Partei oder so, sondern wenn er Aktionen durchführt, die für alle Rechte erkämpfen. Und dann kommt noch hinzu, das ist so ein Spezialaspekt noch, dass er sich selbst verletzlich macht. Also er tritt auf und zeigt, wir sind verletzlich. Wir legen uns auf die Straße, wir können überfahren werden, wir können weggetragen werden, wir können eine Strafe bekommen. Aber wir machen es trotzdem, weil wir so große Missstände sehen, dass wir darauf hinweisen wollen, dass die Politik reagieren muss, zum Beispiel.
9: Das Einsatzkonzept der Polizei sah auch vor, viele Demonstrationen zu ermöglichen. Wohl auch, weil sie wussten, dass ein Großteil der Delegierten der AfD schon im Tagungsort sein würde. Schließlich haben sie ja auch den Polizeieinsatz entsprechend geplant und den Transport sichergestellt. Trotzdem gab es im Vorfeld auch Demonstrationsverbote. Unsere Reporterinnen haben auch eingefangen, wie der Polizeieinsatz dann tatsächlich abgelaufen ist.
3: Nach 2 Minuten ist die Polizei auf die Sitzblockade losgegangen und hat unter Anwendung von Pfefferspray und Schlagstöcken die Masse von der Straße geprügelt. Es gibt ein paar Leute, die gerade von den DemosanitäterInnen versorgt werden.
15: Es ist eine Allgemeinverfügung erlassen worden, die besagt, dass Demonstrationen, würde ich sie jetzt noch ein allerletztes Mal bitten, diesen einen Fahrstreifen zu räumen, sonst werden sie zwangsgeräumt.
16: Parallel findet auch das Delhi-Plenum statt, wo eigentlich darüber entschieden werden sollte, ob diese Blockadesituation vielleicht auch aufgelöst wird, weil der Bundesparteitag der AfD ja nun begonnen hat und beschlussfähig ist. Polizeieinheiten haben den Finger erstmal, der friedlich losgelaufen ist, der das klar kommuniziert hat, sie hören jetzt auf, sie bewegen sich zurück, daran gehindert ein erstes Mal. Es wurden Einzelpersonen aus der Menge gezogen und abtransportiert.
17: Die Polizei versucht hier die Spur zu frei zu machen und hat jetzt einen Aktivistin ins Gesicht getreten. Es sieht sehr brutal aus.
18: Hier beim grünen Finger auf der A71 hat die Polizei jetzt einen verletzten Aktivisten abtransportiert. Wohin er gebracht wird, ist gerade nicht klar.
19: Es wurden aber die Sannis nicht rangelassen und er blutet am Hinterkopf.
16: Das, was wir gerade hören, ist der Applaus, weil die eine Person vom orangenen Finger auf der B7 bei Frienstedt nun aus der ED-Behandlung freigelassen wurde und zurückgekehrt ist in den Demoaufzug.
20: Hey, es kommt zu Ausschreitungen auf der Zunayakin-Straße. Die Gewalt setzt Knüppel ein gegen die DemonstrantInnen, die gerade versucht haben, in einen Vorhof zu laufen. Die Stimmung ist am Eskalieren. Es werden nun nach Sannis gesehen. Sannis sind im Anmarsch. Es sind hektische Schreie zu hören. Es ist noch mehr Gewalt zu sehen. Die Polizei schlägt auf die Leute ein.
17: Also der Demozug Syrakstraße wird jetzt nun endlich durchgelassen. Man fragt sich, warum dann die Gewalt irgendwie erstmal eingesetzt werden muss.
3: Wir hören im Hintergrund die Durchsagen.
21: Das Einzige, was hier passiert, ist, dass ihr auf Kräfte von uns trefft, die das verhindern werden, dass dieses Feld verlassen wird. Das Ganze auch unter Einsatz von Pfefferspray und Schlagstock. Das wollen wir vermeiden. Die Einzigen, die hier euren Protest wahrnehmen, sind ein paar Feldhasen.
22: Ein Update zur Situation im Gelben Finger. Die Situation ist weiterhin relativ friedlich. Die Menschen sitzen gelassen zusammen. Die Polizei hat begonnen, Fotografien anzufertigen von den Demonstrierenden. Man sieht Menschen jonglieren, mit der Frisbee spielen oder einfach nur nett zusammensitzen.
10: Hier kam es jetzt zu einer Eskalation, bei der die Polizei mit Gewalt gedroht hat und Aktivisten zurückgedrängt hat.
23: Bevor wir hier auf die A71 gekommen sind, hatten wir einmal schon mal eine ziemlich heftige Konfrontation mit der Polizei.
0: Viele Aktivistinnen berichten von gezielten Schlägen ins Gesicht und die Genitalien. Wir hatten ein begleitendes Anwältinnen-Team dabei, die trotz deutlichen Zeigen ihres Anwältinnen-Ausweises weggeschubst wurden und bedroht wurden. Einsatzleiter war nirgends auffindbar. Wir parlamentarische Beobachter war bei 2 Einsatzführerfahrzeugen, da saß einfach keiner drin. Und der Verbindungsbeamte, der sich hart ansprechbar gefühlt hat, der hat nach 2 Minuten quasi die Kontrolle über seine Einheiten verloren, stand dann auch nur noch irgendwie dumm rum.
18: Und jetzt in diesem Moment, wo ich spreche, läuft die Polizei los auf die Barrikade, als die Zwangsräumung beginnt.
1: Wenn Sie sich weiter nicht entfernen, wird die Polizei die Blockade unter Anwendung von unmittelbarem Zwang in Form von einfacher körperlicher Gewalt räumen.
18: Die ersten Aktivistinnen werden jetzt weggetragen und an die Leitplanke gesetzt. Und sie kriegen Zurufe bzw. Unterstützung durch Zurufe von der anderen Fahrbahn.
2: Das war wirklich alle 3 Meter, kamen wir ein neues an und wir waren so, wir sind von der Presse, können Sie uns bitte, wir wollen einfach nur da irgendwo ankommen und wir haben uns immer weiter geschickt und immer weiter und oh nee.
23: Bisher haben wir ehrlich gesagt nur von aktivistischer Seite sehr friedliche Dinge gesehen. Wir saßen jetzt hier relativ lange, es gab eine Konfrontation, wo auch von der Polizei Banner weggerissen worden sind, aber die haben vorher sehr deutlich kommuniziert, was sie wollen sozusagen. Ich finde, aus meiner Sicht war das nicht verhältnismäßig, es war eher unnötig, dass das so gemacht worden ist. Aber das war die einzige Auseinandersetzung, die ich jetzt an der Spitze des Fingers beobachten konnte.
24: Naja, die Kolleginnen und Kollegen, die vor allem die versammlungsrechtlichen Bescheide angegriffen haben, die haben schon wenig Schlaf gehabt und hatten viel zu tun. Da würde ich sagen, auch mit der Klarstellung, die notwendig war, weil die Stadt den Bescheid gar nicht bekommen oder die gerichtliche Entscheidung gar nicht bekommen hat, dass die Allgemeinverfügung aufgehoben wurde und dann wurde falsch kommuniziert. Und offensichtlich weiß die Polizei auch nicht so richtig, dass sie nicht mehr gilt. Und das hat natürlich für Verwirrung gesorgt und das war jetzt dem Rechtsfrieden nicht sehr dienlich.
9: Das Konzept der Polizei hier, also so klang es dann vor Ort, dieses Konzept, mit dem sie es auch geschafft hat, dass das Konzept der Blockade von Widersetzen in die Leere gelaufen ist, eben weil die Abgeordneten noch vor Beginn der Blockaden vor 5 Uhr in die Messehalle gebracht wurden. Zum Ende zu hören Statements auch von Presse, parlamentarischen Beobachterinnen und vom Legal Team zu Einschränkungen der Pressefreiheit und Versammlungsfreiheit. Wir haben auch am Nachmittag eine erste Bilanz bekommen von der Polizeisprecherin Julia Kohl. Dazu nur noch zur Ergänzung im Vorfeld. Es gab am Ende 11 leicht verletzte PolizistInnen, das meldete die Polizei Thüringen, und 65 Strafverfahren wurden eingeleitet. Aber jetzt erstmal noch Polizeisprecherin Julia Kohl zum Ziel der Polizeiarbeit und dem Statement am Nachmittag zu diesem Einsatz.
25: Unser Ziel war es, die verfassungsrechtlichen Grundrechte zu gewähren, und zwar das Parteienprivileg, dass der Bundesparteitag stattfinden kann und auch die Versammlungen stattfinden können. Genauso auch natürlich, dass sie ihrer Pressearbeit nachgehen. Und all diese Ziele konnten wir erfüllen. Der Bundesparteitag findet statt. Der DGB mit vielen tausend Teilnehmern kann seine Versammlung ebenfalls stattfinden lassen. Und damit, sagen wir, haben wir unser Ziel für den heutigen Tag erreicht. Also wir haben tatsächlich mehrere Blockaden um Erfurt herum gehabt, die größte Blockade mit mehreren tausend Teilnehmern, Sitzblockade im Bereich des Erfurter Kreuzes, was auch eine ganz wichtige Tangente betroffen hat, jetzt auch gerade für die beginnende Ferienzeit. Das hat eine enorme Störung verursacht, aber auch da war es dann an einem bestimmten Punkt möglich, eine Rettungsgasse zu bilden. Wir haben mindestens 25.000 Teilnehmer bei allen Versammlungen hier im gesamten Stadtgebiet und konnten aber nicht umhin, dass es zu einzelnen kurzen Auseinandersetzungen zwischen Polizei und Versammlungsteilnehmern gekommen ist, bei dem dann auch Pfefferspray eingesetzt werden musste. Wir hatten die Allgemeinverfügung tatsächlich für unseren Einsatz nutzen können und wollen. Und wir sind sehr froh, dass wir dass das Gericht so entschieden hat, wie es eben entschieden hat, und dass wir das alles so machen konnten, dass sich keine Versammlung auf der von uns festgelegten Strecke oder niederlassen konnten, keine Versammlungsteilnehmer niederlassen konnten. Und dass im Endeffekt das für uns so ausgegangen ist, dass wir die Delegierten rechtzeitig zum Bundesparteitag bringen konnten.
9: Doch mit ihrer Interpretation der Rechtslage lag die Polizei daneben. So die Bewertung am selben Tag von der Pressesprecherin des Republikanischen Anwältevereins, Anne-Marie Müller.
26: Das, was eigentlich am allerwichtigsten ist, ist das Verfahren, das, was 12.30 Uhr durch das Oberverwaltungsgericht entschieden wurde. Es gab diese Allgemeinverfügung zur Demo-Verbotszone auf den Zufahrtsstraßen. Gegen die ist erfolgreich vorgegangen worden. Es gab ein versammlungsstärkendes Urteil gestern Abend um 9 durch das Verwaltungsgericht. Heute früh um 10 ist das Land dagegen in Beschwerde gegangen und auf diese Beschwerde hin hat dann das Oberverwaltungsgericht 12.30 Uhr entschieden, dass dieses Demoverbot doch vollzogen werden kann. Das heißt, von gestern Abend um 9 bis heute 12.30 Uhr war das Demoverbot nicht durchsetzbar. Die Polizei behauptet, dass es eine Beschwerde gegeben hat, schon wesentlich früher, als sich nun herausgestellt hat, um 10, und dass diese Beschwerde dazu geführt hat, dass die Allgemeinverfügung wieder gilt, also das Demoverbot vollzogen werden darf. Das ist nicht richtig. Die Beschwerde des Antragsgegners führt nicht dazu, dass das Urteil eines Gerichts aufgehoben wird. Das ist eben das, wo wir die Polizei für kritisieren, dass sie diese falsche Rechtsauffassung verbreitet hat. Das ist eine Missachtung des Grundsatzes der Gewaltenteilung. Deswegen gab es ganz viele Räumungen und sehr viel Gewalt durch die Polizei gegenüber Demonstrierenden direktwidrig war. Das Demo-Verbot war in dem relevanten Zeitraum, wo es die Sitzversammlungen gab, nicht vollziehbar. Die Folgen für die Demonstrierenden war, dass sie eine ganz, ganz große Ungerechtigkeit erleben mussten. Sie sind in ihrer körperlichen Unversehrtheit eingeschränkt worden, in ihrer Meinungsfreiheit, in ihrer Versammlungsfreiheit. Das sind wirklich ganz, ganz große Werte in einer Demokratie, in einem Rechtsstaat, für den die Demonstrierenden ja auch im Gegensatz zur AfD eintreten. Und da ist jetzt ein Schaden entstanden durch die falsche Rechtsauffassung und die falsche Informationslage, der auch nicht wieder gut zu machen ist. Das darf nicht sein und es darf nicht wieder passieren und dafür werden wir uns weiterhin einsetzen. Wir werden auf jeden Fall in Zusammenarbeit mit den VeranstalterInnen und den Demonstrierenden schauen, ob man nicht im Nachhinein doch nochmal eine Feststellungsklage erhebt, um es wirklich schwarz auf weiß zu haben, dass die Gewalt, die da gegenüber Demonstrierenden angewendet worden ist, verfassungswidrig war. Eine politische Aufarbeitung steht selbstverständlich neben dieser juristischen Aufarbeitung weiterhin da.
9: Darüber hinaus zeigt die Auswertung des Polizeieinsatzes durch Anna-Maria Müller vom Republikanischen Anwälteverein, welche Tendenzen der Polizeieinsatz als Ganzes hatte.
26: Wir hatten heute relativ wenig zu tun. Es gab sehr, sehr wenige in Gewahrsamnahmen. Es hat sich quasi die Strategie der Polizei, die wir bei ähnlichen Protestlagen in der Vergangenheit schon beobachten konnten, wiederholt. Und zwar, dass es der Polizei weniger auf eine konkrete Gefahrenabwehr oder Strafverfolgung anging, sondern man eher den Eindruck gewonnen hat, ja, hier soll eigentlich extra legal durch Gewalt bestraft werden. Es ist natürlich unzulässig, aber genau, also frühere massenhafte Inhaftierung von Menschen, das haben wir nicht beobachtet, das haben wir auch in Riesa und Gießen nicht erlebt.
9: Wie viele Ermittlungsverfahren gegen Demonstrierende im Nachhinein noch erhoben werden, das ist natürlich jetzt noch nicht absehbar. Aber grundsätzlich wurde von Seiten der Einsatzkräfte sehr viel gefilmt und bei der Abreise waren auch Einsatzkräfte mit ausgedruckten Bildern am Hauptbahnhof auf der Suche nach Einzelpersonen.
4: Wir machen heute hier, das wissen Sie, eine große Veranstaltung, bevor es zu spät ist, wissenschaftliche Perspektiven auf die faschistische Gefahr. Dieses Thema hat viele Facetten, deswegen haben
9: wir... Wir machen auch weiter hier mit dem nächsten Aspekt, aber nicht mit dem am Vortag des Protestes stattgefundenen wissenschaftlichen Konferenz zur faschistischen Gefahr, sondern mit ihrem Gegenstand und den Anlass für den antifaschistischen Protest in Erfurt. Die AfD hat in der Messehalle ihren Bundesparteitag abgehalten. Dieser konnte als erster Parteitag pünktlich beginnen und hat daraufhin auch sich planmäßig entfaltet. Wie im Vorfeld schon klar war, wurden Chrupalla und Weidel wiedergewählt als Bundessprecherinnen der AfD. Beim Rest der Vorstandswahl wurden, auch wie erwartet, Stefan Möller reingewählt, der als enger Vertrauter von Björn Höcke den Einfluss von dessen völkisch-nationalistischen Flügel damit stärken dürfte. Erst danach gab es die ersten Kandidaten, bei denen es knapp wurde mit den Mehrheiten und kleine Personalierwechsel. Ganz grob wird also der bisherige inhaltliche Kurs der AfD fortgesetzt werden. Eine Mäßigung ist nicht in Sicht. In den Reden wurden die üblichen diskriminierenden, populistischen und hetzerischen Talking Points bedient. Die Grenzen sollen europarechtswidrig geschlossen werden, Klimaschutz abgeschafft werden und die Zivilgesellschaft zerschlagen. Von Gewerkschaften über Kirchen zu sozialen und Kulturvereinen. Sowie die Entrechtung von Menschen mit Migrationshintergrund und die Verstärkung der Diskriminierung vieler Bevölkerungsgruppen durch eine Politik, welche einen völkisch imaginierten angeblichen Volkskörper fördern soll. Dabei wurde der Parteitag genauso inszeniert, wie sich die AfD-Demokratie vorstellt. Durchdirigiert von einer Tagesleitung, frontale Reden gegenüber einem weitestgehend passiven Publikum, dessen Aufgabe es war, zu applaudieren und in den Wahlen möglichst große, im Vorfeld ausgehandelte Einigkeit. Ein kleiner Störmoment, ein Bluetooth-Lautsprecher kommentierte die Wahl von Stefan Möller durch das Abspielen des Imperial March, also der Theme-Musik von Darth Vader aus Star Wars. Das sorgte für eine halbe Stunde Trubel mit Spürhunden und aufgeregter Security. Für die kommenden Wahlen und die Auseinandersetzung der demokratischen Parteien mit der AfD ändert sich also hier nichts. Die Strategie der CDU unter Friedrich Merz, zu versuchen, ihre Forderungen umzusetzen, um Stimmen zu gewinnen, wird also weiterhin krachend scheitern. Und der demokratischen Option wird es nur gelingen, Menschen für sich zu überzeugen, wenn sie eigene Themen in den Vordergrund stellt. Wie bei der wissenschaftlichen Konferenz zur faschistischen Gefahr am 3. Juli der Politikwissenschaftler und Soziologe Floris Biskamp anhand von Forschungsergebnissen zur Wählerschaft bestätigt.
5: Es gibt 10% der Bevölkerung, harter Kern, die sich komplett in dem Informationsraum AfD bewegen und sehr schwer für andere zu erreichen sind. Bei den anderen habe ich schon gute Hoffnung, dass die auch wieder zu erreichen sind, aber wahrscheinlich gerade nicht dadurch, dass man das Thema Migration thematisiert und aufnimmt, sondern eher darüber, dass man auf anderen Feldern Programmatiken anbietet, die für die interessant sind, weswegen sie dann denken, naja, aus den Gründen wähle ich die Partei, weil da hat mir die AfD nichts zu bieten.
9: Eine gravierende Verschiebung würde allerdings natürlich die Einleitung eines Verbots der AfD bringen. Wie es gerade gegen die Fraktion Europa der souveränen Nation im EU-Parlament, zu der die AfD gehört, wegen schweren Verstößen gegen die EU-Grundwerte von mehreren Parlamentsfraktionen angestoßen wurde. Durch das neue Gutachten der Gesellschaft für Freiheitsrechte gab es in dieser Debatte für ein AfD-Verbot in der BRD auch neuen Wind. Doch dafür, so der Politikwissenschaftler Professor Marcel Landowski von der Martin-Luther-Universität in Halle, muss es politische Mehrheiten geben.
6: Es muss dafür die politischen Mehrheiten geben, aber das bedeutet natürlich auch, die politischen Akteure müssen das Gutachten heranziehen und sagen, wir teilen diese Einschätzung, dass ein Verfahren von Erfolg gekrönt wäre, insbesondere bei den Konservativen, aber eben nicht nur, auch bei den Sozialdemokraten und auch bei anderen Parteien. Da wird die Ablehnung oftmals darüber begründet, dass man denkt, ein solches Verfahren wäre womöglich ohnehin nicht erfolgreich, aber da geht es, glaube ich, vor allem um andere Fragen, auch darum, dass viele politische Akteure den Fallout fürchten, so will ich das einmal formulieren, den ein solches Verbotsverfahren haben könnte. Aber ich glaube, da sind dann letztlich die Sicherheitsbehörden zuständig.
9: Doch nun wieder zurück zum antifaschistischen Protest. Sowohl das Bündnis Widersetzen als auch Zusammenstehen bewerten den Protest als Erfolg. Und das, obwohl der Bundesparteitag der AfD nicht verzögert wurde und erst recht nicht verhindert wurde. Was für Widersetzen das Ziel war. Widersetzen bezieht sich dabei vor allem auf die Größe des Protests. 17.000 hätten sich an 12 Blockaden beteiligt, deutlich mehr als bei den Protesten davor. Insgesamt, so das Bündnis, seien 50.000 Menschen auf den Straßen gewesen. Die Polizei spricht von 31.000 Demonstrierenden. Die Wahrheit dürfte wie immer irgendwo dazwischen liegen. Für das Scheitern der Blockade machte Widersetzen vor allem die Polizei und den Thüringer Innenminister Georg Mayer von der SPD verantwortlich, welche durch die frühen Treffpunkte zur Anreise mitten in der Nacht den Parteitag möglich gemacht hätten. Für das Bündnis Zusammenstehen war vor allem ein breiter und großer Protest das Ziel, was mit einer der größten Demonstrationen seit der Wende in Erfurt gelungen ist. Die Breite des antifaschistischen Spektrums ist dabei nicht nur in den vielen Organisationen von Parteien, Gewerkschaften über die Zivilgesellschaft bis hin zu den Kirchen sichtbar geworden, sondern auch ganz plastisch vor Ort, wo zum Beispiel eine Gruppe HandwerkerInnen sich mit einer Fachwerkwand am Protest beteiligt hat.
5: Was relativ deutlich zu sehen ist, ist einerseits...
7: Wir haben 2 Meter hohe Fachwerkwand, die wir gemeinsam vorher abgebunden und dann auch noch mit einem Schriftzug dekoriert haben. Genau, ja, haben es in Eigenleistung selber gebaut und dann hierher transportiert und aufgebaut. Da steht mit ruhiger Hand und klugem Kopfe Hass und Hetze allseits zum Trotze.
9: Damit erzielt der Protest als Ganzes auch ganz praktische gesellschaftliche Effekte, wie der Politikwissenschaftler und Soziologe Floris Biskamp mit Blick auf vorherige Proteste gegen die AfD betont.
5: Was relativ deutlich zu sehen ist, ist einerseits, dass die AktivistInnen der AfD, die dann da blockiert werden, die dann nur unter großer Anstrengung zu ihren Hallen kommen, das nervt die einfach und die merken dann, wir werden hier von vielen Menschen nicht gewünscht und nicht gewollt. Also das ist ein Zeichen dafür, dass es immer noch eine Minderheit ist, die die AfD unterstützt, dass es immer noch eine deutliche Mehrheit ist, die sie ablehnt, und dieses Zeichen wird damit gesetzt und das ist gut so. Aber man sollte sich davon jetzt keine großen Veränderungen erhoffen, dass das einen Sinneswandel herbeiführt bei irgendwem. Was auf jeden Fall relativ klar ist, dass das Zeichen gesetzt wird, wo die Mehrheit ist, und was so ein Allgemeinplatz aus der Protestforschung ist, dass Proteste dann besonders überzeugend für eine Mehrheit der Bevölkerung sind, wenn sie friedlich ablaufen.
9: Auch die Auswertung von Demonstrierenden im Verlaufe des Tages gegenüber den ReporterInnen der Freien Radios fällt weitestgehend positiv aus.
8: Es gibt natürlich so ein bisschen die News, dass die AfD schon gestartet hat mit ihrem Parteitag und die pünktlich anfangen konnten. Das war natürlich ein bisschen traurig, aber es ist auch okay und es fühlt sich trotzdem sehr sinnvoll an. Also natürlich, ich finde vor allem die Medienberichterstattung und dieses Zeichensetzen von wir sind hier, wir sind viele, uns gibt es, und einfach, dass irgendwie überall darüber geredet wird. Okay, es gibt diesen antifaschistischen Protest. Ich finde, das macht ganz viel aus und das finde ich ultra wichtig.
11: Frage ist für mich nach wie vor, warum hat die Messe Erfurt dieses Gebäude und das ganze Areal vermieten dürfen und können?
12: Und ansonsten erhoffe ich mir, dass wir ein starkes Zeichen setzen von Erfurt heute, ein starkes und vor allem auch ein friedliches Zeichen, dass wir uns mit der Entwicklung, wie sie gegenwärtig stattfindet, uns damit nicht abfinden.
13: Das haben wir halt hier gerade in Erfurt festgestellt, so die letzten Tage, dass viele sich auch dann wirklich zum ersten Mal dazu entschlossen haben, mit einer Blockade teilzunehmen. Das macht schon irgendwie sehr viel Mut und es freut uns, dass Leute dann so solidarisch sind.
14: Es gibt mir Hoffnung, dass wir so viele sind und dass so geile Stimmung ist, dass ich das Gefühl habe, alle passen aufeinander auf, stehen irgendwie für die Sache hier ein und haben irgendwie auch Visionen.
9: Visionen hat nun auch Widersetzen. In der abschließenden Pressekonferenz kündigen sie an, nun nach Sachsen-Anhalt und Mecklenburg-Vorpommern zu den Landtagswahlen zu schauen. Am 25.07. laden sie zur Konferenz in Magdeburg ein, um Aktionen für den Herbst zu planen. Und für den 1.08. ruft Widersetzen zu Aktionen gegen einen Aufmarsch der AfD-Jugend in Schwerin auf. Wenn aber ziviler Ungehorsam erfolgreich sein soll in Zukunft, wird sich Widersetzen nicht nur weiter vergrößern müssen, sondern auch die Lehre aus den sozialen Bewegungen der Vergangenheit ziehen müssen, dass vor allem unvorhersehbare und strategisch flexible Aktionen, getragen von spontan agierenden Massen, ihre eigens gesetzten Ziele eher erreichen. In der Wiederholung desselben Musters aus vorherigen Protesten in Riesa und Gießen wurde festgeschrieben im alles bestimmten Aktionskonsens auch, und damit ergab sich die in Erfurt gesehene erfolgreiche Strategie der Polizei ganz von selbst. Doch ob Widersetzen den nötigen Kontrollverlust über Form und Gestalt der Protestaktion wagen wird, der dafür notwendig wäre, bleibt abzuwarten. Und damit nur noch ein letzter musikalischer Eindruck vom Protest.
15: Widerstand gegen den Faschismus hier im Land.

0: Sex Fear No Man und noch mehr solche Punkrock gewaltiger Musik gibt's heute Abend auch in Berlin. Da dreht die Garage Band Sisters of Doom auf zu und im Anschluss noch die U-Bahn-Schubser, also ein bisschen punkig wird's im Schokoladen auf der Ackerstraße 169 um 19 Uhr. Und zugleich, also auch um 19 Uhr, findet in Berlin Wedding im City Kino wird ein Dokumentarfilm gezeigt, nämlich über die französische Wasserbewegung Soulevement. Heißt der Film von Thomas Lacoste, und da geht es eben um eine generationsübergreifenden Aktivismus und Widerstand und Klimagerechtigkeit und das Recht auf eine Wasserversorgung und saubere Wasserqualität für Mensch und Tier.
1: Ja, die auch relativ erfolgreich und sehr groß waren und sehr viel Sachschaden auch angerichtet haben. Muss man an der Stelle vielleicht auch noch sagen. In Dresden findet eine inhaltliche Veranstaltung statt, in der Leipziger Straße, aber in Dresden, Leipziger Straße 84, ein Vortrag von Jörg Finkenberger über den Freiburger Materialismus. Wir haben nicht die Zeit, dass ich euch erklären kann, worum es da geht. Das ist auch ein sehr langer Text, wenn man sich das anschauen möchte. Aber Aufhänger ist eine Freiburger Gruppierung und deren politische Ideologie. Und eine Auseinandersetzung damit, ganz kurz und knapp gesagt, es geht um die theoretischen Grundlagen der antideutschen Strömung innerhalb der Linken. Los geht's um 19 Uhr in der Dispothek. Es wird bestimmt auch viel diskutiert werden an diesem Abend. In Dresden, habe ich schon gesagt, ne?
0: Ja.
1: Gut.
0: Und wir haben jetzt nur noch 5 Minuten, deswegen folgt an dieser Stelle eigentlich nur noch zu sagen, was demnächst im Programm kommt. Im Anschluss bei Radio Korax läuft Metaspace, eine Sendung, eine queer-feministische Sendung über Metaware. Das musst du mir, glaube ich, erklären, was das ist.
1: Im Wesentlichen ist es eine Sendung von Radio Lotte aus Weimar, von einem queer-feministischen Netzwerk, die hier kommen wird zu verschiedenen feministischen Blickwinkeln auf aktuelle Themen.
0: Ja. Und bei Radio Blau kommt im Anschluss Filmriss, das Kinomagazin. Da werden immer aktuelle Filmpremieren vorgestellt, aber auch was so in den Programmkinos von Leipzig läuft.
1: Dieses Mal mit den Minions.
0: Bei Radio Unerhört folgt
1: Plattenbau,
0: Vinyl, Musiksendung, kann man drauf zählen. Die Freien Radios Berlin-Brandenburg haben immer noch eine fehlende Darstellung ihres Programms.
1: Aber es wird was kommen, das können wir euch versprechen, auf jeden Fall.
0: Genau.
1: Und wir wollen noch ankündigen, besonders im Korax-Programm, auch hier läuft Filmriss, aber erst um 14 Uhr. Und ja.
0: Ihr habt es gehört, es geht unter anderem auch um die Minions. Ich weiß gar nicht, was da jetzt wieder Neues aufgetaucht ist.
1: Genau. So einiges wahrscheinlich.
0: Ihr habt eben gerade gehört, 2 Stunden Live-Programm von diesem Morgenmagazin.
1: Am 6. Juli 2026, gerade ist am Mikrofon Clay und Aljoscha noch.
0: Genau, und tagesaktuell geht's bei Radio Korax um 17 Uhr mit dem Widerhall weiter. Morgen können wir vielleicht auch schon mal ankündigen, gibt es nicht so tagesaktuelle Live-Programme, aber wir schauen auf einen Festival, was gerade hier in Halle stattfindet. Das ist ein sehr interdisziplinäres Festival, nennt sich Werkleits, wo Kunst-, Kulturschaffende, Performance-Menschen eben zum Thema Zeit arbeiten.
1: Zeit, nicht Zeit, auf jeden Fall nochmal wichtig zu betonen. Also um dieses Ding, was immer voranschreitet und der Tag vor sich hintröpfelt und wo man dann feststellt, oh, ich habe viel zu wenig geschlafen, wie konnte das nur passieren? So bin ich zumindest in den Tag gestartet.
0: Ja, und dann wieder live und in Farbe könnt ihr uns hören am Mittwoch, und zwar aus Berlin.
1: Ja, das ist der Plan.
0: Jo. Und bis dahin, glaube ich, sagen wir viel Spaß und einen schönen Start in die Woche in dieser ersten vollen ganzen Juliwoche, aber in dieser zweiten Juliwoche.
1: Und bis zur nächsten Sendung, gibt es jetzt noch zu hören?
0: La Tourbe mit Nachbarn

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Liebe Hörerinnen und Hörer, Sommerzeit, Urlaubszeit und für viele ist auch Radio DARC mit dabei. Dank unserer Kurzwelle können Sie uns in weiten Teilen Europas empfangen. Und zwar zum 595. Mal. Das Datum der Erstveröffentlichung ist Freitag, der 3. Juli 2026. Ich bin Cody Farron und werde Sie durch das Programm führen. Vergangene Woche ging einige Stunden lang gar nichts mehr bei der Deutschen Bahn. Der Zugfunk war nach einem Systemupdate ausgefallen und brachte deutschlandweit den gesamten Bahnverkehr zum Erliegen. Wir beleuchten daher heute unter anderem die technischen Hintergründe dieser weitreichenden Panne. Da es heute viel um Eisenbahn, Eisenbahntechnik und Zugfunk gehen wird, hier die passende Einstimmung dazu. Hier ist die Großmeisterin des Country Sounds, hier ist Billie Joe Spears mit Midnight Train.

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1: Heute mit diesen Themen. Bundesnetzagentur stellt neues Kundenportal zur Verwaltung vor. Deutsche Astronautin Rabea Rogge zu Gast auf der Ham Radio. Positive Entwicklungen für das 70 MHz Amateurfunkband und Gerrit Herzog erhielt die goldene Ehrennadel des DARC. Am Mikrofon Conny Farren. Auf der 49. Internationalen Funkfachmesse Ham Radio in Friedrichshafen hat die Bundesnetzagentur in einem Vortrag einen Einblick in ihr neuestes Kundenportal für die Verwaltung im Bereich Amateurfunkdienst gegeben. Der Vortrag hat gezeigt, wohin die Reise geht. Eigentlich sollte das Projekt schon zu Ostern fertig sein. Allerdings gibt es auf der Entwicklerseite noch eine leichte Verzögerung, sodass es nun im Sommer 2026 starten soll. Funkamateure können das neue Verwaltungsportal künftig über die Internetadresse bundesnetzagentur.de/amateurfunk erreichen. Eine Prozessmodellierung sei der Gestaltung des Kundenportals vorausgegangen. Das Kundenportal arbeitet als eigene Webanwendung im Browser. Zur Anmeldung stehen unterschiedliche Möglichkeiten zur Verfügung, die ebenso unterschiedliche Vertrauenslevel zur Verfügung stellen. Je nach Vertifikationslevel am Kundenportal sollen bald online folgende Funktionen möglich sein. Antrag auf Zulassung zur Amateurfunkprüfung. Antrag auf Zulassung zum Amateurfunk. Antrag auf Anerkennung ausländischer Amateurfunkprüfungsbescheinigung. Antrag auf Clubstationen und Sonderrufzeichen sowie Antrag auf Betrieb einer Relaisfunkstelle. Die Bearbeitungsstände sollen im Kundenportal eingesehen werden können. Aktuell laufende Anträge werden migriert und in das neue System übernommen. Es läuft wie gewohnt weiter, hieß es dazu. Bei Verlängerungen von Relaisstellen werden bestehende Daten übernommen, sofern das Vertrauenslevel der Anmeldung vorhanden ist. Eine automatische Information über Abläufe von Rufzeichen wird nicht Teil des Systems werden, informierte die Behörde. Auf die Frage, ob sich das neue System auf die Gebühren auswirken werde, hieß es, dass es eine Novellierung der Gebührenordnung im nächsten Jahr geben werde. Gebühren werden überdies nach dem Verwaltungsaufwand berechnet. Man erhofft sich durch das neue System weniger Verwaltungsaufwand und erhofft weiterhin, dass wenigstens die Gebühren nicht steigen werden. Die Rufzeichenliste wird weiterhin ohne Anmeldung abrufbar sein. Letztere wird HTML-basiert sein und mit besseren Suchfunktionen und besserem Layout ausgestattet sein. Einen ganz besonderen Gast und spezielles Highlight gab es auf der Funkfachmesse Ham Radio. Ab 11.30 Uhr sorgte die erste deutsche Frau im Weltraum, Rabea Rogge, Rufzeichen Lima Bravo 9, November Juliet, für regen Publikumsandrang am Stand des DARC. Moderatorin Stefanie Heine, Delta Oscar 7 Papa Romeo von der DARC Öffentlichkeitsarbeit, stellt ihr Fragen, unter anderem zu ihrem Werdegang und ihrer Weltraummission. Die Zuschauer verfolgten das interessante Gespräch. Frau Rogge war schon immer sehr daran interessiert, die Zukunft zu gestalten und Fragen zu stellen, welche die Zukunft weiter voranbringen. Die Mars-Mission Perseverance war für sie ein Momentum, in dem sie erkannte, hey, ich kann an der Zukunft mitarbeiten. Zu dem vielseits bekannten Statement, die Liebe zur Erde findet man im All, entgegnete sie, dass man die Liebe vor allem auch hier auf der Erde finden kann. Das vollständige Interview haben wir auf Video aufgezeichnet. Und Sie können es in Kürze auf dem DARC-YouTube-Kanal verfolgen. Dem Interview am DARC-Treff folgte indes eine Signierstunde ihres Buches »Ein bisschen Weltraum für alle«. Um 14 Uhr berichtete die Astronautin von ihrer FRAM-2-Mission und gab noch einmal tiefere Einblicke. Als Teil der rein privat finanzierten SpaceX-Raumfahrtmission FRAM-2 flog Rabea Rogge in einer polaren Umlaufbahn um die Erde. Während der Mission führte sie das Projekt FRAM-2-HAM durch und sendete Funkbilder via Slow-Scan-Television an Funkamateure auf der Erde. Der Bundesrat hat auf seiner Webseite einen Entwurf für die 5. Verordnung zur Änderung der Frequenzverordnung veröffentlicht. Diese trägt das Aktenzeichen 364/26. Darin findet sich eine interessante Passage, die vor allem für die Funkamateure von großem Interesse sein dürfte. Die Fußnote Nummer 12 auf Seite 61 lautet wie folgt, Zitat. Der Frequenzbereich 70 bis 70,5 MHz kann für Aussendungen durch den Amateurfunkdienst genutzt werden. Diese Nutzungen genießen keinerlei Schutz vor militärischen Funkdiensten und dürfen keine schädlichen Störungen bei diesen Funkdiensten hervorrufen. Es scheint also voranzugehen, was das mögliche Wiederaufleben der bewährten Duldung des Amateurfunksendebetriebs im 4-Meter-Band angeht. Schließlich war unsere seinerzeitige Vermutung, dass aus Sicht des zuständigen Bundesministeriums für Digitales und Staatsmodernisierung rechtliche Probleme bestünden. Mit einer Verabschiedung der angegebenen Änderung wäre zumindest die juristische Basis geschaffen, auch 4 Meter Amateurfunk zu erlauben. Allerdings ist in der Sache noch nichts endgültig. Die Verordnung wurde zwar vom Bundeskabinett beschlossen und am 9.6. als zustimmungsbedürftige Rechtsverordnung an den Bundesrat weitergeleitet. Die nächste Plenarsitzung des Bundesrates ist für den 10. Juli terminiert. Erst dann könnte frühestens etwas beschlossen werden. Wie lange der weitere Prozess bis zu einer möglichen wirklichen Umsetzung dauert, kann derzeit nicht gesagt werden. Für die diesjährige Sporadic E-Saison jedenfalls dürfte es zu spät sein. Seit vielen Jahren engagiert sich Gerrit Herzog, Delta Hotel 8, Golf Hotel Hotel, in unterschiedlichen Bereichen des DARC. Mit seinem Einsatz hat er zahlreiche Entwicklungen innerhalb des Clubs begleitet und unterstützt. Für seine langjährigen Verdienste verlieh ihm DARC-Vorstandsmitglied Ronny Järke Delta Golf 2 Romeo Oscar November auf der Funkfachmesse Ham Radio die goldene Ehrennadel des DARC e.V. Wir möchten heute jemandem danken, der sicherlich lieber im Hintergrund geblieben wäre. Der OM, von dem ich spreche, ist jemand, der sich seit Jahrzehnten in vielfältiger Weise einbringt, ohne viel Aufhebens darum zu machen, eröffnete Delta Golf 2 Romeo Oscar November seine Laudatio. In der OV- und Distriktsjugendarbeit, beim Field Day, als Jugendcampleiter auf der Ham Radio und vor allem als AJW-Referent hat er Generationen geprägt und begeistert, erklärte Järke und fügte hinzu, wer ihn kennt, weiß, wenn es komplex wird, wird es für ihn erst richtig interessant. Das zeigt sich auch in seiner Arbeit für den DARC. Delta Hotel 8 Golf Hotel Hotel hat das elektronische Führungszeugnis eingeführt, war zunächst Packet Radio und nun Hamnet Spezialist und Koordinator und kümmert sich seit Anfang 2020 in der Ehrenamts-IT im DARC um eine ganze Reihe von Systemen. Als Referent ist er mehrmals im Jahr in Baunatal, um die Teilnehmer der Funktionsträgerseminare auf ihre Aufgaben vorzubereiten und für ihr Amt stark zu machen. In der Corona-Zeit hat er mit dazu beigetragen, dass die Mitglieder sich weiterhin treffen konnten und das Vereinsleben am Laufen gehalten wurde. Mit der Mitwirkung an der Ham Radio World als digitaler, begehbarer Plattform hat er dafür gesorgt, dass die Messe nicht ausfallen musste, sondern ein einzigartiges Erlebnis für alle wurde. Auch war er maßgeblich an der Einführung von Treff.darc beteiligt, woraus unter anderem die Online-Lehrgänge zur Erlangung einer Amateurfunkgenehmigung resultierten. Dies wiederum brachte dem DARC e.V. neue Mitglieder. Ronny Järke schloss seine Laudatio mit folgenden Worten. Lieber Gerrit, du bist keiner für große Worte, sondern einer fürs Machen. Und genau deswegen bist du für den DARC so wichtig. Vielen Dank für dein Engagement und schön, dass wir dich haben. Das waren unsere heutigen Meldungen aus der Funkwelt für Sie. Ja, Gerrit, du bist der Zauberer im Hintergrund, der so viele Projekte verwirklicht hat. Und was passt jetzt an dieser Stelle besser als ein wirklich toller Rockklassiker aus dem Jahr 1972? Hier sind Uriah Heep mit The Wizard.

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1: Warum war es im Juni eigentlich

denn immerhin hat's der ICE noch in einen kleinen Bahnhof geschafft. Der Regionalzug hat dann eine halbe Stunde gebraucht für die Strecke, die der ICE in 5 Minuten gefahren hätte. Und ein armer Kerl, der in Dinkelscherben in dem kleinen Bahnhof aussteigen wollte, hat die Panik bekommen, wie da eine ganze Horde von Leuten mit Koffern einsteigen wollte und ihn übersehen hat. Ja, dann fällt auch mal ein Stellwerk aus, oder es liegen Schneeflocken auf dem Gleis oder Blätter. Es gibt viele Gründe, doch zuletzt war die Bahn in den Schlagzeilen, weil sie 2 Stunden lang nicht fuhr, nur diesmal deutschlandweit, inklusive Regionalbahnen und S-Bahnen. Und warum? Nein, es war keine einzige Lok kaputt, es war auch kein einziges Stellwerk kaputt und es waren auch keine Kühe im Gleis oder unbefugte Personen. Nein, der Zugfunk war kaputt. Ja, Kommunikationstechnik ist heutzutage unerlässlich, ging früher zwar auch ohne, aber da sind wesentlich weniger Züge gefahren. Da brauchte man nicht einmal Signale, da hat der eine Zugführer einen Stab mitgenommen und erst wenn er den an den Zug in der Gegenrichtung übergeben hatte, durfte der fahren. Das funktioniert, aber da können halt nur wenige Züge fahren. Bei der heutigen Verkehrsdichte geht das nur noch mit Funk und der fiel am Sonntagabend um 10 Uhr aus, sodass niemand mehr nach Hause kam, weil um 12 Uhr dann meistens Betriebsschluss ist und man irgendwo festsitzt. Besonders ärgerlich war, dass dann auch niemand erfahren hat, was los ist, denn wenn der Zugfunk nicht geht, dann kann ja auch niemand mehr informiert werden. Wobei Zugfunk ist da eine Untertreibung. Früher hatte man halt ganz normale analoge Funktechnik, eine Feststation im Bahnhof, wo der Fahrdienstleiter dran saß und teilweise Handfunkgeräte im Zug. Das hat dann eher innerhalb des Bahnhofs funktioniert. Oder ordentliche Funkgeräte, dann ging das auch auf offener Strecke. Die Zeiten sind vorbei. In den 90er Jahren hat man GSM-R eingeführt. GSM ist der Mobilfunkstandard, nach dem unsere Handys arbeiten. GSM zählt heute als 2. Generation und wird demnächst abgeschaltet. Inzwischen sind wir bei der 5. Generation mit 5G. Das GSM-R ist eine Abwandlung davon und ist immer noch die Technik, als man den digitalen Mobilfunk eingeführt hat. Das war ja so um 1993 rum mit den damaligen D-Netzen. Das ist jetzt nicht unbedingt das Hauptproblem, dass die Technik so alt ist, außer dass es manchmal keine Ersatzteile mehr gibt. Ein größeres Problem ist mangelnde Netzabdeckung. Wenn schon der normale Mobilfunk im Zug die Hälfte der Strecke nicht geht, ist es mit dem Bahnfunk natürlich nicht unbedingt besser. Aber ein Hauptproblem der Mobilfunknetze ist die zentrale Verwaltung. Das ist eben keine direkte Funkverbindung mehr. Es gibt zwar so einen Walkie-Talkie-Mode im GSM-R, doch auch der läuft über Basisstationen, sonst wäre die Reichweite auch gar nicht ausreichend. Und wenn diese Basisstationen oder die dahinter steckende IT nicht mehr funktionieren, dann geht nichts mehr. Was nun genau los gewesen ist, darüber gibt es viele Ansichten. Der Südwestrundfunk hat einen geplanten Austausch von Hardware genannt, nachdem das System nicht wieder wie geplant hochgefahren werden konnte. Dann gibt es den Lokführer auf Facebook. Was der verkündet hat, klingt sehr plausibel. Es gibt allerdings keine weitere Quelle. Wenn es so war, wird es wahrscheinlich auch keiner zugeben wollen. Der schrieb, die Firma Frequentes mit Hard- und Softwarelösung für Funkverkehrsmanagement wollte zusammen mit der Betriebsführung des Network Operation Center der Bahn ein Update auf die Fixed Terminal Systems des GSM-R-Systems aufspielen. Also die Funkstationen, die in den Bahnhöfen stehen, die die Fahrdienstleiter benutzen, nicht die mobilen in den Zügen. Das ist schiefgegangen und damit sind dann alle GFOS, GSM-R, Fernsprecher ortsfest, der Fahrdienstleiter und Betriebszentralen ausgefallen. Ja, wir sehen, die Sprache ist hier noch wie früher bei der Deutschen Bundespost. Hier war das Problem, normalerweise testet man das erst lokal und schickt es erst dann an das ganze Netzwerk und hier hat man es gleich bundesweit gemacht und es ist dann halt bundesweit schiefgegangen. Eine weitere Quelle gibt's hierzu nicht, es klingt aber ziemlich glaubwürdig, ist halt typisch IT. Wenn was schief geht, dann geht's gründlich schief. Und da kam auch noch eine dritte Variante hinzu. Denn eigentlich ist man ja nicht so blöd. Eigentlich gibt's ja ein Backup. Also in dem Fall nicht ein Datenbackup, sondern ein Funkbackup. Die GSM-R-Geräte sollten notfalls über das Telekom-Mobilfunknetz laufen können. Dann hat man zwar keine Direktverbindungen mehr, die allerdings ohnehin simuliert sind, also der Walkie-Talkie-Modus existiert dann nicht. Aber man hätte zumindest miteinander telefonieren können. Nur, wenn man solche Backup-Lösungen nicht testet, dann funktionieren sie irgendwann nicht mehr, wenn man sie braucht. Genau das ist passiert. Die SIM-Karten für das Telekom-Netz in den Bordcomputern der Züge konnten vom System nicht zuverlässig identifiziert werden. Und deswegen lag dann halt weiterhin alles flach. Ein Nachfolgesystem namens FRMCS, Future Railway Mobile Communication System,

ist seit Jahren geplant, aber die Umrüstung ist sehr teuer und wird deswegen auch seit Jahren verschoben. Die Bahn wurde ja bekanntlich kaputt gespart. Mir hat das ein Fahrdienstleiter in unserem lokalen Bahnhof hier sehr gut erklärt. Man hat hier zum Beispiel alle Gleise zum Überholen stillgelegt, weil das kostet zusätzliche Weichen, die gewartet werden müssen. Wartung kostet Geld. Wenn man das weglässt, spart man Geld. Aber wenn dann ein Zug im Bahnhof liegen bleibt, dann steht der Rest dahinter und kann nicht vorbei. Oder man hat die Weichenheizung ausgebaut. Die kostet Strom oder Gas und Wartung. Da spart man viel Geld, wenn die Weichen nicht mehr beheizt werden. Aber im Winter fehlt dann halt nichts mehr. Dann heißt es mal wieder, ja, die Weichen sind eingefroren, tut uns leid. Pech gehabt. Was aber halt wirklich interessant ist, ist, dass große Computer- und Telekommunikationsnetze alle mit denselben Problemen kämpfen, dass bei Updates plötzlich alles schiefgehen kann und dann schlagartig Deutschland oder gar weltweit die Züge nicht mehr fahren oder die Flugzeuge nicht mehr fliegen. Und dass die Funktechnik inzwischen halt ein sehr essentieller Bestandteil der Verkehrssysteme geworden ist. Ein Beitrag von Wolf Dieter, Delta Lima 2, Mike Charlie Delta.

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1: Liebe Hörerinnen und Hörer, es gibt interessante Dinge über die Eisenbahn zu berichten. Nämlich zum Beispiel, wie der Zugfunk funktioniert. Ja, auch das ist bei der Eisenbahn zu finden, denn irgendwie müssen die Lokführer ja mit ihrer Leitstelle kommunizieren. Also habe ich mir gedacht, ich erzähle heute mal etwas über den Zugfunk. Und wie immer verbergen sich hinter diesem Begriff wieder überraschende Details. Als Zugfunk wird die drahtlose Kommunikation zwischen den Eisenbahnfahrzeugen und ihren Verkehrsleitstellen bezeichnet. Das Thema ist übrigens schon recht alt. Bereits in der Anfangszeit der Eisenbahn, also so um 1840, wurden die festen Einrichtungen der Eisenbahnen wie Stellwerke, Bahnhöfe und Schrankenwärter schon untereinander über Telegrafenleitungen verbunden. Ab dem Jahr 1900 kamen hierfür vermehrt Telefone zum Einsatz. Die Bahn verfügte schließlich über ein eigenes Telefonnetz. Durch die immer schneller fahrenden Züge wurde es nach dem Zweiten Weltkrieg erforderlich, auch eine Kommunikation mit den fahrenden Zügen herstellen zu können. 1953 wurde hierfür bei der Eröffnung der Alster Nordbahn im Norden Hamburgs erstmals der Zugfunk im engeren Sinne eingeführt. Mit auf den Triebwagen installierten UKW-Sprechfunkgeräten holten sich die Triebfahrzeugführer Anweisungen für die Fahrt. Die Deutsche Bundesbahn begann ab etwa 1971 damit, systematisch alle Eisenbahnstrecken mit Funkabdeckung auszustatten. Die später errichteten Funkzentralen bedienten jeweils einen größeren Streckenabschnitt von etwa 100 Kilometer. 1980 waren 8000 Triebfahrzeuge und 13000 Streckenkilometer mit dem Zugfunk ausgerüstet. Insgesamt sollten als Zielvorgabe fast 21000 Streckenkilometer mit Funkabdeckung ausgestattet werden und alle Triebwagen. Das von der AEG Telefunken und der Bundesbahn gemeinsam entwickelte System galt dabei als das größte zusammende Betriebsfunkwerk in Europa. Die Technik kam auch in Österreich, Jugoslawien und England zum Einsatz. Im Prinzip handelte es sich also um ein bahneigenes Betriebsfunknetz mit eigener Infrastruktur. Wie sah nun die Technik dieses Zugfunks im Detail aus? Neben den Gleisen standen tausende von Masten, die meist zwischen 20 und 30 Meter hoch waren. Dort waren in Strahlrichtung des Gleisverlaufs sogenannte Pendelantennen installiert. Je nach Gelände konnte damit eine Reichweite von einigen hundert Metern bis hin zu 20 Kilometern abgedeckt werden. Der durchschnittliche Abstand der Zugfunkstationen betrug ca. 7 Kilometer. Als Frequenzbereich für den Zugfunk wurde europaweit 460 MHz koordiniert, also etwas oberhalb des 70 cm Amateurfunkbandes. Die Sendeleistung betrug 10 Watt, Modulationsart Schmalband FM, und zwar im Duplexbetrieb mit einem Uplink und einem Downlink. Der Duplexabstand, die Ablage also, betrug 10 MHz. Ganz so auch, wie es die Funkamateure mit ihren Relaisfunkstellen machen. Das Besondere am Zugfunk waren die unbekannten, ständig wechselnden Standorte der Fahrzeuge. Daher sendeten die Relaisfunkstellen ständig im Downlink und ein spezielles Frequenzschema kam zum Einsatz. Abwechselnd drei Frequenzen wurden von einer sogenannten Kanalgruppe belegt, von denen das Zugfunkgerät immer automatisch das am besten empfangbare auswählte. Der Uplink, also der Signalpfad vom Zug zur Relaisfunkstelle, erfolgt aber immer nur auf einer Frequenz, die der Dreierkanalgruppe zugeordnet war. Alle Relaisfunkstellen hörten somit auf einer gemeinsamen Eingabefrequenz. Der Zugfunk war neben der Sprachmodulation auch mit Übertragungsmöglichkeiten für bestimmte Fahrbefehle ausgestattet. Sich regelmäßig wiederholende Nachrichten wie beispielsweise langsamer fahren, schneller fahren oder sofort anhalten, wurden per Tastendruck durch kodierte Datentelegramme übertragen. Dann leuchteten entsprechende Anzeigen im Führerraum auf. Die Kanalbelegung wurde zwischen den Eisenbahnverwaltungen europaweit mittels standardisierten Pilottönen geregelt. So zeigt ein Dauerton in Downlink-Richtung an, dass der Kanal frei ist. Ein Sammelrufton sprach die Lautsprecher in allen Triebfahrzeugen im Funkversorgungsbereich dieses Kanals an, sodass ein offener Sprachanruf an alle Züge in einem bestimmten Bereich möglich war. Durch einen Notrufton wurden bestehende Gespräche unterbrochen und der Lautsprecher in allen Triebfahrzeugen angeschaltet. Jetzt habe ich immer von war und wurde gesprochen. Nun, das deshalb, weil es diese analoge Form des Zugfunks heute nicht mehr gibt. Wie fast alle Kommunikation ist auch die der Eisenbahn heutzutage voll digitalisiert. Und wie die heute üblichen Systeme aussehen, das erkläre ich Ihnen gleich.

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Heute geht es um den Zugfunk, um die Kommunikation der einzelnen Lokführer mit ihren Verkehrsleitstellen. Bis zur Jahrtausendwende war das natürlich noch komplett analog und schon damals überlegte man sich, wie man seitens der Bahn die Zukunft gestalten wollte. Im Prinzip gab es für die Digitalisierung des Zugfunks zwei Optionen. Die erste war, das vorhandene analoge Netz zu digitalisieren. Hierfür startete die Bundesbahn ein Forschungsprojekt namens DIPMOF, eine Abkürzung für Dienste integrierender Bahnmobilfunk. Dieses Funksystem sollte alle Kommunikationserfordernisse abdecken können, also den Sprechfunk, die Übertragung von Fahrbefehlen, eine Telemetrie zur Übermittlung von Betriebsdaten oder Störungen der Lokomotiven und sogar die Möglichkeit für Bahnreisende, Telefongespräche zu führen. Die zweite Option war, das in den 90er Jahren entstehende GSM-Mobilfunknetz für die Bahn zu verwenden. Das war auch die Option, die dann schließlich eingeführt wurde, weil diese Technik in ganz Europa als einheitliches neues System eingeführt werden sollte. GSM, also der Standard für Handynetze, wurde somit als neue europaweite technische Kommunikationsplattform für den Zugfunk eingeführt, aber mit einer speziellen technischen Variante. Diese heißt GSM-R. In Folge verpflichteten sich im Jahr 1997 deshalb 32 europäische Bahnverwaltungen zur Einführung von GSM-R. In Deutschland wurde die Umstellung darauf im Jahr 2010 abgeschlossen. Die spezielle GSM-Variante der Eisenbahn ist zum normalen GSM-Handy-Standard abwärtskompatibel. Das bedeutet, dass die Lokführer auch das normale Mobilfunknetz per Roaming mitbenutzen können, wenn es mal keine Funkabdeckung geben sollte. Zudem wurden spezielle Basisstationen entlang der Gleisanlagen aufgebaut, um eine hundertprozentige Abdeckung zu erreichen. Eine weitere Besonderheit der GSM-R-Variante ist die deutlich höhere Sendeleistung zur Erhöhung der Betriebssicherheit. Da die Funkgeräte in den Triebwagen über eine Außenantenne verfügen, können diese mit 8 Watt Ausgangsleistung arbeiten und nicht nur mit maximal 2 Watt wie mit einem normalen Handy. Es gibt noch weitere Besonderheiten. Da die Züge mit bis zu 300 Stundenkilometer fahren, muss durch entsprechende Parametrisierung der Zeitschlitze dafür gesorgt werden, dass auch dann eine Kommunikation möglich ist. Das normale Handynetz versagt, wenn sich ein Teilnehmer mit mehr als 200 Stundenkilometern bewegt, weil die Impulse verschwimmen. Und schließlich, über das GSM-R-Netz der Eisenbahnen können auch betriebliche Befehle übermittelt werden, ähnlich einer SMS. Das ist ein paketorientierter Datendienst und wird auf einem Display angezeigt. Auch können der Kommunikation bestimmte Prioritäten in 4 Stufen zugewiesen werden, also ob es sich um einen Notruf handelt oder um betriebliche Verbindungen, etwa um eine Verspätung zu melden. Eigentümer und Betreiber des heutigen digitalen GSM-R-Zugfunksystems ist die DB Netz AG, die auch alle Schienenstrecken betreibt. Insgesamt ist der spezielle Bahnmobilfunkstandard in etwa 30 Ländern im Einsatz. In weiteren 20 in Planung, darunter auch außereuropäische wie Indien, Australien, Saudi-Arabien, Marokko und Israel. Sogar in China. Damit ist der seltene Fall eingetreten, dass GSM-R so eine Art universeller, weltweiter Eisenbahnkommunikationsstandard geworden ist. Vielen Dank für Ihr Interesse. Bis zum nächsten Mal. Eva Maria, DG9 MFG.

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1: Können wir Lithiumbatterien in Zukunft mit heißem Sprudelwasser recyceln? Das wäre natürlich eine interessante Geschichte, denn Lithiumbatterien befinden sich ja inzwischen in allen Geräten, vom elektrischen Nadelschneider bis zum E-Auto und natürlich in allen Funkgeräten, die irgendwie portabel genutzt werden. In Smartphones ohnehin. Und was wird am Schluss mit dem Lithium? Bislang ist das Recycling noch sehr kompliziert und deshalb ist die Ausbeute noch gering, selbst wenn die Geräte wirklich alle beim Wertstoffhof abgeliefert werden. Landen sie im normalen Müll, dann ist das Lithium erstens weg und zweitens kann es ganz gewaltig knallen in der Müllverbrennung. Wenn man Pech hat, fliegt einem dann das Heizkraftwerk um die Ohren. Aber ein chinesisches Forscherteam hat nun angegeben, einen Weg gefunden zu haben, Lithium-Ionen-Batterien mit Hilfe von Kohlendioxid und heißem Wasser zu recyceln. Es veröffentlichte kürzlich seine Ergebnisse in Nature Communications und das Verfahren vermeidet extreme Hitze wie bislang üblich und Auslaugungschemikalien. Und das kohlensäurehaltige Wasser, also de facto Sprudelwasser, soll dabei sogar andere Übergangsmetalle der Batterie wie das Kobalt in neue Katalysatoren umwandeln. Angeblich lassen sich so mehr als 95% des Lithiums zurückgewinnen, nachdem die Kathoden behandelt werden und so das Lithium als wasserlösliches Lithiumbicarbonat abgelöst wird. Wie schnell das Ganze umgesetzt werden kann, ist jetzt natürlich eine andere Frage und es ist auch nicht das erste Forscherteam, das auf diese Idee gekommen ist. Das Ames National Laboratory in Iowa in den USA hat schon 2024 eigene Forschungsergebnisse zu einer Methode zum Recycling dieser Art veröffentlicht. Das nannten sie dann Battery Recycling and Water Splitting, BRAWS. Der Unterschied war, hier wurde das Lithium aus der Anode statt aus der Kathode extrahiert und es war dann Lithiumcarbonat statt Lithiumbicarbonat. Und da sollte dann außerdem grüner Wasserstoff als Nebenprodukt abgespalten werden. Also eine klein bisschen variierte Chemie, aber dasselbe Prinzip. Auch diese Forschungen von 2024 sind noch nicht irgendwie in eine marktreife Lösung übergegangen. Trotzdem klingt heißer Sprudel angenehmer als das Zerlegen der Batterien mit Säure. Obwohl natürlich das mit Kohlensäure auch eine leichte Säure ist, aber zumindest keine giftige. Ein Beitrag von Wolf Dieter, Delta Lima 2, Mike Charlie Delta.

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4: Die Urlaubssaison geht los. Die ersten Bundesländer sind in die Sommerferien gestartet. Und in so manchem Urlaubsgepäck findet sich auch ein kleiner Transceiver und ein paar Meter Draht. So muss man auch am Ferienort den Kontakt zu seinen Freunden nicht vermissen. Und auch Radio DARC kann man so gut empfangen, wie wir aus den vielen Empfangsberichten der letzten Jahre wissen. Damit das aber optimal klappt, müssen wir uns schlau machen in Bezug auf die Wellenausbreitung, kurzum mit dem Funkwetter. Unser Spezialist Christian Reiber, Delta Lima 8 Mike, Delta Whiskey vom HF-Referat des DARC, hat die aktuelle Lage einmal näher analysiert.
5: Vor einigen Wochen ging es an dieser Stelle darum, dass die Abschwungphase des solaren Aktivitätszyklus gezeichnet ist von einer Abfolge von aktiven und ruhigen Phasen. Und jetzt hat unsere Sonne wieder mal so richtig einen rausgehauen. Der solare Flux stieg das erste Mal in diesem Jahr über die Marke von 200 Einheiten. Am Donnerstag waren es 209. 4 aktive Regionen haben das bewirkt. 2 davon mit den Nummern 4478 und vor allem 4479 sind richtige Prachtstücke. Beide haben die höchste magnetische Komplexität Beta Gamma Delta. Die entgegengesetzten Polaritäten der hier herrschenden lokalen Magnetfelder kommen sich also sehr nahe. Dadurch ist die Wahrscheinlichkeit, dass die Magnetfeldlinien schlagartig umspringen, sehr hoch. Eine solche magnetische Rekonnexion ist der Auslöser für Flares und von denen produzierten diese aktive Region jede Menge. Am Dienstag ließen sie ein X1-Flare vom Stapel, am Mittwoch dann gleich 17 M-Flares, am Donnerstag wurden sie dann ein wenig ruhiger. Dieses Flare-Gewitter ließ natürlich auch viele koronale Masseauswürfe folgen und da sich all diese Regionen in der Westhälfte der Sonne befanden, war die Chance groß, dass sie dadurch auf die Reise geschickten Plasmawolken die Erde treffen. Das X-Flare vom Dienstag erzeugte einen teilweisen Halo-CME, tags darauf folgten 2 Ausbrüche unmittelbar hintereinander. Wie stark diese Plasmawolken die Erde treffen, ist zum Zeitpunkt des Redaktionsschlusses dieses Funkwetterberichts allerdings noch unklar. Zu erwarten ist, dass am Freitag ein Magnetsturm beginnt, der die Kategorie G2 erreichen kann. Die nachfolgenden Plasmawolken werden die Unruhe dann zumindest verlängern, möglicherweise auch noch verstärken. Hatte die rasant ansteigende Sonnenaktivität die MUF über Mitteleuropa zunächst bis 25 MHz ansteigen lassen, wäre das dann eine richtig kalte Dusche für die Ionosphäre. Die aktiven Regionen, die das alles ausgelöst haben, verabschieden sich über das Wochenende nach und nach Richtung Sonnenrückseite. Dann dürfte es auf der uns zugewandten Sonnenseite erstmal ziemlich leer werden. Der solare Flux wird regelrecht abstürzen auf Werte zwischen 120 und 150 Einheiten in der neuen Woche. Bis sie verschwunden sind, dürften diese Regionen aber weiter Flares und koronale Masseauswürfe erzeugen, die das Erdmagnetfeld auch zu Wochenbeginn noch auf Trab halten werden.

Das war's nun für heute. 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Wenn Sie wollen, hören wir uns nächste Woche wieder. Gleiche Zeit, gleiche Frequenz. 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

0: 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Herzlich willkommen bei Gesprächsfunken, Facetten vieler Leben. Mein Name ist Brit, aka Birgit Brandner, und ich freue mich, dass du heute wieder dabei bist. Bei mir im Studio sitzt heute die Claudia Mieler. Claudia Mieler ist extra aus Wien angereist, voll cool. Und ich habe sie letztes Jahr im Zuge meines Kunstprojekts Women's Tales kennengelernt und durfte ihre Geschichte auch im Mutfunken veröffentlichen. Und ich muss sagen, ich war, wie du sagst, ich war sehr fasziniert von deiner Geschichte und freue mich voll, dass du heute da bist.
1: Ich freue mich auch total. Hallo Birgit.
0: Hi. Also die Claudia ist Mutter von zwei Kindern, verheiratet, und es wird heute viel um Frauen mit Behinderungen gehen.
1: Mitunter. Ich glaube auch um andere Dinge.
0: Wahrscheinlich. Vielleicht magst du dich nochmal selber vorstellen.
1: Ja, klar, gerne. Mein Name ist, wie du schon gesagt hast, Claudia Mieler. Ich bin aus Wien. Ich bin heute extra hergecruised und ich habe total Glück mit dem Wetter.
0: Endlich wieder.
1: Ich durfte jetzt vorher bei einem Soda-Zitronen-Sonne tanken und jetzt bin ich voller Energie und freue mich voll, dass es jetzt losgeht. Tatsächlich, was kann ich über mich sagen? Ich bin 43 Jahre, bin in Wien geboren, hört man wahrscheinlich auch. aktuell bin ich Psychotherapeutin in Ausbildung unter Supervision, Verhaltenstherapie, arbeite auch seit Februar in eigener Praxis in Wien im 14. Bezirk. Ja, ich glaube, ich muss noch ein paar Schritte zurückgehen, um aufs Wesentliche zu kommen. Warum geht es eigentlich um Frauen mit Behinderungen? Tatsächlich habe ich selber eine Behinderung und das, seit ich 16 Jahre alt war. Ich habe mit 16 einen Autounfall gehabt durch Fremdverschulden und habe seither eine Querschnittslähmung vom 6. und 7. Halswirbel aus. Genau, und der Weg dahin war natürlich nicht linear, wie keine Leben es sind. Aber ich glaube, da werden wir jetzt ein bisschen drüber reden, oder?
0: Eben, weil das bringt mich eh schon zu meiner ersten Frage. War dieser Unfall eigentlich so der prägendste Moment in deinem Leben, wenn du zurückdenkst?
1: Ich habe ganz, ganz viele prägende Momente gehabt. Und so retrospektiv gesehen, kann ich sie gar nicht alle ranken. Aber er war auf jeden Fall einer meiner ersten, wie soll man sagen, Weggabelungen. Er war definitiv, ich war damals Schülerin in einer HTL in Wien in der Grafischen, ich wollte Fotografin werden. Und 1998, und jedes Mal, wenn ich das sage, fühle ich mich uralt. Damals war hauptsächlich noch die analoge Fotografie, also sprich Dunkelkammer und ja, wie man sich's halt vorstellt, so in Filmen. Und die Grafische war damals nicht barrierefrei. Das heißt, ich habe einen Unfall gehabt und mein ganzes Lebensbild, wie auch immer das mit 16 sein kann, war völlig anders. Also es war mir klar, so kann es nicht weitergehen. Ich kann dort nicht weiter in die Schule gehen. Und ich habe keine Ahnung, was mit meinem Leben jetzt ist.
0: Ja, das ist voll spannend, weil ich war damals schon, wie wir das Gespräch geführt haben, war ich einfach extrem fasziniert davon, wie du damit umgegangen bist. Weil ich mir denke, gerade mit 16, oder, ist mir noch in so einer Phase, wo man alles will vom Leben und dann passiert eigentlich so was Einschneidendes, dass man von jetzt auf gleich nicht mehr mit seinen beiden Füßen quasi durchs Leben gehen kann.
1: Ja, das Alter hat tatsächlich Vor- und Nachteile. Auf der einen Seite, wie gesagt, ich glaube mit 16, also tatsächlich jetzt im Nachhinein, wüsste ich nicht, ob ich immer noch Fotografin wäre. Aber das Alter hat natürlich, mit 16 ist man total regenerativ. Im Vergleich zu, wenn man älter ist, tut man sich viel leichter mit lebensverändernden Situationen. Das war ein extremer Vorteil. Also ich habe mein Leben jetzt einfach an die Situation angepasst. Wenn ich, keine Ahnung, ein Beispiel 50 wäre und Dachdeckerin, wäre es wahrscheinlich ein Thema. Ja, dann hätte ich vielleicht auch einen Kredit laufen oder andere Dinge, die finanziell abhängig von mir sind. Und da geht es um ganz andere Krisen. Ich hatte das Glück mit 16, ich habe mich auf das System rundherum verlassen können tatsächlich.
0: Mhm. Also wirklich das System von, wir haben ja da geredet damals, du warst ja quasi normalerweise, wenn man gegen Querschnitt quasi kommt, ist man automatisch arbeitslos und wird dann immer integriert, oder? Und das war ja damals, was du gesagt hast, dein Glück im Unglück, sage ich jetzt mal, dass du da ja noch nie gearbeitet hast und somit ja dazu nicht befähigt warst, sage ich jetzt einmal, sondern was tun müssen hast.
1: Die berufliche Integration bzw. die berufliche Rehabilitation bei QuerschnittspatientInnen ist tatsächlich, wir haben noch Luft nach oben, sagen wir so. Ich war damals mit 16, habe ich noch nicht ins Versicherungssystem eingezahlt und deswegen gab es irgendwie kein System, also Berufsunfähigkeit oder wie auch immer, das gab es nicht. Das heißt, ich habe länger Familienbeihilfe bekommen und war einfach als 16-Jährige finanziell abhängig von den Eltern, so von der Mutter im Fall. Ich springe ein bisschen in der Zeit voraus. Ich habe vor ein paar Jahren meine Masterthesis geschrieben im Beratungs- und Managementwissenschaften sozialer Systeme. Und da habe ich geschrieben über Frauen mit Querschnittslähmung und welche Ressource nach einem Unfall eigentlich Arbeit ist. Und tatsächlich gibt es weltweite Studien, dass Menschen mit Querschnittslähmung, die in der Berufsunfähigkeitspension sind, tatsächlich meistens nicht mehr rausgehen, weil es ein Sicherheitsfaktor ist. Sie sind beruflich abgesichert, man bekommt fix ein Geld und die Unsicherheit, naja, schaffe ich das im Berufsleben überhaupt? Und komme ich wieder zurück in die Pension, wenn ich es nicht schaffen sollte? Und das war mein Vorteil, mein Ehrgeiz beziehungsweise meine Motivation, meinen Weg zu gehen, war das, dass ich einfach Geld verdienen wollte und musste.
0: Ja, eben, das ist voll cool dann eigentlich, weil es ja auch mental wahrscheinlich was gemacht hat einfach.
1: Ja, das war mir aber damals nicht klar.
0: Das stimmt, mit 16 ist das noch nicht so klar. Und was waren nur so prägende Momente in deinem Leben?
1: Naja, ich erzähle ein bisschen vom Unfall an bis zum nächsten prägenden Moment.
0: Ja, voll gern.
1: Also ich war dann 3 Monate auf der Intensivstation, auf 2 verschiedenen Intensivstationen und war dann 7 Monate im Rehabilitationszentrum, also auf Reha, klassische Zeit. Und ich kann mich erinnern, einer meiner ersten Fragezeichen-Momente war, als ein Mitarbeiter im Reha-Zentrum zu mir gesagt hat, Claudia, du wirst irgendwann einmal in ein ganz tiefes schwarzes Loch fallen. Und ich habe die ganze Zeit gedacht, oh mein Gott, wann kommt das? Oh. Und es kam nicht tatsächlich. Und die ganze Reha war eigentlich, ich habe natürlich Hochs und Tiefs, aber ich habe die eigentlich sehr, sehr positiv in Erinnerung. Ich habe sehr viele Bekanntschaften, Freundschaften und Aha-Erlebnisse gehabt. Und irgendwann einmal kam aber das tiefe Loch, aber nicht unmittelbar nach dem Unfall, auch nicht gleich danach, sondern ein paar Jahre später. Und jetzt im Nachhinein weiß ich auch wieso, aber da kommen wir auch noch hin. Es war der Moment, wo ich mir gedacht habe, ich habe eigentlich keinen Grund aufzustehen in der Früh. Ich habe keinen, wozu sollte ich eigentlich aufstehen? Mein Tag war eigentlich schlafen den ganzen Tag. Und ich sage euch, das ist mit dem Alter teilweise schon lustig. Aber eine Zeit lang. Und irgendwann einmal kippt das ganze Konstrukt. Und es war dann so, dass ich einfach ganz viel Party gemacht habe, viel unterwegs war und meine Freunde, Freundinnen einfach arbeiten waren. Die haben das unter der Woche nicht geschafft, klarerweise. Jetzt verstehe ich das auch. Damals nicht so. Und dann bin ich einfach allein weggegangen und bin mit irgendwelchen fremden Menschen im Bars gesessen, also wirklich, ja, eigentlich sehr trostlos, muss man sagen. Und dann, also das war nicht unmittelbar in der Geschichte, dann kam etwas, dann passierte etwas. Ich war in einer Beziehung, die war nicht sehr prägend, aber die Konsequenz daraus war prägend. Ich war damals in einer Beziehung, die schon sehr, wie soll man sagen, ausschleichend war, die gut zum Partyleben gepasst hat, aber eher nicht so zu einem Erwachsenenleben, sagen wir so. Und ich bin damals schwanger geworden. Ungewollt schwanger. Damals ungewollt schwanger.
0: Naja.
1: Jetzt nicht ungewollt schwanger.
0: Nicht mehr.
1: Und das muss man sagen, das war wahrscheinlich, ich würde sogar sagen, dass das meinen Unfall getoppt hat, weil da ging es nicht mehr um mich. Mhm. Also nicht mehr ausschließlich um mich.
0: Ja, genau. Ja. Da ist dann die Verantwortung für wem anderen noch.
1: Ja, und zuerst einmal hat mich das Leben eingeholt, weil ich habe es in der 5. Schwangerschaftswoche erfahren und in der 8. Schwangerschaftswoche hat der, darf ich Erzeuger sagen?
0: Ja, natürlich.
1: Da hat der Erzeuger gesagt, ja, wenn ich das die Schwangerschaft nicht beende, wird er mich verlassen. Und ich war damals völlig überfordert. Ich, Rollstuhlfahrerin, höchstwahrscheinlich allein, egal wie es kommt. Und wusste tatsächlich nicht, wie es weitergeht. Und für mich war am Anfang klar, nein, das wird ein Schwangerschaftsabbruch, klarerweise. Also ich schaffe das nicht alleine. Und dann war ich im Spital und wir haben einen Ultraschall gemacht und dann habe ich den Herzschlag gesehen. Und ja, in meinem Kopf waren Namen vorhanden und es war dann einfach für mich auch emotional nicht mehr möglich. Ich wollte einfach keinen Abbruch machen. Ich habe mir gedacht, egal wie es klappt, es klappt. Ich schaffe das. Wir schaffen das. Ja, und kleiner Spoiler, meine Tochter ist gerade 18 geworden.
0: Oh,
1: also
0: wow.
1: Madeleine kam dann ein paar Monate später per Kaiserschnitt, also geplanter Kaiserschnitt, auf die Welt. Und ja, das hat mein Leben absolut verändert.
0: Ja, das glaube ich. Also das war eben, es war dann eigentlich deine Tochter so der Grund, der was dich so zum Weitermachen und mehr Wollen animiert hat, sage ich jetzt einmal, oder?
1: Meine Tochter war der Grund, warum ich heute so bin, wie ich bin und warum ich existiere, so wie ich jetzt existiere. Ich bin mir nicht sicher, ob vielleicht anders oder wie auch immer, den Vergleich möchte ich gar nicht ziehen, aber das war eigentlich der heftigste, aber schönste Umschwung in meinem Leben.
0: Na, voll schön. Ja, und der Erzeuger hat dich dann verlassen, oder?
1: Weil du ja, in der Sekunde.
0: In der Sekunde.
1: Weg, so. Aber wie soll ich sagen, es war kein Fehler.
0: Ja, es ist gut. Wahrscheinlich, gell? Im Nachhinein denkt man sich mal, zum Glück war der ja nicht dabei.
1: Ja.
0: Den hätte man nicht braucht. Also du hast es dann tatsächlich allein geschafft?
1: Ich habe das tatsächlich alleine geschafft. Und also alleine. Ich habe ganz viele Freunde, Freundinnen, Bekannte, meine Mutter damals, die einfach das System hat wieder mitgeholfen. Ja.
0: Ja.
1: Also das Umfeld hat einfach unterstützt dabei, so wie es eigentlich gehört.
0: Mhm.
1: Oder?
0: Ja, ja, definitiv. Ja, voll cool.
1: Ja. Mhm. Ja, und ein paar Jahre später, das war dann auch aufregend, anders aufregend, habe ich meinen Sohn bekommen. Diesmal in Partnerschaft tatsächlich, Raphael. Er ist jetzt 14.
0: Mhm.
1: Und ist ein absolutes Erlebnis auch gewesen, Schwangerschaft in Partnerschaft mitzuerleben und auch die Zeit danach. Es war einfach ganz anders. Und nicht weniger schön oder aufregend als das erste Mal, nur halt anders.
0: Na eben, es ist, glaube ich, ein Unterschied, ob man allein da durchgeht oder eben jemanden hat an seiner Seite.
1: Absolut. Also, absolut.
0: Ja, wow. Es sind ein paar prägende Momente in deinem Leben oder Situationen, Momente, Ereignisse, die zu dir gemacht haben, die du halt bist.
1: Ja, aber ich glaube, das kennt eh jeder selbst von sich.
0: Ja, ich glaube, wenn man so sein Leben Revue passieren lässt, dann findet man immer diese Momente so, aha, wow, hätte es das nicht gegeben, wäre ich wahrscheinlich jetzt gar nicht so, wie ich bin.
1: Ich sage immer Weggabelungen.
0: Ja.
1: Tatsächlich. Ich habe eine schöne Geschichte einmal gehört und an die muss ich immer wieder denken. Zuerst gibt es Gstätten, eine Wiesen. Da ist kein Weg drinnen. Und dann geht die erste Person drüber. Und dann geht die zweite Person den gleichen Weg. Und irgendwann einmal wird das vielleicht wirklich ein Weg mit Pflastersteinen oder wird sogar asphaltiert. Aber tatsächlich gab es immer eine Person, die zuerst gegangen ist. Ja, und man muss den Mut halt finden, einen anderen Weg einzuschlagen als den man schon kennt.
0: Ja, das muss man definitiv. Und ich finde, es sind auch oft diese unbekannten, unausgetrampelten Pfade oft viel spannender wie schon so eine Autobahn, wo schon ein paar drüber gegangen sind.
1: Das sind die schönsten tatsächlich.
0: Ja, da entdeckt man dann noch ganz viele neue Sachen und so. Ja, voll cool. Und ich würde sagen, das bringt uns jetzt einfach zu einem ersten Lied. Und nehmen wir Fallen.

0: Herzlich willkommen zurück bei Gesprächsfunken, Facetten vieler Leben. Bei mir im Studio sitzt immer nur die liebe Claudia und die hat uns gerade von ein paar einschneidenden Momenten in ihrem Leben erzählt. Und jetzt ist meine Frage, weil das waren jetzt alles sehr positive eigentlich, obwohl jetzt ein Querschnitt nicht wirklich positiv ist. Aber was war denn so, hast du so einen Moment gehabt, wo du das Gefühl gehabt hast, alles in deinem Leben bricht zusammen?
1: Naja, tatsächlich auch so positiv die Momente waren, oder naja, in dem Moment waren sie nicht positiv, ja, das möchte ich jetzt gar nicht verschönern. Ich bin auf der Intensivstation gelegen und habe mir gedacht, okay, das Leben ist jetzt zu Ende. Also, ich war 16, ich hatte damals noch keinen Partner, keine Partnerschaft und dementsprechend auch keine Sexualität vorher und mein erster Gedanke war, scheiße. Jetzt ist das zu Ende, bevor es begonnen hat. Also wirklich, das war, und es ist natürlich wichtig, Sexualität ist wichtig für gerade in dem Alter tatsächlich. Und man muss sich das so vorstellen, ich war ein bisschen grufti-mäßig unterwegs und habe lange schwarze Haare gehabt. Und ich habe nachher mit der Notärztin mich unterhalten und sie hat gesagt, ich war total ruhig die ganze Zeit. Ich kann mich nicht mehr erinnern. Also sie haben mir natürlich gutes Zeug gegeben. Ich war total ruhig die ganze Zeit bis zu dem Moment, wo sie mit dem Rasierer, mit der Maschine gekommen sind, um mir meine Haare zu rasieren.
0: Boah, ja.
1: Also da dürfte ich ein bisschen, wie auch immer es möglich war in der Sekunde, ein bisschen randaliert haben, sagen wir so. Meine Haare waren mir damals wichtig, so oberflächlich es klingt. Und ich kann mich erinnern, ich bin lange beatmet worden, also ich war intubiert, einen Beatmungsschlauch im Mund gehabt und ich kann mich erinnern, in den ersten Tagen hat mir dann eine Krankenschwester einen Spiegel hingehalten, hat mir gezeigt, wie ich ausschaue und ich habe so geweint. Also ich habe mich da gesehen und habe mir gedacht, oh mein Gott, ich war natürlich total aufgewollen vom Cortison und die Glatze mehr oder weniger, die Glatze war aus dem Grund, muss man sagen, nicht wegen am Querschnitt, sondern ich habe einfach eine 10 cm lange Rissquetschwunde quer über den Kopf, was ein Kinkerlitzchen ist, also eine Lappalie, aber das hat einfach optisch so viel ausgemacht und da habe ich einen Verband oben gehabt und den Beatmungsschlauch im Mund und ich habe Urangst gehabt. Ich habe nicht gewusst, wie es weitergeht und selbstverständlich war das in dem Moment ganz, ganz schlimm für mich. Aber dann gab's diese kleinen Schritte, diese kleinen Fortschritte. Und das klingt total lustig, wenn man das so im Nachhinein erzählt. Das erste Mal, also nachdem ich extubiert, also den Tubus rausbekommen habe, das erste Mal essen. Also ich kann mich erinnern, sie haben einen Salat gegeben. Und ich habe tagelang nicht gegessen und wie wir wissen, Spitalsalate sind jetzt nicht großartig gewürzt, aber der Essig hat so brannt, ja, also dieses Gefühl auch oder ganz basale Dinge, wie ich den Tubus rausbekommen habe.

0: mein erster Wunsch, darf ich bitte Zähne putzen? Und dann, es war mir total wichtig, dass, also mich selber Zähne zu putzen, wenn es gegangen ist, oder Dinge zu machen, oder für mich einfach ganz wesentlich, mich zu unterhalten, zu reden. Das konnte ich einfach tagelang mit Tubus nicht, und das war so berührend, und das war so auch so kraftgebend tatsächlich. Und mein Ziel, meine Motivation war einfach, von der Intensivstation wegzukommen, auf Reha zu gehen, weil dort geht's dann weiter. Dort lerne ich dann, weiß ich nicht, mich selber zu duschen oder mich selber anzuziehen, weil ich bin eine ganz schlechte Patientin, muss ich ganz ehrlich sagen.
1: Oh ja, das glaube ich wäre ja.
0: Also ich trage gerne schwarzes Gewand und gepuderte Handschuhe auf schwarzem Gewand. Ich sage euch was, das geht gar nicht.
1: Das kann ich mir jetzt vorstellen, wie das ausschaut. Aber hast du die Zeit richtig aktiv mitbekommen, wo du intubiert warst?
0: Ja. Also ich war die ganze Zeit bei Bewusstsein. Auch beim Unfall selber war ich bei Bewusstsein. Und natürlich war ich am Anfang, habe ich vorher als gutes Zeug betitelt. Ich habe zum Schlafen einfach Propofol bekommen, und dann habe ich aber gedeutet, dass mir das total taugt. Dann habe ich es nicht mehr gekriegt.
1: Oh nein.
0: Okay, nein, es passte. Also am Anfang habe ich einfach ganz viel Schmerzmittel bekommen und so weiter. Aber ich war bei Bewusstsein die ersten 2 Tage circa, kann ich mich nur ganz diffus erinnern. Habe auch ein bisschen halluziniert. Also jetzt im Nachhinein weiß ich das. In dem Moment wusste ich es nicht. Ich habe nämlich ein Wochenende davor, das ganze Wochenende mit Freunden, einen Horrorfilm nach dem anderen angesehen.
1: Oh wow.
0: Und dann stand neben mir, und das ist wirklich passiert, nur nicht so, wie es ich mich erinnern kann, eine Schwester, eine Krankenschwester in der Nacht, und die hat anscheinend irgendwas notiert und hat einen Stift in der Hand. Und dieser Stift war in meiner Wahrnehmung ein riesiges Messer. Und ich durfte total, sie hat mir das dann nachher geschildert, dass ich dann voll sie mit großen Augen angeschaut habe, und ich habe gedacht, oh Gott, American Psycho pur.
1: Und du mittendrin dann.
0: Und ich mittendrin, richtig.
1: Du mittendrin, mit einer Glatzen rasiert, steht jetzt die Mörderin neben deinem Bett.
0: Mit einer Glatzen rasiert, genau.
1: Aber, ja, okay. Und was hat dir aber dann da geholfen, weiterzugehen? Also eigentlich die Aussicht auf Reha und auf diese Wiedererlangen deiner Fähigkeiten und deiner Selbstständigkeit, oder?
0: Richtig. Also wir alle Menschen haben ja Grundbedürfnisse, und das Grundbedürfnis nach Autonomie, nach Selbstständigkeit ist einfach bei mir ganz, ganz hoch. Nach Sicherheit, und Sicherheit einfach von mir selbst erzeugt. Ja. Und das war mir wichtig, mir war klar, dass ich einfach nicht mehr so selbstständig sein werde wie vorher, höchstwahrscheinlich. Ich habe mir das damals nicht vorstellen können. Aber mir war es wichtig, das, was ich erlernen kann, auch zu erlernen, tatsächlich.
1: Genau, weil du hast mir ja damals in der Geschichte erzählt, dass du eher demotivierende Sätze vom Krankenhauspersonal zu hören bekommen hast, so wie, du wirst nie wieder selbstständig sein, du wirst immer Hilfe brauchen.
0: Ja.
1: Und wie du dann damit umgegangen bist.
0: Ja, man muss auch dazu sagen, im Pflegestudium beziehungsweise auch in Medizin, man lernt da nicht so viel drüber, über Querschnitt, Querschnittpatientinnen. Und ich bin auch einmal im Jahr in verschiedensten Klassen in der FH Wien, in Pflegecampus, um genau das zu unterrichten, als Gastdozentin. Aber, also die haben wahrscheinlich ihr Bestes gegeben, aber sie haben zu mir, ich kann mich erinnern, eine Krankenschwester zu mir gesagt, du, wenn du überhaupt die Arme heben kannst, dann wird das schon viel sein. Und sie haben mich damals in einen uralten, riesigen Lehnstuhl gesetzt zum Mobilisieren. Der hatte 4 Lufträder und alle 4 waren platt. Und ich bin da gesessen mit Schanzkrawatte und kaum mobil, muss man sich vorstellen, mit, naja, da war schon Stoppelglatze, da hatte ich schon wieder ein paar Haare. Yeah. Und dann habe ich mir gedacht, so, und jetzt schaue ich mir das an, und bin mit 4 Platten mühselig ein paar Meter gefahren aus diesem Zimmer raus und habe sie angegrinst und habe gesagt, und wenn ich das kann, kann ich mehr auch.
1: Ah, das war voll, also eben, das hat mir das hat mich so beeindruckt, dieses Bild einfach, weil man das auch bildlich vorstellt.
0: Es hat sicher schrecklich ausgesehen.
1: Ja, aber eben allein dieser Wille von dir, dass du dann einfach sagst, so, hey, ich zwage es. Es ist mir egal, was ihr sagt, sie wird es trotzdem schaffen.
0: Und das war tatsächlich eins meiner Momente, wo ich mir gedacht habe, ha, ihr könnt es mich gern haben.
1: Ja, und du kannst es trotz Querschnitt schaffen.
0: Ja, total.
1: Aber wie ist es dir damit gegangen, wie du das so ein bisschen realisiert hast, dass du nicht mehr gehen kannst?
0: Ja, Birgit, das war eigentlich, muss man sagen, am Unfallort schon direkt. Also es war im November, wir waren in Excalibur City, also in der Tschechei. Und beim Zurückfahren ist das Auto hat sich überschlagen und ich bin hinten aus der Heckscheibe rausgefallen und habe mir eben Schädelbasisbruch, 4., 5., 6., 7. Halswirbel und 1. Brustwirbel gebrochen und die ersten 2 Rippen auf jeder Seite. Mhm. Und ich bin dort gelegen und habe, also visuell, ich kann mich an keine Bilder mehr erinnern, aber ich habe damals den Fahrer zu mir gerufen, es ist keiner stehen geblieben, damals gab es auch, wir hatten keine Handys noch. Und der Fahrer war halt auf der Straße, hat versucht, jemanden anzuhalten. Und den habe ich dann hergerufen und habe gesagt, komm, greif mir auf die Füße. Und er hat halt nicht reagiert in meiner Wahrnehmung. Und ich so, jetzt greif doch auf die Füße drauf. Und er hat gesagt, hat er schon. Und ich habe es nicht gespürt. Mhm. Und ich habe mir gedacht so, okay. Und ich dürfte nachher, da kann ich mich nicht mehr dran erinnern, aber das hat man meiner Mutter damals gesagt, dass ich den Notarzt schon gefragt habe, ich habe eine Querschnittslähmung, richtig?
1: Okay, also du hast es eigentlich gleich schon gecheckt.
0: Ja, natürlich habe ich versucht aufzustehen und es ist einfach nicht gegangen.
1: Mhm. Ja. Aber weißt du, wie du da gefühlt hast?
0: Naja, ich kann mich erinnern, dass ich einfach auch keine Luft bekommen habe. Ich war schon früher Asthmatikerin und es dürften sich einfach meine Bronchien auch wirklich verschlossen haben und ich habe Urangst gehabt. Tatsächlich kann ich mich an keine Kälte erinnern, obwohl ich ärmellos im Dezember am Boden gelegen bin. Also keine Kälte, kein Schmerz, keine Bilder, nur Angst und keine Luft.
1: Mhm.
0: Ja. Und jetzt im Nachhinein auch ein witziger Moment, aber es hat mir total leid getan. Der Erste, der zu mir gekommen ist und bei mir geblieben ist, war ein Polizist. Und der hat mir zuerst ins Gesicht geleuchtet und ich habe ihn nur geschimpft, unabsichtlicherweise. Aber der hat mir, und das war für mich total schön auch, der hat mir ich habe meine Haare im Gesicht gehabt und habe sie nicht aus dem Gesicht rausnehmen können. Und der hat mir meine Haare aus dem Gesicht rausgegeben. Und das war auch so, oh, der ist für mich da. Der bleibt doch da. Und der ist auch da geblieben, ja.
1: Ah ja, voll schön, dass man in so einer Situation dann wem hat.
0: Ja, auf jeden Fall. Der Fahrer hat versucht, einfach jemanden aufzuhalten, um Hilfe zu holen. Und die Beifahrerin vorne ist unter Schock gestanden und auch herumgelaufen und hat sich selber nicht auskannt, dass ich war alleine. Und ich glaube, das war das, was mir am meisten Angst gemacht hat auch, ja. Diese Unsicherheit.
1: Hm. Ja, voll. Aber voll gut, dass du dich da so ausgearbeitet hast und dann wissen in der Reha weitergegangen.
0: Oh ja, die Reha, das waren Hochs und Tiefs. Meiner Wahrnehmung nach war das total cool und ich war eine super Patientin. Ein paar, die dort gearbeitet haben, haben gesagt, oh Gott, warst du anstrengend. 16 Jahre, man muss sehen. Willensstark und 16 Jahre ist eine schlechte, also für mich eine gute, aber für andere eine schlechte Kombination. Ja, nein, das war super. Ich habe einfach einen Schritt vor, quasi, zwei Schritte zurück in den Reha-Fortschritten, wie es einfach ist. Viel Frust, viel Tränen, viel Motivation, weil Frust wird zu Wut und Wut gibt einfach total Kraft und das mobilisiert massiv. Bis zum heutigen Tag hilft das ja. Und ja, wie gesagt, es war für mich eine schöne Zeit insofern, dass das was weitergegangen ist. Es ist für mich bis zum heutigen Tag immer wichtig, dass das vorangeht, dass kein Stillstand herrscht, das halte ich nicht gut aus, sondern dass ich erkenne Mikro-Steps, aber die müssen sein. Und Rückschritte sind tatsächlich auch okay, aber es muss dann wieder weitergehen. Und wie man in Wien sagt, so dann ist gut, aber es muss auch wieder aufhören, oder?
1: Ja, das stimmt definitiv, weil ich glaube, das bringt einen einfach gar nicht weiter.
0: Nein, überhaupt nicht. Und das frustriert einen selbst und alle anderen rundherum auch.
1: Ja, na, Wahnsinn. Das ist schon, ja. Also wenn ich mir das jetzt vorstelle, du warst dann wie lange in Reha?
0: 7 Monate. Genau, bin im Herbst 99 dann entlassen worden. Und ich weiß, ich habe damals dann in meinem Zimmer ein neues Bett bekommen. Und das war noch mein Kinderzimmer. Und ich glaube, ich habe dann 3 Tage durchgeschlafen, wie ich zu Hause war. Also ich war, und dann war die Frage, okay, was mache ich jetzt mit meinem Alltag? Und dann gab es damals eine Mitpatientin von mir, aber die war in einem anderen Stock, also die Gudrun. Und ich kann mich erinnern, die Gudrun hat mich damals angerufen, die war Anfang 20 und hat gesagt, ich hole dich jetzt ab und wir gehen jetzt ins Kino. Und ich so, nein, ah, nein, lass mich zu Hause. Und sie so, nein, aus, du kommst jetzt mit, ich zahle ins Auto. Und das hat sie gemacht. Und das war, also es hat sie am Anfang, war sie eine unglaubliche Unterstützung tatsächlich, weil die mich einfach rausgeholt hat von zu Hause. Und das war wichtig.
1: Aber die ist auch im Rollstuhl gesetzt?
0: Nein, gar nicht.
1: Anna?
0: Nein, Geherin. Die hat einfach, ich kann mich gar nicht mehr erinnern, welche Verletzungen sie hatte. Ich glaube Knieverletzungen. Und ja, die ist eine Geherin, so
1: ja,
0: sagt man.
1: Ja, Geherin, ja. Ja, genau. Das ist auch okay. Und die hat dich dann da ein bisschen rausgeholt in die echte Welt wieder?
0: Genau, die echte Welt hat angefangen mit einem Kinosaal und Matrix.
1: Oh, ja, ist aber gut.
0: Der ist sehr gut.
1: Also bis zum heutigen Tag. Hast du die rote oder die blaue Pille genommen in deinem Leben?
0: Wahrscheinlich jede Woche eine andere, je nachdem.
1: Einmal pinke oder
0: richtig.
1: Sogar lila. Ne?
0: Genau, und so hat es gestartet. Ja, ich springe ein bisschen vor, weil dann kam eh das Tief plus die erste Schwangerschaft. Und dann habe ich mir gedacht, eigentlich jetzt geht's nicht mehr nur um mich, es geht eigentlich, also ich möchte ein Vorbild sein, ich möchte nicht die Mama sein, die arbeitslos ist und nichts tut, das bin ja eigentlich auch nicht ich, das weiß ich jetzt.
1: Mhm.
0: Und damals war ich bei einer Coachin, Rosemarie, mit der bin ich heute noch im Kontakt, das war auch ein sehr, sehr wichtiger Moment. Und sie hat mit mir ein paar Coaching-Sessions gemacht und da kam für mich raus, okay, was sind eigentlich meine Talente oder was mag ich eigentlich machen? Und ja, da kam raus, ich mag eigentlich mit Menschen arbeiten. Das war damals in der Fotografie schon so. Ich wollte Menschen porträtieren. Ich wollte Schönheiten, nicht klassische Schönheiten, sondern Menschen abbilden und die Schönheit von jedem Einzelnen zeigen. Ja, und dann habe ich mir gedacht, hey Coach, damals Coach ist cool, das möchte ich auch machen. Und habe eine Coaching-Ausbildung gemacht, das war 2008, das ist schon lange her.
1: Oh, da war ja Coaching noch quasi gar nicht bekannt.
0: Nein, quasi nicht.
1: Da waren wir ja noch, wow.
0: Ja. Und dann habe ich mir gedacht, nein, ich möchte mehr, das ist mir zu wenig. Und habe dann die Lebens- und Sozialberater-Ausbildung gemacht. Das waren 2,5 Jahre. Und habe in der Zwischenzeit meinen ersten Job angefangen. Ich habe dann damals, dort wo ich auf Rehabilitation war, angefangen in der Patientinnenberatung zu arbeiten. Also ich habe im Reha-Zentrum Weißenhof in Klosterneuburg mit Querschnittpatienten gearbeitet, als heutzutage würde man sagen Peer-Beraterin. Damals gab es das Wort noch nicht, glaube ich, oder bei uns noch nicht. Aber und war dann 10 Jahre dort und das war eine sehr aufregende Zeit. Ich habe total gerne nämlich mit PatientInnen und aber auch mit den Angehörigen gearbeitet. Weil mir ist es damals aufgefallen, es dreht sich immer alles um die Person, die den Unfall hat, aber kein Mensch kümmert sich um die eigentlich, die funktionieren müssen im Rundherum. Und ja, mir war es einfach wichtig, die Angehörigen zu stärken. Partnerschaften gehen auseinander aus dem Grund, weil die Angehörigen einfach völlig überfordert sind. Was verständlich ist, weil auf denen lastet, denn die haben einen riesen Rucksack hinten drauf. Ja, und die Betroffenen haben nicht die Ressourcen, sich auch um die Angehörigen zu kümmern. Müssen sich um sich selbst kümmern. Genau. Und ja, da habe ich 10 Jahre gearbeitet und dazwischen habe ich die Ausbildung zur Supervisorin gemacht, dann einen Master eben in Beratungs- und Managementwissenschaften, soziale Systeme. Und ich habe das Gefühl gehabt, ich war dann auch Behindertenvertrauensperson-Vorsitzende. Und ich hatte das Gefühl, okay, ich stehe jetzt hier an, ich muss hier weg nach 10 Jahren, damit ich mich weiterentwickeln kann.
1: Eben, und wenn man wissen, Stillstand ist nichts für dich.
0: Richtig.
1: Es muss immer weitergehen.
0: Genau. Ja, und dann habe ich im August 22 habe ich dann gekündigt und habe mir gedacht, so, und das mache ich halt nur selbstständig. Und wir haben damals die erste Praxis gegründet. Und ich dachte, ja, jetzt bin ich halt selbstständig und mache Supervisionen und Trainings und lebe so, ja. Und das hat total fein funktioniert. Und ein paar Monate später kam dann ein super anderer Job, wo ich mich beworben habe.
1: Müssen quasi, weil der so super
0: müssen,
1: war.
0: Müssen, der war, also so wie er ausgeschrieben war, da ist quasi mein Name dabei gestanden. Mhm. Also, ja. Das war nicht anders möglich.
1: Ja, da bist du dann gelandet.
0: Da bin ich dann gelandet im Jänner 23.
1: Mhm.
0: Genau. Und das war ist immer noch tatsächlich bei der Caritas Wien. Bin ich in der Leitung vom Mobility Management. Der Teilbereich vom Diversity Management, das heißt, ich bin zuständig für unsere MitarbeiterInnen mit Behinderungen innerhalb der Caritas Wien. Das sind gar nicht so wenig. Caritas Wien hat über 7000 MitarbeiterInnen und über 200 mit Behinderungen. Super cool.
1: Wow, ja, das ist echt eine Zahl.
0: Genau. Ja, und das habe ich eigentlich, also mache ich eigentlich bis zum heutigen Tag, aber.
1: Die Veränderung ruft schon wieder.
0: Und ich habe vor ein paar Monaten, haben wir uns einvernehmlich gelöst und mit Ende August hört das Dienstverhältnis bei der Caritas auf. Und ich habe dazwischen einen Schritt jetzt verpasst. Ich habe die Ausbildung parallel gemacht zur Psychotherapeutin.
1: Mhm.
0: Seit Februar diesen Jahres, also 2025, darf ich als Psychotherapeutin in Ausbildung unter Supervision arbeiten.
1: Mhm, voll gut.
0: Und das ist mein neuer Lebensabschnitt jetzt quasi. Mhm. Wir haben jetzt die Praxis verändert, die bisherige Praxis aufgegeben und eine neue gegründet. Die ist jetzt größer mit Gruppenraum. Ich würde total gern mit Gruppen arbeiten. Ich liebe Gruppen.
1: Ja, verstehe.
0: Ja. Und genau, und dort bin ich jetzt hauptsächlich. Und diese Woche hatte ich meinen ersten Arbeitstag. Ich bin seit dieser Woche als Psychotherapeutin im Primärversorgungszentrum 5 Haus zuständig, 5 Stunden die Woche. Und das ist super cool und ich freue mich total.
1: Ja, eben. Du hast Stillstand, kennt man bei dir nicht. Also es bewegt sie immer was, es tut sie immer was. Und dann hast du ja jetzt auch noch deinen Sohn. Das haben wir noch gar nicht, glaube ich.
0: Richtig, Raphael.
1: Ja, eben, der war ja auch nur dazwischen.
0: Der war auch dazwischen.
1: Also eben, es ist so geballt viel eigentlich passiert bei dir in deinem Leben, wenn du zurückschaust, dass es echt voll bemerkenswert ist. Und mir ist das letztes Jahr durch das Gespräch mit dir aufgefallen, weil wenn man selber nicht damit betroffen oder davon betroffen ist, denkt man an gewisse Dinge gar nicht oder die sind für einen selbstverständlich und dass man dann mit viel offeneren Augen eigentlich durch die Welt geht und sagen so, hey, okay, nur weil ich das jetzt kann, heißt das nicht, dass das jeder Mensch kann, da jetzt einfach über die Treppe zu gehen oder so. Also das sind schon, finde ich, einfach Sachen, wo Bewusstsein dann oft fehlt in der Bevölkerung und wo es einfach sensibilisiert gehört. Finde ich.
0: Ja, selbstverständlich. Aber tatsächlich würden wir alle völlig durchdrehen, wenn wir auf alles Rücksicht nehmen.
1: Ja, das geht eh nicht.
0: Das würde uns total überreizen, ja. Und ich glaube, das Wichtige ist, nicht vorher alles abzuchecken, sondern einfach zu fragen, hey, was brauchst du? Egal, ob es jetzt Rollstuhlfahrer, Rollstuhlfahrerinnen sind oder jemand ohne Behinderung, der einfach gerade vielleicht nicht so gut drauf ist.
1: Ja, das stimmt. Und wenn du jetzt dein jüngeres Ich, wenn du dem nochmal begegnen würdest, was wären denn da so Ratschläge, würde ich nicht sagen, weil Ratschläge sind immer so. Aber Tipps oder einfach weise Worte hättest du da für sie parat?
0: Das ist eine total schwierige Frage. Nämlich, ich würde meinem jüngeren Ich keine Tipps geben, weil ich würde tatsächlich wollen, dass mein jüngeres Ich ihren Lebensweg genauso selbstständig machen darf und erleben darf wie ich. Aber ich würde meinem jüngeren Ich wahrscheinlich sagen, ich bin immer für dich da. Und wenn ich dich irgendwie unterstützen kann, zum Ausheulen oder zum, wenn du dich alleine fühlst, ich bin da. Und geh deinen Weg und wenn du einmal Unterstützung brauchst, dann bin ich an deiner Seite.
1: Das ist eine schöne Botschaft und ich glaube, da passt das nächste Lied Walking in My Shoes total gut dazu.

0: Herzlich willkommen zurück bei Gesprächsfunken, Facetten vieler Leben. Bei mir im Studio sitzt immer noch die Claudia und wir haben gerade gehört, Stillstand gibt's keinen. Und die Botschaft an dein jüngeres Ich finde ich auch voll schön, dass du ja gar keine Tipps geben würdest, sondern einfach sagen, du bist immer da für sie, wenn sie sie braucht. Das finde ich eine enorm schöne Botschaft. Und was ist denn mit deiner Geschichte so, was du jetzt die Menschen, die das hören, mitgeben magst?
1: Naja, ich möchte nicht jedem mitgeben, dass Stillstand was Schlechtes ist. Das ist ja, also Stillstand ist nicht immer was Schlechtes, es ist mein persönliches Ding. Und tatsächlich werde ich mich irgendwann einmal damit abfinden müssen, am Ende, dass Stillstand was Wertvolles ist.
0: Ja, vielleicht.
1: Vielleicht.
0: Vielleicht.
1: Aber tatsächlich glaube ich, dass, also Wege sind verschieden. Und ich glaube, dass es ganz wichtig ist, dass wir erkennen, auch wenn es vielleicht einmal nicht so gut ist und nicht so gut kann, auch länger dauern, dass es besser wird. Es wird immer besser. Weil wenn wir unten im Tal sind, können wir immer rauf am Berg fahren. Das ist unsere eigene Entscheidung. Und wir haben alle so viel Kraft in uns und so viel Stärke. Das glauben wir teilweise gar nicht, was wir alles zusammenbringen. Und ich glaube, das Wichtigste ist, dass wir daran glauben, dass es nicht immer regnet und dass die Sonne rauskommt. Passt gerade zum heutigen Wetter.
0: Ja, total. Ja.
1: Und dass es überall Menschen gibt, die einen unterstützen auch können. Man muss nicht alles alleine schaffen. Und man kann zu Freunden gehen, man kann zu Partnern gehen. Und man kann zur Familie gehen und man kann so auch zu professionellen Menschen gehen, also zu Therapeuten oder Psychologinnen, Psychiatern, wie auch immer, was man halt braucht.
0: Ja, genau. War das für die damals schwierig, um Hilfe zu bitten oder Hilfe anzunehmen vor allem?
1: Oh ja, selbstverständlich. Also ja, das bin aber ich und das ist auch eins meiner Lernaufgaben, dass ich Hilfe annehmen, es ist mittlerweile schon besser, aber mit 16 hat man diesen Drang, alles selbstständig zu machen, endlich wird man erwachsen und darf vielleicht auch einmal länger als 12 Uhr draußen bleiben und so weiter und dann sagt einen irgendwer, man muss um 7 ins Bett gehen, weil man entlasten muss, weil man nicht so lange sitzen darf, ist natürlich schwierig, aber Hilfe ist tatsächlich was Schönes. Und ich glaube, wir sind so konditioniert worden aus der Schulzeit oder ich habe keine Ahnung, dass wer Hilfe bittet, nachfragt oder einen Fehler macht, dass das nicht gut ist. Aber eigentlich ist das ja großartig. Nur durch Fehler können wir uns weiterentwickeln. Nur durch Fehler können wir lernen. Und nur wenn wir jemanden anderen zulassen, können wir unser Mindset und unser Leben erweitern tatsächlich. Weil sonst bleiben wir ja alle in unserer eigenen Suppe. Das ist ja ein Blödsinn.
0: Na eben, das wäre eine richtige Verschwendung von der Lebenszeit, finde ich.
1: Voll.
0: Also wie du sagst, es wird uns ja immer suggeriert in der Schule, Fehler sind was Schlechtes, nachfragen, dann ist man gleich dumm. Und dabei ist das ja eher eben genau, wie du sagst, so, na, das braucht man nicht. Sondern genau, es sind ja die Fehler, die uns voranbringen im Leben. Weil ich glaube, gerade auch du hast auch viele Fehler dann gemacht und hast aus denen dann einfach so viel gelernt, immer mehr und mehr und mehr.
1: Was heißt gemacht? Ich mache jeden Tag Fehler und lerne jeden Tag daraus. Und manchmal mache ich sogar denselben Fehler mehrmals.
0: Also brauchst du auch manchmal so ein bisschen dieses Learning, dass man zwei oder dreimal in die gleiche Hundescheiße tritt, um dann...
1: Na unbedingt.
0: Endlich es zu lernen?
1: Na unbedingt. Aber irgendwann einmal kommt es meistens an. Und das ist der Punkt. Den muss man erreichen.
0: Aha.
1: Ja, irgendwann einmal nicht mehr in diesen Haufen reinzutreten, sondern einen anderen zu nehmen.
0: Ja genau, sondern der da rechts daneben ja, genau. Jetzt vielleicht gewachsen ist. Ja, das ist eine gute Botschaft, weil ich glaube, wir sind heutzutage viel offener in dem Sinn, dass wir das nicht mehr so ernst nehmen. Aber damals, wenn man sich denkt, so, warum hat er einen Fehler gemacht, dann war das oft eine Katastrophe.
1: Ja, ich bin mir nicht sicher. Ich erlebe das schon im Arbeitsfeld auch noch immer, dass man immer Hochleistung bringen muss. Und wenn man einen Fehler macht, sagt man es nicht, beziehungsweise ist wer anderer schuld. Diese Schuldzuweisung, die steckt halt ganz tief drinnen in uns. Und ich bin dann immer so beeindruckt, wenn jemand hergeht und sagt, oh ja, das war ich. Okay, sorry, beim nächsten Mal mache ich es anders.
0: Ja, genau, ich stehe dazu. Ja, und ich glaube, die Jugendlichen von heute, die sind da schon viel offener, habe ich oft das Gefühl.
1: Ja, es wächst sich aus.
0: Ja. Also das finde ich echt cool, weil wie diese Entwicklung auch stattfindet, weil es tut sich ja was. Von Generation zu Generation wird es irgendwie einfacher.
1: In meiner Uni, in meiner Klasse bin ich mit ganz vielen verschiedensten Altersgruppen in der Klasse und ich lerne so viel von den Jungen. Also jung, ich klinge ich wieder so alt, gell? Aber es ist einfach, wenn eine Generation dazwischen ist, da denke ich mir manchmal, wow, wie gesund sind denn die drauf? Und ich weiß, dass das unbequem ist für viele, aber die schauen schon sehr aufeinander und auf sich und selbstverständlich gibt es da auch Dinge, die sie lernen dürfen. Gott sei Dank, sonst wäre es ja Urfahrt.
0: Na eben, das war ja nur eine andere Stufe von Fahrt.
1: Aber wir können schon viel von den Jungen lernen.
0: Ja, das finde ich auch. Mhm. Und das ist echt cool. Ich mein, eben, wie du sagst, für uns ist es oft dann unbequem hinzuschauen, weil wir ganz anders nur sozialisiert worden sind oder aufgewachsen sind. Aber ich glaube, genau das ist der Punkt, was wir jetzt einfach brauchen. Dieser kein Stillstand, sondern diese Weiterentwicklung in einfach neue Sphären und neues Bewusstsein, in welcher Richtung auch immer man das jetzt interpretieren mag.
1: Ich habe da immer ein schönes Bild vor Augen. Das Leben darf ein bisschen wie ein Fluss sein. Und wo man ein bisschen genauer hinschauen muss, ist, wenn es zu viel regnet und der Fluss reißerisch wird und unruhig. Aber wenn er dahin plätschert, dann ist eigentlich was Schönes, oder?
0: Das ist ein schönes Bild. Das ist eigentlich ein schöner Abschlusssatz, weil wir sind ja schon wieder am Ende der Sendung. Ja, liebe Claudia, danke, dass du bei mir warst und dass du dein aufregendes Leben mit uns geteilt hast.
1: Danke für die Einladung und für diesen tollen Ausblick im sonnigen Salzburg.
0: Ja, voll, aber wir schauen da im Studio auf dem Untersberg. Und das ist heute natürlich bei strahlendem Sonnenschein umso schöner. Ja, meine Lieben, das war schon wieder von Gesprächsfunken, Facetten vieler Leben. Gibt's immer am 2. und am 4. Mittwoch ab 17.30 Uhr auf der Radiofabrik, aber dann auch gemütlich zum Nachhören, egal wo ihr dann sitzt, in der Sonne, am Strand oder irgendwo in einer dunklen Höhle. Es macht immer Spaß und jetzt wünsche ich euch noch einen schönen Abend und wir hören uns das nächste Mal wieder.

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Musiker, Moja, meine Musik, Niemen, Czesław Niemen, polnischer Multiinstrumentalist, Sänger, Songwriter, der bekannteste und wahrscheinlich höchst geschätzte Rockmusiker, den es dort zu Lande je gegeben hat. Auch wir im Osten Deutschlands sind nach Leipzig oder Berlin gefahren, um uns in den polnischen Informationszentren seine Platten zu kaufen. Aber vor allem diese beiden, die Niemen Enigmatic und das rote Niemen Doppelalbum, die waren der Hammer. Immerhin gab's zu jener Zeit in den Plattenläden der DDR nichts Gleichwertiges. Auf den Tanzsälen natürlich schon. Willkommen, liebe Hörer, zur neuen Little Boxes. Musik aus der Schublade. Ich bin Wolle vom Live in Reitwein e.V. Und es geht diesmal auch mit Ostrock weiter im Programm. Beim Stöbern im Netz habe ich gelesen, dass es bei Radio Potsdam einen Kollegen gibt, der wirklich jede Woche neu eine Sendung macht, die er Franks Beatkiste nennt. Eine solche Sendung gab es ja von 1970 bis 1990 auf Stimme der DDR. Ganz am Anfang war das Franks Diskothek, dann Franks Beatkiste und später, als der berühmte Schlagersänger Frank Schöbel nicht mehr moderierte, da hieß sie ja nur noch die Beatkiste. Was der gute Frank Schöbel mit dieser Sendereihe seinerzeit im DDR-Rundfunk für rockmusikalische Pionierarbeit leistete, darüber habe ich mich in meinen beiden Sendungen schon des Öfteren ausgelassen. Die Hitparaden, die da regelmäßig in der Beatkiste liefen, sind aus heutiger Sicht hochinteressant. Eine davon, die möchte ich heute in der Little Boxes mal nachverfolgen. Wir sind also heute mal im März 1972 und hören die Nummern, die die damalige Jugend in die Beatkiste von Frank Schöbel gewählt hat. Platz 10. Der lief eben, das war Czesław Niemen. Folgt Platz 9. Die Jazz-Rock-Formation SOC war eine Keimzelle für die sich später entwickelnde Free-Jazz-Szene in der DDR. Mit Baby Sommer, Schlagzeug, Uli Gumpert, Piano, Helmut Forsthoff und Conny Körner, Tenorsaxophon, Hermann Anders, Posaune, um die wichtigsten zu nennen. Es war Fusion Jazz-Rock auf allerhöchstem Niveau. 72, meiner Meinung nach, zumindest im Osten weit der Zeit voraus. Platz 9, SOC, Strandgut. Ist das wirklich Gumpert, der da singt?

Strandgut, die Band Sock. Habe ich übrigens Anfang 73 live gesehen. Little Boxes, Musik aus der Schublade. Wir hören die Original-Top 10 einer Original-Franks-Beatkiste vom März 1972 und kommen zu Platz 8. Platz 8 belegt ein Stück, das für mich persönlich bis heute zu einem der besten der DDR-Rock-Historie zählt. Hier ist das Peter-Holten-Septett mit den Geschwistern Krasnick. Ich habe die Sonne bei Nacht gesehen.

Little Boxes, liebe Hörer, mit einer Original-Beatkisten-Hitparade vom März 1972. 50 Jahre alt. Ja, wenn es damals in den Pubertätsjahren des DDR-Rock nicht die Ungarn und die Polen gegeben hätte. Der Frank Schöbel hätte Probleme gehabt, eine Top Ten zusammenzukriegen. Die famose dritte LP der ungarischen Omega hieß Eszokai Országút, die nächtliche Landstraße. Daraus hatte Schöbel das Stück Utazás aus Szürke Folyón ausgesucht und die Hörer sorgten dafür, dass die Reise auf dem grauen Fluss auf Platz 7 landete.

Omega, die ungarische Band von ihrer dritten ungarischen Studio-LP. Eine ganz besondere Folkband erspielte sich Ende 71, Anfang 72 die Herzen besonders studentischer Kreise. Bayonne mit Christoph Teusner. Das erste, was ich damals mal von Bayonne gehört habe, war das Stück »Wenn du ein Mensch bist«. Dieses Stück hatte die Band auch bei ihrer Produktion der Notenbank-Sendung im Fernsehfunk gespielt. Schon ein bisschen länger gibt es ja eine DVD mit einer Zusammenfassung der legendären Notenbank-Sendungen von Bernd Maywald. Aber zum Kaufen veröffentlicht wurde der Song erst im Juli 2021, 50 Jahre nach seiner Produktion. Und auch nur als moderne Langspielplatte in limitierter Stückzahl. Natürlich vergriffen. Dazu muss man wissen, dass der Großteil der DDR-Popmusik und Rockmusik eine Zeit lang nur vom Rundfunk auf Bändern produziert wurde und nicht im Schallplattenstudio. Aber dieses Stück, »Wenn du ein Mensch bist« von Bayonne, war schon im März aus der Wertung der Beatkiste rausgeflogen, weil es schon 8 oder 9 Mal drin war. So war wohl damals beim Schöbel die Regel. Inzwischen aber gab es schon 2 andere tolle Produktionen von Bayonne, »Stell dich mitten in den Regen« und »Fillette«. »Stell dich mitten in den Regen« kam schon 73 auf einen Hallo-Sampler. Aber wo ist die Aufnahme »Fillette« geblieben? Verschollen, nie erschienen. Kann nicht gespielt werden, gibt's nirgends. Als Ersatz, Bayonne, »Stell dich mitten in den Regen«.

Die wunderbaren Bayonne stell ich mitten in den Regen. Als Ersatz für Fillette, die echte Nummer 6 einer Franks Beatkiste vom März 1972. Die Plätze 5 und 4 nun gehören wieder zwei ungarischen Rockbands. Hungaria bzw. Lokomotiv GT. Der Titel von Hungaria heißt Ezer Orzu Biberheunoln, die purpurne Morgendämmerung, und kommt von deren zweiter LP. Werde ich nie vergessen, wie ich 1970 zum ersten Mal in Budapest war, fast ohne Geld, also nur gucken konnte, was da greifbar nahe hinterm Schaufenster alles an Westplatten rumhing. Die erste Originalscheibe von Hungaria, die konnte ich mir aber leisten. War ja ähnlich billig wie bei uns. Konzert um Morson. Konzert um Morson, so sagt man im Ungarischen. Ein Konzert auf dem Mars. Weiß noch genau, wie ich mich bei der Rückreise vor dem Zoll rechtfertigen musste. Offensichtlich, weil die Hungaria-Typen auf dem Cover der LP so lange Haare hatten. Platz 5, Hungaria.

Hungaria, Platz 5, Franks Beatkiste, März 1972. Platz 4 nun also die ungarischen Lokomotiv GT mit einigen von Omega losgelösten Musikern ja damals. Für LGT konnte ich mich eigentlich nie so richtig begeistern, auch nicht nachdem ich die Formation im August 1976 mal in Budapest live erlebt hatte. Die ganz nette Nummer Es ist ein Jahr, der silberne Sommer, ist auf dem Debütalbum von LGT in der Original-Franks-Beatkiste März 1972 auf Platz Nummer 4. Lokomotiv GT.

Lokomotiv GT, kurz LGT, es ist ja der silberne Sommer, Platz 4. Nun also Platz 3 von Franks Beatkiste, März 1972. Die Klaus-Remft-Kombo war von ihren Live-Shows auf den Tanzsälen lange, lange Zeit schon in aller Munde. Plattenproduktionen aber gab's noch keine. Die erste Single mit Cäsars Blues und Zwischen Liebe und Zorn, die sollte erst ein paar Wochen später rauskommen. Aber der Rundfunk, der produzierte schon fleißig mit der Combo. Unter anderem den Song hier, der auf Platz 3 landete. Das Lied von der alten Woche. Ein von Jochen Hohl mit deutschem Text versehenes traditionelles Lied. Ich kannte es vorher von Alexis Corners Incorporated und von Ginger Baker's Air Force. Early in the Morning. Die Klaus-Remft-Kombo. Das Lied von der alten Woche.

Little Boxes, Musik aus der Schublade, liebe Freunde, diesmal mit der Original-Top 10 aus einer Sendung Franks Beatkiste vom März 1972. Einer Zeit, in der die Rockmusik der DDR nach den düsteren späten 60er Jahren der Repressalien ihren zweiten Frühling erleben durfte. Wir sind bei Platz 2. Im Sommer 1972 war ich auf dem ersten Pudis-Konzert. Die hatten damals noch gecovert, was das Zeug hielt, aber im Vergleich zu dem, was ich bis dahin in den Tanzschuppen gehört und gesehen hatte, mit einer dermaßen brachialen Dynamik und Lautstärke, los ging das Konzert gleich mit Look at Yourself von Uriah Heep und irgendwann kam dann eine Adaption von Aram Khachaturians Säbeltanz, die natürlich auch geklaut war, nämlich von Dave Edmunds Version auf der zweiten Scheibe der Band Love Sculpture. So ging das im Osten. Platz 2, die Pudis.

Nicht Love Sculpture, sondern die Pudis mit dem Säbeltanz. Liebe Hörer, wir sind am Ende von Frank Schöbels Beatkiste vom März 1972 hier bei Little Boxes. Auf dem ersten Platz der damaligen Beatkistencharts findet man wieder mal Hungaria. Wie schon der Song von Platz 5, kommt auch dieser hier von Hungarias zweiter Platte. Und damit verabschiede ich mich für diesmal. Ihr wart bei Little Boxes, Musik aus der Schublade mit Wolle vom Live in Reitwein e.V. Platz 1, Franks Beatkiste März 1972, Hungaria. Bye, bye, Boldogshark. Bye, bye, Glücklichkeit. Wie auch immer das 50 Jahre später gemeint sein könnte.

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2: Hallo und herzlich willkommen. Ich freue mich vor allen Dingen, weil ich heute pünktlich starten kann. Das ist ein Novum. Es hat alles geklappt. Es wurde übergeben. Wir sitzen schon da. Und zwar nicht nur ich alleine. Mein Name ist Simone Seimer. Herzlich willkommen zur Sendung Hör Hour, Stories After Dark. In dieser Sendung treffe ich jedes Mal spannende Frauen, mit denen ich glaube, dass ein Gespräch einfach ein tolles sein wird. Und heute ist Barbara Schreiber bei mir. Jetzt mal bewusst ohne Titel, weil wir machen das eigentlich nie, aber bei dir kommt es mir gleich ein bisschen komisch vor. Also Barbara ist Anästhesistin und erste Oberärztin an der SALK. Und ich freue mich riesig, dass du da bist. Ich bin vor allen Dingen auf dich aufmerksam geworden, auch weil du ein paar Themen zusätzlich noch zu dem, was du beruflich machst, dir quasi angesammelt hast in den letzten Jahren. Barbara, wie schön, dass du da bist.
3: Vielen Dank für die Einladung. Ist mein erstes Mal im Radio. Also ich hoffe, das funktioniert gut.
2: Das funktioniert perfekt, ja sicher. Und wenn es ist maximal technische Probleme und das ist dann mein Bad. Genau, heute ist unglaublich warm. Also das wissen sicherlich alle, die wissen, wann wir live senden. Heute ist der 28. Juni und einer der heißesten Tage überhaupt. Und auf jeden Fall schwitzen wir, aber nicht umsonst.
3: Das stimmt.
2: Und wir haben Abkühlung. Genau. Liebe Barbara. Ja, es ist immer ein bisschen schwierig, wo soll man anfangen? Du hast unglaublich viel gemacht in deinem Leben schon. Ich habe ehrlich gesagt dann ein bisschen geguckt, was du so gemacht hast und habe gedacht, wie schaffst du das alles? Das ist unglaublich viel. Und mich würde interessieren, keine Ahnung, wo soll man anfangen? Wie sieht bei dir so ein Wochenende aus? So ein Wochenende, kannst du dich da erholen? Hast du da, ja, kommst du runter? Was machst du?
3: Manchmal ja, so wie dieses Wochenende, da war es gut. Ganz oft ist es aber so, dass ich arbeiten muss.
2: Ja.
3: Am Wochenende oder auch nur Rufbereitschaft habe. Das heißt, meine Wochenenden sind dann oft so, dass wir zu Hause sind als Familie und da tatsächlich das eher sehr gemütlich angehen, weil das so die einzige Zeit ist, die wir gemeinsam haben. Mhm. Weil unser Sohn, der ist 14, mittlerweile ins Internat geht und nur am Wochenende zu Hause ist. Selbst gewählt, er wollte ins Internat gehen. Und wir machen da tatsächlich relativ wenig. Also wir schlafen lang, so gut es halt geht, und machen dann wirklich ganz gemütlich mit Frühstücken gemeinsam. Und dann verzieht sich jeder in seine Ecke tatsächlich und genießt ein bisschen seine Me-Time, sage ich mal, und seine eigene Zeit. Und so bewohnen wir, sage ich mal, am Wochenende unser Haus gemütlich und ja, freuen uns darüber, dass einmal wenig los ist, weil unter der Woche tatsächlich gerade bei mir sehr viel zu tun ist, vor allem auch eben nicht nur mit meinem Hauptjob, der schon 200% meiner Zeit eigentlich brauchen würde, sondern halt auch mit meinen ganzen Nebengeschäfteln, die ich mal jetzt da gerade begonnen habe.
2: Ich frage mich auch, da ist ja dann, wenn du dich zurückziehst, heißt es also eigentlich weiterarbeiten am Wochenende.
3: Ja, tatsächlich. Schon. Aber mit Dingen oder an Dingen, die mir extrem viel Energie zurückgeben und Spaß machen. Und da muss ich wirklich sagen, das ist halt der große Vorteil, wenn man so einen Mann hat wie ich, wenn ich das kurz da so sagen darf, weil der haltet mir den Rücken frei und unterstützt mich bei all den Dingen, die ich tue. Und ja, deswegen darf ich mich verwirklichen, was extrem schön ist und ich wirklich an unserem Leben gemeinsam so toll finde, dass jeder den anderen sein lässt und auch jeder darf seinen Hobbys nachgehen. Meine Hobbys sind meistens lernen oder irgendwas Neues tun. Seine Hobbys sind ein bisschen was anderes. Ja, und so schaut unser Wochenende aus tatsächlich. Und wie gesagt, wenn ich nicht in der Arbeit bin, dann zu Hause meistens mit relativ wenig zu tun, zum Glück.
2: Kommen dann auch also so Freunde am Wochenende mal vorbei? Schon, also so kleine Termine gibt's schon.
3: Ja,
2: also
3: das
2: es
3: schon.
2: Ist jetzt nicht so, dass es komplett freigehalten werden
3: muss.
2: Nein,
3: gar nicht. Nein, wir haben ganz oft auch Freunde, wir haben rundherum ganz tolle Freunde, die ganz nahe wohnen, wo wir halt spontan sagen, setzen wir uns zusammen zum Grillen oder auf ein Glas Wein zum Trinken, ja. Weil man einen sehr coolen Nachbarn haben, der ist nämlich der Sohn von einem Winzer und da gibt's immer guten Wein zu trinken.
2: Und das ist ein guter. Das sind gute Freunde, ja.
3: Absolut. Und vor allem, das sind wirklich alles enge Freunde rundherum, mit denen man sich gut austauschen kann, die auch unser Leben kennen und die dann nicht erwarten, dass wir perfekte Gastgeber und Gastgeberinnen sind, sondern einfach zusammensitzen, so wie wir sind und völlig stressfrei. Und das ist das, was ich mir für meine Freizeit wünsche, dass sie stressfrei ist.
2: Aber das heißt, also weil das kenne ich nämlich auch so gut und die, also immer wenn bei uns irgendwas angesagt ist, dann kommen die Gäste und die müssen sich eigentlich immer darauf einstellen, dass eigentlich noch nichts hergerichtet ist und dass wir dann anfangen gemütlich was herzurichten. Im besten Fall gibt's mal was oder so, aber das finde ich gut. Es ist auch also das würde ja auch bedeuten, dass man eigentlich eben seinen Perfektionismus oder was auch immer man da so hat, dass man den einfach bei bestimmten Bereichen zurückfährt, oder?
3: Richtig, schwierige Übung.
2: Ja.
3: Vor allem aus dem Bereich, wo ich komme, wo es tatsächlich notwendig ist, zu schauen, dass man perfekt ist.
2: Ja.
3: Oder in seinem Wissen und seinem Können so gut ist, dass man eben Patienten und Patientinnen bestmöglich versorgt. Und war ein langer Weg dahin, anzuerkennen, dass ich nicht in allen Rollen perfekt sein muss. Und dazu gehört Gastgeberin sein. Da muss ich nicht perfekt sein.
2: Ja.
3: Auch nicht als Partnerin, auch nicht als Mama.
2: Ja.
3: Was extrem viel Druck rausnimmt, auch aus der Beziehung zu meinem Mann und aus der Beziehung zu meinem Sohn.
2: Ja. Ja.
3: Weil wir sind schon perfekt.
2: Absolut.
3: Also insofern ist es sehr befreiend, wenn man sich traut, das zu tun.
2: Ja. Und das ist, also ich habe auch immer das Gefühl, ich habe manchmal so, wenn ich mit Freunden spreche oder auch mit Menschen, die ich noch nicht so gut kenne, manchmal gehen Gespräche so in so eine Richtung, wo es dann heißt, oh, du bist so super und was du alles schaffst und so. Und dann ist mein Impuls ist immer, irgendeine ganz schreckliche Geschichte zu erzählen, wo ich wahnsinnig gescheitert bin an irgendeiner, also oft als Mama auch, weil ich rede einfach auch viel privat natürlich mit anderen Müttern, um einfach dieses Ding runterzuholen, wo ich sage, wir sind alle nicht perfekt und jeder weiß, dass es Bereiche gibt, wo es uns nicht gelingt und wo es auch nicht muss.
3: Ich glaube auch, das ist durchaus was Frauen, glaube ich, auch so an sich haben, dass sie glauben, sie müssen immer alles perfekt machen.
2: Ja.
3: Und ich glaube aber, die wenigsten erwarten das von uns.
2: Ja.
3: Also ich glaube, das legen wir uns selber auf. Und
2: ja.
3: Das ist was wir lernen dürfen, gerade in der jetzigen Zeit, die auch so schnell wird. Allein durch zum Beispiel KI ist so eines meiner Nebenhobbys, wo man ja gar nicht mehr wirklich mitkommt und gar nicht perfekt sein kann, auch nicht im Dazulernen, mitlernen, weil es viel zu schnell geht. Das schaffen wir gar nicht mehr.
2: Ja, ich habe das Gefühl, dass die Sache mit der KI, dass die uns noch mehr dazu zwingt, uns auszutauschen. Das finde ich eigentlich ganz schön. Also das habe ich jetzt letztens auch gedacht bei diesen Krankenhäusern. Man muss sich vernetzen und so, weil es einfach nicht ausreicht, wenn man selber im Haus irgendwelche Sachen bewertet und sich damit befasst, weil es geht so schnell und auch diese ganzen Strukturen sind teilweise einfach zu langsam. Also wenn man sich wissenschaftlich, keine Ahnung, wenn es da Vergleiche gibt, sondern du musst dich wirklich austauschen ständig, dass du überhaupt am Ball bleibst. Und das finde ich eigentlich ganz schön. Ich weiß nicht, ich habe das Gefühl, das Thema KI verstärkt es wieder so ein bisschen oder diese schnelle Entwicklung. Aber wahrscheinlich ist das ein Grundprinzip, oder?
3: Ja, glaube ich auch. Und ich glaube, dass gerade in diesen Zeiten, wo ja KI, manche sind Enthusiasten, andere haben Angst davor, es umso wichtiger ist und auch in dieser doch sehr wilden Zeit, in der wir gerade leben, wo halt ganz viele schreckliche Dinge wieder passieren, wo wir gehofft haben alle, dass wir das in unserem Lebenszyklus nicht erleben müssen, ist für mich eins dieser Dinge, wo ich Wert drauf lege, Menschlichkeit zu leben und auch Empathie zu zeigen und diese Zwischenmenschlichkeit wieder in den Vordergrund holen, egal wobei auch immer in all meinen Lebensbereichen, weil ich mir denke, das ist das, was uns von der KI unterscheidet, weil Wissen ist mittlerweile inflationär. Muss man ehrlicherweise sagen, die KI wird jeden Tag besser.
2: Hm.
3: Also das macht uns nicht mehr aus, sondern ausmachen tut uns meines Erachtens das Zwischenmenschliche und das Miteinander und das...
2: Und auch das eigenständige Denken. Ich denke manchmal auch das kritische Denken. Das ist auch noch im Moment so ein bisschen was. Ne? Oder es ist auch für uns teilweise ungewohnt. Also wir sind so ein bisschen so teilweise auch zu Maschinchen geworden und arbeiten ab. Und plötzlich müssen wir eigentlich anders anfangen zu funktionieren. Ja, also funktionieren ist ein blödes Wort. Wir müssen eigentlich wieder kreativer im Denken werden. Das ist und ich habe manchmal das Gefühl auch, dass das auch noch nicht so ganz angekommen ist. Und ich finde die Fragestellung total gut und deswegen finde ich es auch so spannend. Also ich habe dich ja auch kennengelernt über das Thema AI in der Medizin eigentlich. Und ich finde es sehr spannend, auch, dass du es in deinen Schulungen einsetzt, gell, auch gezielt, auch für weibliche Führungskräfte in der Medizin. Das finde ich auch ganz toll. Und ich glaube einfach, dass diese AI zum einen eben, dass man sich eben ganz genau überlegen muss. Und das ist ja so schön, wenn du dich damit beschäftigst, was wir nicht wollen, was sie übernimmt. Ja, und ich glaube, wir müssen darüber nachdenken und wir müssen es dann auch artikulieren und müssen uns wehren. Und solange wir das nicht tun,
3: gerade das, glaube ich, ist das Wichtige zu sehen. Ich meine, es ist wie mit allen Technologien. Die Menschen, die sie bedienen, machen daraus was Gutes oder was Schlechtes. Und genau das ist unsere Verpflichtung, denke ich, tatsächlich das ethisch zu betrachten und auch ethisch zu handeln. Gerade wenn es um Gesundheitswesen geht, ist es noch einmal essentieller, weil wir haben, Schutzbefohlene, unsere Patienten und Patientinnen, die darauf vertrauen müssen, dass wir sie schützen. Mhm. Wovor auch immer, also sei es jetzt Datenklau oder Datenweitergabe oder eben Gläsern werden, wo sie es nicht werden wollen. Und gerade da ist es für mich wichtig, und das sehe ich als meine Aufgabe auch als Führungsperson, dass ich meinen Leuten beibringe, wie sie mit KI sinnvoll umgehen, ohne dass sie dabei vergessen zu denken. Ja. Weil das verleitet natürlich sehr, wenn man da den Blechtrottel, wenn ich das so nennen darf, erstellen wir dieses, jenes. Es ist extrem schnell. Man denkt sich, schaut cool aus. Wenn man genauer reinliest, sieht man meist, dass es nicht ganz so super ist. Und man muss wirklich überlegen und das eigene Gehirn benutzen, was man davon wirklich, was hilfreich ist und was nur ein Verschieben der Aufmerksamkeit ist oder auch ein Verschieben der Zeitressource ist, weil man kann sich verlieren in KI. Ich meine, wir total. Beide wissen das, dass man da Stunden zubringt und letztlich nichts weiterbracht hat. Ja. Und so soll es nicht sein.
2: Ja, oder du liest auch Texte und du hast das Gefühl, du hast noch mehr Inhalte, die du irgendwie konsumieren sollst. Und sagen wir mal, 2/3 ist KI erstellt und teilweise wirklicher Bullshit, muss man ja auch sagen. Ja. Also richtig, also dieses, was die KI ja wunderbar kann, dass sie irgendwie Sachen, so redundantes Zeug dir erklärt, absolut. Ja, wo du quasi 2 Seiten liest, aber du hast eigentlich nichts wurde gesagt oder, keine Ahnung, 2 Aussagen. und das ist gefährlich und ich finde, also vor so einem Müll muss man sich auch irgendwie schützen. Ich frage mich auch, wie man das macht. Also ich frage mich auch, hast du eine Antwort drauf, wie man in der Bildung damit umgehen soll zukünftig? Ich habe so ein bisschen das Gefühl, wir sind noch prädestiniert, weil wir noch alles lernen mussten. Wir mussten es alles lernen, selber schreiben, selber Analysen schreiben und so weiter. Und in Zukunft ist das gar nicht mehr notwendig.
3: Ja, ich glaube, das ist auch spannend und ich diskutiere das oft einmal daheim auch tatsächlich, weil unser Sohn zum Beispiel bei jeder Werbung, die KI generiert ist, sofort erkennt, dass die KI generiert ist. Also die haben einen ganz anderen Zugang zu den Dingen als jetzt, sage ich mal, meine Generation, deine Generation. Und ich frage mich auch, wie wir unseren Kindern beibringen können oder ihnen das mitgeben können, kritisch zu denken. Ich glaube, das ist eines der wichtigsten Dinge, zu hinterfragen. Kann das wirklich sein? Stimmt das? Mhm. Weil mit diesen vielen Fake News, die man auch überall hat, ist es, glaube ich, gar nicht so einfach, sich eine eigene Meinung zu bilden und auch zu verstehen, was ist richtig, was ist falsch, nach einem Wertesystem, das man ja von zu Hause mitkriegt.
2: Ja.
3: Also
2: ja.
3: das glaube ich, wird die Aufgabe des Bildungswesens sein, das unseren Kindern beizubringen, mitzugeben.
2: Ja.
3: Und da bin ich tatsächlich gespannt, wie das gehen wird.
2: Ja.
3: Also, weil das ist nicht leicht.
2: Nee, und ich glaube, also ich vor allen Dingen, wenn man das so hört, man denkt ja dann auch gleich, es müssen eigentlich diejenigen, die unsere Kinder dann ausbilden, müssen wirklich, wirklich gestandene Persönlichkeiten vor allen Dingen sein, ja. Also haben auch eine Haltung haben, auch eine Wertehaltung, die müssen auch was vermitteln können an dieser Persönlichkeit. Also es ist, es geht gar nicht mehr, also plötzlich geht es wirklich um das Menschliche. Eigentlich so ist es, ja. Es geht plötzlich um das Menschliche. Mhm. Und ich bin auch gespannt. Also ich bin sehr gespannt.
3: Ja,
2: das ist eine Herausforderung, ja.
3: Es ist sicher eine Riesenherausforderung und ich glaube, gerade da ist es wichtig, dass man sich Vorbilder sucht, die halt auch Werte vorleben und auch diese Werte weitergeben und nach denen handeln, egal ob es jetzt gerade leicht oder schwierig ist. Und ich glaube, das ist eines dieser großen, also eine große Kunst, dass man bei seinen Werten bleibt, auch wenn es mal schwer wird und wenn der Wind richtig wild blast und dass man trotzdem stehen bleibt und nicht umfällt. Und ich glaube, das ist was wir erstens daheim in den Familien unseren Kindern mitgeben müssen.
2: Ja.
3: Dass sie verstehen, dass das Leben auch mal schwierig ist. Das gehört dazu und dass man Kämpfe kämpfen muss, dass man was bekommt oder weiterkommt oder auch aushalten muss, dass irgendwas nicht funktioniert. Und gerade mit dieser schnelllebigen Zeit und wenn einem auf Social Media vorgegaukelt wird, man kann alles haben in einer Sekunde, dass man die Kinder am Boden haltet und sagt, hey Leute, so funktioniert das echte Leben nicht. Ja? Das schaut ein bisschen anders aus. Du kannst Glück haben, dann ist das vielleicht so, aber meistens muss man sich erarbeiten, dafür kämpfen und das gehört zum Leben dazu. Und, und das lässt einen sowohl Social Media als auch die KI leicht einmal vergessen, dass man es erarbeiten muss. Und dann ist es ja auch umso schöner, wenn man sich selber erarbeitet hat und seinen Erfolg sieht. Also ich glaube, da ist wirklich eine große Herausforderung für die zukünftigen Generationen.
2: Ja, und ich habe auch, also das, was du beschreibst, ist ja auch, bedeutet ja auch ganz viel wirklich in Kontakt sein. Ich meine, das ist ja tatsächlich auch nichts Neues, also tatsächlich im Gespräch bleiben mit den Kindern und auch wissen, was sie sich für Gedanken machen und wie sie Dinge bewerten und über Themen sprechen, also und sich dann ehrlich machen. Ich denke auch immer, dass ich merke manchmal einfach, ich weiß nicht, wie es dir geht, aber wenn man so viele Themen im Kopf hat und dann so viel Berufliches und manchmal, also jetzt hat sich's bei mir wieder ein bisschen beruhigt, aber so, dass man einfach Phasen hat, wo man einfach nach Hause kommt und man ist fertig und man ist gar nicht richtig offen für das, was kommt.
3: Also da bin ich voll bei dir und das ist auch was, wo ich sag, ich komme oft heim und bin wirklich müde und möchte gern noch zuhören meinem Sohn, der ist 14, der will eh nicht, dass man ihm so viel zuhört momentan, der ist eh lieber in seinem Zimmer und zockt, aber dass man, also ich wünsche mir manchmal ein bisschen mehr dieses Gefühl trotzdem zu haben, wenn ich sehe, er braucht was oder auch wenn mein Mann was braucht, dass ich da noch Energie genug habe und das ist, glaube ich, diese große Herausforderung, die wir als Frauen uns manchmal auch selber ein bisschen schlimmer machen, als es sein müsste, weil wir eben so viele Dinge, so viele Bälle in der Luft haben zum Jonglieren, dass wir manchmal ganz vergessen, auf unsere Energie zu schauen. Ja. Und das ist ganz was Essentielles. Und wenn wir das schaffen, dann schaffen wir es auch zuzuhören zu Hause, glaube ich.
2: Das finde ich sehr spannend. Also du hast du hast eine Schulungsmethode entwickelt, die heißt Sicher, gell? SICHER. Und es geht viel um Selbstführung, das ist schon genau diese Methode, gell? Selbstführung und Führungsprinzipien für Frauen, aber auch für Männer,
3: für alle gleich. Ich habe mich jetzt nur mal momentan auf Frauen ein bisschen ausgerichtet, weil ich halt merke, dass gerade Frauen bei uns in der Arbeit im Gesundheitswesen oft mit Dingen zu kämpfen haben, die es für Männer meistens in der Form so nicht gibt. Soll nicht heißen, dass es nicht auch gibt, aber ganz viele Frauen sind wirklich top ausgebildet und bringen es trotzdem nicht am Boden, weil sie glauben, sie müssten noch was lernen und noch was lernen und noch was lernen. Und ich kenne das von mir, also ich habe viele Ausbildungen zusätzlich gemacht, weil ich immer geglaubt habe, ich muss das noch besser können. Und irgendwann dann zu sagen, so, und jetzt reicht's mit den Ausbildungen. Du kannst die Dinge, die du tust. Ja. Und viele Dinge lernt man auch erst, wenn man sie anwendet. Ja. Und da sind einfach Männer mutiger, selbstbewusster, glaube ich. Und deswegen habe ich mir gedacht, okay, ich möchte Frauen helfen dabei zu erkennen, was sie alles können. Und sich selber, dass sie sich selber mehr vertrauen in den Dingen, die sie tun, weil sie machen es super. Und es ist auch nicht für jeder Mann, jeder Frau der gleiche Posten, der beste Posten. Es gibt auch viele, die auch jetzt bei mir in dieser Gruppe schon erkannt haben, okay, sie möchten anders führen, aber sie möchten nicht ganz vorne führen zum Beispiel. Sie sind glücklich, wenn sie anderen helfen bei der Ausbildung zum Beispiel. Oder ganz oft war das Thema dann, ja, wie soll ich denn wen führen, wenn ich selber nicht weiß, wie ich mich selber führe? Das heißt, ich habe da mein Akronym, meine Sichermethode, dann tatsächlich von Anfangs Führungsmethode umgemodelt zu Selbstführungsmethode, weil nur wenn ich mich selber gut führen kann, meine Werte kennen und meine Energie habe, dann kann ich überhaupt einmal anfangen, darüber nachzudenken, ob ich ein Team führen möchte oder ob ich in eine Position kommen möchte, wo ich eben sehr viel Verantwortung habe und anderen eben ein Vorbild sein soll, eine Haltung zeigen soll. Also das braucht zuerst die Auseinandersetzung mit sich selber, glaube ich.
2: Ja. Ich finde es sehr spannend, also das, was du beschreibst. Also ich habe immer schon so Coaching nebenher gemacht, immer wieder, also ab eigentlich der Geburt meiner kleinen Tochter, so als sie da war, einfach um eigentlich in erster Linie um Zeit zu haben, dass ich mich damit beschäftige und dass ich wirklich, dass der Fokus nur auf mir ist und erstmal beruflich. Und das finde ich, das ist auch was ich sofort Frauen empfehle, also gerade Frauen in meinem Umfeld, wirklich beschäftige dich mal nur mit dir selber. Das ist, also wir kommen ja sonst oft auch nicht zum Denken. Und ich meine, die Männer kommen das vielleicht auch nicht. Aber ich habe manchmal das Gefühl, viele Männer haben eine andere Art von, wie sagt man denn das, so eine, also das ist eigentlich ein gutes Beispiel, das hatte ich letztens, heute hatte ich das. Das ist ein perfektes Beispiel. Ich wollte eigentlich die Seife, den Seifenspender füllen. Mhm. Ich weiß nicht, ob du das kennst. Und wenn ich meinem Mann sage, bitte fülle den Seifenspender, das mache ich dann schon auch mal, wenn es gerade nicht anders geht und so, dann würde mein Mann hingehen, würde die Flüssigseife holen, würde aufschrauben, würde reinfüllen, zack, ist in 30 Sekunden erledigt. Bei mir sieht es so aus, ich hole mir den Seifenspender, ich stelle fest, er ist schmutzig, dann muss ich das erstmal alles sauber machen, dann muss das sehr sauber sein, dann muss ich das so und so und so und dann muss ich mir noch aufschreiben, dass ich Flüssigseife dann auch noch wieder kaufen muss und so weiter. Und bei mir wird das dann gleich ein Projekt. Es sind dann 5 Minuten vergangen und ich habe das Gefühl, dass wir manchmal, ich weiß nicht, vielleicht ist das auch eine Pauschalierung, wo gar nicht so immer ist, aber dass wir Frauen einfach, dass wir Projekte eher so machen, also dass wir immer so krass immer auf das ganze Umfeld gucken und dass wir uns ständig ablenken lassen von Sachen, die im Umfeld passieren und dass wir dann uns in Kleinigkeiten verlieren und eigentlich das Ziel aus den Augen verlieren und im schlimmsten Fall die Seife gar nicht nachfüllen.
3: Ja, kommt mir bekannt vor und ich glaube, das ist tatsächlich oft so, weil auch ich glaube, dass viele Frauen, sicher auch Männer, also wie gesagt, wir wollen Pauschalierungen weglassen, aber halt immer schauen, dass rundherum auch alles passt. Ja. Und das ist, wahrscheinlich kommt das halt auch mit den Genen, weil ich behaupte jetzt einfach mal, dass auch vieles, einfach Mann und Frau sind halt unterschiedlich, das ist so. Und kann ich gut nachvollziehen. kenne ich gut und ja, dieser rote Faden ist oft auch das, was dann verloren geht, weil man eben so viel im Kopf hat. Und gar nicht die Energie hat, drauf zu schauen, was ist gerade jetzt das wirklich Wichtige oder das, was muss erledigt sein. Ja. Ich funktioniere gut unter Druck, also da bin ich ein bisschen anders als andere vielleicht. Ich brauche eine Deadline, wenn ich weiß, ich muss jetzt, keine Ahnung, einen Post, das ist ein blödes Beispiel, aber ich muss irgendwas fertig kriegen, eine Arbeit oder sonst was, einen Artikel schreiben, keine Ahnung. Und dann weiß ich, okay, ich brauche so viel Druck, dass ich dann so einen Stress habe, dass ich es in einem runterschreibe. Da wird es auch am besten tatsächlich, bevor ich in 3 Schleifen gehe.
2: Ja.
3: Aber Seife nachfüllen ist dann auch so, wo ich zu meinem Mann sage, kannst du das bitte machen?
2: Ehrlich gesagt, in Zukunft müssen wir es einfach outsourcen, weil wir genau wissen, dann wird es viel besser erledigt, dann ganz ist es genau. Einfach gleich erledigt. Und ich habe auch, bei allem irgendwie so, es ist so ähnlich. Aber du hast gerade gesagt, dass du unter Druck gut arbeitest. Nutzt du das auch für deine Selbstführung, dass du dir zum Beispiel also künstlich Druck erzeugst oder indem du Termine setzt oder also für deine Führungsaufgaben oder für andere Themen?
3: Ja, also es ist immer so, dass ich, also mittlerweile mache ich es, was ich vorher auch nicht gemacht habe, ich fülle meinen Kalender ordentlich. Das heißt, im Kalender steht wirklich alles drin, was zu tun ist. Mhm. Und ich sehe dann auch schon, also ich habe auch so ein 6-Minuten-Erfolgstagebuch, wo ich mal die Wochen plane am Sonntag immer am Abend. Mhm. Habe ich heute gemacht, bevor ich hergekommen bin.
2: Und das machst du tatsächlich, das machst du schon seit 15 Jahren?
3: Nein, um Gottes Willen, das mache ich genau seit, kann ich das sagen, seit 1,5 Jahren jetzt.
2: Aber wirklich jeden Sonntag dann?
3: Natürlich nicht.
2: Okay.
3: Wir wollen doch vom Perfektionismus.

0: egal, aber auch unter der Arbeit ist es manchmal so, dass es nicht ausgeht, dann schaffe ich es mittlerweile, dass ich einfach da fortsetze und an dem Tag, wo es sich ausgeht, wieder weiterschreibe. Und das ist auch was, wo ich jetzt meinen Damen oft einmal sage, es geht nicht darum, jeden Tag immer alles korrekt, perfekt zu machen, sondern einfach sagen, okay, gut, die 2 Wochen waren jetzt anders, aber ich mache jetzt trotzdem da weiter, wo ich gerne weitermachen möchte. Und ich glaube, das ist eine, also für mich war das ein irrsinniger Befreiungsschlag, zu wissen, ich darf mir das erlauben. Ja. Ich darf einfach auch 2 Wochen mal faul sein, unter Anführungszeichen, oder was nicht erledigen. Und es geht die Welt nicht unter, es passiert nichts.
1: Ja. Aber das heißt, du machst in diesen 6 Minuten, was machst du da mit den 6 Minuten? Hast du gerade, du machst die Planung für die Woche.
0: Genau, also das ist tatsächlich so ein Buch, wo das gut geht zum Planen, wo dann die Woche drinnen steht und dann für jeden Tag auch immer 6 Minuten, wo man tatsächlich so ein bisschen Dankbarkeit übt, was für mich nicht in meiner Natur war oder ist. Also es fällt mir schwer.
1: Ja.
0: Aber es hilft tatsächlich zu überlegen, wofür ist man denn dankbar? Und das sind 2 Zeilen. Mhm. Also ich bin dankbar für, ich freue mich auf.
1: Mhm.
0: Und dann fängt der Tag schon anders an.
1: Okay, ja, das stimmt.
0: Weil du wirklich mehr in der Fülle bist letztlich. Mhm. Weil du überlegst, was war denn gut gestern und worauf freust du dich heute? Und wenn es nur ist, ich freue mich, wenn der Tag vorbei ist. Auch solche Tage gibt's bei mir, wo ich mir hinschreibe, ich freue mich, wenn es um ist. Ja. Und dann machst du es wirklich so, diese eine wichtige Aufgabe, so nach dem Motto, eat the frog. Als erstes halt das, was am unangenehmsten ist, zuerst erledigen. Da ticken Leute unterschiedlich. Manche möchten das zuerst erledigt haben, andere machen vorher die kleinen Sachen und machen dann zu der Uhrzeit, wo es ihnen am besten geht, halt das Gruselige. Ich mache es abwechselnd, wie es gerade passt halt tatsächlich. Und dann schreibst du halt nicht zu viel auf, was zu tun ist, und auch tatsächlich, du schreibst auf, was dich entspannt. Und das funktioniert ganz gut, gerade wenn der Tag so gefüllt ist.
1: Ja. Ja, ich habe auch immer, also ich kenne bei mir, also wenn ich im Moment, so wie ich im Moment arbeite im Büro, bin ich tatsächlich, also da bin ich tatsächlich weniger strukturiert, als ich vorher war, weil ich auch nicht so viel gleichzeitig unterbringen muss. Also da bin ich eher so nach Gefühl, da gucke ich dann irgendwann, fällt mir ein, nächste Woche habe ich dieses Meeting, sollte ich vielleicht noch die Tage von. Also es ist so ein bisschen chaotischer geworden, aber ich finde es nicht so schlimm, weil ich mache tatsächlich immer so ein bisschen, es kommt von alleine, das ist im Moment, ist das in Ordnung, aber ich kenne das auch von stressigen Phasen, dass wenn ich das Gefühl hatte, ich schaff's nicht mehr, dass mir es dann voll geholfen hat, wenn ich mich hinsetze einmal und alles plane. Und ich glaube schon natürlich, wenn ich mich mehr hinsetzen würde, das ist sehr spannend, ja. Und ich glaube letztendlich diese Reflexion, dass man sich überhaupt die Zeit nimmt, das ist so wichtig, gell?
0: Und es muss, also bei mir war wichtig, dass es kurz ist.
1: Ja.
0: Weil ich mag mich nicht eine halbe Stunde hinsetzen, ich mag keine Romane schreiben, und es ist, manchmal nervt es mich auch und dann denke ich mir, nein, aber es hilft mir auch, die Sachen aus dem Kopf rausschreiben, damit er halt, damit Platz ist für was Neues. Und auch, wir haben das zum Beispiel gemacht, wie wir ein Haus gebaut haben.
1: Ja.
0: Da hat mein Mann nicht schlafen können, weil er so viel im Kopf gehabt hat. Und dann habe ich zu ihm gesagt, leg da doch neben am Nachtkastel einen Zettel hin und was zum Schreiben. Und dann hat er wirklich in der Nacht runtergeschrieben, was in seinem Kopf gewesen ist, und dann hat er wieder besser geschlafen. Also es ist schon, es hilft schon, wenn man es rausschreibt. Und dann weiß ich, es steht am Zettel.
1: Ja.
0: Das heißt, ich kann gut schlafen, ich vergesse dann nichts.
1: Ja.
0: Weil es steht ja am Zettel, wenn ich in der Früh aufstehe.
1: Ja.
0: Und das ist schon was, wo ich glaube, gerade dieses manuelle Schreiben und diese Verbindung Kopf, Hand, Schreiben macht schon viel aus und ist auch was, wo ich glaube, dass das ganz ein anderes Denken ist, als es jetzt zum Beispiel ist, wenn man was in den Computer tipselt.
1: Hm.
0: So toll und praktisch das ist, oder auch wenn ich was diktiere zum Beispiel, dann ist das was anderes, als wenn ich es aufschreibe.
1: Ja.
0: Ich habe früher auch immer lernen müssen und alles selber aufschreiben. Sehr mühsam. Aber so ist es halt in mein Gehirn gegangen.
1: Ja. Und ich glaube, da sind auch die Leute unterschiedlich, obwohl ich jetzt verstanden habe, dass man gar nicht mehr so stark unterscheidet, ob man jetzt visuell oder auditiv, egal.
0: Mhm.
1: Aber für mich ist tatsächlich auch, ich glaube, dieses händisch, das müsste ich tatsächlich wieder mehr machen. Ich merke das manchmal, wenn ich mal wirklich einzelne Briefe schreibe oder so, wie gut ich das eigentlich, wie gerne ich das mache. Und ich habe, irgendwann ist mal meine Schwester oder irgendjemand ist zu mir gekommen und hat gesagt, oh Simone, ich habe so einen Brief von dir entdeckt und da hast du mir so einen schönen Brief geschrieben. Und ich merke jetzt manchmal, dass wenn ich mich dann hinsetze und was schreiben möchte, also was tatsächlich was Substanzielles, dass ich dann, dass es schwierig ist. Also dass ich wirklich nicht mehr so leicht dahin komme eigentlich. Also das ist dann ja nochmal was anderes, ne? So ein Brief schreiben als so eine Notiz. Aber ich kann mir vorstellen, dass das damit vielleicht auch geübt bleibt, oder?
0: Ja, und vor allem, was du sagst, ich habe so das Gefühl, man verlernt mit der KI auch ein bisschen dieses selbstständige, kreative Denken.
1: Ja.
0: Weil man lässt sich von der KI was auswerfen und

0: dann verfeinert und verändert man das vielleicht. Aber ja, so dieses wirklich zuerst selber hinsetzen, überlegen, was will ich denn überhaupt? Was brauche ich? Der rote Faden, da sind wir wieder beim roten Faden. Ja. Und dann, wenn ich selber klar bin, und das ist auch was, was ich versuche weiterzugeben, auch an meine jungen Kollegen und Kolleginnen, man braucht selber Klarheit,
1: ja,
0: dass man weiß, was man will im Leben oder auch im Beruf oder was auch immer, was das Thema ist. Klarheit bringt dich weiter. Und bevor du nicht selber klar bist, kannst du auch nicht klar mit deinem Gegenüber reden zum Beispiel.
1: Ja, absolut.
0: Also habe ich gemerkt in Besprechungen in der Arbeit bei mir, da ist es auch so, dass ich sehr oft halt mit sehr vielen Männern beisammen bin, die da halt sehr, wie soll ich sagen, sehr mit einem großen Selbstbewusstsein drin sitzen und ich bin relativ klein mit 1,60 Meter und lache auch gern, was mich deutlich in den Nachteil bringt bei solchen Besprechungen.
1: Und lache auch gern.
0: Und da halt trotzdem, wenn ich mit Klarheit in solche Gespräche gehe, funktioniert das trotzdem. Wenn ich da drin sitze und mal vorher nicht gescheit überlegt habe, was ich will, ist es schwierig, weil da wäre ich nicht ernst genommen.
1: Ja.
0: Da kann ich noch so eine Expertin in vielen Dingen sein. Es ist halt immer, gehört das Auftreten mit dazu. Und wenn man Klarheit ausstrahlt, dann ist alles gut. Also das ist so meine Erfahrung, die ich gemacht habe, tatsächlich auch in diesem wilden Gesundheitswesen.
1: Das wild, der wilde Westen oder der wilde Dschungel. Also für mich ist ja tatsächlich auch neu, das Gesundheitswesen. Und für mich war auch so eine Sache, die ich lernen musste, die war grandios eigentlich. Das war genau für mich das Richtige zu lernen, als ich kam. Also mein Chef hat mir das schon ziemlich klar gemacht. Ich bin gekommen, dann hat er gesagt, also er will einfach erstens kein Rückdelegieren. Er will die Lösungen haben und ich soll ihm das einfach kurz, kompakt präsentieren. Und ein Meeting dauert maximal eine halbe Stunde und lieber kürzer.
0: Und wirklich so.
1: Und dann habe ich das so eingeguckt, habe mir gedacht, boah, krass, also das war nämlich auch genau das, was ich nicht konnte eigentlich, Sachen auf den Punkt bringen, also auch wenn es viel Wissen ist und so. Und am Anfang habe ich einfach viel Zeit damit verbracht, mich in Themen einzuarbeiten und ihm das dann auf den Punkt zu bringen und zu präsentieren.
0: Cool.
1: Und das war echt eine gute Schule. Für mich war das eine super Schule. Ich schwurble manchmal trotzdem und schwafle noch ein bisschen, aber es hat sich verbessert allein dadurch.
0: Ja, war super.
1: Ja,
0: finde ich wichtig. Und vor allem gerade das ist auch was, glaube ich, dass sowas muss man weitergeben. Wie bringt man was am Punkt? Weil jede Besprechung, die länger als eine halbe Stunde dauert, hört ja eh keiner mehr zu.
1: Ja.
0: Das heißt, es ist meines Erachtens extrem wichtig, egal wo, wirklich so auf den Punkt zu kommen, dass du sagst, in einer halben Stunde ist alles gesagt und dann.
1: Ja.
0: Zumindest für solche Besprechungen.
1: Ja.
0: Wenn man natürlich was entwickeln muss, dauert es natürlich länger. Aber gerade für informative Formate ist das, finde ich, grandios.
1: Ja. Und das ist die Frage. Und was machst du, wenn du die Leute dazu bringen willst, mitzuwirken und mitzuarbeiten, wenn du sie mitreißen willst? Was machst du dann? Als Leiterin von einem spannenden Projekt zum Beispiel.
0: Was mache ich dann? Ich versuche tatsächlich, ihnen meine Vision zu schildern, mein Ziel, dass sie verstehen, dass sie meine Beweggründe verstehen, warum wir dieses Projekt machen, weil dann ist es vielleicht auch immer noch so, dass sie vielleicht nicht d'accord gehen damit, weil ganz oft sind es halt Projekte, die jetzt nicht so angenehm sind, dass man sie machen muss. Aber sie verstehen den Hintergrund und dann ist es dann doch meistens so, dass sie sagen, okay, ich finde es zwar nicht cool, aber ich gehe mit, weil ich verstehe, dass wir es machen müssen. Also gerade wir sind eine Abteilung mit 125 Ärzten und Ärztinnen. Da gibt es manchmal Dinge, die nicht so fein sind zum Umsetzen und dadurch, dass wir es aber geschafft haben, wirklich eine sehr kollegiale Stimmung bei uns in den letzten Jahren, gerade nach Covid tatsächlich, zu entwickeln, ist es doch möglich, dadurch, dass wir uns gut kennen, zu wissen, welche Leute passen in welches Projekt rein und arbeiten gut miteinander und da ihnen wirklich auch, was nicht immer leicht ist, die Freiheit zu geben, selbstständig zu arbeiten und nicht alles zu kontrollieren. Und ich glaube, wenn die Leute in der Selbstverantwortung arbeiten dürfen, dann macht das was mit ihnen. Und auch wenn sie eben wissen, wo wir hinwollen. Und das ist eine Herausforderung, finde ich, als Führungskraft, diesen Freiraum zu lassen.
1: Ja.
0: Dass man sagt, ich vertraue dir, schwierig, ich vertraue dir, mach du. Und wichtig ist das Ziel und das Ergebnis. Und wie wir da hinkommen, ist mir wurscht. Und das ist also habe ich lang geübt, weil man natürlich, da kommt da wieder der Perfektionist in mir und der Kontrollfreak, als Anästhesist ist man zum gewissen Grad, glaube ich, immer Kontrollfreak, einfach loszulassen und zu sagen, ich vertraue dem Menschen, weil der kann das besser als ich und auch anerkennen, dass die Leute im Team viele Sachen besser können als man selber. Und das macht ein gutes Team aus und dann kann man, glaube ich, auch Dinge in die Umsetzung bringen, auch wenn es manchmal die Peitsche braucht.
1: Und dann wieder auch die Klarheit, nämlich das ist auch, was ich immer an Erfahrung mache. Ich habe damit nicht so Probleme, den Leuten zu vertrauen, dass sie das machen. Ich finde es eigentlich super, wenn ich merke, die machen das und die gehen, legen los und so. Aber ich bin dann manchmal unsicher, wenn sie wieder zu mir zurückkommen. Also das ist ein ganz Phänomen, also die auch mit so Sätzen wie, du Simone, ich habe sowas noch nie gemacht, ich habe da eigentlich überhaupt keine Ahnung. Da muss ich auch immer sagen, du, ich habe auch keine Ahnung, ich muss mich auch einarbeiten. Aber auch diese Momente zu merken und dann auch selber die Klarheit zu haben, zu sagen, du, nein, das muss jetzt wirklich bei dir bleiben, das musst du jetzt lösen, ich kann das jetzt nicht für dich lösen und auch selber zu verstehen, wo fange ich wieder an mit Rumzugschachteln, ja, so dass die andere Person dann auch wieder verunsichert ist und sagt, ja, vielleicht will die Simone ja, dass ich sie einbinde oder was auch immer.
0: Das finde ich ist was ganz Wichtiges, was du sagst, diese Grenze zu setzen, zu sagen, ich gebe dir das, ich lasse dich nicht allein damit, ja, aber versuch's zuerst selber und schau, was du weiterbringst und wenn dann nichts geht, dann schauen wir vielleicht gemeinsam, aber liest du dich ein, das ist dein Teil vom Projekt, mach du das. Und ich glaube, da ist es wirklich wichtig, das auch die eigene Grenze zu schützen, weil sonst da ist das ganze Delegieren sinnlos, weil dann wieder alles bei dir landet. Mit eben der Rückfrage, wie soll ich es denn machen? Ja? Und ich weiß nicht, wie das bei dir ist. Ich neigte, ich habe mich auch, ich habe es verändert, dazu dann immer ungefragt auch meine Tipps zu geben oder meine Empfehlungen zu geben oder mein Wissen dazu zu geben, wo ich mir denke, ach, das schränkt ein und ist manchmal übergriffig, das wollen die manchmal gar nicht. Und man selber merkt sich, man meint es ja gut. Und das ist aber dann wirklich, ist mir auch gespiegelt worden von einigen Kollegen und Kolleginnen, dass das gut gemeint ist, aber nicht gut ankommt. Und ich gehe Leitungscoaching und bin sehr froh drum. Das mache ich seit tatsächlich schon 7 Jahren mittlerweile. Ja. Und das haltet mich am Boden. Und ich finde, warum soll man sich nicht Unterstützung holen, gerade in Reflexionsarbeit, wo man wen von extern hat, der extern draufschaut, der eben zwar dich selber kennt, aber deine Umgebung jetzt nicht speziell kennt, aber die richtigen Fragen stellt.
1: Ja, ja.
0: Ich glaube nicht, dass wir das alles allein können müssen, sondern gerade da finde ich es gerade in auch wenn man in Führungspositionen ist oder eben auch nicht oder wohin will, nichts besser, als wenn man mit wem anderen reflektiert, dessen Job das ist, das zu machen. Weil ich bin meiner Coachin nichts schuldig, sondern das ist ihr Job und das ist auch was Wichtiges zu wissen, okay, das ist eine Leistung, für die zahle ich und die steht mir zu, weil damit fällt dann weg dieses, darf ich dich damit belasten?
1: Ja.
0: Weil
1: ja,
0: sie total. Will damit belastet werden, das ist ihr Beruf.
1: Absolut. Ja. Apropos belasten.
0: Mhm. Belasten, ja.
1: Wie ist das mit deinem Göttergatten? Redet ihr über alles Mögliche? Also belastest du ihn schon auch gerne mit Themen oder gibt es solche Themen auch, zeigt er dir Grenzen auf, wo er sagt, na du, das musst du jetzt bitte jetzt, das ertrage ich nicht auch noch oder gab es Zeiten oder hat sich das mal so verändert?
0: Gab Zeiten, wo ein großes Thema in meinem Leben war, aus der Arbeit war, was ich allein nicht lösen habe können, wo ich ihn sehr lange damit belastet habe, wo er dann auch gesagt hat, bitte hol dir Hilfe, weil ich kann dir da nicht helfen. Bei meinen ganzen Eskapaden, die ich jetzt gerade mache, mit so ein bisschen nebenbei eben neue Dinge entwickeln und erfinden, da sagt er zu mir, ich verstehe das nicht, aber mach ruhig. Aber lass mich in Ruhe damit. Also da ist er auch sehr, mein Mann ist Tiroler, die sind sehr geradlinig und ehrlich. Ja, also da weiß man eigentlich immer, woran man ist. Und sonst ist mein Mann sehr belastbar. Und er ist eben auch aus dem Gesundheitswesen als Pfleger. Und wir machen das tatsächlich so, dass wir meistens, wenn wir heimkommen, uns so die Viertelstunde, 20 Minuten gönnen, wo wir alles rauslassen. Sei es jetzt cool, sei es traurig, sei es zum Kotzen. Da wird einmal alles rausgespuckt und dann ist aber auch gut und dann reden wir, also unser Leben dreht sich nicht nur um die Arbeit zum Glück und wir haben da wirklich einen Modus für uns gefunden, wie das in unser Leben reinpasst, ohne dass es bestimmend ist im ganzen Leben, weil es ist die Arbeit und die ist wichtig für uns beide, aber es ist nicht das Wichtigste.
1: Habt ihr da irgend so eine Routine, irgendwas, wo ihr sagt, das macht ihr eben diese 20 Minuten oder so?
0: Ja, kann man das im Radio sagen, wir trinken ein Bier gemeinsam.
1: Super Routine. Oh, ich mag kein Bier, aber das ist, glaube ich, echt eine gute Idee. Also bei mir machen es schon so ähnlich, aber ich finde den Aspekt, dass es so routiniert läuft, dass es so einen Rhythmus hat, finde ich gut. Mhm. Ich mache manchmal die Erfahrung auch gerade dann, wenn wir gemeinsam am Tisch sitzen, auch mit den Kindern, dass es dann ausgerechnet unsere Arbeitsthemen so vorpreschen und dann kommen unsere Kinder zu kurz. eigentlich. Und wir beschäftigen uns mit uns selber. Eigentlich müssten wir zu dem Zeitpunkt schon durch sein mit unseren Themen, habe ich manchmal das Gefühl.
0: Ja, aber ich finde, das ist auch wieder was Schwieriges, weil manchmal ist der Zeitpunkt halt erst da, wenn man zur Ruhe kommt und dann die Gedanken hochbrodeln. Und ich glaube, das ist, wenn man an anderer Stelle für seine Kinder gut Zeit hat, dann ist das auch für die Kinder interessant zu hören, was einen bewegt und beschäftigt. Ja. Weil was mein Mann und ich zum Beispiel auch machen, wir verheimlichen nichts vor unserem Kind, was man nicht, also nichts will, dass wir sprechen über alles vor ihm, weil ich mir denke, es ist auch wichtig zu sehen, dass er sieht, wie wir mit Problemen umgehen. Oder auch, dass wir mal diskutieren oder lass es uns streiten nennen. Mein Mann sagt immer, wir streiten nie, wir diskutieren nur. Ich finde, wir streiten schon manchmal. Und das alles soll unser Sohn auch mitkriegen, dass ein Leben so ist. Ja, weil wie fies ist es, wenn ich sowas einem Kind vorenthalte, dass er bei uns nicht lernen darf, dass man eben Konflikte ausreden muss.
1: Ja.
0: Und dass Kommunikation letztlich das Mittel der Wahl meiner Meinung nach ist für solche Dinge. Und dass unsere größte Gabe ist, dass wir Sachen ausreden, auch wenn es unangenehm sind. Ja? Oder auch wenn wir über unangenehme Dinge reden, die in der Arbeit passiert sind. Weil er dann sieht, okay, es läuft mal nicht so gut, aber wir finden Lösungen gemeinsam. Und das ist das, was ich essentiell finde, dass wir unseren Kindern mitgeben.
1: Ja.
0: Und ich glaube, das ist auch ganz okay, wenn man beim Esstisch sitzt und da erst hochkommt. Dann haben sie halt wahrscheinlich solche Ohren und denken sie, da gibt es was Spannendes zu hören.
1: Ja, total. Also, und manchmal schalten sie eh schon ab. Ich meine, manche Sachen wissen sie dann schon und bei manchen Sachen ist man dann auch wirklich erstaunt, was sie alles abgespeichert haben. Auch. Ich meine, manchmal sagen sie nichts dazu, aber sie wissen es ganz genau. Und das ist schon, das stimmt, das ist wahrscheinlich beides. Aber ich finde es ganz, den Aspekt mit der Routine finde ich auch nicht schlecht. Ich meine, letztendlich ist es schon so, dass wenn man nach Hause kommt, dass wir das eigentlich schon so machen. Aber du weißt ja, wie es läuft. Dann irgendwie hat man noch einen Termin und dann ist man ein bisschen im Stress und dann muss man irgendwie schnell was zu essen und dann, und dann plötzlich, dann fehlt das Update nachher für 2-3 Tage und das ist manchmal, das ist ja wirklich unpassend. Zum Beispiel, wenn es dem Partner gerade wirklich nicht gut geht oder so und man dann gar nicht richtig mitbekommt oder das nicht die Aufmerksamkeit kriegt, die es eigentlich bräuchte, ja. Ja, also ich fand es ja schön, weil ich habe, wie gesagt, auch schon mal einen Post von dir gesehen, wo du deinen Mann explizit erwähnt hast als Stütze und Backup und einfach derjenige, der dir auch viel Kraft gibt. Ich finde das Thema total wichtig, weil ich glaube, dass es oft zu kurz kommt, dass hinter starken Frauen einfach Männer stehen, die ganz wunderbar sind und also sehr starke Persönlichkeiten und mit denen man einfach wunderbar und auf Augenhöhe arbeiten kann und sein kann vor allen Dingen. Gibt es noch irgendwas, wo du sagst, wo du dich daran erinnerst, vielleicht auch früher so, wo du sagst, das hat dich an ihm schon immer fasziniert, da hat er sich vielleicht auch unterschieden. Hat das eine Rolle gespielt, also in Bezug auf wie die Art und Weise, wie er Frauen oder dich als Frau unterstützt? Hast du sowas geahnt? Also ist das jemals vorher Thema gewesen oder hat es sich einfach ergeben, dass das halt gepasst hat?
0: Nein, gar nicht. Also
1: oder ist das so privat? Entschuldigung.
0: Nein, gar nicht. Das ist voll okay. Wie soll ich das beschreiben? Also mein Mann ist extrem feinfühlig, auch wenn er das sicher nicht mag, dass ich das da erzähle, weil er ist der coole Tiroler. Aber innen drin einfach ein Herzipinki, wenn ich so sagen darf. Und das hat sich tatsächlich so ergeben, weil er, glaube ich, ganz lang braucht, bis er wirklich vertraut und auch sich öffnet. Und wir einfach gemeinsam eine Beziehung, wir sind 22 Jahre zusammen, uns geschaffen haben, wo jeder einfach so sein darf, wie er ist. Und wir jeder dem anderen Freiraum geben und gönnen. Und es war nicht vorhersehbar, dass das so sein wird, würde ich jetzt einmal sagen. Also es hat sich wirklich entwickelt und wir haben es geschafft, miteinander das Beste voneinander herauszuholen. Jetzt nichts, was nicht da war, sondern einfach wir verstärken unsere positiven Eigenschaften, sage ich mal, miteinander so, dass das halt gut funktioniert. Und also ich bin Ärztin, er ist Pfleger. Es war dann auch irgendwann klar, okay, ich verdiene besser als er, das ist so. Und er ist einer von diesen modernen Männern, der jetzt nicht sagt, ich bin der große Macker, ich muss die Kohle heimbringen und du bist zu Hause und machst alles andere. Sondern das war ganz klar, er ist total gern daheim und er liebt unser Haus und er liebt alles rundherum und freut sich, wenn ich mich ums andere kümmere. Ja? Also wenn ich mich sozusagen darum kümmere, dass alles sonst flutscht. Und das war auch so, wie unser Kind klein war, war ich ganz kurz nur zu Hause, weil ich halt sehr gern arbeite. Und mein Mann ist dann da wirklich eingesprungen und hat gesagt, für ihn passt das total gut, er schaut voll gern auf ihn. Und sie haben auch die zwei haben einfach eine sehr, sehr enge Beziehung, weil die einfach miteinander ganz, ganz viel Zeit verbracht haben. Vor allem, wenn ich 24 Stunden Dienst habe, war mein Mann immer zur Stelle, ist immer da gewesen. Und also das ist total schön zu sehen, wie bedingungslos die beiden miteinander sind, wenn es um Gefühle geht. Also das ist einfach, kann man gar nicht vergleichen, glaube ich.
1: Ich habe meine Vermutung, auch die so ein bisschen dahinter ist, ist auch manchmal, dass wir Frauen eben, ich meine, teilweise ist es ja auch wissenschaftlich belegt, aber dass wir manchmal einfach wirklich auf die falsche Art von Männern abfahren. Ich muss ja damals sagen, ich war voll froh, dass ich meinen Mann gefunden habe. Irgendwie, ich habe ihn gefunden, bin dankbar. Und er hat zum Beispiel damals zu mir gesagt, aber da waren wir schon, glaube ich, verheiratet. Irgendwann hat er zu mir gesagt, weißt du, Simone, wenn wir jetzt, ich glaube, ich war schwanger mit Sophia. Da hat er zu mir gesagt, also weißt du, wenn das Kind dann da ist und so, du machst das nicht alles alleine, nur damit du es weißt. Ja, ich bin auch da und ich mache das auch und du kannst von mir aus ein Jahr kannst du zu Hause bleiben, aber dann musst du wieder arbeiten. Und was ich ja ehrlich gesagt, also er kommt aus der ehemaligen DDR, also aus Leipzig, und ich habe immer von profitiert, dass er das erlebt hat, dass seine Mutter ist auch immer arbeiten gegangen, egal ob 5 Kinder oder so. Und ich und mir fehlt es manchmal immer noch, also gerade auch unter Ärzten bin ich manchmal erstaunt, wie sehr die ganz automatisch diese klassischen Rollen einnehmen und keine Ahnung. Und dann auch so Meinungen davor herrschen, na, das kann die Frau halt einfach besser und so, bin ich immer ziemlich irritiert. Und ich finde ehrlich gesagt, ich finde es einfach wirklich wichtig zu sagen, dass diese Qualitäten, nämlich diese Feinfühligkeit und diesen Mut, auch diesen Weg zu gehen, muss man auch sagen, für Männer ist das genauso mutig, ja. Also einfach das zu sein, was sie so wie sie es möchten, das zu interpretieren und auch dazu zu stehen, dass sie Vater sind und da immer aktiver zu werden. Und ja, ich habe manchmal das Gefühl, es bildet sich noch nicht ausreichend eigentlich ab in dem, was wir für gut befinden in der Gesellschaft, ja. Wenn man nach Schweden guckt zum Beispiel, ja, da weiß ich, also Männer, die nicht in Kinderbetreuungszeit gehen, die werden als karrieregeil empfunden, ja. Das ist ja bei uns wirklich nicht so.
0: Eindeutig nicht, na, da sind wir auch wirklich, und ich glaube, es ist auch wirklich schwierig, wenn man jetzt sagt, man möchte gern Kinderbetreuung haben, damit man arbeiten kann, ist es schon auch so, dass in Österreich nicht so viel angeboten wird wie in anderen Ländern.
1: Ja.
0: Und ich möchte gerne da noch einen Gedanken aufgreifen, und zwar, wir reden jetzt immer über die Frauen, die Karriere machen und im Job viel machen. Es gibt aber wiederum auch die anderen, die sehr gerne zu Hause sind zum Beispiel. Und da finde ich, das ist das Essentielle und das, was wir uns als Gesellschaft auch erlauben müssen, dass jeder das Recht hat, das so zu leben, wie er das möchte. Weil ich habe so das Gefühl, dann werden die gedisst, ja. Also die sagen, ich bin gern daheim 3 Jahre mit meinem Kind, ja. Wo dann, weiß ich nicht, andere, und noch, wir haben es vorher kurz geredet, ganz vorher, ich glaube, keiner ist so streng mit Frauen wie andere Frauen. Also die, und auch intolerant tatsächlich, wo wir immer sagen, man muss so tolerant sein und es muss für alles Platz sein. Und dann ertappt man sich ja oft einmal selber dabei, dass man die Augen verdreht und sagt, wie kann man nur, ja? Und ich denke, also da habe ich mit meinen Kolleginnen diskutiert, auch in der Arbeit. Es muss genauso Platz sein für die Frauen, die sagen, ich gehe gern 3 Jahre heim und wenn ich 3 Kinder kriege, dann bin ich auch gern 6 oder 7 oder 8 Jahre daheim. Ja. Und das ist auch voll okay. Und ich glaube, dieses Anerkennen oder die Empathie wechselseitig, dass alles erlaubt ist und zum Glück in Österreich machbar ist, in allen Varianten und wie wir es uns halt vorstellen, ist ja nicht überall so, dass man auch da diese Toleranz wieder mehr ins Leben bringt, weil gefühlt fehlt uns Toleranz in vielen Bereichen, nicht nur hier. Und allein diese Toleranz zu sagen, okay, jeder darf zu einem gewissen Grad, wenn er niemand anderen damit schadet, so sein, wie er sein möchte. Ja. Ich finde, das ist was uns ausmacht und menschlich, das immer wieder bei der Menschlichkeit und bei der Empathie.
1: Ja, und auch dieser wohlwollende Blick. Ich habe manchmal auch das Gefühl, manchmal fehlt mir so ein bisschen, und das gilt auch für Menschen in meinem Bekannten- und Verwandtenkreis, also wo ich manchmal denke, ich bin sicher, natürlich mache ich das genauso, dass ich bewerte, also sicher, vielleicht nicht immer, dass ich es jedem sofort ins Gesicht sage, manchmal aber habe ich diese Gedanken natürlich sehr wohl, Aber ich finde es wichtig, für mich ist wichtig eigentlich, dass ich mir versuche, Mühe zu geben, zu sagen, diese Person hat einfach ihren Grund, dass sie sich jetzt so verhält. Also egal, was auch immer und egal, worum es geht eigentlich, ja, dass man irgendwie dieses Wohlwollen, dass man auch sagt, also es gibt ja auch Menschen, die, und ich finde immer, was soll ich denn verlieren können? Ja, ich meine, manchmal muss man auch aufpassen, vielleicht, dass man nicht zu naiv sind. Es gibt auch Leute, die setzen gezielt Sachen ein und verhalten sich aus wirklich manipulativ.
0: Ja.
1: Da bin ich, glaube ich, manchmal dann auch ein bisschen blauäugig vielleicht.
0: Nicht nur du.
1: Naja, aber ich glaube, wir, also dieses Wohlwollende, ja, dass man wirklich sagt, diese Person, die macht es so, wie sie es macht, ist es für sie gut. Und auch da mit Ratschlägen und so, wie du gesagt hast, da muss man tatsächlich eigentlich vorsichtig sein und zumindest nicht davon ausgehen, dass die andere Person, dass man selber weiß, was für die andere Person das Richtige ist.
0: Ja, was schwierig ist, glaube ich. Also das ist ja was zutiefst Menschliches, immer erstens Vorurteile zu haben. Schubladendenken gehört halt nun mal leider dazu und das ist wirklich herausfordernd und auch so ehrlich zu sich selber zu sein, ist schon mal ein erster Schritt, glaube ich, aber Spaß macht das nicht immer und auch mein Coaching macht nicht immer Spaß, wenn ich dann da so einen hübschen Spiegel vor die Nase gehalten und denke, oh Gott, jetzt ist schon wieder so anstrengend, aber sie hat ja recht, aber es ist fürchterlich. Also ich denke, das ist auch was, wo ich schon stolz bin auf mich, dass ich mich dem aussetze, weil es wäre einfacher ohne, muss ich ehrlicherweise sagen, weil das Leben wäre leichter. Aber auf der anderen Seite bin ich sehr gern so reflektiert und gern bei mir selber und denke mir, ja, mich bringt das weiter. Muss auch nicht heißen, dass für einen anderen so ist, aber und es ist sehr aufwendig und es ist, wie gesagt, selber zu versuchen zu wachsen und auf sich auch zu schauen noch zusätzlich ist wirklich eine Challenge. Also nichts Einfaches. Weil so viele Blogs oder keine Ahnung, irgendwelche Insta-Leute oder sonst welche Leute immer sagen, es ist alles so easy cheesy und das mache ich ganz schnell und nebenbei, das ist Blödsinn meines Erachtens. Es geht nicht schnell nebenbei und es braucht Zeit, es braucht Energie, es braucht das richtige Umfeld. Du brauchst Leute, auf die du dich verlassen kannst, egal ob das jetzt ein Partner ist, eine Partnerin, Freunde, Familie, was immer es ist. Und ich glaube, nur wenn man dann wirklich die Rahmenbedingungen hat, dann ist alles einfach und easy.
1: Ja.
0: Und nicht einfach so, weil es cool ist. Ja.
1: Also na, das ist total. Aber ich glaube auch ehrlich gesagt, dieses Aufräumen, also ich meine, wir reden ja auch alle gerne, nicht gerne über den Tod und so.
0: Mhm.
1: Dann müssen wir jetzt das Thema auch nicht mehr großartig anfangen.
0: In den letzten 8 Minuten.
1: Ja, genau. Ja, die Zeit im Blick behalten, genau. Aber grundsätzlich finde ich das doch, also ich fand es, also dieses sich damit beschäftigen und reflektieren, ich glaube schon, dass das total wichtig ist. Also ich merke das jetzt so, wo ich eben so 40 bin, um die 40, dass plötzlich, also ich weiß noch, wie meine eine Freundin, die war Psychologin und die hat gesagt, oh, mach unbedingt eine Psychotherapie und du musst aufpassen und du gibst das alles an deine Kinder weiter und so. Und ich habe mir immer gedacht, und es ist alles unbewusst und so weiter. Und ich habe mir gedacht, ah, lass mich doch in Ruhe und so. Und plötzlich merkt man aber, dass tatsächlich so viel hochkommt und dass man so viele Verhaltensmuster hat, die man sich weder erklären kann, noch dass man sie wirklich gut abstellen kann. Also Dinge, die einfach dann hochkommen. Und vor dem Hintergrund finde ich das total wichtig, dass man sich immer wieder versucht, ein bisschen aufzuräumen, ja, plus minus. Und ich meine, Coaching ist ja nicht Psychotherapie, das ist mir schon klar. Aber da kann ja was hochkommen auch, ne, was man bearbeiten muss, vielleicht auch psychotherapeutisch. Klar.
0: Und dann möchte ich noch dazu sagen, ich bin ja 50, da kommen dann noch ganz andere Sachen dazu, weil durch die Hormonumstellung, wenn man im Wechsel ist, ist es tatsächlich so, dass Dinge sich verändern und ich bin immer ein positiver Mensch und auf einmal waren so dunkle Gedanken da, wo ich mir dann gedacht habe, was geht denn jetzt gerade? Und dann zum Glück, wenn man gut betreut ist und auch Freundinnen hat, die da offen drüber reden, gerade über diese Phase des Lebens, hört man dann, dass das ganz normal ist durch die Hormonumstellung. Ja? Mhm. Also das war für mich am Anfang, ich dachte, woher kommt das jetzt? Das kenne ich überhaupt nicht.
1: Ja.
0: Und da ist es wieder extrem wertvoll, glaube ich, wenn man ein gutes Netzwerk hat, auch an Freundinnen zum Beispiel, die eben ehrlich sind. Oder ich habe zum Beispiel eine meiner besten Freundinnen war gleichzeitig mit mir schwanger.
1: Ja.
0: Und das war so wunderbar, weil wir beide uns einfach gesagt haben, was alles fürchterlich ist, ja. Weil die Beine sind schwer, du kannst nicht schlafen, dann schaust du schier aus, dann wird alles zwickt und zwackt, du bist schlecht gelaunt, du bist weinerlich, weiß ich nicht was, dann kriegst du das Kind, dann geht da nicht alles tippitoppi, und das war so angenehm, jemanden an der Seite zu haben, der das Gleiche gerade macht und einfach ehrlich ist und nicht sagt, mein Kind kann mit 5 Monaten schon einen Aufsatz schreiben oder Chinesisch oder weiß ich nicht was, ja, weil das einfach so viel Druck erzeugt. Und wenn du Menschen um dich hast, die ehrlich sind, halt jetzt nicht brutal ehrlich, die da halt alles ins Gesicht schreien, ja, wo du das nicht nehmen kannst, aber halt so sind, dass du denkst, hey cool, ich bin nicht allein damit. Ja. Das ist so viel wert.
1: Ja, und aber ich finde es auch ein Missverständnis von Ehrlichkeit. Ehrlichkeit bedeutet ja nicht, dass man jedem ständig alles um die Ohren klärt. Das stimmt. Das heißt ja auch eher, wenn du mich fragst, dann kann ich dir darauf eine ehrliche Antwort geben. Das finde ich auch wichtig. Ja, das ist total. Und ich habe mal ganz interessant, ich habe letztens gelesen irgendwo in der Zeitung, für diesen Motivationsknick mit 40, also wo es da wirklich so einmal die richtige Talfahrt geben soll, ja, so richtige Lebenssinnkrise und was auch immer, und das den Menschen dann hilft, wenn sie entweder deutlich jüngere Freundinnen oder Freunde haben oder deutlich älter. Mhm. Und das fand ich ganz interessant, weil ich musste gerade nämlich auch bei dem, was du erzählst, auch dran denken, dass ich zum Beispiel bei Arbeitskolleginnen, also ich habe zum Glück ein paar Arbeitskolleginnen, wirklich mit denen setze ich mich zum Mittag hin, und dann sind es solche Themen, also sagen einfach, also heute geht's mir so schlecht, weil sie reden vielleicht auch so miteinander, so bei dies und jenes und Wechseljahre und so, und ich so, ah, voll interessant, dann kann ich meine Fragen stellen. Und das ist ja zum Glück ein Thema, was nicht mehr so ganz so tabuisiert ist jetzt.
0: Wegen Freundinnen und Freunden in unterschiedlichen Altersklassen, da nehme ich mal tatsächlich ein Vorbild an meiner Mutter, weil die hat es tatsächlich geschafft, dass sie einen Freundeskreis hat, der wesentlich jünger und wesentlich älter ist. Und die ist mittlerweile, ist sie, dass ich nichts Falsches sage, ich bin 50, dann ist sie 71. Und die hat einen Freundeskreis, das ist wunderbar. Also sie kümmert sich um Ältere, aber sie hat Jüngere auch, die mit ihr Sachen unternehmen, gleiche Alte. Und das, ich glaube, das ist ein guter Plan fürs Älterwerden, wenn du wirklich deinen Freundeskreis ein bisschen streust, weil du dann eben für alle Tätigkeiten oder auch Gespräche immer die richtigen Leute an der Hand hast, ja. Und nicht irgendwie vereinsamst oder eben da die Leute alle wegsterben. Ja. Weil nichts schlimmer, glaube ich, wenn da alle rundherum wegsterben und du überbleibst, weil du niemanden hast, der sonst noch da ist. Ja. Also da ist wirklich, kann man sich viel abschauen, glaube ich.
1: Total. Mhm. Und vor allen Dingen, man hat ja auch, also man stellt sich ja dann irgendwann eben auch existenzielle Fragen irgendwie, und ich finde es total hilfreich. So im Moment habe ich zum Beispiel auch eine gute Freundin, die mir total, also die ist einfach einige Jahre älter als ich, aber ich fühle mich ihr irgendwie total verbunden, und die Art und Weise, wie sie schon übers Leben und über ihre Sachen, sind teilweise natürlich ähnlich wie ich, aber teilweise sind sie komplett anders einfach, weil komplett andere Lebensphase, und das ist einfach so augenöffnend auch, und es bereitet einen ja auch gut vor irgendwie, und man kann sich gegenseitig Kraft geben, also das ist schon gut, ja. Muss ich schon abschließend was Abschließendes sagen?
0: Ich glaube fast.
1: Wir müssen fast was Abschließendes sagen. Haben wir irgendwo darüber nicht gesprochen, worüber du unbedingt eigentlich sprechen wolltest noch?
0: Nein, ich finde, es war total ein schönes Potpourri, einmal rundum.
1: Außer tatsächlich, über deine tatsächliche Arbeit haben wir nicht gesprochen, aber
0: das ist okay.
1: Das passt schon.
0: Die mache ich seit 25 Jahren. Die ist noch da länger.
1: Die ist noch da. Ja, genau. Und es gibt auf jeden Fall, du hast eine Website, wenn man dich erreichen will, das ist schon mal gut.
0: Genau, und ich habe eine School-Community eben, wo ein sicherer Raum ist für Frauen aus dem Gesundheitswesen, egal jetzt welchen Beruf man hat, wo wir eben auch über solche Themen, wie wir heute geredet haben, einfach offen reden. Also es ist eine Community, wo man chatten kann, wo man auch Live-Treffen machen, also Online-Treffen, und wo man auch Dinge vertiefen, wo man auch über KI viel reden und Ethik. Und das ist meine Nebenarbeit, und meine Hauptarbeit ist erster Oberarzt sein, und das ist auch eine sehr herausfordernde Zeit. Und gerade jetzt, wo halt Sparmaßnahmen angesagt sind, dass wir unsere Leute einfach beisammenhalten und wenn Unruhe eben da ist, einfach da zu sein und nicht umzufallen und zu stehen.
1: Ja.
0: Und weil führen in guten Zeiten kann jeder, wenn es schwieriger wird, dann ist es wichtig, dass man da ist. Und das ist derzeit eins meiner Hauptaugenmerke, dass das zusammen mit meinem Chef und meinem Stellvertreter, dass wir da eine gute Truppe sind, dass wir unsere Leute beisammenhalten.
1: Ja, ich habe aus dem Team gehört, du seist tough. Die ist tough. Die ist tough. Die hat alle im Griff. So.
0: Das war ein Peitschenassortiment.
1: Aber was ich interessant finde, ist, dass du sagst, erster Oberarzt.
0: Ja,
1: ich habe das ja wirklich, das ist so verrückt. Ich habe irgendwann, gab es mal so ein Gender, Leaflet irgendwie vom Bundesministerium und da ging es irgendwie darum, dass man gesagt hat, der Chirurg, aber es war eigentlich eine Chirurgin und was ist falsch?
0: Ja.
1: Also so richtig bescheuerter Text und ich habe mir nur gedacht, der Chirurg, wenn es eine Frau ist, würde ich sagen, die Chirurgin, was ist denn das?
0: Ja.
1: Und dann war ich mal an einer Ärzteparty und da habe ich tatsächlich lauter Frauen und alle so und ich als Arzt und ich so, hä? habe ich nicht verstanden.
0: Ist ganz witzig, ja. Also bei mir hat sich das erst geändert, seit ich meine Master gemacht habe, weil da war es verpflichtend eben zu gendern, sind schon ein Zeitl aus. Und mittlerweile ist mein Fleisch und Blut übergangen, nur wenn ich von mir selber rede, ist es dann oft trotzdem die männliche Version. Tatsächlich.
1: Lustig.
0: Weil ich mich nicht definiere über das Innen hinten.
1: Na, ey, das ist ja auch völlig in Ordnung. Ich finde es eben, das ist
0: aber
1: auch
0: es
1: so
0: ist witzig, ja, total. Wenn ich über andere rede, dann bin ich, und ich bin auch immer, mir fällt es auf, wenn wer andere das macht.
1: Ja.
0: Im Reden, wenn er eben nicht gendert. Und bei mir selber bin ich da dann aber, weiß ich nicht, das ist mir wurscht.
1: Ja. In Wirklichkeit bist du erste Oberärztin.
0: Ja, genau. So ist es.
1: Genau. Also ich freue mich, dass ihr zugehört habt und dass ihr bis zum Ende geblieben seid. Heute war bei mir Barbara Schreiber, erste Oberärztin an der SALG. Und wir haben über alles geredet, nur nicht darüber. Oder fast. vielen Dank. Seid das nächste Mal wieder dabei. Ich habe eine ganz tolle Gästin, die weiß ich. Also ich Gästin will ich eigentlich nicht sagen. Das ist ganz schrecklich. Also ich habe einen tollen Gast, aber weiblich. Und ich weiß den Namen schon, aber ich verrate ihn nicht. Einen schönen Abend noch.

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0: Herzlich willkommen hier beim Freien Bürger Radio Schlupfurt. Willkommen zu Worte am Strom. Heute begleiten wir einen Dichter, der seit Jahrzehnten in Frankfurt/Oder lebt, dessen Texte weit über seine die Region hinaus bekannt sind und auch wirken. Henry Martin Klemmt. Sein neuer Gedichtsband trägt den Titel Ausgewaschene Nacht. 4 Kapitel über das Glück. Wir sprechen über das Schreiben zwischen Hoffnung und Zweifel, hören Gedichte und Musik, die im Dialog mit seinen Texten stehen. Wer ist Henry Martin Klemmt? Geboren 1960 in Berlin und lebt seit 1985 in Frankfurt an der Oder. Hat studiert Literaturinstitut Leipzig und hat über 13 Bücher veröffentlicht, zahlreiche Übersetzungen ins Polnische, Russische, Rumänische, Italienische, ins Französische, ins Spanische und ins Ungarische. Herzlich willkommen, Henry Martin Klemmt.
1: Hallo.
0: Ja. Zusammenarbeit mit Musikern ist ja heute auch ein Thema. Deine Zusammenarbeit zum Beispiel mit Frank Viehweg, den Zöllnern und Thomas Rühmann wird ein Thema musikalisch heute sein. Es gab Auszeichnungen für dich, Reinhard-Weißbach-Preis, M. Welk-Literaturpreis und Heinrich-Vetter-Literaturpreis. Richtig?
1: Ja.
0: Bist du stolz drauf?
1: Ja, na klar, sonst würde ich sie ja nicht erwähnen in meiner Biografie.
0: Okay, gut. Ich würde sagen, bevor wir weitermachen, würde ich sagen, erste Lesung von dir und dann gucken wir mal. Eine Lesung aus welchem Buch natürlich? Die ausgewaschene Nacht.
1: Flaschenschiff, das ist das erste Gedicht. Damit geht alles los. Mit Träumen ist es wie mit Schiffchen aus weichem Lindenholz, deren Segel sich in der Windstille blähen auf himmelblau bemalten Wogen aus Gips. Sie nehmen uns mit. Aber erst wenn sie in der alten Schnapspulle stecken, überwinden sie die 7 Meere und schippern am Äquator entlang, winken den Eskimos und grüßen die Männer der Zuckerrohrinsel zurück. Von allen Seiten bestaunte ich diese Ozeanzwerge. Wie viel Magie ist einem erlaubt, wenn er träumt? Lächelnd zeigte der Meister Pinzette und Wattestäbchen. Nur seine eigenen Hände waren nicht filigran. Das war der andere Zauber. Wo immer das Schiff war, rauschte die See. Wie viel Schutz braucht ein Traum? Wie viel Sicherheit ist ihm sicher? Ein Sturm warf die Buddel zu Boden, dass sie zerbarst und nackt lag der Pott in den Scherben. Seine Farben stumpf, die winzigen Masten geknickt, viel zu zerbrechlich zum Spielen. Handfeger, Müllschippe, schneide dich nicht, rief meine Mutter durch die offene Tür und dahinter das Meer.
0: Ein Gedicht aus seinem neuen Band. Wie heißt? Das darfst du sagen.
1: Ich hab's ja auch das hier. War das Flaschenschiff, das Eingangsgedicht. Im ersten Kapitel dreht sich einiges um Biografie und Kindheit und erlebte und erzählte Geschichte. Ja.
0: Gut, ich denke, wir fangen an mit einem, wir haben ja gesagt, es gibt viele Liedtexte, die du geschrieben hast und viele, die diese Texte vertont haben. Und wir fangen mit Georg Leitenbacher an. Ist das richtig?
1: Leitenberger,
0: ja. Und zwar ein Titel, ich glaube, das Original ist von Leonard Cohen, wenn ich das richtig im Kopf habe.
1: Na, es ist jetzt nichts mehr von Leonard Cohen. Der Text war sowieso von mir, es ist auch keine Nachdichtung, es ist ein freier Text. Der war zwar auf eine Musik mal geschrieben, aber Leitenberger hat den neu vertont. Also es ist für Cohen, aber es ist nicht nach Cohen.
0: Okay, wir versuchen unser Glück.

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0: Georg Leitenberger, von Anfang an für Leonard Cohen ein Text. Ja, wenn man die Texte so hört oder liest aus deinem neuen Buch, die Texte wirken ja wie Momentaufnahmen. Aus deinem Leben, mit deinem Leben und fordern den Hörer ja auf, so ein bisschen innezuhalten. Moderator will gerne wissen von dir, der Moderator, das darf ich sagen, bin ich heute, ich darf das heute sagen. Was bedeutet dir eigentlich das Thema Glück? Und warum gerade in 4 Kapiteln?
1: Ja, warum in 4 Kapiteln, weiß ich gar nicht genau. Das ist wie die Jahreszeiten oder wie 4/4-Takt. Nein, diese Kapitel über das Glück und haben sich ergeben aus dem, was ich da in einem halben Jahrzehnt geschrieben habe. Und es geht also zum einen, das Kapitel 1, aus dem ich vorhin gelesen habe, heißt In den Möwen frei geboren und befasst sich also sehr mit autobiografischen Geschichten, Landschaften, in denen ich gelebt habe, Menschen. Der zweite Teil, Singend werden wir heimwärts gehen, wendet sich Menschen vor allen Dingen auch zu und Beziehungen, Verhältnis zur Welt, zur Gesellschaft wird dort verhandelt. Und der dritte Teil heißt dann, weil das Leben eine Einladung ist. Und da geht's dann auch weiter wieder mit verschiedenen Lebenssituationen. Und schließlich gibt's den Gerinnungsfaktor der Zeit, und das klingt ein bisschen abstrakt und hat dann viel mit meinem Umgang mit Sprache zu tun. So, warum Glück? Ich habe zufällig gestern gerade mal wieder Erich Mühsam gelesen und bin auf ein Epigramm gestoßen, in dem er schreibt, warum ich Welt und Menschheit nicht verfluche. Ich kann den Menschen spüren, den ich suche. Und das ist so, da finde ich mich sofort wieder, ne? Also das ist so was, was mich angeht. 4 Kapitel über das Glück heißt es, weil wenn man schreibt, die Suche nach dem Glück, dann klingt das im Deutschen immer so nach Grimms Märchen oder so, ne? Und eigentlich geht's aber um die Suche nach dem Glück. Und zwar die Suche nach dem Glück in einer Welt und in einer Menschheit, die ja wohl noch nicht da angekommen ist, wo sie mal hin möchte oder wo sie auch immer mal sagt, dass sie hin will. Also mit ganz vielen Grässlichkeiten. Nun kann man die ausblenden, man kann Party machen und alles andere vergessen. Wenn man das aber nicht kann, weil man dazu nicht gemacht ist, dann muss man also ständig mit unvereinbaren Dingen klarkommen, ne? Also du hast da draußen ein Schild hängen mit einer Katze und einer Kuh, und dann steht da also, jedes Wesen wird zum Leben geboren, und also kein Wesen ist nur ein Produkt. So, und wenn wir in unser Steak beißen, ist es wahrscheinlich so, dass wir dann nicht unbedingt an Schweine in der Haltungsstufe 1 denken, wie sie in ihren Stahlkästen stehen. Und wenn wir einen Menschen umarmen, den wir lieb haben, dann ist es wahrscheinlich nicht so, dass wir im gleichen Moment an die tausenden Kinder denken, die im Gaza gerade umgebracht werden. Und trotzdem sind diese beiden Dinge in unserem Kopf. Wir lassen sie bloß alternieren zu, sonst ertragen wir sie nicht, sonst halten wir es nicht aus. Und das Gedicht lässt zu, dass man solche Dinge zusammenführt, und dann passiert irgendwas. Und dann, du hast ja auch gesagt, angehaltene Momente, dann passiert vielleicht Kopfkino, und dann passiert ein Wiedererkennen, und das kann gut tun und das kann wehtun, und zwischen all dem suchen wir unser Glück und knüpfen Beziehungen und versuchen, eine Balance zu finden, in der wir es auf der Welt mehr oder weniger gut aushalten.
0: Glück ist ja so eine Frage. Glück verdoppelt sich ja, ist das Einzige, was sich verdoppelt, wenn man es teilt. Ne? Ist ja auch nur so ein schöner Poesiespruch, den man die meisten in ihren Alben zu stehen haben. Deine Gedichte sind ja nur in zig Sprachen übersetzt worden, hatten wir ja zum Anfang. Verändert sich eigentlich die Poesie, wenn es in eine andere Sprache übersetzt wird? Hast du dich damit schon mal auseinandergesetzt? Wie verstehen zum Beispiel, wenn es ins Polnisch übersetzt ist, wie verstehen die Menschen es da, wenn es ins Polnisch übersetzt wurde?
1: Schwer zu sagen. Die meisten Sachen sind ja gedruckt und ich lese sie ja nicht polnisch. Ich kann dir das nur beantworten aus der Situation dessen, der selber auch Gedichte nachgedichtet hat und Liedtexte nachgedichtet hat. Und die Arbeit besteht eigentlich darin, nicht getreu zu übersetzen. Das ist relativ gut zu erledigen in der Muttersprache oder mit Hilfe anderer Leute in einer fremden Sprache, sondern die Arbeit beginnt dann, dass man die Intention des Textes erkennt. Also das, wo will denn der hin? Was ist denn das für eine Stimmung? Wie redet denn der? Wie ist das gebaut? Und dass man überlegt, wie man die Dinge in die eigene Kultur bringt. Also die Sprache ist ja sozusagen
0: wie eine Kulturgut.
1: Wie eine Pflanze, die ist gewachsen hier, die hat unter bestimmten klimatischen Bedingungen sozusagen und die hat eine bestimmte Struktur und da muss ich mit der fremden Sprache reinkommen. Also so damit, ich will ja, dass bei dem, der es hört oder liest, das passiert, was auch bei jemandem passieren würde, der es in der originalen Sprache liest. Ne? So, dann habe ich die Intentionen dessen, der es mal geschrieben hat, getroffen. Und das ist eine Arbeit und eine Einfühlung und nebenbei auch ein großer Lehrer. Also Nachdichtung ist etwas, wobei man am meisten lernt. Man muss am meisten mit dem Wortschatz umgehen und man muss am meisten sozusagen damit umgehen, was für eine Ladung, was für eine Wirkung Wörter haben. Und für einen Dichter ist Nachdichtung die beste Schule.
0: Gut, noch eine Frage dazu. Hast du schon mal ein Feedback bekommen von deinen übersetzten Texten? Egal in aus welcher Sprache, ich meine Spanisch oder Englisch, dass du da eventuell schon mal irgendwo ein Feedback bekommen hättest. Ich meine, man unterhält sich ja auch mit anderen Kollegen.
1: Ich habe des Öfteren gehört, dass das geklappt hat.
0: Ja. Okay.
1: Also Dichter loben einander nicht so gerne. Das ist aber, es sei denn, sie sind sehr gut befreundet.
0: Ach so, gut. Okay, naja, war mal so interessenhalber, weil ich meine ja selber, wenn man mal versucht, englische Texte zu übersetzen, wo gerade in dem Musikbereich ist ja so ein Hobby von mir, die Texte zu übersetzen und dann stellen sich die Nackenhaare zu Berge und dann denkt man, na, was für ein Blödsinn, kann man denn Geld verdienen, ja? Und weil diese 1:1 Übersetzung funktioniert ja in keine Sprache, ja? Außer du nimmst Österreichisch und machst da die Akzent ein bisschen anders. Aber so, deswegen, dein Credo lautet ja Hoffnung ohne Lüge. Wie gelingt dir das, in Worte zu fassen? Jetzt frage nicht, wo ich das Credo her habe, das habe ich gelesen.
1: Ja, nee, das ist auch so ein Stück Leitsatz für mich, Anspruch, ob man den immer einlösen kann, ist eine andere Frage, aber es fängt nicht da an, wo ich, es fängt nicht beim Wie an, sondern es fängt dabei an, das zu finden, was, wo die Hoffnung drinsteckt. Also, wie ein Kern in einer Frucht, also den Augenblick zu finden und dann das sichtbar zu machen. Ja, und dann kommt die eigene Haltung dazu zu etwas, ne? Also so, ich kann ja mit den gleichen Dingen sehr verschieden umgehen. Etwas kann, was mich traurig kann macht oder was mich in einer bestimmten Situation traurig macht, kann mich in einer anderen Situation heiter stimmen und diese Haltung sichtbar zu machen und dieses Kopfkino vielleicht auch einzuschalten bei dem, der es liest, das ist der Versuch, das einzulösen. Also ich kann eine ganze Menge Dinge dadurch auch nicht mehr schreiben. Ich kann nicht mehr schreiben, steh auf, alles wird gut, immer geht's vorwärts, es geht uns besser. Ich muss schon das schreiben, was ich sehe. Und das ist nicht nur, habe ich vorhin schon gesagt, nicht nur das Schöne. Ich muss schreiben, wie das auf mich wirkt, wie ich damit umgehen kann, was mir das sagt und warum es mich nicht kaputt macht. Und dann muss ich gucken, was heilt mich und was tut mir gut und was tut vielleicht auch anderen Menschen gut. Und für mich ist immer das Spannendste, wenn ich Texte mache und da Leute reagieren, wenn sie sagen, ich habe das die ganze Zeit im Kopf gehabt, aber keine Wörter dafür. Und jetzt sehe ich das geschrieben und mir geht es so auch. Und schön, dass es mal einer aufgeschrieben hat. Und dieses, schön, dass es mal einer aufgeschrieben hat. Und mir kein Kasperle-Theater vormacht, das ist so das, was ich gerne möchte. Und das gelingt besser, wenn man ein bisschen älter wird.
0: Ich bin jetzt mal ganz ehrlich und ich oute mich. Also ich bin nicht der Freak von Lesen von Gedichten. Schon in der Schule nicht. Deswegen fiel mir das auswendig lernen mit Lesen unwahrscheinlich schwer. Ich habe es dann mehr gehört und auswendig gelernt. Wenn man die Gedichte hört, ist es was ganz anderes. Also die persönlichen Empfindungen habe ich. Ne? Man hört sie und dann gehen sie gleich eigentlich viel tiefer, als wenn man sie liest. Jetzt kommen, ich würde sagen, wir machen jetzt noch ein Stück Musik, also ein Lied aus deiner Heimatstadt von Frank Viehweg, Frankfurt-Oder. Und danach, hast du lange Zeit, darfst du dir bitte schön das nächste Stück aussuchen, was du uns gerne zum Besten geben möchtest. Ist das okay?
1: Gerne.
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0: Du guckst so ungläubig bei dem Text. Welche Fontäne war da gemeint? Die frühere Panzersperre oder eine andere?
1: Nein, nein, das ist die, beschrieben wird ja der Anger mit der Kriegsgräberstätte und dem Ehrenmal und dahinter der Brunnen.
0: Ach, der Brunnen.
1: Da gibt's noch den Veits, das war der Kneipier in der Korsingstraße im Souterrain, der es aber nicht lange durchgehalten hat, aber zumindest damals, als das Lied entstand, 2003, zum Stadtjubiläum, da war der noch da.
0: Okay, und jetzt sind wir ganz Ohr und entspannen uns. Henry Martin liest uns aus seinem neuesten Buch.
1: Juniband. Dem Klatschmond folgen wir auf alten Straßen nach Norden. Erinnerst du dich, wie uns die Führer verrieten an den Hunger, die Angst? Die Grenzen öffneten sich, aus den Wahlurnen hüpften der Neid, die Häme, die Gier, um uns zu regieren, den Kornblumen nach. Es rauschte die See, so viele Ufer zum Greifen fern. Die alten Straßen haben wir beinahe für uns allein. Den Birken nach, die falschen Freunde verschwanden, die falschen Feinde stellten sich ein. Schafgarbe folgen wir und Bienenfreund, Whisky und Gauloise auf einem Tisch am Atlantik, Hakenkreuze taufrisch am jüdischen Friedhof in Prag. Nach Norden, Geliebte, am Weizen entlang. Wie viele Steine werden noch wachsen aus unseren Feldern? Es kamen die Störche zurück. Die Kirchtürme melken den blau gewaschenen Himmel. Wir nahmen die ersten Toten noch wahr, weiße und schwarze. Die ersten Kriege als eigenen Schmerz. Die Hitze im Winter, im Sommer den Schnee, zur Zentrifuge wird der Planet, Geliebte, für unsere Art. Nach Norden, dem Gewitter folgen wir, im ausgeschilderten Land. Wie vielen Liedern sind ihre Sänger vergangen, ohne dass die Musik uns verließ? Erinnerst du dich, wie wir den Juni beschworen? Der Lockvogel rief Kuckuck und uns durch die Jahre. Windmühlen wachsen, Quichotts wachsen nach, Gedichte sind erneuerbare Energien, der Klassenkampf ein Gezeitenkraftwerk. Am Mittag in Pasewalk ist die Menschheitsgeschichte am Ende vom Anfang. Schon wieder einmal nach Norden. Wir haben gewählt den blau gewaschenen Himmel, das Salz auf der Zunge, in den Ohren das Wasser, den Fischgeruch in der Nase und alles, was uns durch die Finger rinnt. Wir haben gewählt die Nacktheit dieses Augenblicks.
0: Wirken lassen, dieses Gedicht. Es ist ja ein Gedicht, ich habe da mal meine Lyrik oder Prosa, da habe ich immer so ein bisschen meine Schwierigkeiten, wo das reinfällt. Aber ich habe hier noch etwas rausgesucht, was du sagst,

0: Leid, Liebe und Tod. Hoffnung ohne Lüge ist ja dein Credo, hat eine Hoffnung ohne Lüge. Aber das ist das Einzige auch, was dich an der Poesie interessiert. Diese drei Dinge. Oder vier. Zeit, Liebe, Tod. Und dazwischen?
1: Dazwischen ist alles, das ganze Leben. Ja, das sind die einzelnen interessanten Dinge, die mich in der Poesie interessieren. Zeit, Liebe und Tod. Aber genau daraus besteht das Immaterielle in uns. Also unsere Beziehung, unsere Anschauung, unsere Wahrnehmung, unsere Gefühle haben alle mit diesen drei Dingen zu tun, immer wieder. Und Zeit ist der zentrale Begriff, der über allem liegt. Und Liebe ist, was wir suchen und was wir brauchen und was uns sichtbar macht für andere oder was andere uns sichtbar macht. Und Tod ist das, womit wir es zu tun haben. Nicht erst, wenn wir unsere Reise beendet haben, sondern auch jeden Tag und immer um uns her. Ob das die Liebsten sind, die irgendwann weggehen, oder ob das die Kriege sind, die über die Erde ziehen, oder ob das Katastrophen und Unglücke sind. Wir haben immer damit zu tun, dass abrupt alles das, was für uns irgendeine Bedeutung hat, beendet ist. Und irgendwann definitiv beendet sein wird. Es gibt kein Ausweichen davor. Und dann sollten wir uns Zeit und Liebe rechtzeitig nehmen.
0: Ja, Krieg ist ja auch ein Thema, das hast du unter Tod verankert. Friede, worunter verankerst du das, wenn diese Themen?
1: Wenn man leichtsinnig ist, könnte man jetzt sagen, also Frieden ist der Naturzustand. Das würde aber ausklammern, wir sind bei den Unvereinbarkeiten, das würde ausklammern, dass man, dass alles Leben sich von Leben ernährt. Es gibt kein Leben, das sich nicht von Leben ernährt. Wir können keine Steine essen. Wir sind also anderen Wesen, mit denen wir die Erde teilen, gegenüber feindlich. Auch der Kuh draußen vor deinem, an deiner, ja, die als Produkt, als Nutztier gehandelt wird. Insofern sind wir nicht ganz friedliche Wesen. Und alle anderen Wesen auch nicht, weil irgendwo in der Fresskette müssen sie ihre Nahrung finden. Aber die meisten, auch da gibt's Ausnahmen, aber die meisten Arten bringen sich nicht selber um, gegenseitig. Das ist uns Menschen vorbehalten. Und das ist kein Naturzustand. Und das ist kein Zustand. Krieg ist, ich sag's nochmal mit mühsam, Krieg ist per se unsittlich und verbrecherisch. Und damit kann ich mich nicht anfreunden und damit kann ich mich nicht abfinden. Das kann ich nicht hinnehmen und ich kann mich dabei auch nicht zur Partei machen.
0: Okay, also Frieden ist das, ich sag's mal jetzt profan, Gottgegebene. Die Welt lebt in Frieden. Letztendlich essen und trinken muss jeder. Und Tiere sind ja so, die töten ja nicht des Tötens wegen, sondern weil sie was zu fressen brauchen. Das einzige Lebewesen, was tötet, um zu töten, des Tötungswillen, ist der Mensch und damit eigentlich das unvollkommenste Wesen auf dieser Welt, würde ich mal sagen.
1: Ja, würde ich dir durchaus zustimmen.
0: Gut, und jetzt darfst du in dem Sinne, wollen wir einen Titel spielen oder möchtest du erst noch was lesen? Ich habe jetzt hier gerade das Sidre-Lied oder ich habe auch Mama Unser.
1: Nein, ich würde, bevor wir Mama Unser hören, würde ich dann, wir haben es ja jetzt sozusagen in philosophischer Weise besprochen, würde ich gerne, was dabei rauskommt, wenn man so denkt, aus dem Kriegerischen, im Oktober 22 entstanden, der Text ungerufen. Nach Odessa sollten wir fahren. Ungerufene und Ungefragte nach St. Petersburg, New Orleans, nicht um einäugigen Präsidenten ins Auge zu sehen, sondern den Völkern ins Herz. Wir sollten das Meer für unendlich halten, wie uns in diesem Augenblick. Mögen es Küsten umschließen, in ungezählten Liedern strömt es landein zu den Quellen, den Unversiegten. In Budapest sollten wir uns in Bogota treffen, in Genua, auf dem Platz der vollkommenen Liebe, und nicht erschrecken, wenn wir sie dort nicht finden. Vielleicht hat sie sich in den Schatten gelegt an der Klagemauer oder unter der Glienicker Brücke. Das Paradies ist verriegelt. Jede Nacht träumen in einer anderen Sprache, jeden Tag erwachen an einem anderen Ort auf drei Steinen zwischen Ruinen ein dampfender Kessel. Ich habe die dünne Suppe gerochen, so wie mein Segel den Wind.

0: Mama unser, die Zöllner, Text Henry Martin Klemmt.
1: Einladung. Weil das Leben eine Einladung ist, auf dem herausgerissenen Blatt, aus einem Vokabelheft, von Hand zu Hand gewandert, von Reihe zu Reihe, die geheimnisvolle Spur aus Staub in der Stunde, die dich erröten ließ und dabei zornig tun. Du konntest den Ort nicht bestimmen, den du nie vergessen wirst, den Kuss, der nicht der Kuss gewesen sein wird, von dem du geträumt. Du wusstest nicht einmal, ob du ihn wolltest, an diesem Tag, den du nicht ausgewählt hattest. Das ist altmodisch. In Wirklichkeit kriegst du eine WhatsApp oder entdeckst ein Graffito auf dem Nachhauseweg. Du errötest nicht, sondern lachst mit deinen Freundinnen auf Instagram. Ich finde das schade. Den Zettel konntest du falten, bis er verschwand im Versteck deiner Federtasche. Es war ein gefährliches Spiel, den Absender zu erraten. Es gab nur diesen einen Kuss oder den Spott aller anderen, die noch träumten, als das Leben dich einlud. So wie es dein Kind einladen wird, auf welche Weise auch immer, eine Zuflucht muss es verlassen dafür, um das Leben zu kosten. Und zu erfahren, was es kostet, was die Vokabeln bedeuten, die es auswendig lernte und die nun zu tanzen beginnen mit ihm.
0: Ein Gedicht aus dem März 2020. Einladung. Ja, wollen wir noch den europäischen Frieden hinterher schicken oder erst einen Musiktitel?
1: Ich glaube, wir machen erstmal einen Musiktitel.
0: Musiktitel, dann nehmen wir doch dazu. Einladung passt doch garantiert das Cidre-Lied, oder?
1: Ja. Ging auch mir im Moment auch durch den Kopf.
0: Von Frank Fiewig, das Cidre-Lied.

0: 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Quasimodo lässt sich vom Touristenhorn knipsen und wir trinken Cidre, um uns langsam.
1: Das Cidre-Lied, so leicht vom Leben erzählend. Frank Vierweg, Text Henry Martin Klemm. Und ich bin in der glücklichen Lage, ich durfte mir heute die Gedichte schon mal aussuchen, weil ich das Buch im Vorfeld schon hatte und mal reingeguckt habe, obwohl ich ja nicht der Gedichteleser bin, aber diesmal habe ich es gemacht. Also bitte, Henry, jetzt dein Auftritt.
2: Europäischer Frühling. Ein Kanzler, der Beethoven spielt auf der Blechtrommel. Eine Weiche, die umgelegt wird für den Zug der Zeit, quietschend. Ein Land, das seinen Fuß dazwischen hat. Europa steht noch auf den Anzeigetafeln. Wer Bahnhof versteht, liest Asien, Indien, Afrika und hört America First. Spießige Punks mit Werbeverträgen, betuliche Rebellen mit klebrigen Händen drängen sich, Flüchtlinge, gar keines Falles dürfen die etwas haben, was du dir nicht leisten kannst. Wer bin du? Wer bist ich? Auferstanden aus dem Schrott nie beendeter Kriege, überladen, brandheiß wie ein Handy-Akku aus dem Hinterhof der Diplomatie, in der es seltene Erden noch im Plural gibt. Von goldenen Türmen die Ouvertüre, nach der getanzt wird zwischen den Einschlägen der Raketen, während der Chor ewiger Wahrheit marschiert, Dirigenten sich im Reigen drehen, im Minutentakt das Gedächtnis auf- und untertaucht, große Fische sich im Nichtschwimmerbecken noch einmal streicheln lassen, bevor sie der Blutspur folgen. Spielen die Eichhörnchen verrückt, denn es ist Mai. Todmüde gähnen die Löcher im Kalender, im europäischen Haus, in Zeitungsspalten. Bevor der Krieg uns ein Härchen krümmt, ergreift er, wo jeder alles weiß, Besitz von Zukunft, Geschichte, Wachsein und Schlaf. Dem einen schlägt er das letzte Stück Brot aus den Händen, dem anderen zerschlägt er das Wort schon im Mund. Noch erreicht das Echo der Salven uns nicht. Aber der Himmel flackert abends vom Staub der Sahara, wenn ringsum Vernunft verlischt. Schwer wird die Luft, Pipelines eingerollt wie nasse Fahnen, Demenz bietet Dämonen auf allen Jahrmärkten feil. Und vom Kontinent, von der Welt, gehen wir jetzt ganz dicht ran an den Fluss, der 200 Meter von hier fließt. Geschwister am Fluss. Für René Wilke. Bevor er Oberbürgermeister und bevor er Innenminister war, aber er soll es ruhig auch nochmal hören, wenn er Radio Swoop forthört. Zwei Geschwister am Fluss, auch für ihre kleinen Sprünge erwarten sie Lob. Der Zeitgeist hat immer andere Sorgen, steigt auf aus den Wiesen, die Metropolen erwarten ihn schon. Das denken die beiden gern auch von sich, malen Wege, blaue zum Meer, durch die Wälder. Ein grünes Manifest verfassen sie, kichernd, sehr alt und sehr jung. Das dauert Jahrhunderte. Mauern wachsen und fallen. Der Strom schwillt wie eine Stirnader an. Knechtschaft und Krieg und immer Gottvertrauen. Sie schmieden Eisen und Pläne, wenn der Frühling explodiert, der Frost durch die Wand will, die letzte, silberner Schnee, goldschuppiger Fisch aus der Tiefe, sagt alles, ruh aus, doch das können sie nicht. Ewige Kinder am Fluss, die streiten um eine Schwanenfeder, eine rostige Panzergranate. Kommt schon, kommt Neues, geht schon, geht weiter und anderswohin. Es gibt Schiffe und Wagen und Furchen auf der Kreuzung der Winde genau über ihnen. Die Schuhe aber sind immer zu groß, die Lieder immer zu laut, Orgelgebraus schwillt aus den Kirchen, der Bach und der Eichwald, die Polder, ein Schuss. Jetzt haben sie eine Geschichte, die ein Fortgehen ist und ein Kommen sein sollte. Sie fühlen sich allein unter all den Zumutungen, schlagen Brücken voller Erwartung, dass es Regen gibt, dass es Freiheit geben wird, dass nicht aufhört das Grün und die Zeit ihnen nicht nur verrinnt.
1: Wir waren jetzt bei Frankfurt und ich glaube, wir bleiben regional und ich schlage vor, jetzt einen Titel zu spielen, der schon etwas älter aus den 80er Jahren. Es geht ja immer ein innerer Film in uns vor. Wie wäre es mit Film ab von Wakanda?
2: Ja.

0: Für die indigenen Frankfurter brauche ich wohl nicht zu sagen, wer das war. Wakonda können ja leider nicht mehr auftreten, mit dem Sänger jedenfalls nicht. Film ab von ihrer LP, der Text Henry Martin Klemmt. Weiter geht's mit Lesungen aus Henry Martins neuem Buch. Ich muss mal raufgucken. Ausgewaschene Nacht heißt es.
1: Hohenschönhausen. Immer wieder möchte ich die Tauben besingen, die Gaupendächer und den Klinkerstein. Ein Haus aus der Kindheit in meine Straße gestellt, mit verborgenen Narben, damit wuchs ich auf. Retuschierte Geschichte, Wohlfühlmanier der Sieger. Aber ich sehe nur rissige Hände, ein Lächeln wie Katzkopfpflaster, Schattenwurf über jedem Schritt und Wärme von Federbetten, Sonntagsbrötchen. Die Pappeln filtern aus dem Wind ein Lied, die Mutter wird es vor dem Frühstück singen, klapprige Autos fahren Milch und Kohlen. Der Schlüssel zum Hof hängt an einem gebogenen Nagel. Jede Drehung öffnet mir ein neues Geheimnis. Namen wie Märchen. Tante Walli, Onkel Otto, Stummelzigarren. An der Wand das Foto einer Lok, die gemeinsam Geliebte. Dunkle, weite, ausgewaschene Kleider, fadenscheinige Hosen mit dem Garn geflickt, das zu haben war. Güte und Ernst in den Augen, mehr Trotz als Schalk, mehr Licht als irgendwo sonst. Dorthin die Sommerwege, flüchtige Spur durch Gärten kilometerweit. Um die Lauben ranken sich Geschichten, nackte Glühbirnen, malen ihre betulichen Kreise zu Häupten der Trinkenden. Unsichtbar bleibt der Zaun, von Brettern blättert der Lack. Jedes Werkzeug ist alt. Und die Katzen, entsprungen den windschiefen Hütten, entern die ersten Antennen. Die Lüge ist zurück in der Stadt. Alle wissen es schon und rufen die Kinder ins Haus. Morgen wird alles anders. Geschoss auf Geschoss türmen die Kräne, zu hoch für die Katzen. Die Sieger ziehen um. Über Schwielen läuft Wasser warm aus der Wand. Schon ist das neue Jahrtausend gezeichnet auf dem teuren, holzfreien Blatt. In der Schule scheppert die Klingel zu jeder Stunde der neuen Zeit. In 30 Jahren werden die Einschusslöcher am Giebel verputzt, die Andacht vor mörderischer Gewalt, die andere trifft und den Tod nicht vorwegnimmt dem eigenen Leben, das Staunen auch, wie langsam alles vergeht, wird vergangen sein. Die Schule ist aus, ins Freie, glauben Sie, strömen die Kinder. Die Tauben spüren das zitternde Dach. Ostufer Schweriner See. Die Stadt macht einen Bogen um mich. Zwischen uns hat sie geschoben den See. Von der Spitze des Domes kann sie mich sehen. Zwei Finger breit links davon steht eine Dachluke offen, die ich zu schließen vergaß. Wilhelm-Pieck-Straße 17. Die Stadt hat die sinkende Sonne auf ihrer Seite. Zu mir kommen zögernd die Wellen. Zu jung ist das Jahr, um zu schwimmen darin oder unterzugehen. An Land liegen die Boote versteckt. Angler 2 zeigt seine neuen Holzbeine vor, leer die Stege, die Tische. Als ich die knarrende Stiege zum Boden erklomm, zerstört dort jegliches Geheimnis zu flirrendem Staub. Unlösbare Rätsel nahmen mir die Luft. Ich stemmte den eisernen Riegel empor, das quietschende Scharnier verjagte die Tauben vom Dach. Atemlos ließ ich alle Geheimnisse frei. Das war mein Geheimnis. Kinderstimmen, Lieder aus dem Röhrenradio, die Vater mitsang. Jetzt kann mich die Stadt nicht mehr sehen. Noch einmal klettere ich die Stiege hinab. Wenn ich es verlasse, verschwindet im Dunkel das Haus. Wenn ich wiederkomme, Arsenalstraße 17, erkennt es mich nicht.
2: Ich bin so etwas von 20. 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

0: Wenn wir unbekannt verzogen spielen, schlagen wir Brücken von Frankfurt nach Berlin. Kathi, Patricia ist ja Frankfurterin, unbekannt verzogen war das. Und der Jahrhundertsong, Text von Henry Martin Klemm. Und er wird jetzt weiter für uns lesen und wir können uns zurücklehnen und können den Texten lauschen.
1: Das Mögliche. Über dem, was war, weht der Rauch dessen, was nicht wurde. Ulf Grieger. Eine untergehende Generation, nicht im Weltkrieg, im Ghetto, in diesen oder jenen Lagern, fast geräuschlos. Nicht die Freien haben entschieden, sondern die Gefesselten. Sie sind nicht so haltlos wie wir. Wo wir nicht zahlen, verlässlich, stören wir nur, Verstörte, Verstockte. Wir springen nicht über die Knüppel zwischen den Beinen, sind völlig daneben. Unsere Spuren wachsen wie Wunden zu, Tattoos auf den Narben. Unsichtbar sind wir, unfassbar, unverkäufliche Restbestände des Ausverkaufs im doppelt besetzten Land. Selbst die all das nicht wollen, die Jungen, brauchen nicht uns. Sie gehen schwanger mit einer neuen Wut, einem Wunder, das vor dem Spiegel beginnt. Das Mögliche bleibt eine Zeit, in der wir Liebesperlen kullern lassen in jede Hand, die uns gefällt. Ausgewaschene Nacht, wärst du doch wenigstens ewig für eine Minute, Ernesto Cardenal. Ausgewaschene Nacht, der Morgen eine Marionette des Mondes, krummschnäbliges Lied im Rhythmus der Schritte, wir tasten uns entlang an den Versprechungen gesunkener Schiffe, an der Flurwand eines Genueser Hotels, Buchstaben eines fremden Alphabets. Geboren im Zeichen des Kreises wandern wir auf den Spuren eines Märchens mit Frau, rudern von einem Jahrtausend ins nächste, ein Funkensprühen ist unsere Ekliptik, ein Feuerregen, der zwischen Wellen verebbt. Palast und Ruine, in beiden waren wir einander zugetan und fern. Vergessene Fontäne im Atrium, Sandale mit Schaumkrone am Rand, eine Bohrinsel brennt im Reich der Schneekönigin, Liebe ist Arbeit, Rettungsboote schwärmen aus, wir sitzen in jedem, unser Haar wird die Algen umarmen. Ich glaubte, es wäre die heilige Zeit, Mutter meine statt Mutter Gottes. Unter Masken über unseren Masken hoffen wir auf ein Vakzin gegen die Gier. Europa jubelt. Frei kommt ein Pott im Suezkanal. Was bringst du mir mit, Kapitän? Die Kinder vermögen so viel. Kleine Bergleute sind das näher und färber. Guten Morgen, du Schöne aus Kurdistan. Deine Haare sind samt wie deine Haut. Deine Augen glänzen wie dein Maschinengewehr. Heute und morgen wird dein Land noch gebraucht als Truppenübungsplatz für verfeindete Herrscher. Kommandante, zwischen zwei Angriffen wirst du gebären, wie deine Schwester zwischen klatschnassen Zelten im Schlamm der hellenischen Insel. Die Karawane zieht weiter auf der neuen Seidenstraße. In Kabul regiert der Präsident von Kabul, Kamerad. Doch auch das ist nicht sicher. Drohnen folgten mir von Ramstein bis Bagdad. Helikopter nahmen mich mit ins Visier, nur ein Gelächter entfernt. Ohne Chelsea hätten wir es niemals erfahren. Einen Tag nach meinem Sohn kam sie zur Welt und brachte uns die Flötentöne bei. Ich, möchte ich noch einmal sagen, damit es ein Du geben wird im ewigen Gedächtnis. Den Träger eines weißen Kleides, der von der Schulter fällt, wie auf einem schäbigen Plattencover. Ich will ich singen. Wie der Diamant, unter dem das Vinyl sich gleichmäßig dreht. Ich, weil ich auf einen Anfang warte und auf ein Ende, die es beide nicht gibt. Nur gesunkene Schiffe und verbranntes Haar an den Felsen. Daraus bauen schreiende Vögel ihr Nest. Eine Magnetkarte öffnet die Tür im Hotel, hinter der ich verschwinden werde, bei nichts und niemand, wie diese ausgewaschene Nacht in Paris, vor dem letzten Tag der Kommune.
0: Das Gedicht, was dem ganzen Band ja den Namen gab. Henry, ich habe jetzt hier Thomas Strauch aufzulegen. Ein Hommage an deine Heimat.
1: Ja, wie so viele Gedichte, auch von denen, die ich zum Teil schon gelesen habe. Eine Hommage, ja, in dem Falle an Weißen See. Aus meinem vorletzten Band kommt dieses Lied. Das ist Lyrik als erzählende Gattung, ne? Also um Geschichte festzuhalten, um Momente zu erinnern, in dem Spektrum, wie wir das ja gerade so zelebriert haben und zelebrieren. Und der Thomas war davon angetan und wir kennen uns ja auch schon seit Tanzbein- und Landweinzeiten und es ist eine Freude, also hier auch so einen tollen Partner in der Stadt zu haben, nicht nur in Genf oder in Chemnitz oder in Berlin, sondern auch tolle Kollegen und Künstler hier in Frankfurt. Und davon ist der Thomas einer.
0: Ja, Weißensee ist ja so eine Wohngegend in Berlin, die nicht ganz unumstritten war vor der Wende. Da haben ja viele, viele gewohnt, die man eigentlich nicht kennen wollte. Aber bist du aus Weißensee?
1: Nein, ich bin aus Friedrichshain und wenn man so nimmt, aus Hohenzollernhausen. Hab dann aber meine Kindheit in Schwerin verbracht, bin dann wieder nach Berlin gekommen. Weißensee ist sozusagen immer das Gebiet gewesen, also der Stadtbezirk, ne? Und ist nicht ein Bezirk, ist eigentlich sind das mehrere. Es gab also die Fürstengegend um den Orangesee und es gab die Altbauten aus den 30er Jahren, das Haus, die Häuser, die ich beschrieben habe, direkt daran geklatscht, wuchs dann Neuhohenschönhausen und Marzahn und dann gab es das Gelände am Weißen See und da bröckelte es zur Langkantstraße hin ordentlich ab. Aber für mich war vor allen Dingen Weißensee, Hohenschönhausen so die Kindheitsgegend und ab und zu gehe ich da auch wieder hin und dann entsteht sowas wie dieses Lied.
0: Ja, für mich ist ja Friedrichshain immer noch das Ultima Ratio in Berlin.
1: Da bin ich geboren.
0: Ja, da war ich viel bei meinen Urgroßeltern und habe da viele Jahre meiner Kindheit auch verbracht und viel. Aber es ist eine andere Geschichte. Wir kommen jetzt zum Weißenseer Lied von Thomas Strauch, gesungen und geschrieben von Henry Martin Klemmt.

0: Thomas Strauch, Weißenseer Lied. Text Henry Martin Klemm. Ja, wir haben gerade in der Pause noch ein bisschen über Berlin geschnackt, aber Frankfurt ist ja auch so schön. Henry, der nächste Text wäre für dich, also ich würde mir jetzt Ho Chi Minh wünschen.
1: Ja, das kannst du kriegen, da muss man aber etwas dazu sagen. Ho Chi Minh, der vietnamesische Revolutionär und Vater des Widerstands gegen die Kolonialmacht, der wurde in seinen jungen Jahren von den Chinesen kassiert, die ihn also für einen Spion halten wollten, und saß im Knast und kam da also von Knast zu Knast. Und dort hat er Gedichte geschrieben, das Gefängnistagebuch. Und die hat ein Freund von mir, der leider auch schon verstorben ist, Erhard Scherner, nachgedichtet. Und über den Nachdichter und über Ho Chi Minh geht dieses Gedicht, Ho Chi Minh, Gefängnistagebuch für Erhard Scherner. Dass der Mensch sehr weit laufen kann, sehr wenig trinken, sehr schlecht essen, eingepfercht, dass er im Schlaf Hitze und Kälte erträgt, wie zerrissene Träume, haben gar nicht sehr weise Chinesen ihm beigebracht. So belehrt begann er, Gedichte zu schreiben über das Laufen, Trinken und Essen, den gütigen Wärter und jene, die prügeln, über den Schlaf und das Scheißen, die Träume und Kameraden. Strenge Lektoren waren Franzosen und Amerikaner für sein Volk und sein Volk für seine Verse, die es bewahrt.
0: Darf ich noch einen Wunsch äußern? Das Gedicht Wie.
1: Lassen wir mir mal bitte eine Seitenzahl dazu.
0: 73.
1: Ja, das ist natürlich eines meiner Lieblingsgedichte. ja, vielleicht hört man, warum das so ist oder sein könnte. Wie? Für Ante, für Fee. Die Freiheit von der Farbe meiner Augen. Louis Zanuda. Wie die jüngste Tochter des Mondes kleine Dummheiten sagte, mir zugefallen mir, ihr Schatten noch beleuchtete das Gras, wo ich sie schweigen lehrte, weinen konnte sie schon. Wie im Tumult sich unsere Füße erschraken, die Wasser innehielten über den Fontänen, wie in den wunden Vorstädten Leipzigs Rauch und Schall war, aber kein Name für glimmende Lust. Und unsere Schritte sammelten wir wie Hagelkörner in triefenden Taschen. Wie ich ihr Gesicht, ihre plötzlich nackten Brüste in ein Aquarell verwandelte und seine Farben mit meinen Küssen mich vermischte, wie wir einander unsere Träume abzuwaschen verstanden und unsere Leiber zusammenzutun, Magnet und Magnet inmitten unzähliger Spänchen aus Eisen, wie wir uns umwandten brüsk, um einander zu widerstehen, leiser, leiser als Flügelschläge, als Sprünge im Glas, winterleise und schneeig.

0: vom Publikum, wie meine Finger eine Bühne suchten zum Tanzen, wie meine Lippen ein Lied aus der Kehle zu baggern versuchten, bunte Vögel fielen ein in das Café Zentral, Schicksalsbahnhof voller Züge, ohne ein einziges Gleis. Wie die Tänzerin, die ich nie tanzen gesehen, wie die Sängerin, die ich nie singen gehört, ihr Ohr auf meinen Rippen, offenen Munds, lauschte. Aus allen Toten komme ich, nach Hause komme ich. Wie einfach das war.
1: Ich habe jetzt hier im Player das Schaukellied.
0: Ja, warum sollen wir auch nicht auch mal, warum sollen wir nicht auch auf Kontraste setzen?
1: Naja, ich habe aber auch den Wakanda-Film ab oder Quixote oder Wiedersehen.
0: Wiedersehen ist, glaube ich, gar nicht von mir, aber das macht nichts. Warum denn nicht das Schaukellied? Na klar.
1: Gut.

0: Das Schaukellied. Text Henry Martin Klemp, gesungen, unbekannt verzogen, mit Patricia als der Sängerin. Die Frankfurter werden sie kennen. Jetzt kommt nochmal ein großes Thema, was Henry so schön immer darstellen kann und was er vorzugt. Die Liebe. Bitteschön.
1: Und mit der Liebe kommt gleich nochmal eine Stadt, nämlich Leipzig, wo ich studiert habe. Da ging es ja auch in dem Text für Ante und Fee darum, um Frauen in Leipzig. Und danach kommt ein Berlin-Text. Also die Städte sind immer so ein bisschen mit im Hintergrund. Leipzig. Vor meinem Fenster vereinigten sich Stromfernweh und Stromheimweh. Dazwischen ließ ein Telefon seinen Hörer hängen, eine Angel in die Nacht. Fernsprech war unsere Sprache, fasse dich kurz. Heute, morgen, ich komme, ich gehe, ich liebe dich nicht. Geh doch, komm doch, ich warte. Jetzt und in alle Ewigkeit, dass es klingelt am Taxistand, schaute das Treibgut der Stunden in den Mond. In solchen Nächten bemalte ich meine Wände mit Pflanzen und Tieren, auf meinem Fensterbrett morgens der Dieselruß, ein Kalender ohne Zahlen, Schnee darunter hieß Winter. Ich hielt es im Bett allein nicht mehr aus. Komm doch, bleib doch, ich liebe dich nicht. Wir holten uns Brötchen am Eutritzscher Markt und aßen am Fenster, vor dem sich der Strom Sehnsucht teilte, bevor er die Stadt erreichte, in Heimweh und Fernweh und uns in seine Mitte nahm. Shisha. Ich kenne deine Lieblingsbar. Dort ist es schön, wenn die Sonne verschwindet. Du weißt nicht, dass wir sehend zur Welt kommen, um zur Blindheit erzogen zu werden. Du denkst, es wäre wegen des Vollmonds oder wegen der beiden, die auf dem Grünstreifen liegen. Ihr Schatten fällt in dein Glas. Der Typ vor dem Tresen würde dich mitnehmen heute Nacht. Er hat schon alles bezahlt. Ein ganzes Leben auf Kredit. Er weiß nicht, dass wir hörend zur Welt kommen, um zur Taubheit erzogen zu werden. Hier kannst du weinen, wenn die Sonne verschwindet. Die zwei auf dem Grünstreifen rollen lachend ihren Schatten ein, die Ampeln schalten auf Grün, aber die Straße bleibt leer.

0: Das Geburtstagslied. Bisschen böse. Unbekannt verzogen. Text Henry Martin Klemmt. Und es geht weiter mit Lesung Henry Martin. Bitte.
1: Ja, es gibt ja in diesem Buch auch eine ganze Reihe Gedichte, die entweder andere Dichter porträtieren oder sich von der Poesie anderer Dichter inspirieren haben lassen. Und eine Dichterin, die für mich sehr wichtig ist, auch schon sehr lange, ist Anna Achmatowa, die ich auch nachgedichtet habe. Es gibt von ihr ein großes Requiem, was sie geschrieben hat für ihren Sohn, der verhaftet worden war in der stalinistischen Zeit. Und dieses Requiem ist vollständig, das erste Mal erst in den 80er Jahren in der Gorbatschow-Zeit überhaupt veröffentlicht worden, weil wäre es früher bekannt geworden, es kannten nur sehr wenige Leute vollständig, und wäre es in den Zeiten vor 1956 bekannt geworden, dann wäre es der Dichterin wahrscheinlich auch ähnlich ergangen wie vielen ihrer Kolleginnen und Kollegen. In Spiegeln habe ich oft gelebt, Anna Achmatowa. Ich wache auf, wenn du kommst. In den Wänden lebe ich, in der Dämmerung vor den Fenstern, wie ein Flügeltier, das zum Licht drängt, an dir vorbei. Auf dem Wasser beruhige ich mich, spät wie der Wind. Ich erwarte dich an Orten, die du noch nicht kennst. Trete vor einen Fahrplan, den du studierst. Mein Lächeln zuckt auf zwei Brillengläsern. Ich ziehe mich in den Tropfen zurück, der am Geländer hängt. Mein Leib wölbt sich auf Weihnachtskugeln. Schwanger gehe ich mit deinen neuen Zeiten. Fast immer glaubst du mich zu erkennen. Manchmal bleibe ich fremd, ein Schatten, von dem du nichts weißt, der dir entstiegen ist mit einem Seufzer im Schlaf, als dein Blick nach innen fiel. Deine Hand ertastet den Schalter, das Jetzt flammt auf, deine Füße suchen den Boden, ich werde da sein, und diesmal bin ich nicht du. Für eine andere Frau, eine Autorin und vor allen Dingen Filmerin, Grit Lemke, ist das nächste Gedicht. Zukunft kosten. Schmeckt süß, sagt er. Ist der Wurm drin, sagt sie. So ein kleiner Wurm, sagt er. Wart's ab, sagt sie. Aber der Baum, sagt er, braucht Wasser, sagt sie.

0: Makonda aus Frankfurt an der Oder. Regen, der Titel, Text Henry Martin Klemmt. Jetzt ein weiterer Text von ihm. Bitteschön.
1: Heimsuchung für Frank Viehweg. Er war der Mann, der durchnässt auf der Schwelle stand. Fremde tropfte von ihm, breitete dunkel sich auf dem Boden aus. Er hörte dem Knarren der Dielen zu wie einer Stimme. Meiner Schwester fremdes Haus meines Bruders. Behutsam trat er auf. Da war niemand mit Brot und Salz. Ein Gewehr hing an der Wand. Der Ofen atmete schwer. 4 Schritte bis zur Ikone, Stühle und Tisch, die Lampe beschien ein vergangenes Jahrtausend. Er nahm den Hut ab, drehte herunter den Docht, Petroleumlicht, Petroleumschatten, Wurzeltraum und Eisenherz, triefend noch immer setzte er sich und wartete. Draußen fiel Schnee. Es wurde Frühling, Sommer und wieder Herbst. Der Mann stand auf. Er nahm seinen Hut, trat über die Schwelle. Vorsichtig steckte er das Haus in seinen Hut. Setzte den Hut auf den Kopf. Während er langsam verschwand, sang er ein Lied, als es zu regnen begann, in einer Sprache, die er nicht kannte.

0: Frank Viehweg, am Rand meines Weges, Text Henry Martin Klemmt.
1: Ja, wir haben jetzt eine ganze Menge von uns über das Glück unterhalten und über Hoffnung und über die Unvereinbarkeiten. Und ein Text in diesen vier Kapiteln über das Glück heißt auch Glück. Glück schwimmt nicht oben. Sturm wühlt es auf, Sturm pflügt es unter. Es kann nicht verschwinden wie du. Was wird das, wenn das große, wichtige immer ein bisschen unwichtiger wird, das Unwichtige nachrutscht, damit die Risse sich schließen. Keine Asche, die aus Urnen kriecht, Massengräbern, auf denen wir unser klein Häuschen, und kein Sand, überhaupt nichts Totes, etwas so Unwichtiges nachrutscht wie Leben, das aus Felsen grünt, etwas so Unbeachtetes, verschwenderisch, damit sich das Unwichtige abspielen kann und das Wichtige langsam verschwinden. Dann stört es nicht mehr, dann hört der Unterschied auf. Die Geschichte verliert ihre treueste Lüge. Du musst dir Gesellschaft suchen, wenn du nicht allein bleiben willst. Weißt du, was das ist, sein könnte, wäre? Etwas, das sich immerfort teilt und bleibt beisammen und unterscheidet sich, aber nicht in unwichtig, wichtig. Vorerst sortierst du das noch aus Gewohnheit, die deine Not bleibt und deine Wendigkeit, dann rutscht etwas nach

0: Ja, Zeit zu gehen. Auch Mark Wander aus Frankfurt an der Oder. Text Henry Martin Klemmt.
1: Und wir springen aus dem schönen Jahr 1988, 89 wieder zurück in die 2020er Jahre. Wie immer. Denn Chaos ist dort, wo ein Gedanke fehlt in der Ordnung. Jewgeni Jewtuschenko. Wie immer trugen wir im Herzen eine Zeit, die es nicht gab. Nicht einmal, die wir sahen, wie immer, mit eigenen Augen, gab es. Aber wir sangen, bereit uns zu werfen in die Waagschale, tot oder lebendig, wie immer. Aber auch die gab es nicht. So fielen wir aus einer Zeit in die andere, stießen zusammen mit denen, tot oder lebendig, die für alle Brot gesät hatten und Staub geerntet, wie immer. Und wir erkannten einander. Vielleicht stürzten, vielleicht stiegen wir, es war nicht wichtig. Wir selbst waren das Brot, das gegessen, der Staub, der fortgewischt wurde. Langsam gewöhnten sich unsere Augen an diese ununterbrochene Bewegung, gewöhnte sich unser Herz an die Zeitlosigkeit, in der wir nie müde wurden. Unsere Lippen verweigerten den Kuss, den unzeitigen, unsere lidlosen Augen brannten wie Feuer in lidlosen Nächten. Wie immer erwarteten wir den Moment des Aufschlagens auf dem Grund unter oder über uns oder den Aufstand des Herzens, der Augen, der Lippen, der kommt, wie immer, Aufstand der Küsse, des Brotes, des Staubs.

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1: Frank Fiewig, was sollen wir tun? Text Henry Martin Klemmt.

Nachsatz. 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Auf den Steinen rufen fremde Füße unseren Namen. 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

0: damit sind wir am Ende unserer Sendung live im Studio. Kultur und Literatur live aus dem Studio. Hier unsere erste Sendung. Poesie und Texte am Strom. Sprich, wir reden von der Oder. Im Studio heute zu Gast Henry Martin Klemm. Mir bleibt bloß noch übrig, mich bei ihm zu bedanken und natürlich meine Pflicht zu erfüllen. Eine angenehme Pflicht. Das Buch, aus dem heute gelesen wurde. Mach mal hier die Musik vielleicht einen Moment noch leiser. Henry Martin Klemmt, Ausgewaschene Nacht. 4 Kapitel über das Glück vom Morio Verlag. Und ich habe heute gelernt, Morio ist italienisch und heißt auf Deutsch Narr. Henry, ich möchte mich bei dir bedanken für dein Kommen, für dein Lesen. Und ich denke, wir hören und sehen uns demnächst wieder.
1: War schön bei euch. Vielen Dank.
0: Ja, immer wieder gern, weißt du doch, kennst uns doch. Auch noch an den Hörgeräten wünschen wir eine schöne Zeit. Tschüss.

0: Der Herzog von Braunschweig hört von den Taten der französischen Sansculotten, verfasst ein Manifest und droht der Stadt Paris unvergessliche Rache an. 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Bei Valmy werden sie geschlagen von den Republikanern unter General Dumouriez. 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

0: Statistisch erwiesen, wer säuft, lebt kürzer und Rauchen zerklüftet latent. Auch wer gerne frisst und gewichtig wird, verreckt zu 40%.
1: Wer fremd geht, holt sich Syphilis.
2: Zirrhose den Zügellosen.

0: Wenn die Alte zu geil wird, beweist man ihr besser, dass Samen karzinogen ist. Und wer lacht, ist verdächtig, weil lachendenfalls der Bakterienschub zu extrem ist.
1: Das Reden wird irgendwann viel zu gefährlich, vermeide den Gaumengeschwüre.
0: Und doch, obwohl du dich gründlich geschützt, steht der Tod plötzlich vor deiner Türe. Du wimmerst. Verzeihung, das kann gar nicht sein. Rein statistisch darf ich noch leben. Und dann werden sie dir an den großen Zeh das größere Pech gehabt kleben. Ihr Lieben, das bringt euch doch jetzt schon um. Die Methode ist hinterlistig. Ja, glaubt ihr denn wirklich, der Tod ist so dumm und hält sich an die Statistik?

Glaubt ihr wirklich, dass das ist? Glaubt ihr wirklich, dass das ist?

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Wie er festen Schritts auf mich zukommt, die Hände in den Taschen und dann von oben runter fließend zu mir sagt: Mit wem sitzt denn du da? Feines Gesocks, was? Naja, du warst ja schon immer was Besseres. Das Bier wird mir nicht schmecken, so täuscht man sich halt. Wechselst mal wieder das Hemd, wie mir scheint. Darauf gibt's nur eine Antwort. Quatschkopf. 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Den möchte ich sehen, der mir untersagt, mich mit einem Christen an einen runden Tisch zu setzen. Den möchte ich sehen, wie er feinnervig mich beäugt, sich bei mir einhakt, ein paar Schritte mich entführt und dann in seiner hochgestochenen Suppe rührt. Du mit dem? Das halte ich für absurd. Dessen Bier schmeckt doch nach Weihwasser und nichts ist bewiesen. Die Kirche ist doch ein alter Hut. Was für alte Leute, wo man betet und greint. Darauf gibt's nur eine Antwort. Das ist deine Ansicht. Aber dieser Christ hier ist mein Freund. Gott, wie viele Jahre wünsche ich mir schon einen alten, großen, runden Tisch, an dem die verschiedensten Menschen sitzen. Und einer davon wäre der Hüsch. Den möchte ich sehen, der mir untersagt, mich mit einem Erzdemokraten an einen runden Tisch zu setzen. Den möchte ich sehen. Mir zunächst überlegt, dann aber doch mich anspricht, zunächst um den heißen Brei geht, dann aber doch zu verstehen gibt, ungeheuer enttäuscht zu verstehen gibt. Naja, Sie hatten ja schon immer eine Vorliebe für gewisse Extreme. Wir dachten uns nur, wo Sie jetzt älter geworden, hätte sich das gelegt. Erstaunlich. Erstaunlich. Gerade von Ihnen hätten wir das gemeint. Darauf gibt's nur eine Antwort. Sie mögen recht haben. Aber dieser Erzdemokrat hier ist mein Freund. Den möchte ich sehen, der mir untersagt, mich mit einem Kommunisten an einen runden Tisch zu setzen. Den möchte ich sehen. Wie er auf mich zufedert, mir die rechte Hand auf die linke Schulter legt, sich dann langsam herabbeugt und zu mir sagt: Muss das sein? Ich meine, Sie können doch auch Ihr Bier woanders trinken. Haben Sie doch gar nicht nötig. Und außerdem wird sich das sicher rumsprechen. Nein, nicht, dass ich stören wollte. Ich hab's nur gut gemeint. Darauf gibt's nur eine Antwort. Vielen herzlichen Dank. Aber dieser Kommunist hier ist mein Freund. Gott, wie viele Jahre träume ich schon den gleichen Traum vom gleichen Stoff. Von Bruder und Schwester, Vater und Sohn. Und einer davon heißt Schretzmeier und ein anderer Oberhof. Und alle reden und trinken, essen und denken. Nach Herzenslust und Gelüsten. Mit Ausnahme der Faschisten. Den möchte ich sehen, der mir untersagt, dieses Lied öffentlich vorzutragen. Den möchte ich sehen. Darum singe ich dieses Lied. Und wollte das hier mal sagen.

zwischen Fahrstuhlmüllcontainern und Einkaufswagen. Manchmal kann man das Leben nur noch hier oben ertragen. Kathis Mutter stresst den ganzen Tag für jede Kleinigkeit. Sandys Vater hängt im Sofa schon am Mittag breit.